ewigen Seins wiedergeben, als Instrument gleich Dolmetscherin der Ewigkeit. Sie kam, an ihrer Seite der Fürst der Weisheit, ihr Dual. Bis zu einem bestimmten Zeitpunkt war sie Frau und keiner wusste, wer in dieser Frau ist, bis ich mich als der sogenannte Lehrer des Instrumentes meldete, der Fürst der Weisheit mit Namen Emmanuel. Ich lehrte den Menschen, in dem die Tochter Gottes war und ist, das ewige Wort in ihre Muttersprache umzusetzen. Denn ich selbst musste es einst lernen als Jesaja. Sie nahm an und sie begann zu reden, das Wort der Heimat in ihrer Muttersprache. Als es soweit war, gab ich es den sogenannten Predigern der Wahrheit kund. Doch was geschah? Kaum gesprochen, dass aus dem Reich Gottes ein Wesen gesandt wurde, eine Frau, die das ewige Wort dolmetscht, begann die gekrönte Ratte, ihr Netzwerk zu spinnen und aus allen Bereichen die Ratten zusammenzurufen, auch was den Staat anbelangt. Was passierte? Der Mensch mit Namen Gabriele wurde über nahezu 5 Jahrzehnte mit Wort und Schrift verfolgt, verleumdet. Über sie wurde gelogen und nochmal gelogen. Hass, Neid, Unfrieden, niederträchtigster Rufmord wurde über sie ausgegossen, bis die enge Volksmasse es so hielt, wie die Ratten es wollten. Die hetzten und hetzten. Plötzlich wurde es ruhiger, weil ein Strahl aus Russland das Wort aus dem Reich Gottes aufnahm und über Radio Moskau das ewige Wort weltweit ausstrahlte und das nahezu 20 Jahre lang. Das ewige Wort ging zuerst von Osten aus und nun weltweit über unzählige Radio- und TV-Stationen, die dem Wort aus dem Reich Gottes treu sind, die das Wort als Wahrheit erkennen und weiterreichen. Und so ist das Wort nun in der ganzen Welt. Wo die Ratten auch hinschauen, ist das Wort des Ewigen, das von Radio Moskau zuerst ausging und das sich von dort 20 Jahre lang weltweit verbreitete. Menschen in der ganzen Welt beginnen, das Christuszeichen zu erkennen und den Weg mit Christus zu gehen, um mit ihm das Reich des Friedens aufzubauen. Dann, wenn die 7 Kräfte den Schmutz dieser Welt eingerollt haben, einschließlich der Menschen, die glauben, sie müssten andere diskriminieren, andere verleumden und totschweigen, die nicht nach ihrer Wurzel leben. Das Teuflische hat noch nicht aufgehört, obwohl der Satanist seinem Wirken aufgekündigt hat. Das Teuflische sitzt noch in den Köpfen vieler und wird auch von der Tiefe her genährt. Doch der Satanist ist umgedreht. Er hat sein Zepter der Macht dem Fürsten der Weisheit übergeben, für das Reich des Lebens. Doch die Dummköpfe, die um den Satanisten waren, haben es noch nicht begriffen. Sie glauben weiterhin, Menschen für sich zu gewinnen, die zum Beispiel den 2. Sohn beharken und ihm das Leben ebenso schwer machen wie der Tochter Gottes. Die Tochter Gottes, an deren Seite ich, der Fürst der Weisheit, blieb, weil es mein Dual ist, hat die Zeit überdauert und sie erkennt und weiß, jetzt kämpft der Rest gegen den 2. Sohn Gottes an.

Die Meute hat die gekrönte Ratte noch nicht aufgegeben. Obwohl sie schon im Untergang ist, hält sie sich doch noch an den zwei Schwertern fest, eines für sich selbst und eines für den Staat. Der Staat schweigt, wie die Ratte auch, denn Totschweigen ist angesagt. Und sie haben gedacht, so können sie das Wort in die Fallgrube werfen. Nein, es steht mehr und mehr auf durch Menschen, die an das Wort des Ewigen glauben. Und die gekrönte Ratte wird untergehen und alle, die sich an die gekrönte Ratte binden. Wir sieben Cherubim, Kräfte vor Gottes Thron, räumen von Osten her auf und werden die Erde so weit säubern, dass man wenigstens sagen kann, hier ist Frieden, dort ist Frieden. Aber es ist der Weg ins Himmelreich. In diesem Bewusstsein schließe ich mein Wort, obwohl es noch viel zu sagen gäbe. Die Ratten werden nicht siegen. Der Ewige holt ein durch seine sieben Fürsten und der zweite Sohn Gottes wird bei ihnen sein. Sie holen ein und die Ratten verschwinden. In diesem Bewusstsein spreche auch ich die Worte des Jesus, des Christus, durch das Instrument. Kein Fleisch mehr, kein Blut mehr, keine Menschen mehr, kein menschliches Wort mehr. Ja, wir rollen auf. Und nach jedem Gang können wir sagen, es ist wieder ein Schritt getan. Amen.

Worte aus dem All, die ich hier nur vortrage. Im Namen und nach dem Willen des All-Einen Gottes offenbare ich mich, der Fürst des göttlichen Ernstes, der Ernsthaftigkeit, die vierte Grundkraft vor Gottes Thron. Wir sieben Cherubim sind alle dualisiert, das heißt, wir sind eins im Geben und Empfangen. Der Mensch würde sagen, Frau und Mann. Jetzt spreche ich durch das Dual der dritten Grundkraft, durch die Tochter Gottes, die für kurze Zeit das Erdenkleid angenommen hat, um das himmlische Wort zu dolmetschen. An ihrer Seite ist ihr Dual, der Fürst der Weisheit, der sein Dual zurückholen wird, wenn das getan ist, was sie dem Ewigen und dem ewigen Sein versprach. Die Menschheit ist gleichsam in einer Gefangenschaft, so wie es der Träger des Willens kundtat. Den Menschen gilt sein Wort, so wie einst der Christus Gottes sprach und wie sich die ersten drei Fürsten verabschiedet haben. Kein Fleisch mehr, kein Blut mehr, keine Menschen mehr und keine menschlichen Worte. Es ist getan. Ihr Menschen, glaubt ihr, dass das Zufall war, was der Christus Gottes euch kündete? Wir Wesen des Seins sind alle Gesetzesträger, das heißt göttliche Wesen, aber nicht Gott. Wir sind formgewordenes ewiges Gesetz der Gottes- und Nächstenliebe. So leben wir, so senden und so geben wir. Wir haben nicht die Worte. Wir haben kein Fleisch und kein Blut. Wir sind strömendes Allgesetz, Wesen des Seins, die mit ihrem jeweiligen Dual im Strom des ewigen Gesetzes leben. Wir haben wunderbare, ihr würdet sagen Häuser, wir sagen Wohnstätten des Seins. Ihr Menschen könnt das nicht begreifen, weil alles, was in dem Geist Gottes ist, urfeinstofflich ist und urfeinstoffliches Gesetz, strömendes All der Gottes- und Nächstenliebe. Ihr Menschen, hört gut zu, der Gottes- und Nächstenliebe. Wir haben nicht die Sprache des Menschen. Wir haben, wie offenbart, kein Fleisch und kein Blut. Wir sind eben Gesetz aus seinem Gesetz und sind dualisiert. Wir zeugen unsere Kinder nicht, wir empfangen sie vom Ewigen über die mächtigen Entwicklungsfelder des Seins. Das ist das Leben in Gott. Wir müssen nicht essen, wir müssen nicht trinken, wir sprechen auch nicht, wir kommunizieren. Wisst ihr, wie euer Körper entstanden ist? Natürlich durch Zeugung und durch Energiezufuhr in Form von Nahrung und nicht nach dem göttlichen Prinzip des Empfangens. Und was ist die Nahrung? Was ist das, was ihr als Nahrung zu euch nehmt? Diese Frage steht an und aus der Antwort werdet ihr bald erkennen, dass ihr ohne den sogenannten Fleischgenuss nicht auskommt, außer ihr erfüllt Schritt für Schritt das Gesetz der Gottes- und Nächstenliebe. So will ich kurz erklären, wie es zum Fleisch kam, das der Christus Gottes ansprach. Einer glaubte, es besser zu wissen als Gott, der Ewige, und nahm die Wesen mit sich, die auch dachten, sie würden es besser wissen. Das ist für euch nichts Neues, wenn ihr an eure jahrelangen Kriege denkt. Jahrtausende lang nur Kampf, Streit bis hin zum Brudermord, nichts anderes. Und dazu
die entsprechende Nahrung, Fleisch und Blut. Und wie ist es in der heutigen Zeit? Es gibt die großen Betriebe, wo Menschen arbeiten können, um damit ihr Geld für Nahrung und dergleichen zu verdienen. Wieder für Fleisch und Blut. Ist das nicht sonderbar? Als der Satanist, so bezeichne ich ihn, die Heimat, das ewige Sein verließ und mit ihm ein kleines Volk, gab es von Anfang an gleich Zwistigkeiten, also Streit. Viele Dinge mussten geordnet werden, vor allem wer das Sagen hat und wer die Nahrung beschafft. Vorher gab es diese Fragen nicht. Aber nun standen diese Fragen an. Und warum? Weil sie das ewige Gesetz ablehnen und es ihnen deshalb nicht mehr zuströmt, nicht gibt und gibt. Weil sie selbst das Gesetz sein wollen, bestimmen sie nun über sich selbst, jeder Einzelne. Der erste Streit lag schon in der Sinneswandlung des Gebens und des Nehmens. Wer gibt, der kann auch nehmen. Auf diese Art und Weise entstanden die fünf Prinzipien: Fühlen, Empfinden, Denken, Sprechen und Handeln. Schon gab es Streit, weil sie etwas empfanden, das sie nicht hatten, das ungewöhnlich war für sie: die Nahrung. Gleich Energie. Also musste gestritten werden, um Energie zu bekommen. Und wer Recht bekam, der hat seinen Körper damit genährt. So ging es über Jahrmilliarden. Es gab noch keine Menschen. Alle waren noch Wesen, die aber plötzlich Nahrung wollten. Wer ernährt sie? Wer gibt ihnen, was sie benötigen? Sie verstanden es nicht. Sie brauchten Nahrung. Das war für sie Energie. Energie gab es nur durch Streit, durch Zank und Uneinsichtigkeit. Und wer den anderen ausbeuten konnte, der nahm dessen Energie für seinen Körper und war damit zufrieden. Auf diese Art und Weise, ganz allgemein und schlicht gesprochen, wurden die Körper immer gröber, aber ausschließlich durch Streit und Zank. Wer kann vom anderen die Energie nehmen? Energie gab es genug, denn der Ewige hat dem Satanisten unermessliche Energien gegeben, aber nicht um den Körper aufzubauen, sondern für ein eigenes Reich, um dem Ewigen zu beweisen, dass sie größer wären, als er ist. Weil es ihnen an Energie für ihre Körper mangelte, mussten die Energien für die Körper vom Nächsten genommen werden. Und das immer durch Zwistigkeiten, Streit, durch Ablehnung des Nächsten und so weiter. Dadurch wurden die geistigen Körper schwerer, das heißt fülliger. Sie brauchten Energie, die im ewigen Sein, den ewigen Wesen, aus dem Gesetz der Gottes- und Nächstenliebe zuströmt. Infolgedessen musste jeder sein Gesetz schaffen, und das war im übertragenen Sinne, heute gesprochen, die Nahrung. Zuerst also nahmen sie die Energie des Nächsten. Dann wurden die Körper immer schwerer. Dann holten sie Energie aus den gewissen Planeten, von denen sie glaubten, sie als Nahrungsquelle verwenden zu können. Doch das alles war nur bedingt. Sie fielen und wurden immer schwerer. Es bildeten sich nach eurem Gesetz gesprochen sogenannte Sprechorgane. Und eine Nahrungskette entstand,
die nichts anderes war als Energie. Energie war der Hauptzweck und letzten Endes ist er es auch jetzt, in eurer Zeit, nach Jahrtausenden und Jahrtausenden. Ihr wolltet immer Energie, weil Energie den Körper stärkt. Ihr kanntet nichts anderes als den Hunger nach Energie. Energie. Und holtet sie aus allen Quellen, die im Kosmos bestanden, um das zu tun, was der Satanist, euer Anführer, verlangte. Wenn es dann weitere Anführer gab, weitere sogenannte Satanisten, die glaubten, aus verschiedenen Quellen des Universums Nahrung zu schöpfen, also Energie, dann bekam derjenige, der ihm zusprach, von ihm einen Anteil Energie und blieb bei ihm. So bildeten sich ganze Energiebereiche. Jeder glaubte, er selbst ist der Größte und der andere hat zu liefern. Wie ist es in eurer Welt? Schaut einmal eure Körper an. Wir haben kein Fleisch. Wir haben kein Blut. Wir sind keine Menschen. Woher kommen sie, die Menschen? Immer nur durch Nehmen. Immer nur durch Streit. Immer geht es nur darum, den anderen zu bestimmen und vom anderen zu nehmen. Jetzt seid ihr Menschen. Nach unzähligen Zeiten über Zeiten, ja Millionen von Zeiten, seid ihr jetzt Menschen. Und was braucht ihr? Nahrung. Woher kommt die Nahrung? Von der Erde, die ihr ausbeutet, ohne Bewusstsein für den einen Gott, der Gottes- und Nächstenliebe. Ihr könnt weder wägen noch messen. Ihr habt die Ernsthaftigkeit verloren, weil ihr die Kindschaftseigenschaften, das Sein im Sein, nicht angenommen habt. Die Güte, die Liebe und die Sanftmut. Nichts von diesen drei mächtigen Kräften, die in allen vier Wesenheiten sind, habt ihr angenommen. Ihr habt sie abgelehnt. Ihr habt einzig nur die vier Wesenheiten der Grundkräfte genommen und umgepolt. Aus der einen Wesenheit habt ihr die Unordnung gemacht, aus der anderen den Eigenwillen, aus der nächsten die Egomanensucht und aus dem Ernst die Gleichgültigkeit. Das ist euer Leben und das ist das Zepter, das ihr anderen zuwerft und mit dem ihr mit ihnen kämpft, weil ihr das braucht, was der andere hat. Und so baut ihr Maschinen, Kampfmittel gegen den Nächsten. Warum? Weil die Nahrungskette geringer wird. Euer Körper kann nur leben durch Energie. Ja, alles ist Energie. Aber alles ist auch Bewusstsein. Und wo steht euer Bewusstsein? In den untersten Feldern des Satanistischen, des Teuflischen, von dem ihr gespeist werdet. Und das ist euer Gott, den betet ihr an. Und von dem empfangt ihr auch. Das ist der Mensch mit der heutigen Würze. Einer gegen den anderen, um Energie zu bekommen. Ihr nennt sie Nahrung. Ihr beutet die Erde aus, Nahrung, und lasst Millionen Brüder und Schwestern verhungern. Wer seid ihr? Wahrlich gefallene Wesen, die nicht mehr wissen, dass sie einst göttliche Wesen waren, im Strom des Unendlichen, im Strom des Gesetzes, der Gottes- und Nächstenliebe. Jetzt braucht ihr das, was das Fleisch verlangt, natürlich auch zur Blutbildung.
Erst dann kann der Mensch wieder denken. Und was sind eure Worte? Was sind eure Handlungen? Einer gegen den anderen. Kein Friede. Den gibt es bei euch nicht. Frieden, das wäre zu viel, denn der könnte in die Gottes- und Nächstenliebe führen, in die Gemeinschaft der Güte, der Liebe und der Sanftmut. Ihr braucht Energie, und woher nehmt ihr sie? Vom Nächsten, vom Tier, von der Erde. Alles wird hingeschlachtet, damit ihr Nahrung habt. Euer Körper verlangt nach Nahrung, letzten Endes nach Energie. Denn alles ist Energie und alles ist Bewusstsein. Wo steht ihr also mit eurem Bewusstsein? Kampftiraden des persönlichen Ichs. Und Christus sprach: Kein Fleisch mehr, kein Blut mehr, keine Menschen mehr, keine menschlichen Worte mehr. Es ist getan. Was will euch das sagen? Fragt euch ernsthaft, was will euch das sagen? Denn der göttliche Ernst hat euch das vorgetragen. Und ihr könnt euch selbst fragen, was will euch das sagen? Kein Fleisch mehr, kein Blut mehr, keine Menschen mehr und keine menschlichen Worte mehr. Es ist getan. Amen.

Worte aus dem All, die ich hier nur vortrage. Der Schlussakkord. Im Namen des Allmächtigen, der Fürst der Weisheit, die dritte Grundkraft vor Gottes Thron. Das Uratom ist von Bedeutung. Es ist die Urliebe und die Urweisheit. In den beiden sind die sieben weiteren Grundkräfte des Seins als Essenz und Tragkraft enthalten. Es sind Ordnung, Wille, Weisheit, Ernst, Güte, Liebe und Sanftmut. Das Uratom, gefasst in den sieben Kräften, setzt nun als Ganzes gesehen ein und hebt die Erde an, sodass aus den Urtiefen der feinerstoffliche Planet emporsteigen kann und von Osten her der Unrat gleich die Erddichte aufgeräumt, gleich aufgerollt werden kann. So wird es geschehen, wie der Christus Gottes und die vier Fürsten der Grundkräfte Gottes den Menschen offenbart haben. Kein Fleisch und kein Blut mehr. Keine Menschen und keine menschlichen Worte. Vom Cherub der göttlichen Weisheit wurde uns Urchristen bereits offenbart. Im Geiste des Ewigen ist es getan. Die Erde wird von Osten aufgerollt und bekommt ein neues Gewand im Geiste der Unendlichkeit, im Geiste der sieben Kräfte Gottes. Die Erde wird durch die Einstrahlung der Urliebe und Urweisheit wieder der Unendlichkeit zugeführt. Die Unendlichkeit, das ganze Sein, gehört dem, der das Sein ist, Gott, der alleine Ewige, das urewige Gesetz der Gottes- und Nächstenliebe, geeint mit den drei Grundkräften Güte, Liebe und Sanftmut. Die drei Eigenschaftskräfte, die Kindschaftseigenschaften, die die Menschen verwarfen, kommen nun im Uratom zum Tragen. Die Zeit der Leihgabe des ewigen Reiches, das energetische Quantum Lichtäther für die Wesen, die glaubten, eine bessere Schöpfung als Gott, der Ewige, gestalten zu können, ist abgelaufen. Es ist vorbei. Die Urliebe und Urweisheit, geeint mit den sieben Grundkräften, holen die Leihgabe ein, zu der auch die Erde gehört. Damit die verschatteten und verdichteten Energien wieder dem ewigen Reich zugeführt werden können, müssen die heruntertransformierten und verdichteten Energien zuerst da und dort angehoben werden, was im ganzen materiellen Universum zur Expansion und zu unvorstellbaren Erschütterungen führt. Im Urgrund des Erdplaneten regt sich mehr und mehr ein geistig feinstofflicher Teil aus dem unmittelbaren Heiligtum des ewigen Seins, um emporzusteigen und die Erde zu verändern. Diese Expansion bringt da und dort die materiell verdichtete Oberfläche zum Bersten. Es gibt gewaltige Erschütterungen, Ausbrüche und Zerstörung. Nichts Materielles wird von der Umgestaltung zum Feinstofflichen verschont bleiben. Stürme und Erdbeben werden die Umgestaltung einleiten. Die Wasser werden vieles zudecken. Die Meere werden sich neue Becken suchen. Und schließlich
wird das Magma aus dem Erdinneren die Erde von allen gegensätzlichen menschlichen Energien reinigen. Die Körper der Menschen, die der Ansicht sind, sie seien Erde von Erde und Staub von Staub, werden nach ihrem Leibestod von dem Umwandlungsprinzip aufgenommen. Der Fürst der Weisheit gab jetzt weiteres kund. Die wenigen beseelten Menschen werden in sicheren Bereichen geschützt sein, um das Friedensreich aufzubauen für Christus. Es sind wenige, die beseelt sind. Alle anderen sind Stoff aus der Materie. Und nachdem die zwei Urkräfte die Erde anheben, ist der Stoff unbedeutend. Er wird durchgearbeitet und auf andere Regionen der Erde übergeleitet, sodass diese weiter angehoben und gereinigt werden kann von all dem noch bestehenden Tand menschlichen Ichs, um das Friedensreich werden zu lassen, die Schritte in die Ewigkeit. Der ewige, alleine Gott hat die Neuzeit eingeleitet und den Weg ins Himmelreich. Deshalb kein Fleisch und kein Blut mehr, keine Menschen und keine menschlichen Worte. Es ist getan. Die Worte wurden uns gegeben vom Fürsten der Weisheit im Namen der Urliebe und der Urweisheit, dem Uratom, dem ewigen Sein.

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Gott in der Unendlichkeit, Gott im Himmel, Gott auf der Erde, Gott in den Elementen, in der Natur, in jedem Grashalm, Gott in jedem Tier und Gott in uns. 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

0: Herzlich willkommen zur heutigen Sendung für die weltweiten freien Gemeinschaften im Zeichen der Lilie, des freien Geistes Gott in uns, im messianischen, sophianischen Zeitalter. In der Natur gibt es die Jahreszeiten, gibt es das Wachsen, das Reifen und Vergehen. Im Frühjahr zeigen sich erste Blätter und Knospen. Im Sommer schenkt die Natur Früchte und Blumen in voller Pracht. Was sagt uns das Werden und Reifen der Natur über die Evolution des Lebens? Hören wir dazu Ausführungen aus der göttlichen Weisheit von Gabriele, der Prophetin und Botschafterin Gottes.
1: Der Sommer ist das Werden und ist Bewusstsein. Es werde heißt, es reift. Es reift in das nächsthöhere Bewusstsein hinein. Ist ein Bewusstseinsaspekt ausgereift, dann ist er das entsprechende Bewusstsein. So ist die ausgereifte Tomate das Bewusstsein. Es ist die Natur in der Reife, dass es werde. Es werde ein neuer Abschnitt, eine neue Bewusstseinsreife, ein neuer Bewusstseinsgrad. Die Erdbeere in der Vollreife ist das Bewusstsein. Die Kräuter ausgereift sind Bewusstsein. Und so zeigt Gott sich in der Reife, in jedem Bewusstseinsgrad. Es ist eine Facette der Unendlichkeit. Diese Facette offenbart sich in der Reife, offenbart sich im Grashalm, offenbart sich in der Frucht. Immer dann, wenn die Reife erfolgt ist, ist das Bewusstsein voll offenbar. Die Rose, die erblüht, zeigt ihren Bewusstseinsstand. Und sie zeigt Jahr um Jahr ihren Bewusstseinsstand. Plötzlich welkt zum Beispiel die Rose oder die Frucht hin. Im nächsten Jahr kommt die Rose nicht mehr. Im nächsten Jahr ist der Erdbeerstock nicht mehr zur Reife zu bringen. Warum? Es war unter Umständen Evolutionszeit. Der Allgeist nahm die Energie zurück, um die Energie dieses Bewusstseins in den geistigen Entwicklungsebenen weiter reifen zu lassen. Die Rose wird eine andere, eine höhere Blumenform, bis sie wieder die Vollreife hat, bis das Bewusstsein, die Facette Gottes ganz entwickelt ist. Dann geht es wieder weiter in der Evolution. So geht es mit den Früchten, mit allem, was auf Erden ist. Ob wir an die Mineralien denken, sie zeigen sich Jahre, Jahrhunderte. Und plötzlich zieht der Allgeist die Energie zurück. Warum? Weil sie im geistigen Sein weiterreifen. Eine weitere Facette Gottes wird offenbar. Wir sehen das wunderbare Zusammenspiel der Natur und der Allkraft. Auch die physische Natur. Wir sagen die Natur der Erde. Wir sagen die Erdbeere, wir sagen die Tomate. Wir sagen Kohlrabi, Petersilie. Wir geben all diesen Bewusstseinsaspekten Gottes Namen. Und doch liegen in diesen Bewusstseinsaspekten Gottes ganz andere Namen. Denn so wie die Frucht reift, so wie sie zur Weiterentwicklung gelangt, baut sich der geistige Name auf. Schon im Same liegt der Name. So erkennen wir das wunderbare Weben und Flechten der Unendlichkeit und erspüren, dass es in der ganzen Unendlichkeit keinen Stillstand gibt. Es ist immer Evolution. Immer ein Geben und ein Zurücknehmen und dann diesen Bewusstseinsaspekt Gottes weiterzuentwickeln. Eine weitere Facette des göttlichen Bewusstseins kommt zur Offenbarung, kommt also zur Reife. Ähnlich ist es bei uns. Wir gehen den Weg von der Ordnung bis zur Barmherzigkeit. Haben wir die Ordnung weitgehend hinter uns, haben wir die Lehren, die zum Bewusstsein der Ordnung führen, erfüllt, ist unsere Seele auf dem Bewusstseinsstand der Ordnung gereift, dann ist ein Aspekt Gottes in uns erwacht. Wir halten Ordnung in unseren Gedanken, Gefühlen. Wir kontrollieren uns und üben die Konzentration. Dann beginnt immer mehr das sanfte Drängen, es werde, den Willen zu erfüllen. Und so führt uns Gott zur Vollendung, zur Vollreife. So wie auch im Herbst die Früchte die Vollreife erlangt haben. Denken wir an den Apfel, Pfirsich, Birne und so weiter. Diese Früchte haben jetzt ihre Vollreife erlangt, so weit wie das Bewusstsein reicht. Und so weit wie das Bewusstsein entfaltet ist, teilt es sich uns mit. All die Früchte, sie sprechen zu uns. Es ist ihre Bewusstseinssprache, so wie auch wir unsere Bewusstseinssprache haben. Denn wie wir schon gehört haben, jeder spricht entsprechend seinem Bewusstseinsstand. Jeder hört entsprechend seinem Bewusstseinsstand. Jeder sieht entsprechend seinem Bewusstseinsstand. Der Tastsinn, der Geschmackssinn, beide entsprechen wieder unserem Bewusstseinsstand. Und in jedem Bewusstseinsstand, ob wir nun von dem menschlichen Bewusstseinsstand sprechen, denn wenn wir menschlich nur hören wollen, wenn wir unsere Sinne also vermenschlicht haben, so ist es auch Bewusstsein, unser menschliches Bewusstsein. Doch im Bewusstsein ist Gott das Ganze. So wie in jeder Frucht gleich welche Facette des Bewusstseins die Frucht hervorbringt. Gott ist in allem, in jeder Frucht das Ganze.

Liebe Schwestern, liebe Brüder in den freien Gemeinschaften weltweit. Diese Worte, die uns Gabriele, die Prophetin und Botschafterin Gottes in unserer Zeit, mit auf den Weg gibt, können uns in den kommenden Tagen begleiten und uns helfen, die Früchte der Natur bewusster wahrzunehmen und zu schätzen. Die freien Gemeinschaften bieten die Möglichkeit, sich über die Erfahrungen auszutauschen und sich gegenseitig zu helfen. Dabei hilft Christus, der, wie er sagte, immer gegenwärtig ist, wo zwei oder drei in seinem Namen zusammen sind.

0: Zeit von Christus, dem freien Geist, durch seine Prophetin und Botschafterin Gabriele offenbart. Seine großen kosmischen Lehren helfen uns zu erkennen, dass wir Menschen in unserem geistigen Ursprung göttliche Wesen sind und wie jeder, der möchte, diesem wahren Wesen wieder näher kommen kann. Christus zeigt uns heute abermals den Weg in die Freiheit, heraus aus Glaubenszwängen, heraus aus Dogmen, heraus aus Steinkirchen und kirchlichen Hierarchien, hin zu Gott, der ewigen Intelligenz, die in jedem Menschen wohnt. Gabriele, die Botschafterin des freien Geistes, hat die Lehren des Christusgottes aus ihrem reichen Erfahrungsschatz in einer öffentlichen Schulungsreihe erläutert. Viele Menschen, die die Möglichkeit hatten, Gabrieles Erläuterungen zu hören, wollten diese wertvollen Hilfen und Erklärungen nachlesen. Deshalb wurden sie in einem fünfbändigen Werk zusammengefasst, aus dem wir in dieser Sendereihe abschnittsweise vorlesen. Liebe Zuschauer, liebe Zuschauerinnen, die großen kosmischen Lehren sind auch für uns, die wir sie vortragen dürfen, ein hohes Ziel. Vieles gilt es noch zu lernen. Doch die kosmischen Lehren und Gabrieles Erläuterungen begeistern uns. Und aus dieser inneren Überzeugung tragen wir sie vor. TV-Profis sind wir also keine. Und jeder von uns geht nach der Sendung wieder seinem Beruf nach. Setzen wir nun die Lesung im zweiten Erläuterungsband fort.
1: Christus spricht in seinen großen kosmischen Lehren. In jeder Frage ist das Sein die Antwort für dich. In jeder Antwort ist das Sein und eventuell wieder die Frage für dich. In jedem Gespräch wirkt das Sein. Du erfährst es in dir. In jedem Wort ist das Sein. Es spricht zu dir. In allem, was du siehst und was dir begegnet, ist das Sein. Es zeigt sich dir und spricht zu dir. Gabriele führt dazu Folgendes aus. Machen wir uns bewusst, in jeder Frage liegt zugleich auch die gesetzmäßige Antwort. Die Frage ist Energie. Und in jeder menschlichen Energie ist die göttliche Energie der Helfer, der immer gegenwärtig ist. Erschließen wir die Intelligenz, unser geistiges, göttliches Erbe, indem wir Ordnung machen in unserem Leben, den Willen Gottes erkennen und ihn mehr und mehr erfüllen. Dann wachsen wir in die Selbstlosigkeit, in die Liebe Gottes und in seine Weisheit hinein. Weisheit ist die Intelligenz Gottes, seine Tat.
2: Christus spricht weiter. Bist du in deinem Innersten, dann ist dein Tempel rein und du stehst mit dem Reinen in Kommunikation. Du hörst, was andere nicht hören. Du schaust, was andere nicht sehen. Du weißt, was andere nicht wissen. Du erkennst, was andere nicht erkennen. Du spürst, was andere nicht erspüren. Du riechst und schmeckst, was andere nicht riechen und schmecken. Du nimmst wahr, was andere nicht wahrnehmen. Weil du die Wahrheit bist, die Stille des Tempels, die selbstlose Liebe, das Gesetz Gott.
0: Den Inhalt dieser hohen Worte des Christus-Gottesgeistes erläutert Gabriele für uns. Liebe Mitmenschen, ist unser göttliches Bewusstsein so weit erschlossen, dass es sich in alles hineinzufühlen und hineinzuempfinden vermag, dann ist die Seele weitgehend Licht und das Göttliche in uns aktiv. Durch die Verwirklichung der ewigen Gesetze

0: erweitert sich unser Bewusstsein. Es strahlt in die Unendlichkeit aus und auch in die Reiche des ewigen Seins hinein. Kein Bereich im Himmel ist dem göttlichen Bewusstsein fremd. Ist es von uns wieder erschlossen, dann strahlt es und leuchtet alle Bereiche des Alls aus, weil das All in der Seele aktiv geworden ist. Der Mensch ist dann heimgekehrt. Er hat zu Gott, zum Ursprung gefunden. Die Seele ist wieder rein und zum Kristall des Lebens geworden. Wir müssen also wieder zu dem werden, was wir in unserem Innersten schon sind. Reinste Substanz, edel und fein. Das göttliche Gesetz, die selbstlose Liebe. Jeder von uns muss sich nach und nach entkleiden, das heißt, sein Menschliches ablegen, die Hüllen verwandeln, um dann im Kleide des ewigen Lebens, der selbstlosen Liebe dazustehen. Wir sind also auf Erden, um wieder göttlich zu werden.
1: Christus spricht in seinem Lehrsatz: Erkenne jede Sache, jede Angelegenheit, jede Schwierigkeit, jedes Problem, jede Situation, jedes Gespräch, ja, jedes Wort spricht sich selbst. Das Sein in der Sache, in der Angelegenheit, im Problem, in der Schwierigkeit, in jeder Situation, in jeder Handlung und in jedem Gedanken spricht wiederum das mächtige Selbst, das Sein. Was das für uns, für unser Leben bedeutet, erklärt uns Gabriele. Jedes Problem, jede Schwierigkeit hat drei Aspekte. Nennen wir diese drei Aspekte die drei Zungen. Es ist das Oberbewusstsein, das Unterbewusstsein und das Geistbewusstsein. Das Oberbewusstsein ist das, was wir augenblicklich vom Verstand her erfassen. Im Unterbewusstsein liegt das, was wir ahnen, was an menschlichen Schwächen, Fehlern, an Unbereinigtem und Unverziehenem noch in uns liegt, was somit die Ursache für die Schwierigkeit oder das Problem sein könnte.
2: Gabriele fährt in ihren Ausführungen fort. Die dritte Zunge ist die Zunge der Wahrheit. Es ist das ewige Gesetz in allem. Es ist die Lösung, die in jeder Schwierigkeit, in jedem Problem liegt. Nehmen wir die gesetzmäßige Lösung an und bereinigen wir unser Fehlverhalten mit Christus, dann ist es in unserer Seele gelöst, gleich gelöscht. So spricht also jede Schwierigkeit und jedes Problem zu uns. Mit welcher Zunge? Das müssen wir selbst herausfinden. Wir erfahren es in unseren Gedanken. Zeigt sich ein Problem, dann fragen wir uns, was denken wir? Was will es uns sagen? Zerpflücken wir jedoch das Problem und geben unserem Nächsten die Schuld, dann haben wir das Problem nicht erfasst und nicht gelöst. Wir sprechen mit der Zunge des Ober- oder des Unterbewusstseins und lassen nicht die Zunge der Wahrheit sprechen, welche die Lösung in allem ist, den Geist Gottes, durch den in der Seele alles gelöst wird.
0: Die Erläuterungen von Gabriele geben uns auch viele Hinweise, wie wir die hohen Lehren aus dem Geiste Gottes in die Tat umsetzen, also im Alltag anwenden können. Gabriele erklärt weiter: Deshalb sollten wir alles, was auf uns zukommt, jegliche Unannehmlichkeit kurz beleuchten. Was will uns die Angelegenheit? Was will uns das Problem, die Schwierigkeit sagen? bitten wir Christus, der in allem ist, um Hilfe und Beistand. Dann werden wir mit der Zeit immer öfter und klarer erspüren, was die gesetzmäßige Lösung ist. Bittet, und es wird euch gegeben. Suchet, und ihr werdet finden. Klopfet an, und es wird euch aufgetan. In jeder Situation, in allem, was auf uns zukommt, dürfen wir Christus anrufen. Bejahen wir Christus, das Sein in allem, so wird uns Christus das Sein, das ewige Gesetz beistehen und helfen, so dass wir das Problem, die Angelegenheit, die Schwierigkeit, jegliche Situation gesetzmäßig zu lösen vermögen.
3: Gabriele gibt noch weitere Hinweise. Wir sollten uns zur Aufgabe machen, uns immer wieder selbst anzusprechen. Mensch, nimm dich zurück. Die Lösung in allem ist Christus. Werden wir uns dessen bewusst, dann spüren wir mit der Zeit seine Nähe. Dann werden wir auch jedes Wort überdenken und das, was wir sagen wollen, in das Gesetz stellen. Wiederum in der Bitte: Christus, steh uns bei. Nur auf diese Weise finden wir Zugang zu dem inneren Reich, zu unserem göttlichen Erbe. So werden wir auch in dieser unruhigen Zeit, in der die Welt zerstörend und zersetzend auf die Menschheit und auf die Natur einwirkt, Christus finden. Wir brauchen ihn. Ohne ihn wird es in Zukunft nicht mehr gehen. Denn das Für oder Wider, das Entweder-Oder, die Entscheidung für oder gegen Christus ist unausweichlich. Jeder Tag stellt uns vor die Entscheidung, entweder oder, für oder gegen Christus.
2: Liebe Mitmenschen, lassen wir nun weitere Worte des Christus Gottes in seinem Lehrsatz auf uns wirken. Die Hülle, das Menschliche, spricht sich selbst. Die Kraft in der Hülle, das Sein, spricht ebenfalls sich selbst. Es ist das Ich Bin. Wer zum Sein, zum selbstlosen Selbst geworden ist, der steht mit dem Reinen in Kommunikation. Er schaut mit den Augen der Wahrheit, erklärt, ordnet, bereinigt, plant und spricht aus dem ewigen Sein, dem selbstlosen Selbst. Gabriele erläutert dazu: Schon des Öfteren haben wir gehört, jeder spricht sich selbst. Die reinen Wesen sprechen das ewige Gesetz, die unreinen Wesen, die Menschen, sprechen ihre Unreinheiten, ihr Personengesetz, das, was an Unreinem in ihrer Seele, in ihrem Gehirn und in den Gestirnen des Gesetzes von Ursache und Wirkung gespeichert ist. Der Unreine hat mit seinem Unreinen Verbindung, steht also mit seinen Ursachen in Kommunikation. Der Reine steht mit dem ewigen Gesetz in Kommunikation. Der Unreine ist friedlos. Er sucht beständig nach Bestätigung seines niederen Selbst. Der Reine ist friedvoll. Er sucht nicht. Er steht mit seinem wahren Selbst, dem Göttlichen in ihm, in beständiger Kommunikation. Wir sind auf Erden, um rein zu werden. Gerade in der heutigen Zeit ist das vielen ein Anliegen. Viele spüren, dass ihnen diese Welt keinen Halt mehr bietet, dass sie in dieser Welt nicht mehr bestehen können. Viele erfassen, dass nur noch einer zu helfen vermag. Es ist Christus, unser Erlöser. Er hilft, er kommt uns immer näher.
3: Gabriele erklärt weiter. Machen wir Tag für Tag die Probe aufs Exempel. Rufen wir ihn, Christus, in jeder Situation an, mit der Bitte, uns beizustehen. Christus ist immer bei uns. Gehen wir aus dem Haus, aus der Wohnung, Christus geht mit uns. Gleich was wir tun, bejahen wir, dass er bei uns ist, dass er uns beisteht. Bejahen wir es immer und immer wieder. Fühlen und empfinden wir in unser Inneres hinein, indem wir Ja zu Christus sagen, der das Licht unserer Seele und das Gesetz der Unendlichkeit ist. Dann werden für uns die Tage lichter werden und wir werden von Tag zu Tag freier. Wir spüren Mut und Kraft, um das Menschliche, das uns der Tag aufzeigt, zu bereinigen, weil wir Christus anrufen, weil wir in jeder Situation ihn um Beistand und um Hilfe bitten. Durch diese innige Kommunikation mit dem Höchsten in uns werden wir sicherer und freudiger. Freudig und dankbar werden wir dann das Menschliche bereinigen. Auf diese Weise reifen wir mehr und mehr in unser geistiges Erbe hinein, in das Leben, das uns Sicherheit, Frieden, Freude, selbstlose Liebe und Dankbarkeit bringt.
1: In seinem Lehrsatz legt der Christus Gottes weiteres dar. Lassen wir seine Worte wieder auf uns wirken. Das niedere Ich kennt das Ich Bin nicht. Doch das Ich Bin kennt das niedere Ich, weil das Ich Bin, das Sein, alles durchdringt. Der Reine, der die Tempelordnung hält, wird sich bemühen, jede Situation aus dem Gesetz zu klären, jedes Gespräch gesetzmäßig zu führen, jede Sache, jede Angelegenheit, jedes Problem und jede Schwierigkeit aus dem Gesetz Gott zu lösen.
4: Liebe Mitmenschen, auch zu diesen Christusworten gibt uns Gabriele einiges mit auf den Weg. Das könnte eine Aufgabe für uns sein. Werden wir der Reine, der die Tempelordnung hält, der täglich mehr seine Gedanken überprüft. Wie wir gelesen haben, schaffen Gedanken und Worte Formen. Sie verursachen Wirkungen. Auch der Gedanke, den wir eventuell unbedacht und leichtfertig denken, ist ein Sendepotenzial, gleichsam eine Aktion. Die Reaktion ist um vieles größer, weil zu unserem Gedanken auch noch das Potenzial der darin liegenden Gefühle und Empfindungen gehört. Wenden wir uns in jeder Situation konsequent an Christus, bauen wir also auf ihn und nutzen jeden Augenblick zur Bereinigung und Umkehr, so werden wir schon in wenigen Tagen spüren, wie der Strom der positiven Kraft uns erfasst, uns empor und voranträgt. Durch die konsequente Hinwendung an Christus erfahren wir die innere Ruhe und die Stille und erleben daraus die Souveränität. Dadurch bekommen wir Abstand zu unserem menschlichen Ich und sehen es von einer höheren Warte. Das bewirkt, dass wir es rascher und leichter zu lösen vermögen.
2: Christus spricht. Will das menschliche Ich die Sache, die Angelegenheit, die Schwierigkeit, das Problem, die Situation oder das Gespräch mit seinem niederen Ich lösen, dann bleibt es entweder ungelöst oder es führt zum Chaos. Hören wir nun, was uns Gabriele dazu erklärt. Schauen wir in diese Welt, so erkennen wir, was der Intellekt vollbracht hat. Der Intellektuelle will alles selbst lösen. Das weltweite Chaos ist die Folge. Deshalb kehren wir um, lösen wir unser persönliches Chaos mit Christus auf. Dann finden wir ganz allmählich zum Ich Bin, zu unserem göttlichen Erbe.
3: Christus spricht zu uns in seinen großen kosmischen Lehren. Wisse, das Sein in allem ist der redende Gott. Er spricht zu dir aus der Sache, aus der Angelegenheit, aus der Schwierigkeit, aus dem Problem, aus der Situation, aus der Handlung, aus jedem Gespräch. In ihren Erläuterungen zu diesen Christusworten ermutigt uns Gabriele mit den folgenden Worten: Machen wir uns bewusst, Gott, unser ewiger Vater in Christus, spricht unermüdlich zu uns. Jede Bewegung unseres Körpers, jedes Wort, jeder Gedanke könnte nicht sein, wenn die Kraft Gottes nicht wäre. Wachen wir auf, leben wir bewusster und wir erfahren die Nähe Gottes, den ewig redenden Gott. Denn das göttliche Gesetz ist ewig strömend, ewig gebend, sich ewig offenbarend.
1: Wir lesen weiter im Lehrsatz des Christus Gottes. Er spricht: Alles ist Bewusstsein, das Reine ist Bewusstsein und das Unreine ist Bewusstsein. Das Reine spricht im Allerheiligsten in dir, zu dir und gleichzeitig aus dir. Das Unreine spricht das Unreine. Es spricht die Belastung. Es spricht aus der Unordnung heraus. Es spricht die Unordnung, und so kann es in der Welt nur wieder Unordnung geben. Gabriele erklärt dazu: Haben wir in der Welt auch die Unordnung? In unserem Innersten, in unserem Herzen ist die Ordnung. Versenken wir uns also in die heilige Ordnung, die in uns ist, und wir werden um uns Ordnung schaffen. In unseren Familien, in Partnerschaften und Ehen, am Arbeitsplatz, überall. Schaffen wir Ordnung, indem wir uns nicht mehr bekriegen, indem wir bereuen und uns gegenseitig vergeben und verstehen. Dann wird Friede sein. Der innere Weg, der zum ewigen Leben, dem Frieden führt, geht von außen nach innen.
2: Liebe Mitmenschen, je mehr wir in unser Inneres, in das Reich des ewigen Seins gelangen, das in uns ist, erspüren wir das Sein, die Himmel. Mit Worten ist der Himmel, unsere Heimat, nicht zu beschreiben. Würden wir uns vorstellen, die Wege wären aus Gold, alle Bauwerke wären feinstes Porzellan oder reinste Edelsteine, und alles würde mächtiger strahlen als alle Sonnen und Gestirne zusammen, dann wäre das alles nur ein Abglanz unserer Heimat. Das ist die Herrlichkeit unseres Vaters und das ist die Herrlichkeit unserer ewigen Heimat. Es lohnt sich also, unsere innere Heimat zu erschließen, damit wir nach unserem Leibestod wieder dort im ewigen Licht sein können. Das ist unser aller Ziel. Das ist unser aller Weg. Christus steht uns bei. Oft sagt der Herr: Ihr seid Kinder der Fülle, oder ihr seid Königskinder. Es sind Worte, Doch was sie in der Tiefe bedeuten, können wir Menschen kaum erfassen. Lassen wir es dennoch auf uns wirken, denn in unserer Seele strahlt es auf, wenn sie vom Licht unserer ewigen Heimat berührt wird.
4: In uns allen haben diese Worte sicherlich die Sehnsucht nach unserer ewigen Heimat, die Sehnsucht nach Gott geweckt. Und wer möchte, kann sie noch in sich nachwirken lassen und den Hinweis für sich mitnehmen, Christus in jeder Situation anzurufen und ihn um Hilfe und Beistand zu bitten. Liebe Zuschauer, liebe Zuschauerinnen, Sie haben auch die Möglichkeit, die vielen wunderbaren Lehren und Hinweise, die wir heute hörten, nachzulesen. Im zweiten Band der großen kosmischen Lehren des Jesus von Nazareth an seine Apostel und Jünger, die es fassen konnten, mit Erläuterungen von Gabriele. Wir laden Sie herzlich ein, auch nächstes Mal wieder dabei zu sein. Wir lernen weiter, wie wir konkret die geistige Evolution anstreben können und erhalten dabei viele interessante Hinweise über uns selbst und unser Erdenleben. Zum Beispiel über Schein und Sein, über die Begriffe, die wir prägen, über die Entstehung von Krankheiten oder auch, warum jeder von uns Töne, Farben, Situationen anders wahrnimmt und vieles mehr. Wenn Sie möchten, schalten Sie ein. Bis dahin wünschen wir Ihnen alles Gute, viel Kraft und ein herzliches Gott zum Gruß.

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Kosmische Wesen, Kinder der unendlichen Liebe, auf dem Weg zurück in das ewige Reich Gottes, von dem wir alle einst ausgegangen sind. 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Wir lernen zum Beispiel, unsere Mitmenschen richtig zu erfassen, in jeder Situation das Wesentliche zu erkennen und zur rechten Konzentration zu finden und vieles, vieles mehr. Wir finden zu dem freien Geist Gott in uns. 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

Worte des Lebens. Jeder Gedanke, ob positiv oder negativ, wirkt auf die einzelnen Nerven und Muskeln unseres Körpers ein. Nerven und Muskeln werden von unseren Gedanken beherrscht.

erdvollen und guten Speisen. Er ist wunderschön angerichtet und lädt uns ein, die Speisen zu uns zu nehmen. Wir jedoch wenden uns ab von den wertvollen und guten Speisen, wenden dem schön gedeckten Tisch den Rücken zu und sagen, wie gut sind doch die Speisen, wie herrlich munden sie. In Wirklichkeit nehmen wir keine zu uns. Wir sprechen von den guten Speisen und gehen nicht zu Tisch. Bald kommt der Hunger. Dann sagen wir, dass wir Hunger haben und finden die Speisen nicht. Wir sehen, dass andere auch hungern. Wir können sie nicht mehr an die Hand nehmen und zum Tisch führen. Wir haben uns von den guten, wertvollen Speisen zu weit entfernt. Wir haben nur von den guten Speisen gesprochen, doch wir haben keine zu uns genommen. Jetzt hungern wir und rufen, abgekehrt von den guten Speisen, nach Gott. Wir beten und sagen dann, ja, wo ist Gott? Wo ist er? Warum verändert er diese Welt nicht? Warum hilft er mir nicht? Wenden wir uns dem gedeckten Tisch zu, den wertvollen, guten Speisen, in der meditativen Selbstbesinnung. Gehen wir in der meditativen Selbstbesinnung zum Tisch des Herrn in uns, zu Gott, der in unserer Seele wohnt. Die Gebote Gottes sind uns dabei Hilfe. Nehmen wir eine aufrechte Sitzhaltung ein, eine meditative Sitzhaltung. Wir stellen beide Füße auf den Boden. Die Handrücken legen wir auf unsere Oberschenkel. Und wer möchte, kann die Augen schließen.

Was sagt uns das zweite Gebot? Du sollst den Namen des Herrn, deines Gottes, nicht missbrauchen. Ich wiederhole. Du sollst den Namen des Herrn, deines Gottes, nicht missbrauchen. Lassen wir das zweite Gebot in uns nachschwingen. Bitten wir Christus, dass er uns den Missbrauch des zweiten Gebotes aufzeigt.

einige Hinweise, um unserem Verhalten näher zu kommen? Zum Beispiel, o Gott, ist es nur eine Floskel oder rufen wir tatsächlich Gott um Hilfe an? Wenn ja, dann müssten wir uns bewusst machen, Gott ist gegenwärtig. Gott hilft mir. Ich vertraue mich Gott, dem Ewigen in mir an. Sprechen wir doch nur so lapidar, o Gott, o Gott.

Gott, dann ist das ein Missbrauch seines Namens. Wie oft sagen wir, Gott sei Dank, Gott sei Dank. Lassen wir diese drei Worte in uns nachschwingen. Danken wir wirklich Gott? Oder ist es nur eine Floskel und somit ein Missbrauch des heiligen Namens? Und ich wiederhole das zweite Gebot: Du sollst den Namen des Herrn, deines Gottes, nicht missbrauchen. Oder wie oft sagen wir am Tag Grüß Gott? Was denken wir dabei? Sehr, sehr oft wenig oder gar nichts. Aber wir sollten mit diesem Grüß Gott Gott im Nächsten ansprechen. Im Grüß Gott dem Nächsten einige gute Gedanken mitgeben, ihn im Herzen spüren, ihn verstehen lernen. Auch hier erkennen wir den Missbrauch des Namens Gottes. Oder um Gottes Willen. Lassen wir die drei Worte in uns nachschwingen. Um Gottes Willen. Soll wirklich der Wille Gottes geschehen? Oder ist es nur eine Floskel, so ein lapidarer Ausspruch? Wir haben uns vom Tisch des Herrn abgewendet und beten letzten Endes Götzen an. O Götze, Götze, dir sei Dank. Grüß Gott, Götze. Wenn wir den Namen Gottes nicht ehren, dann bejahen wir die Götzen. Oder wir sprechen über Gesetzmäßigkeiten Gottes wie den 10 Geboten und der Bergpredigt und leben selbst nicht danach. Auch hier verehren wir das Götzentum. Götzen sind uns wichtiger als Gott. Götzen sind uns näher als die Gebote Gottes und die Bergpredigt. Auch ein Kirchenbesuch, bei dem wir dem Priester die Verantwortung für unser Denken, Reden und Tun übergeben, ist ein Verstoß gegen das zweite Gebot. Du sollst den Namen des Herrn, deines Gottes, nicht missbrauchen. Wir sollen wachsam sein und die Verantwortung keinem Priester überlassen. Machen wir uns noch einmal Gedanken. Besinnen wir uns auf das Allerheiligste in uns, auf den gedeckten Tisch mit den kostbaren, wunderbaren und guten Speisen, die Leben bringen, die uns gesund erhalten und gesund machen. Nehmen wir die Speisen des Lebens, missbrauchen wir sie nicht, dann wenden sich die Götzen von uns ab, die energetischen Wesenheiten, unsere gleichgültigen Gedanken verringern sich. Wir beginnen, bewusster zu denken, bewusster zu sprechen. Denkt tief in das Allerheiligste hinein. O Gott, du gnädiger, gütiger, ewiger Vater. Dir sei Dank
für mein Erdendasein. Dir sei Dank, dass dein Geist, deine Liebe mich begleiten. O Herr, du stärkst mich, damit ich deinen Willen erkenne und tue. Und nun denken wir in unser Inneres hinein, den Gruß des Herrn an unseren Nächsten. Eventuell entsteht ein Bild in uns, ein Mensch, dem wir jetzt den Gruß zusenden wollen. Grüß Gott. Spüren wir die Regung unseres Herzens. Grüß Gott. Spüren wir die Nähe unseres Nächsten. Grüß Gott. Spüren wir die Liebe Gottes im Nächsten. Wachsamkeit ist angesagt. Wer wahrhaft Gott liebt, ist wachsam. Bevor er spricht, denkt er. Und so werden wir auch über die Freiheit nachdenken, die heißt, für jeden Inhalt deines Gedankens, deines Wortes, deiner Handlung bist du selbst verantwortlich. Deshalb missbrauche nicht den Namen Gottes. In unserem Inneren entstehen viele Bilder. Wir sehen viele Situationen. Wir erkennen aber auch, wie uns die energetischen Wesenheiten, Energiefelder gefangen halten, um den Namen Gottes zu missbrauchen. Jetzt gibt es die Minuten der Selbstbesinnung. Reden wir jetzt zu Gott in uns. Sprechen wir zu Gott in unser Inneres hinein, zum Allerheiligsten, und bitten ihn um Beistand und um Hilfe.

Jetzt sind wir ruhiger. Jetzt atmen wir tiefer. Jetzt sind wir eingehüllt in die Macht und Kraft der Liebe. Und jetzt sprechen wir zu ihm. Einige Augenblicke der Ruhe helfen uns. Ich schweige einige Augenblicke, sprecht zu Gott in euch. Wir sprechen zu Gott in uns.

Wir nehmen uns das dritte Gebot vor. Gedenke des Sabbattages, dass du ihn heiligst. Der Sabbattag ist ein besonderer Tag, der dem Herrn gehören soll. 6 Tage in der Woche hatten wir Zeit, um unsere Arbeit zu verrichten. Der 7. Tag aber soll ein Tag der Ruhe, der Besinnung auf die große Einheit sein, die Gott, der mächtige Schöpfer, geschaffen hat. Gott schuf. Am 7. Tag sollen wir uns bewusst machen, dass Gottes Schöpfung vollendet ist. Die Einheit. Wir sehen seine Vollendung in der Natur, in der Tier- und Mineralwelt. Greift der Mensch nicht ein, dann ist es ein wunderbares Zusammenwirken zwischen den Elementen und der Mutter Erde. Wie sieht es bei uns aus? Am Tag der Ruhe, gedenke des Sabbattages, dass du ihn heiligst. Das dritte Gebot will uns also sagen, dass wir einen Tag, am 7. Tag, uns Zeit nehmen sollen, um unsere zurückliegende Woche zu überdenken, das, was für Gott war und das, was wir gegen seinen Willen getan haben. Wir wollen ruhig und tief atmen. Machen wir uns bewusst, Gott ist gegenwärtig. Sein Tisch ist gedeckt. Der 7. Tag ist der Tag der Besinnung auf die große Allschöpfung der Einheit, die der Ewige vollendet hat. Ruhig und tief geht unser Atem und wir blicken auf unsere Woche zurück. Wie war sie? Was haben wir mit Gott getan? Wie oft haben wir bewusst gegen Gott gehandelt, auch gedacht und gesprochen? Ich mache eine ganz kleine Pause, sodass wir nachdenken können.

Die zurückliegenden Tage rollen sich auf. Wie eine Papyrusrolle gehen sie auf. Schauen wir hinein.

Christus in uns pocht an unsere Pforte. Eröffnet die Pforte zum Allerheiligsten. Treten wir ein, um mit seiner Hilfe, mit seinem heiligen Licht, das zu bereinigen, was gegen den höchsten Willen war. Keine Sorge, wir sind nicht allein. Christus ist bei uns.

Gedenke des Sabbattages, dass du ihn heiligst. Wir heiligen ihn auch im tiefen Gebet, wenn wir einen Spaziergang durch die Natur machen, indem uns bewusst wird, wir sind im Garten Gottes. Wir betreten die Wohnstätten der Tiere und Pflanzen. Lassen wir die Alltagsgedanken außerhalb des wunderbaren Garten Gottes. Fühlen und empfinden wir die große, wunderbare Schöpfungseinheit. Und wir erleben den Tag der Ruhe. Der Tag der Ruhe sollte ein Tag des Friedens, ein Tag der Besinnung sein, ein Tag, der wahrhaft dem Herrn gehört. In der Woche haben wir mit seiner Kraft gearbeitet. Wir haben ihn um Hilfe und Beistand gebeten, am Tag der Ruhe. Am siebten Tag sollten wir ihn innigst erleben. Bleiben wir am Tisch des Herrn. Fühlen wir das Allerheiligste in uns. Christus hat für uns den Tisch gedeckt mit den Speisen der Liebe, mit den Speisen des Lebens, mit der Kraft für die kommende Woche. Und er reicht uns die Speisen. Und wir dürfen sie empfangen. Wir dürfen sie in unseren Körper und in unsere Seele aufnehmen. Und wir dürfen sie im echten, tiefen Gebet weitergeben. Im Gebet, das wir selbst erfüllen. Tragen wir die Leuchtkraft des Herzens hinaus zu unseren Nächsten. Tragen wir die Leuchtkraft der Liebe hinaus zur Mutter Erde, zu allen Tieren, Pflanzen und Mineralien.

groß ist Gottes Liebe und so wunderbar wie seine Liebe ist die mächtige Einheit im großen Garten des Lebens. Tragen wir sie in die Welt hinaus und so wie wir von Herzen geben, werden wir empfangen.

0: Liebe Freunde, herzlich willkommen zu einer weiteren Sendung von Der Jugendliche und der Prophet. Schön, dass ihr wieder eingeschaltet habt. In den letzten Sendungen haben wir von Gabriele, der Prophetin und Botschafterin Gottes, schon viele Hinweise bekommen, die uns auch in den täglichen Situationen unseres Lebens weiterhelfen können. Heute geht es darum, was wir mit unseren Talenten und Fähigkeiten anfangen und Gutes bewirken können und wie uns eine klare Zielsetzung im Alltag weiterbringt. Ein weiteres Thema ist das Gesetz von Ursache und Wirkung oder auch anders gesagt, das Gesetz von Saat und Ernte, von dem ihr bestimmt auch schon mal gehört habt. Ich meine, das kennen wir doch alle, dass man manches, was uns im Alltag passiert, ungerecht findet und schiebt dann die Schuld auf irgendwen. Doch ist wirklich der andere schuld oder bin ich es selbst? In einem Gespräch mit einigen Jugendlichen sagte Gabriele Folgendes. Obwohl das Gesetz von Saat und Ernte, auch Gesetz von Ursache und Wirkung, in der Bibel steht, lehnen viele Christen dieses ab. Wer will an einer Schuld schon mitschuldig sein? Man sucht für sich immer das Beste heraus und schiebt das Gesetz von Saat und Ernte kurzerhand beiseite. Auch die Institutionen Kirche machen um diese Gesetzmäßigkeit, was der Mensch sät, wird er ernten, einen großen Bogen. Warum wohl? Würden Sie diese Wahrheit anerkennen, dann wären die kirchlichen Würdenträger beständig unterwegs, um sich bei ihren Mitmenschen zu entschuldigen, für Vergangenes und auch für Gegenwärtiges. Du erkennst daran, in welcher Kulturphase unsere Gesellschaft steht. Sie verschließt die Augen vor dem kosmischen Gesetz von Ursache und Wirkung, insbesondere dann, wenn es um das Persönliche geht. Die Feststellung der Wissenschaft jedoch erkennt sie an, die besagt, es gibt keine Wirkung ohne Ursache. Man sieht also, die Erwachsenen des Menschengeschlechtes müssten erst reifen für eine wertvolle Gesellschaft. Schon komisch, dass der Mensch die wissenschaftliche Feststellung ohne Wirkung, keine Ursache, zwar anerkennt, aber es beim eigenen Verhalten dann doch nicht einsieht. Wenn ich etwas verursache, trage ich die Wirkung. Das heißt, im Umkehrschluss, wenn mir etwas widerfährt, muss ich auch irgendwo eine Ursache geschaffen haben. Wenn man das anerkennt, müsste man sich mit sich selbst auseinandersetzen. Opfer sein ist dann natürlich viel bequemer.
1: In dem Gespräch gab Gabriele den Jugendlichen einen Rat. Sie sagte, der Mensch sollte sich an keinem Menschen orientieren, sondern immer wieder an der Lehre Jesu. Um die angebliche Ohnmacht gegenüber den eigenen Niedrigkeiten zu begründen, führt man oft an, Jesus war ein vollkommener Mensch. Wir jedoch sind unvollkommene Menschen. Diese Aussage ist zwar richtig, doch Jesus gebot uns, werdet vollkommen, wie euer Vater im Himmel vollkommen ist. Das heißt, wir sollen unsere Seele mit der Hilfe unseres Erlösers Christus zur Vervollkommnung führen. Jesus gebot uns auch, ihm nachzufolgen, was besagt, dass wir keinem Menschen nachfolgen sollen, sondern die Schritte tun, die er uns gelehrt hat. Die Schritte zu einem wertvollen Leben, das auch eine stabile Gesellschaft mit höheren ethischen und moralischen Normen prägen würde, sind die schrittweise Erfüllung der Gebote, die uns Gott durch Mose gab und der Bergpredigt Jesu. Daraus ergibt sich allmählich das, was uns Jesus lehrte. Werdet vollkommen, wie euer Vater im Himmel vollkommen ist. Und Gabriele erklärte weiter. Diese seine Aussage beziehe ich vorwiegend auf unsere Seele, die auch im Menschen vollkommen werden kann. Der Mensch hat immer seine irdischen Lebensprogramme, die er letztlich braucht, um sich im irdischen Dasein zurechtzufinden. Zum Beispiel Programme für das Sich-Bewegen in den drei Dimensionen, für die Entscheidungen im Beruf, für das rechte Wägen und Messen, für Erdkunde und Geschichte, auch die Programme der Zahlen, die Programme für Musik und für die Anwendung weiterer Talente. Sogar, wenn du willst, für die heutige Zeit die Computerprogramme. Diese, unsere Lebensprogramme, für unser irdisches Dasein, könnten auch Wertmaße für eine christliche Gesellschaft sein. Zum Beispiel, wie gestalte ich damit mein Leben? Stelle ich diese Lebensprogramme in die Gebote Gottes und in die Gesetzmäßigkeiten der Bergpredigt Jesu, dann wird mir allmählich bewusst, was ich aus meinem Leben machen kann, wie ich es mehr und mehr in edlere und feinere Bahnen zu lenken vermag. Vollkommenheit ist ein ganz schön großes Wort. Ich finde das wichtig, wie Gabriele beschreibt, dass sich das nicht auf den Menschen bezieht. Denn ich kann mir mich selbst nicht vollkommen vorstellen. Aber dass meine Seele vollkommen werden kann, das gibt mir Mut. Und wenn die Vollkommenheit mein Ziel ist, dann ist es auch logisch, dass ich mich nicht an Menschen orientieren kann, die ja selbst auch unvollkommen sind.
2: Der Jugendliche stellte weitere Fragen. Gabi, ist das nicht ein hoher Maßstab für unser irdisches Leben? Es ist nicht immer leicht, die Lehren der Bergpredigt konsequent in die Tat umzusetzen. Und es geht trotz Bemühung nicht so rasch voran. Die Vollkommenheit ist leider noch lange nicht in Sicht. Weißt du der Rat? Gabriele erklärte, lieber Jugendlicher, die Vollkommenheit ist das Ziel. Dorthin führt der Weg. Weg, das heißt Werdegang, Entwicklung. Wir gehen ihn Schritt für Schritt. Auch die höhere Ethik, von der ich sprach, kann nicht von heute auf morgen verwirklicht werden. Doch wir werden sie überhaupt nur erreichen, wenn wir dies auch wirklich wollen. Daher bedarf es einer klaren und ehrlichen Grundentscheidung. Es bedarf also zuerst der Frage, will ich überhaupt diese Ethik bejahen? Und die weitere Frage lautet so dann, will ich überhaupt dieser Ethik zustreben? Kannst du dir diese Fragen bejahen und bist du entschlossen darum zu kämpfen, dass du sie erreichst, dann brauchst du das Ziel. Hast du dir dieses Ziel gesteckt, dann kannst du dir auch die täglichen Schritte vorgeben. Ich war immer sehr viel mit meinen Freunden am Wochenende lange feiern. Und so habe ich fast den ganzen Tag verschlafen. Ich habe mein Leben ohne Zielsetzung gelebt. Und irgendwann kam mir die Frage hoch, ob es so einen Sinn hat, wenn es ständig so weitergeht. Wo bringt es mich hin? Lerne ich so mehr über mich und was ich in meinem Leben noch machen möchte? Und das heißt nicht, dass Tanzen gehen was Schlechtes ist. Aber wie es halt überall so ist, das Maß macht den Unterschied. Und so habe ich angefangen, mein Wochenende etwas zu planen. Und auch zu überlegen, was ich noch machen möchte, außer nur zu feiern. So konnte ich viel mehr über mich erfahren und auch ganz neue Hobbys entdecken. Und die haben mich dann auch weitergebracht in der Frage und der Entscheidung, wie ich als Mensch sein möchte, wie ich mein Leben gestalten will und welche Ziele im Leben mir wichtig sind. Hören wir, was Gabriele noch über die täglichen Schritte zu einem höheren Ziel erklärte. Sie sagte, auf dem Weg in ein höheres Leben heißen diese, was mich heute spürbar erregt, das will mir etwas sagen. Das ist die Sprache meines Gewissens, die mir sagt, was heute an mir allzu menschlich ist. Was und wo ist die Wurzel dieser Gemütswallung? Wo die Wurzel zu finden ist, sagt uns meist das feine Gefühl. Bitten wir den Geist Gottes in uns. Dann wird dieses Gefühl stärker. Es zeigt uns dann auf, wie die Wurzel heißt.
0: Eventuell beruht unsere Gemütsbewegung auf Zwistigkeiten mit Eltern, mit Freunden, mit Kollegen. Es heißt nun nicht nur die Zwistigkeiten, den Streit zu beheben, indem man sich gegenseitig auf die Schultern klopft und meint, es sei alles wieder gut, sondern die Wurzel dessen, was diesem zugrunde lag. Die Wurzeln zu finden und sie zu beheben, ist wichtig, um die Schritte zum höheren Ziel tun zu können. Es geht schrittweise. Stets heißt es, vor dem Sieg steht der Kampf. Letztlich auch der Kampf, mit unserer allzu menschlichen Natur. Wisse, wer die Schritte hin zu diesem hohen Ziel tut, hat einen einmaligen Begleiter an seiner Seite. Es ist der Geist des Christus Gottes, der als Jesus zu dir und zu uns allen gesagt hat und als Christus uns immer wieder sagt, folget mir nach. Dass es notwendig ist, die Wurzel zu finden, um sie aus dem Boden unserer Seele zu entnehmen, damit aus ihr nicht wieder der gleiche Spross hervorgeht, lehrt uns auch die Natur. Schneiden wir Blumen oder Gräser nur ab, dann kommt aus der Wurzel immer wieder dieselbe Art. Das Gleiche gilt für unser Leben. Wer seine hartherzigen Gedanken und sein überschäumendes Ego-Gemüt, auch seine Leidenschaften und Wunschprogramme nur beiseite schiebt, der hat noch lange nicht die Wurzel aus dem Boden seiner Seele und seines Unterbewusstseins genommen. Langsam, oftmals unmerklich, wächst der Spross über die sündhaften Gedanken, das aufschäumende Ego-Gemüt, die Leidenschaften und massiven Wünsche nach. Im Vergleich mit der Natur lässt sich sagen, das, was erneut aus der Wurzel kommt, ist um vieles üppiger und stärker, weil es längere Zeit genährt wurde. Unter Umständen übermannt es uns, dann ist es schwer, es in den Griff zu bekommen. Das ist ein tolles Beispiel mit der Natur. Das hat mich an meine Zeit als Landschaftsgärtner erinnert. Als wir früher bei Kunden den Garten neu angelegt haben, mussten wir auch erst die älteren Pflanzen oder Wurzeln herausnehmen, sonst wäre alles Neugepflanzte gleich wieder überwuchert worden. Das hätte dann nicht nur wie ein großes Durcheinander ausgesehen, sondern auch viel mehr Arbeit gemacht. Ich finde es echt toll, wie Gabriele uns das mit einfachen Bildern erklärt. Auch wenn man nicht gleich auf Anhieb die Wurzel einer Schwierigkeit findet, lohnt es sich weiter dran zu bleiben und weiter zu forschen, wo denn eigentlich die Ursache dafür liegt.
1: Ja, mir helfen solche Bilder auch, um die göttlichen Gesetzmäßigkeiten auf mein Leben anzuwenden. Der Jugendliche hatte eine Frage dazu. Nimmt das alles nicht viel Zeit in Anspruch? Da hat ein solcher Mensch ja kaum mehr Freizeit. Er ist doch ständig mit sich selbst beschäftigt. Und die Prophetin antwortete: Der Weg der Selbstbemeisterung bringt keine Einengung des Lebens mit sich. Das fühlt sich nur anfangs so an. Du kannst es mir glauben, denn ich habe darin Erfahrung. Die ersten Schritte der Überwindung in Bezug auf das allzu Menschliche sind allerdings schwer, denn manches Altgewohnte behauptet sich hartnäckig. Du musst an dir arbeiten, mit dir selbst ringen und kämpfen. Sind jedoch die ersten Schritte hin zum höheren Ziel getan, dann bist du klarer und wacher geworden, hast ein erweitertes Bewusstsein und eine schnellere und leichtere Auffassungsgabe erlangt. Diese verhilft dir zu erhöhter Wachsamkeit über dich selbst, sodass du sehr rasch zu erkennen lernst, was dich bedrängt, wo die Wurzel liegt und wie du sie bereinigen kannst. Diese rasche Bereinigung ermöglicht dir ein bewusstes Leben, aber auch eine sinnerfüllte Freizeit. Hast du freie Zeit, dann weißt du auch, wie du diese nützen kannst. Gerade unser heutiges Leben bietet der Jugend viele Möglichkeiten, auch um etwas Produktives oder Kreatives zu tun. Die Talente zu fördern, auch den Hobbys nachzugehen, zum Beispiel Sport zu treiben, zu musizieren, zu tanzen, warum nicht auch Rock'n'Roll, mit Freunden beisammen zu sein oder gelegentlich einen Club zu besuchen oder Inlineskates oder Mountainbike zu fahren und anderes mehr. Wisse, dies alles mit Maß und Ziel schadet dem jungen Menschen nicht, ganz im Gegenteil. Er kann daraus für sein weiteres Leben Erfahrung und Reife erlangen, dann, wenn er nicht zu weit geht, wenn er alles wägt und misst. Im Alter wird er dann nicht von seinen Entbehrungen sprechen, sondern von seiner Jugend, aus der er Erfahrung geschöpft und daraus Reife erlangt hat, die ihm in seinen weiteren Lebensabschnitten Souveränität gebracht haben. Ich kenne das so gut, dieses Gefühl der Selbstüberwindung, wenn man etwas zum Positiven hin verändern möchte. Zum Beispiel eine Gewohnheit, die zwar angenehm ist, von der ich aber merke, dass sie mir nicht gut tut und mich Energie kostet oder sogar meinem Nächsten schadet. Aber immer, wenn ich es schaffe, das zu überwinden, macht es mir richtig Freude. Und mit der Zeit falle ich dann auch nicht mehr in die alte Gewohnheit zurück und irgendwann vergesse ich sie sogar. Die Selbstbemeisterung ist also kein zusätzlicher Programmpunkt im Alltag, sondern Teil des Alltags. Ich finde auch wichtig, dass Gabriele die sinnerfüllte Freizeit anspricht. Wenn ich zum Beispiel Freizeit habe und sie mit meinem Handy verschwende, dann bin ich danach total unzufrieden und habe das Gefühl, dass ich eigentlich noch mehr Freizeit bräuchte. Aber wenn ich die Zeit nutze, um zum Beispiel in die Natur zu gehen oder sie mit Freunden zu verbringen oder um tanzen zu gehen, ein gutes Buch zu lesen, dann fühle ich mich am Abend gut. Mir hilft dabei oft, wenn ich auch meine Freizeit schon vorher plane. Es kann dann natürlich immer noch spontan anders kommen, aber wenn ich mir vorher schon Gedanken darüber mache, wie ich meine Freizeit verbringen möchte, dann kann ich die Zeit, wenn sie da ist, besser nutzen.
2: Der Jugendliche fragt weiter. Gabriele, ein Freund von mir, stellt eine weitere Frage. Ich merke Unsicherheiten im Beruf. Wie kann ich damit umgehen? Gabriele gibt ihm und uns allen eine Hilfestellung, um mit solchen Unsicherheiten im Beruf umzugehen. Frage dich selbst, sind es nur Unsicherheiten oder ist es vielmehr eine gewisse Unlust, diesen Beruf auszuüben? Oder lehnst du ihn eventuell ganz und gar ab? Unsicherheiten im Berufsleben sagen uns immer, wir müssen entweder noch dazulernen oder, wenn wir für diesen Beruf ungeeignet sind, aus diesem einen anderen ableiten, der unseren Talenten und Fähigkeiten mehr entspricht, uns also sicherer macht und den wir auch mit Freude erfüllen. Lehnen wir einen Beruf ab, sei es vor der Berufswahl oder während der Ausübung, so können wir mit Sicherheit sagen, dass er uns in Zukunft keine Freude bescheren will. Auch dann nicht, wenn wir damit sehr viel Geld verdienen. Der Beruf sollte uns Freude bereiten. Die Arbeit soll von unserem Können durchdrungen sein. Daraus gewinnen wir Sicherheit und letztlich auch Unabhängigkeit, die uns wieder rechte Freude bringt. Das kennt bestimmt jeder von uns. Bei manchen Arbeiten, sei es zu Hause beim Helfen, oder schon die ersten Neben- oder Ferienjobs, arbeitet man und die Zeit geht so schnell rum, dass man überrascht ist, dass schon die erste Stunde oder sogar der ganze Vormittag rum ist. Und dann gibt es wiederum auch Arbeiten, bei denen man immer wieder auf die Uhr guckt und der Zeiger will einfach nicht vorwärts gehen. Ich habe meinen Ausbildungsberuf mit Tieren gewählt und mir haben die Überstunden, die ab und an dazu kamen, nie etwas ausgemacht, weil ich den Tieren sehr gerne helfe. Mir war die Aufgabe ein richtiges Anliegen und es war mir wichtiger, dass es den Tieren wieder gut ging und sie mit den Besitzern nach Hause gehen konnten. Und dann war es mir völlig egal, ob ich vielleicht bei der einen oder anderen Feier später dazu kam. Für mich ist ein Job, bei dem ich abends nach Hause komme und sagen kann, dass dieser Tag Sinn gemacht hat und dass ich helfen konnte, viel wichtiger als einen Job zu haben, der mir keinen Spaß und Freude bringt, bei dem ich nur Geld verdiene. Ja, liebe Freunde, das Thema Berufswahl und auch die ernsthafte Zielsetzung, wie man sich das eigene Leben vorstellt, betrifft jeden von uns. Und auch wenn wir oft noch unsicher sind und das Ziel noch nicht erreicht ist, lohnt es sich dran zu bleiben. Gabriele hat uns heute den nächsten Schritt erklärt. Ich lese uns das nochmal vor. Die Vollkommenheit ist das Ziel. Dorthin führt der Weg. Weg, das heißt Werdegang, Entwicklung. Wir gehen ihn Schritt für Schritt. Wir freuen uns, dass ihr heute wieder dabei wart und laden euch zur nächsten Sendung Der Jugendliche und der Prophet ein. Bis dann und Gott zum Gruß.

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Viele Menschen machen aus sich bewusst oder unbewusst ein Zerrbild. Es sind entsprechende Verhaltensweisen, die schon im mittleren Alter zur Greisenhaftigkeit führen. Im höheren Alter verlieren sich solche Menschen meist gänzlich. Alt ist der Mensch, der alte, graue, faule, gleichgültige, neidische und gehässige Gedanken pflegt. Jugendlich bleibt der Mensch, und das bis ins hohe Alter, der ein inneres Bild positiver Aktivität bejaht, den inneren Kräftestrom bis ins hohe Alter. Er bleibt produktiv und lebensnah. Menschen, die im Bewusstsein der positiven Kraft des inneren Kräftestroms leben, bleiben bis ans Ende ihrer Lebensjahre jugendlich, produktiv und lebensbejahend. Ein wahrer Lebensgewinn bleibt die unermüdliche Pflichterfüllung. Ich wünsche Ihnen den inneren Kraftstrom. Gabriele.

Bewusstseinserschließung. Ich erschließe mein Bewusstsein für den Weg nach innen, zu dem göttlichen Selbst, um die seelische Bewusstseinserweiterung und das Einswerden mit Christus zu erlangen. Du begibst dich nun zu dem geistigen Sammelbecken, das unterhalb des Ordnungszentrums wirksam ist. Bist du dort angelangt, dann sollst du dich nicht passieren.

Inneren entströmen, können Bewusstseinskräfte sein. Sie zeigen auch deinen Bewusstseinsstand an. Nimm nun bitte die Haltung der bewussten Ausrichtung auf das Göttliche ein und bemühe dich, alle Empfindungen an die Welt abzuschalten. Nimm die Gedanken gleichsam aus dir heraus und übergib sie Christus. Entleere dein Gefäß, indem du all deine Probleme und Sorgen, alle bekannten niederen Neigungen und Gefühle, dem Christuslicht zur Umwandlung übergibst.

Ich atme bewusst ein und aus. Ich beobachte meinen Atem, wie er kommt und geht. Gott beatmet mich. Ich atme tiefer. Ich atme ein, sodass sich mein Oberkörper nach vorn wölbt. Ich atme aus, sodass er wieder zusammenfindet. Ich atme nun über die Bauchmuskulatur ein, ziehe den Atem über den Oberkörper empor und atme aus. Beim tiefen Atmen wölbt sich mein Leib nach vorn. Wenn ich ausatme, kommt er wieder in seine normale Position. Ich atme noch einige Male tief ein und aus. Ich ziehe meinen Atem in den Oberkörper und atme aus. Dabei übergebe ich alles Bedrückende dem Christusgeist, jede Regung und Neigung, sodass ich frei werde für die Verinnerlichung.

Nun atme ich wieder normal. Mein Körper kommt in den normalen Rhythmus. Ich bin still geworden. Ich bin frei von allen Gedanken und Wünschen. Stille und Friede atmen in mir. Mein Körper ist gelockert. Meine Muskulatur entspannt. Mein Körper ist leicht und beschwingt. Meine Zellen und Organe gehorchen.

folgen dem Rhythmus des inneren Lebens. Ich bin nun ganz auf das zentrale Licht in mir ausgerichtet, auf das vierte Bewusstseinszentrum, das Christuslicht. So denke ich nun bewusst mit. Ich stelle mir ein weiß strahlendes Licht vor. Mit meinen Empfindungen und Gefühlen trete ich mitten in dieses strahlende weiße Licht. Nun durchstrahlt es mich und umgibt mich mit Kraft und Leben. Eingehüllt in das weiß strahlende Licht atme ich den Odem Gottes, der Odem des Ewigen durchdringt meine Seele, meine Organe, jede Zelle meines Körpers.

meines Leibes atmet im Rhythmus der heiligen Kraft. Meine Organe sind vom heiligen Licht durchdrungen. Ich empfinde eine große Erleichterung und einen tiefen, beseelenden Frieden. Ich atme Frieden. Ich atme Stille. Gott atmet in mir.

Mit meinen Empfindungen begebe ich mich nun zum siebten Bewusstseinszentrum, zum Tor der Absolutheit, das seinen Sitz nahe der Seele hat. An der Schwelle zum Allbewusstsein verneige ich mich vor dem ewigen Geist, der mein wahres Leben, der mein wahres Selbst ist. Von dort aus geleite ich den heiligen Strom, der in mir das Leben ist, in das Sammelbecken, von wo die geistig-göttlichen Energien wieder zurück zum Wesenskern fließen. Mit meinen Empfindungen begleite ich den heiligen Strom zu dem sechsten Bewusstseinszentrum, dann zum fünften und weiter zum vierten Kraftfeld, zu dem Christus Erlöserlicht. Ich begleite den Strom weiter zum dritten Bewusstseinszentrum, dem Zentrum der Weisheit, zum zweiten, dem Willen. Über das erste Zentrum, das Zentrum der Ordnung, gelange ich sodann mit meinen Empfindungen in das Sammelbecken geistiger Energie. Die geistigen Kräfte, unsichtbar für das menschliche Auge, sind das Leben. Es ist die Allmacht, Größe, Liebe und Weisheit Gottes. In dem geistigen Sammelbecken, wo sich die geistigen Lebensenergien sammeln, um wieder den Weg nach oben zu nehmen, verweile ich nun mit meinen Empfindungen. Ich atme nun im Sammelbecken, ruhig und harmonisch atme ich nach unten zu dem geistigen Sammelbecken. Mein Atem geht ruhig, meine Sinne sind meinem Inneren zugewandt, der Geist Gottes durchflutet mich, seine Kraft wirkt in mir.

Es betet in mir. Herrlicher Vater, dein Geist lebt in mir. Herrlicher Vater, du bist mir jeden Tag nahe. Du bist die Liebe und die Stütze in meinem Leben. Herrlicher Vater, in den Urquell deiner Liebe tauche ich ein, so dass ich wieder zu deiner Liebe werde, die mein ursprüngliches Wesen ist. Herrlicher Vater, dein allgegenwärtiger Geist ist in meiner Seele und in jeder Zelle meines Leibes wirksam. Ich bejahe deine herrliche Kraft in mir. Du bist da, du bist mir so nah. Ich bejahe deine Nähe. Es weichen Sorgen und Nöte. Es weichen Kümmernisse und Krankheiten. Es weichen die alten Gewohnheiten. Sie ziehen hinweg von mir. Geistige Kräfte durchatmen mich. Deine Liebe durchströmt mich. Dein Friede und deine Stille ziehen in mich ein.

been still, while du, o ewiges Licht, in mir scheinst. Herrlicher Vater, ich danke dir, dass ich dein Sohn, deine Tochter sein darf. Ich danke dir, dass du mich wieder aufgenommen hast durch Christus, deinen Sohn, meinen Erlöser. Herrlicher Vater, ich danke dir, dass du mich auch wieder angenommen hast. Herr, all deine Liebe wirkt in mir, in meinem Nächsten, in allem, was lebt. Ich danke dir. Herrlicher Vater, dein kraftvoller Segen durchströmt alle Reiche, auch das Reich meines Inneren, dein Reich, meine Heimat. Ich danke dir. Herrlicher Vater, bewahre die Stille und den Frieden in mir. Führe mich hin zu dem Ursprung meines Lebens in deine Liebe, zu dem Ursprung der Quelle, der du bist.

In Empfindungen begleite ich nun die Geistkraft vom Sammelbecken hin zur Ordnung, zur Stufe des Willens, zur Bewusstwerdung der Weisheit, zum Bewusstseinsbereich des Ernstes, zur Stufe der Geduld, zum Bereich innerer Liebe, bis hin zur Schwelle der Barmherzigkeit. Das Tor zur Absolutheit steht offen. Ich blicke hinein und spüre den auf mich zukommenden Liebequell. Er durchstrahlt mich und hüllt mich ein. Ich bin Geist aus seinem Geiste, Licht aus seinem Lichte, Kraft aus seiner Kraft, Liebe aus seiner Liebe. Glückseligkeit und Freude durchdringen mich, mein Wesen ist Licht. Sämtliche Körperzellen und Organe sind vom Lichte Gottes durchdrungen. Mein ganzer Leib ist durchglüht von der Liebe Gottes. Ich bin kraftvoll. Ich bin gesund. Ich bin ein Kind des Allerhöchsten. Ich danke der ewigen Quelle für die Kraft, Liebe und Weisheit. Ich danke für den Frieden meiner Seele. Ich bejahe den Frieden in allen Zellen und Organen meines Körpers. Ich bejahe das Leben in mir.

wieder meinen Atem und finde so zurück in mein Oberbewusstsein. Ich verweile noch einige Augenblicke in der tiefen Stille, in dem Frieden, den die Welt nicht kennt.

Guten Morgen. Ein bescheidener Hinweis für Ihre Tagesstunden. Die Welt ist wie ein Moor. In ihm versinken nur die, die nicht gewillt sind, es trocken zu legen. Die Hilfe und die Rettung sind immer gegenwärtig. Es ist Gott in ihnen. Wahrlich, es ist Gott in ihnen, der ihnen beisteht und hilft. Ich wünsche Ihnen einen sicheren Halt in Gott und einen gesegneten Tag, Gabriele.

Guten Morgen, lieber Zuhörer, liebe Zuhörerin. Ist der heutige Tag, der Samstag, schon ein Ruhe- und Erholungstag für Sie? Dann haben Sie sicherlich Zeit, über sich selbst nachzudenken und vielleicht auch länger und inniger zu beten. Dazu könnten Sie sich etwas zurückziehen und, wenn Sie möchten, in eine kurze Betrachtung über die Nähe Gottes gehen. Denken wir immer daran, Gott ist unser ewiger Vater. Deshalb sind wir nie verlassen und nicht verloren, denn Gott liebt uns. Es gibt nichts Größeres als Gottes Liebe. Er ist die absolute, vollkommene, selbstlose Liebe. Diese absolute Liebe, die im ganzen Universum strahlt, die auch in jedem von uns ist, ist die einhüllende Liebe, die uns umsorgt, die uns frei machen möchte von Sünde, von Angst, Verzweiflung, von Depressionen, von allem allzu Menschlichen. Denken wir täglich daran, dass Gott, diese unendliche Liebe, unser Vater ist, dann werden wir

Am unsere Wege. Das Herz der Liebe hat uns geboren und in die Wiege der Liebe gelegt, in das mächtige All, in das ewige Gesetz der Liebe. Mögen wir uns eventuell auch weit von Gott und unserem ureigenen ewigen Wesen entfernt haben. In seinem Herzen sind wir seine Kinder. Unbelastet, so wie uns Gott aus seinem Herzen geschaffen und in die Wiege des Alls, in die unendliche Liebe, in das Gesetz des Seins gelegt hat, so sieht er uns. Und so will er uns wieder bei sich haben, in seinem Herzen, im ewigen Gesetz der Liebe, in der ewigen Heimat. Unsere Seele strebt heim. Im Erdenkleid, als Mensch, soll sich jeder Einzelne von uns mit der Kraft Christi reinigen, die Erlöserflamme in sich nähren und wieder zur selbstlosen Liebe werden, um so die Eingeburt in das ewige Gesetz Gott in unsere Heimat wieder zu erlangen. Dort werden wir sodann wieder in Frieden leben, in Freude, in Glück und in Einheit, in der selbstlosen Liebe, im ewigen Gesetz. Das wahre Selbst ist die selbstlose Liebe, ist das ewige Gesetz, sind wir. Jeder Einzelne von uns im reinen Sein. Denn Gott, unser ewiger Vater, schaute uns in seinem Herzen und schuf uns als Wesen der Liebe, als das wahre Selbst, das Gesetz der Liebe.

selbst sind wir also wieder zum Gesetz der unendlichen, ewigen Liebe geworden, dann strahlen wir die ewige Liebe aus und sind nicht auf den Schein der Liebe angewiesen, auf die umgewandelte selbstlose Liebe, die Eigenliebe. Dann lehnen wir uns nicht mehr an unseren Nächsten an. Wir stehen dann nicht mehr im Zwielicht menschlich-ich-bezogener Kommunikation, die besagt, gibst du mir, dann gebe ich dir. Haben wir von der Ich-Bezogenheit zum Gottesleben, dem Ich Bin, gefunden, dann stehen wir im Gotteslicht und strahlen das Gotteslicht aus. Das bewirkt Standfestigkeit, Gottnähe und Kommunikation mit dem ewigen Sein. Wir werden uns dann nicht mehr gegenseitig bescheinen mit unserem Schein, dem niederen Ich. Wir wollen dann nicht mehr vor unserem Nächsten glänzen, weil wir Gottes Liebe und Weisheit ausstrahlen.

Wir benötigen nicht mehr das Lob unseres Nächsten, seine Anerkennung, seinen menschlichen Zuspruch, denn wir sind. Wer ist, will nicht sein. Er will auch nicht haben, denn er besitzt die Fülle. Lieber Zuhörer, liebe Zuhörerin, wenn Sie möchten, könnten Sie diese Gedanken mit in Ihren Tag nehmen und sich des Öfteren bewusst machen, Gott ist nicht fern. Er ist so nah und er liebt Sie, liebt mich, liebt uns alle. Gehen wir so in den Tag, dann wird es sicherlich ein erfüllter Tag. Und wenn Sie am Abend noch einmal auf den Tag zurückblicken, dann könnten Sie sich auch fragen, ob es Ihnen gelang, sich immer wieder der Nähe Gottes bewusst zu sein. Wenn ja, dann haben Sie sicherlich gespürt, wie Ihnen allein durch die Ausrichtung auf Gott bereits Hoffnung und Stärke zuströmen und dass darin auch Zuversicht und Friede liegen. Lieber Zuhörer, liebe Zuhörerin, so darf auch ich Ihnen schon jetzt am Samstagmorgen einen friedvollen Tag wünschen. Was dieser Tag Ihnen auch bringen wird, Gott ist immer bei Ihnen. Gott ist in jedem und mit jedem. Ich wünsche Ihnen von Herzen einen guten Tag und am Ende des Tages auch eine gute Nacht und einen guten Schlaf. Wenn Sie möchten, können Sie uns morgen früh wiederhören.

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liebe Brüder, liebe Schwestern. Der Christus Gottes ist der große innere Arzt und Heiler. Er ist die Gesundheit in uns. Er ist immer gegenwärtig. Infolgedessen ist die Gesundheit, die der Christus Gottes ist, immer gegenwärtig in uns. Machen wir uns das bewusst. Der Geist Gottes, der Christus Gottes in uns, ist gegenwärtig, ist Gesundheit in unserer Seele und in unserem Körper. Die heutige Glaubensheilung in seinem Geiste stellen wir unter die zwei Worte einwärts wandern. Was heißt das für uns, einwärts wandern? Hineinwandern zum Christus Gottes, unserem Erlöser, der in uns der Helfer und die Gesundheit ist. Der ewige Geist gab uns die Gebote durch Mose. Christus als Jesus gab uns den Weg nach innen, also einwärts zu wandern. In der Bergpredigt erleben wir den wahren Geist der Liebe. So wir diesen Geist Schritt für Schritt verkörpern, verwandeln wir uns zum neuen Menschen, zum Menschen im Geiste Gottes, weil wir einwärts wandern. Was steht dazwischen? Was hält uns ab, einwärts zu wandern? Vier Worte: nicht loslassen können. Was zieht uns also nach außen? Das nicht loslassen können. Was können wir denn nicht loslassen? Es sind Gedanken, Worte und Handlungen. Es sind Gedanken gegen die Einheit, weil sie gegen den Nächsten sind. Aber Gott ist Einheit und die Einheit ist in uns. Gedanken der Feindseligkeit gegenüber dem Nächsten. Gedanken des Hasses und des Neides. Gedanken der Ich-Sucht. Alles nur für mich. Was haben wir davon, wenn wir unserem Nächsten das neiden, was er besitzt und wir nicht haben? Kann er es mit in die Ewigkeit nehmen? Und hätten wir's, könnten wir's mit in die Ewigkeit nehmen, also einwärts nehmen zum Reich Gottes? Was haben wir davon, wenn wir unseren Nächsten mit Gedanken immer und immer wieder belästigen, auch mit Worten, dass er für uns das tun soll, was wir selbst tun könnten? Was haben wir davon, wenn unser Nächster aufgrund unserer Zwänge etwas tut, das er nicht freiwillig für uns tut?
sondern aufgrund unseres Zwangs, unseres Eigenwillens? Können wir das alles mit in die Ewigkeit nehmen? Wenn wir dem Nachbarn feindselig sind, dem Berufskollegen oder der Berufskollegin, weil unter Umständen sie beim Chef besser angesehen sind als wir, können wir das mit in die Ewigkeit nehmen? Oder wenn wir in Gedanken und Worten mit unserem Nächsten streiten, um Recht zu haben und ihm immer wieder feindselig gegenüberstehen, weil er uns nicht Recht gab, können wir das mit in die Ewigkeit nehmen? Wenn wir in Ehe und Partnerschaft streiten, oftmals um belanglose Dinge, wenn wir uns gegenseitig nicht gut gesonnen sind, können wir dieses Hadern, dieses Feindselige mit in die Ewigkeit nehmen? Oh nein. Das können wir nicht mit in die Ewigkeit nehmen, aber unsere Seele nimmt es mit in die Reinigungsebenen und bringt es unter Umständen wieder in eine nächste Einverleibung mit. All das, liebe Brüder, liebe Schwestern, zieht uns nach außen. Und dann fragen wir uns, existiert Gott? Warum hilft er mir nicht? Wo soll er ansetzen? Er ist die Liebe, er ist die Freiheit, er ist die Güte, er ist gut. Und solange wir uns nicht bemühen, mit unserem Nächsten gut zu sein, von Herzen gut zu sein, finden wir nicht einwärts zu dem großen Geist, der die Gesundheit und das Leben ist. Wir leiden, weil wir uns von dem großen Geist abwenden. Wir sind krank, weil unsere Gedanken uns krank gemacht haben. Wir sind geprägt von unserem Ich-bezogenen, alles nur für mich. Wir sind geprägt von unserem Besitzen wollen. Ja, können wir das alles mit in die Ewigkeit nehmen? Oh nein, nichts davon. Irgendwann kommt die Stunde, wo wir erkennen müssen, dass wir das, was wir uns angedacht haben, ablegen müssen, um einwärts zu wandern. Zu unserem wahren Sein, zum Christus Gottes, der auf uns wartet. Und so mancher könnte sagen, was Gott sagt, ist es Gott? Stimmt das? Wenn wir nur auf Worte hören, dann werden wir nie einwärts finden. Und so mancher sagt, nun ja, ich glaube an Gott, doch existiert er? Liebe Brüder, liebe Schwestern, in unserer Welt müssen wir erleben, dass der Glaube allein uns nicht friedfertig macht, dass der Glaube allein uns nicht gut macht.
Jesus sagte, wer meine Worte hört und sie tut, der ist ein kluger Mann. Also spricht er damit den Tatglauben an. Der Tatglaube heißt, ich erkenne mein egoistisches Verhalten, das, an was ich mich gebunden habe, an die Ketten des Nicht-Loslassen-Wollens. Ich werde dieses mein Verhalten ändern. Und wer es ändert und die Lehren des Jesus, des Christus, schrittweise erfüllt, der wandert einwärts und verändert sich zum neuen Menschen, der gut ist. Und das können wir mit in die Ewigkeit nehmen. Wer also einwärts wandert, der braucht nicht zu fragen, ob das, was Gott durch den Propheten sagt, stimmt. In uns selbst ist der Beweis, dass Gott gegenwärtig ist, gegenwärtig in uns. Und gerade in der Glaubensheilung möchte Christus, dass wir ihn fühlen, fühlen, dass er gegenwärtig ist. Das stärkt doch unseren Glauben, das macht Mut, schrittweise den aktiven Glauben anzuwenden, was besagt, was mich nach auswärts zieht, das heißt in die Welt zieht, das hinterfrage ich. Das bereinige ich mit seiner Kraft. Und werde mich bemühen, das Angebot des großen Geistes, die Erfüllung der 10 Gebote Gottes und die Bergpredigt Jesu anzunehmen. Also zu tun, so wie Jesus sagte. Wer meine Worte hört und tut, ist ein kluger Mann. Und der kluge Mann muss nicht fragen, stimmt das, was gesagt wurde? Er fühlt es selbst in sich. Und wir dürfen es in uns fühlen. Wir dürfen erspüren, dass der große Geist in uns ist. Gerade in der Glaubensheilung mit ihm. Liebe Brüder, liebe Schwestern, so gehen wir einwärts. Wir nehmen eine aufrechte Sitzhaltung ein, legen unsere Handrücken auf unsere Oberschenkel und wer möchte, kann die Augen schließen. Bitte denkt mit. Christus in mir. Christus, der innere Arzt und Heiler in mir. Christus, das gegenwärtige Leben in mir. Und nun atmen wir tief ein und aus. Wir atmen bewusst tief ein und aus. Wir atmen nun so lange tief ein und aus, bis unser Sonnengeflecht, das zentrale Nervensystem
in der Mitte unseres Körpers uns signalisiert. Die Nerven entspannen sich. Die Gedanken sind zurückgetreten. Harmonie zieht ein. Also atmen wir tief ein und wieder aus, bis sich das Sonnengeflecht meldet. Wenn das zentrale Nervensystem das Signal gibt, Harmonie zieht in den Körper ein. Die Nerven sind entspannt. Dann atmen wir in unserem Rhythmus. Unsere Sinne ziehen uns nach innen. Einwärts geht es zum Christus Gottes, dem inneren Arzt und Heiler in uns. Wir spüren ein mächtiges Licht in unserer Seele und in unserem Körper leuchten. Diese Leuchtkraft ist die Gegenwart des Christus Gottes. Christus, wir neigen uns vor dir und vor der Herrlichkeit des ewigen Vaters. Wir sind Sünder, aber wir sind auch deine Kinder. Und als diese kommen wir zu dir, im Glauben und Vertrauen, dass du, Christus, uns berührst. Unser Gegensätzliches, das wir Sünde nennen, das wir jetzt erkennen, legen wir dir hin. Du gibst uns die Kraft, die Fehler, die Sünden zu bereuen, zu bereinigen und nicht mehr zu tun. Mit den Geboten und der Bergpredigt im Herzen neigen wir uns vor dir. Wir knien vor der Herrlichkeit Gottes. Christus, unser göttlicher Bruder, du innerer Arzt und Heiler, unsere Sorgen, Leiden, Gebrechen und Krankheiten legen wir dir zu Füßen, in dem Bewusstsein, wir lassen los. Wir lassen los und wandern einwärts. Jetzt strahlst du uns Sicherheit und Geborgenheit zu. Jeden Einzelnen von uns umfängst du mit deiner Liebe, mit der Heilung, mit deiner Hilfe. Licht durchglüht uns. Licht umfängt uns. Licht strömt durch unsere Seele in
unseren Körper vom Scheitel bis zur Sohle und zurück ist Gott gegenwärtiges Licht. Seine Gegenwart fühlen wir in unseren Handflächen. Er ist gegenwärtig. Er macht sich bemerkbar. O geh einwärts, o Mensch. Gott ist gegenwärtig. In dem Bewusstsein seiner Gegenwart legen wir die rechte Hand auf den Körperteil unserer Wahl. Die Fingerkuppen drücken wir etwas an unseren Körper. Die Hand wölbt sich leicht. Jetzt konzentrieren wir uns auf diesen Körperteil und fühlen, wie ein Kraftfeld entsteht. Der innere Arzt und Heiler berührt uns von innen. Er, der große Geist der Gesundheit, baut gesunde Zellen auf und führt kranke Zellen zur Ausscheidung. O bleibt konzentriert, um die Nähe des großen Geistes zu spüren, wie der innere Arzt und Heiler hilft, wie er heilt. Die Muskeln entspannen sich, sie nehmen sein Licht auf. Alle Blutgefäße spüren seine Gegenwart. Jedes Organ atmet den Odem des Lichtes. Es heilt. Sehnen und Bänder sagen Ja zum großen Licht. Es heilt. Alle Bausteine des Körpers nehmen das große Licht auf. Es heilt. Der ganze Leib ist zum heilenden und helfenden Kraftfeld der Liebe, Hilfe und Heilung geworden. Es heilt. O bejaht in Gedanken die Heilung, sagt Ja zu Christus und fühlt in das Kraftfeld hinein. Gott ist gegenwärtig. Unter unserer rechten Hand spüren wir das wunderbare energetische Feld der Liebe. O lasst nicht los, zu ihm Ja zu sagen. Ja zu Christus.
Ja zu dem mächtigen Geist, der heilt. Das Licht heilt. Das Licht baut gesunde Zellen auf und weist Kranken den Weg zur Ausscheidung. Der aktiv gläubige Mensch verwandelt sich. Er ahnt den neuen Menschen. Es heilt. Fühlt den großen Geist in euch. Fühlt ihn. Dadurch stärkt sich euer Glaube. Und ihr wandert einwärts zu dem, der ewig gegenwärtig ist. Nun legen wir die rechte Hand wieder zurück. Sagt Ja zu Christus. Sagt Ja zum Licht. Fühlt den mächtigen Geist in euch. Er möchte euch im Glauben stark machen, im Vertrauen zu ihm. Atmet wieder tief ein und aus. So lange, bis sich das Sonnengeflecht meldet und Signale sendet. Die Nerven sind in Harmonie. Dann ruhen wir im Geist der Liebe und empfangen seine Hilfe und seine Heilung. Atmet tief. Das Gehirn gibt den Impuls an das Sonnengeflecht. Gedanken sind zurückgetreten. Die Sinne sind einwärts gewandert. Es meldet Harmonie, Entspannung des Nervensystems. Und nun fühlt den Christus Gottes, wie er abermals unseren Körper durchströmt, vom Scheitel bis zur Sohle und zurück. Heilende Kräfte strömen durch die Seele in unseren Leib. Und wir legen wieder die rechte Hand auf den Körperteil unserer Wahl, um das Kraftfeld zu spüren. Gott ist gut. Unser wahres Wesen ist gut. Die Kraft des Guten ist gegenwärtig, Christus. Fühlt, wie sich das Kraftfeld aufbaut. Unter eurer rechten Hand merkt ihr, dass der Körper ganz sanft vibriert. Durch die Nerven strömt der Geist. In die Zellen fließt er ein.
alle Bausteine des Leibes empfangen seine Kraft. Sie beginnen sanft zu vibrieren. Kranke Zellen nehmen den Weg zur Ausscheidung. Der ewige Geist leitet sie aus dem Körper. Er macht sie inaktiv und stärkt die gesunden Zellen und baut gesunde Zellen auf. Es heilt. Denkt mit. Es heilt. Denkt es in euch hinein. Es heilt. Fühlt in euer Inneres hinein und merkt die Gegenwart des Christus. Sanft vibriert der Körper. Es ist das Kraft. Welt der Liebe. Lasst nicht ab, zu ihm Ja zu sagen. O lasst los von dem, was euch bewegt. Ihr könnt es nicht mitnehmen. Einwärts geht es. Einwärts in die Quelle der Kraft, in die Quelle der Gesundheit, in die Quelle der Liebe. Liebe heilt. Fühlt die Gottesliebe, fühlt die Liebe, sie heilt. Fühlt die Liebe, sie hilft. Fühlt die große Gegenwart. Es heilt. Bleibt konzentriert. Lasst ihn wirken, den inneren Arzt und Heiler. Es heilt. Der ganze Körper ist in sanfter Bewegung. Es ist der Christus Gottes. Es ist die spürbare Gegenwart des mächtigen Geistes. Nun legen wir unsere rechte Hand wieder zurück. Beide Handrücken ruhen auf unseren Oberschenkeln. Wir bleiben tief in uns, in der Stille des Alls. Es atmet durch uns. Es offenbart sich uns das unpersönliche Leben, die Quelle der Kraft, der Geist. Tief, ganz tief in uns knien wir nieder vor dem, der ewig ist. Indem wir ewig sind, weil wir Leben aus seinem Leben sind. Jeder ist frei, um dem großen Geist, dem Christus Gottes, unserem Erlöser und inneren Arzt und Heiler, das zu sagen, was ihn bewegt. Doch am liebsten ist ihm,
wenn wir loslassen und einwärts gehen. Danken wir in der Stille. Liebe Brüder, liebe Schwestern, beten wir auch in der Stille für unsere Mitgeschwister, für unsere Mitmenschen. Beten wir auch in der Stille für die Mutter Erde mit ihren Tieren, Pflanzen und Mineralien. Großer, gütiger Gott, du allgegenwärtiger Geist, wo wir auch stehen, wo wir auch gehen, du bist immer bei uns. Du begleitest uns auf unseren Wegen und du rufst uns jeden Augenblick. Lass los, kehr einwärts. In mir ist Frieden, in mir ist Geborgenheit, in mir ist Ruhe, in mir ist das Glück, das du immer suchst. Ich bin es. Ich bin gut, so spricht der Geist in jedem von euch, in jedem von uns. Sei gut und du erlebst mich. Du brauchst nicht mehr zu fragen, so spricht der Geist, was wahr ist und was nicht stimmt. Ich bin die lebendige Wahrheit in dir. Kehr ein, lass los und empfange mich. Liebe Brüder, liebe Schwestern, in diesem Bewusstsein sind wir eins, einerlei, wo wir uns in dieser Welt befinden. Einheit verbindet. Einheit macht stark. Bewegt euch mehr und mehr im aktiven Glauben und ihr spürt, dass Gott gegenwärtig ist. Und so ihr in einer ärztlichen Behandlung seid, wisset, der irdische Arzt trägt auch den großen Geist in sich, sagt Ja zum Geist im irdischen Arzt. Vertraut euch dem großen Geist an. Und so kann er auch, wenn es sein soll, den irdischen Arzt führen. Und wer Medikamente nimmt, denkt daran. Gott ist allgegenwärtig. Nehmt sie bewusst in seinem Geiste. Sagt Ja zur Gegenwart des Lebens, in allem, auch im Medikament. Und ihr werdet Führung und Hilfe erleben, weil der Geist, der Christus Gottes, gegenwärtig ist.

Guten Morgen, lieber Zuhörer, liebe Zuhörerin. Heute ist Samstag. So mancher von uns denkt, herrlich, es ist Wochenende. Ich kann ausschlafen, mich ausruhen und auch meinem Hobby nachgehen. Ist es wirklich so? So richtig uns ausschlafen, also im Schlaf erholen, können wir nur, wenn unser Unterbewusstsein weitgehend in Harmonie ist. Sind wir einigermaßen ausgewogen, dann ist auch der Schlaf eine Erholung. Dann wird auch unser Wochenende bewusster verlaufen, weil wir im Tag, im Wochenende leben, was besagt, dass unsere Gefühle und Gedanken, also unser Bewusstsein, bei uns sind. Sind wir gespalten, hängen wir Unerledigtem und Unerfreulichem nach, dass wir von der zurückliegenden Woche her mit in das Wochenende nahmen, dann wird unser Vorhaben auszuschlafen, Erholung und Hobby uns kaum Freude bringen, denn unser Unterbewusstsein ist gefüllt mit dem, was uns noch von der Woche her beschäftigt. Wir befinden uns also in Disharmonie. Unsere Gefühle und Gedanken sind einmal da, dann wieder dort. Dann sind wir bewusstseinsmäßig außer uns, mit der Folge, dass wir seelische und physische Kraft verlieren. Aufgrund dessen schwinden auch die Freude und der Unternehmungsgeist für unser Hobby.

für unser Hobby lässt. Sind wir heute Morgen unruhig, so sollten wir unsere Unruhe zu uns sprechen lassen. Was sagen uns die Inhalte unserer Gefühle und Gedanken? Haben wir die Möglichkeit, das, was uns bewegt, zu beheben, dann sollten wir es so schnell wie möglich tun, damit unser Unterbewusstsein ruhiger und ausgewogener wird. Können wir das, was uns bewegt, nicht bereinigen? Eventuell, weil unser Nächster mit uns nicht sprechen möchte, so sollten wir beim morgendlichen Gebet diese Angelegenheit Christus übergeben und uns fest vornehmen, das Gute, das in jedem Menschen ist und somit in unserem Nächsten, nicht aus dem Herzen zu lassen. Wir sollten jedoch unseren Anteil, das, was zur Disharmonie zwischen dem Nächsten und uns geführt hat, nicht mehr tun. Trachten wir immer nach Ausgewogenheit mit unseren Mitmenschen, dann wird uns der Christus Gottes auch helfen. Wir haben also unser Wochenende in unserer Hand.

Auch am Samstagabend sollten sie auf den Tag zurückblicken und sich fragen, ob es ihnen möglich war, ihr Unterbewusstsein in Harmonie zu bringen und auch in Harmonie zu belassen. In dieser Welt ist alles relativ, auch die Aussage, es war ein guter Tag. Wir alle sind Menschen, um in der Erdenschule zu lernen. In einer der vorigen geistigen Hilfen für den Tag hörten wir, dass wir uns vielfach das zudenken, was wir nicht wollen. Jesus lehrte uns, wieder Ebenbilder des ewigen Vaters zu werden. In dieser seiner Lehre liegt die Hoffnung und die Tatsache, dass dies sein kann und sein wird. Denken wir jedoch immer wieder an Armut und an den Sünder, der wir sicherlich sind, dann wird es mit uns nicht besser. Wir werden das verstärken, was wir uns gedanklich vorgeben, also uns gleichsam zusprechen. Denken wir jedoch um. Denken und sprechen wir von dem inneren Reichtum, der auch im Äußeren wirksam wird, dann, wenn wir schrittweise die Gebote Gottes erfüllen, oder denken und sprechen wir davon, dass wir wohl noch Sünder sind, aber unsere erkannten Sünden mit der Hilfe des Christus Gottes, unseres Erlösers, bereinigen und nicht mehr tun werden, so haben wir eine gute Basis für unser weiteres Leben. Der Blick weitet sich, Hoffnung und Zuversicht ziehen ein und es wird besser werden. Es liegt also an uns, was wir aus unserem Leben machen. Unsere Gedanken sind unsere Vor- und Zuarbeiter für ein gutes oder aber auch weniger gutes Leben. Was legen wir in unsere Gedanken hinein? Das ist entscheidend. Lieber Zuhörer, liebe Zuhörerin, einen harmonischen und erkenntnisreichen Samstag wünschen ich

ihnen wir Urchristen. So dürfen wir uns von ihnen verabschieden mit einem herzlichen Gott zum Gruß.

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Meditation. Ich meditiere, auf dass ich den Weg zum Herzen Gottes, dem großen Leben finde und freilege, um ihm, dem Alleinen, zuzustreben. Ich nehme nun die christliche Meditationshaltung ein. All meine Gedanken und Wünsche, alles, was mich bewegt, übergebe ich dem Christusgeist in meiner Seele. Ich lasse alles Bedrückende los. Ich befreie mich von Sorgen und Problemen. Gott nimmt alles auf, was ich ihm bereitwillig übergebe. Damit mir das Loslassen der Gedanken und Wünsche leichter fällt, binde ich meine Gedanken an meinen Atem. Ich beobachte meine Atmung.

sie nicht mehr in mich auf. Ich lasse sie außerhalb meines Bewusstseins vertrocknen. Ich beobachte meinen Atem, wie er kommt und geht. Dabei werde ich ruhiger und stiller. Die Hektik fällt von mir ab. Friede zieht in mich ein.

fünf Sinne an. Ich sende ihnen positive Gedanken, damit sie sich mehr und mehr nach innen wenden. Ich beginne beim Sehbewusstsein. Ich spreche das Sehorgan an. Meine Augen sehen die Dinge und Geschehnisse fortan im rechten Licht. Alles, was ich schaue, ist eine Offenbarung Gottes. Ich durchforste und durchlichte mein Gemüt, um zu erkennen, dass alles göttlich ist. Sehe ich in allem das Göttliche und lebe ich göttlich, dann werde ich alles heiligen, was mir begegnet, was mich umgibt. Ich bestimme mein Leben. Ich kann positiv oder negativ auf mich selbst, auf meine fünf Sinne einwirken. Ich bin der Erbauer und Gestalter meines Schicksals. Mein Leib ist das Gefährt meiner Seele. Ich bestimme und das Gefährt führt es aus. Mit den positiven Kräften der Seele wirke ich bestimmend auf mein Sehbewusstsein ein. Mein Sehorgan nimmt allmählich Abstand von der Betrachtung all dessen, was meine Seele und meinen Körper erregt von der Welt. Mein Sehorgan schaut in der Nahrung das Leben aus Gott.

in allem das Göttliche. Alles, was ich schaue, ist Gottes Leben, ist Gottes Geist. Ich nehme Abstand vom Betrachten der Dinge, die mich in die Welt der Begierden und Leidenschaften ziehen. Ich sehe durch die Materie hindurch und sehe in allem das Leben, das Edle, Reine und Schöne. Mein Gemütsleben wird ruhig und auf den Ewigen ausgerichtet.

meinen Gehörsinn. Schrille und laute Töne meide ich. Ich veredle meine Redeweise und bewirke so Harmonie in mir.

innere Ohr. Um dem Ewigen Gehör zu schenken, der in allem Sein lebt, dessen Geist alles durchströmt. Ich sehe die zarten Bewegungen der Bäume und Sträucher, die sich geräuscharm im Winde bewegen. Ich höre das Raunen des Windes. Ich vernehme das Spiel der Blätter. In mich ziehen Friede und Harmonie ein.

höre auf das Zirpen der Grillen und erkenne das Leben in mir.

des Morgens, des Mittags und Abends. Ich verspüre das Leben in mir. Mein Gehörsinn verfeinert sich. Die lauten und schrillen Töne dieser Welt dringen nicht mehr in mich ein. Sie bewegen nicht mehr mein Inneres. Denn ich sehe und höre den Allmächtigen in der Natur. Ich erlebe ihn im Wind, in den harmonischen Bewegungen der Bäume, Sträucher und Blumen, in dem Gesang der Vögel, in dem Zirpen der Grillen. Ich verspüre den Odem des Geistes am Morgen, am Mittag und am Abend, jeden Tag.

edle meinen Geruchs- und Geschmackssinn. Ich nehme den Duft der Nadelbäume wahr, den Duft der frischen Erde, den Duft von Blumen und Sträuchern. Ich nehme den Geschmack von frischem Obst wahr, den Duft eines frisch gepflückten Apfels, der Geschmack frischer Kräuter und gesunden Brotes erfüllt mich mit Kraft und Leben. Der Geschmack frischen Quellwassers dynamisiert meinen Körper. Das Wasser labt meine Zellen. Edle Düfte harmonisieren meine Seele und meinen Leib. Ätzende Stoffe, künstliche Düfte, scharfe Speisen bewirken Disharmonie in Seele und Leib. Ich wende meinen Geruchs- und Geschmackssinn nach innen. Nikotin und Alkohol wirken befremdend auf meine Seele. Nach und nach wende ich mich ab von den Lastern dieser Welt. In mein Bewusstsein ziehen vermehrt Harmonie und Frieden ein. Harmonie und Frieden durchströmen meine Seele und meinen Leib. Ich bin harmonisch. Ich bin friedvoll.

Gedanken auf mein Bewusstsein ein. Ich betrachte meine Kleidung und vergleiche sie mit den Farben der Natur. Nach und nach wird meine Kleidung heller und lichter, so wie es mir die Natur zeigt.

veredle mein Tastbewusstsein. Nicht jeden Gegenstand werde ich in Zukunft betasten. Ich reiße nicht etwas vom Tisch, von der Wand, sondern ich nehme es hinweg. Auf diese Weise veredle ich meinen Tastsinn.

harmonisch, meine Bewegungen ausgewogen. Ich finde mehr und mehr in die Harmonie meines Inneren. Ich finde zurück zum Bewusstsein des Friedens, der Liebe und der Harmonie. Gott ist harmonisch, rhythmisches Leben. Ich begebe mich in seine Symphonie. Ich veredle meine fünf Sinne. Dadurch veredeln sich Seele und Mensch. Wer im Göttlichen lebt, trachtet nicht mehr nach Besitz. Er strebt nicht mehr nach Haben und Sein wollen. Ich bin dankbar und zufrieden. Was mir Gott gab und gibt, das verwalte ich gut. Ich bin nur ein Verwalter dessen, was ich besitze. Ich bin nicht Besitzer, nicht Eigentümer des Irdischen, sondern Eigentümer des Geistigen. Ich bin in Gott und Gott wirkt durch mich. Mein Sinnen und Trachten weihe ich Gott. Dadurch werden meine Bewegungen harmonisch. Meine Schritte bewusst. Ich haste nicht mehr durch die Straßen dieser Welt, sondern ich schreite bewusst in dem Bewusstsein. Ich bin ein Sohn. Eine Tochter Gottes.

Schule meine Rede. Von schnellen, unkontrollierten Reden nehme ich Abstand. Harte Worte, vorwurfsvolle Reden meide ich. Harmonisch und klangvoll ist meine Stimme. Auf diese Weise finde ich immer mehr zu der inneren Stille, zu dem wahren, ewigen Frieden, zu der tiefen, beseelenden Harmonie.

Seele und meinen Leib. Ich entgifte meinen Körper, indem ich nur noch edel empfinde, denke, rede und handle. Eingekehrt in das Bewusstsein Gottes, verspüre ich den Odem des Geistes. Gott stärkt und kräftigt mich. Mein Körper richtet sich auf. Meine Sitz- und Gehhaltung entspricht meiner inneren Haltung. Ein aufrechter, harmonischer Mensch hat auch eine aufrechte Haltung, eine edle Gesinnung. Edle Gefühle bringen lichte Gedanken. Lichte Gedanken bewirken edle Worte und selbstlose Handlungen. Ich bin Geist aus seinem Geiste. Sein Geist bewirkt alles in mir und durch mich, was ich benötige. Ich lebe, weil Gott in mir lebt. Ich sehe, höre, rieche, schmecke und taste, weil Gottes Kraft mir Leben verleiht. Es atmet der Ewige in mir. Die allmächtige Kraft durchpulst meine Seele und meinen Leib. Je reiner meine Gedanken werden, umso leichter wird meine Atmung. Umso beschwingter mein Körper. Gottes Kräfte beflügeln mich. Wie von Adlers Flügeln getragen, verspüre ich die Leichtigkeit meines Körpers. Mein Atem geht leicht und beschwingt. Der Körperrhythmus verändert sich. Mein Organismus harmonisiert sich.
Meine Füße werden leicht. Mein Gesäß ist kaum spürbar. Mein Oberkörper sitzt locker und leicht auf dem Steißbein. Durch mein Gehirn ziehen Gedankenwellen des Friedens, der Freude und der Harmonie. Die Kräfte Gottes durchziehen meinen gesamten Leib. Jede Zelle meines Körpers wird von der Kraft Gottes bestrahlt. Jede Zelle ist Licht aus seinem Lichte. Jedes Organ kraftvoll durch seine Kraft. Mein Kreislauf ist in Harmonie. Mein Pulsschlag ruhig und ausgewogen. Meine Sinne sind nach innen gekehrt, zur ewigen Urempfindung zu Gott.

inneren Frieden in diesem eingekehrt sein zu dem inneren Bewusstsein. Verweile ich noch eine geraume Zeit.

Lieber Zuhörer, liebe Zuhörerin, einen guten Morgen und einen guten Tag wünschen Ihnen die Urchristen im universellen Leben. Heute ist Samstag. An diesem Morgen können Sie sich eventuell mehr Zeit lassen, besinnlicher den Tag beginnen. Haben Sie am gestrigen Abend den Tag bewusst abgeschlossen und Unbereinigtes bereinigt? Dann haben Sie sicher gut geschlafen und sind heute Morgen ausgewogen aufgewacht. Nützen Sie die geruhsame Morgenstunde, um ein ruhiges, meditatives Gebet an Gott, unseren Vater, zu richten.

beginnen wir so den Tag und denken auch während des Tages hin und wieder an das, was wir gebetet haben, dann erwacht ganz allmählich der innere Reichtum und wir fühlen uns als Kinder Gottes. Ein meditatives Gebet bringt eine Ausgewogenheit und eine harmonische Wochenendstimmung. Vielleicht haben Sie einige Hobbys, denen Sie heute am Samstag freudig nachgehen können. Die Ausgewogenheit des Herzens bringt auch vermehrte Freude an diesen kleinen schönen Dingen des Alltags, eben an

wiederum Freude und führt sicher zu einem guten Tagesabschluss. Der Samstag kann auch Ärger bringen. Durch ein tiefes, meditatives Gebet haben wir die Kraft, den Ärger näher zu betrachten, unseren Anteil zu erkennen und diesen dann zu bereinigen, sodass der Ärger verschwindet und Freude wieder einzieht, die auch die Erholung für das Wochenende ist.

Bevor Sie in die Abendstunden gehen, können Sie Ihren Tag abschließen, indem Sie ihn an sich vorbeiziehen lassen und eine kleine persönliche Bilanz ziehen. Was zu klären ist, kann geklärt und bereinigt werden. Es hilft uns, leichten Herzens und in Frieden mit den Freunden und mit der Familie die letzten Stunden des Tages zu verbringen. Ein altes Sprichwort lautet: Willst du glücklich sein im Leben, trage bei zu anderer Glück. Denn die Freude, die wir geben, kehrt ins eigene Herz zurück. Durch die Klärung der verschiedenen Situationen, die uns auch am Samstag begegnen, werden wir ganz allmählich von innen her froh. Innerer Frohsinn ist auch inneres Glücklichsein, sodass wir unseren Nächsten mit unserem Glück erfreuen und ihn eventuell durch ein ausgewogenes und heiteres Gespräch beschenken können. Vielleicht gehen Sie heute Abend mit Ihrer Familie oder mit Ihren Freunden essen. Dieses innere Glück, die ausgewogene Heiterkeit bringt sicherlich einen guten Abend und Sie werden auch gut, ruhig und harmonisch speisen. Oder Sie machen einen Besuch bei Freunden. Schon Ihre ausgewogene Heiterkeit kann zu einem guten Abend beitragen. Was in das Herz des Nächsten fällt, das berührt auch die Seele des Nächsten und bringt unseren Mitmenschen Kraft und Zuversicht.

keinerlei, was sie heute Abend vorhaben. Die innere Ausgewogenheit, die Herzenswärme, das innere Glücklichsein strahlt zu unseren Nächsten, zu unseren Mitmenschen und berührt sie in Seele und Herz. Ob der Tag reich und erfüllt ist

oder ob er Ihnen nicht ganz so gelingt. Lieber Zuhörer, liebe Zuhörerin, wir sind alle auf dem Weg zum stetigen inneren Glück, zum stetigen inneren Frieden. Wie der Tag auch verläuft, denken Sie daran, Ihre Brüder und Schwestern, die Urchristen im universellen Leben, stehen zu Ihnen, sie halten zu Ihnen, denn Sie sind ein Teil von uns, von jedem Menschen, so wie wir auch ein Teil von Ihnen sind. Wir wünschen Ihnen einen frohen und ausgewogenen Samstag.

In der heutigen Zeit brauchen wir ihn mehr denn je. Christus weicht nicht von uns. Er verlässt uns nicht. Auch dann, wenn wir ihn Jahre, Jahrzehnte lang verschmäht haben. Auch dann, wenn wir kaum an ihn gedacht haben. Auch dann, wenn wir ihn verleugnet und nicht an ihn geglaubt haben. Christus ist da. Eine ehrliche Bitte, ein kleiner, selbstloser Schritt hin zu ihm, hinein in das Innere. Und er kommt uns aus dem Innersten mehrere Schritte entgegen.

Menschen beten. Wer betet, der glaubt. Oder will er durchs Gebet Gott versuchen, ob er hilft? Gott lässt sich nicht versuchen, er ist immer gegenwärtig. Es ist der Geist unseres ewigen Vaters. Wer ist Gott? Gott ist Schöpfer. Gott ist Kraft, Gott ist Licht. Gott ist die unendliche Allintelligenz. Gott ist der Strom, Gott ist das Leben. Gott ist das Gesetz der Liebe. Wir Menschen atmen, weil Gott in uns das Leben ist. Gott ist im Urgrund unserer Seele. Es ist also die Kraft und das Gesetz der Unendlichkeit. Aus diesem seinen Gesetz schuf er die Form, seine Form. Diese Form nennen wir ewiger Vater. Wir beten oder singen betend immer wieder Vater unser. Wer das Vater unser betet, der müsste sich doch bewusst werden, dass Gott unser ewiger Vater, das Gesetz der Liebe in uns, uns liebt. Dass die große Liebe immer gegenwärtig ist. Dass die große Liebe uns immer nahe ist. Warum spüren wir so wenig von der Nähe Gottes? So manche wird sagen, Gott ist mir fern. Oder der, der nicht betet, sagt, ich glaube an keinen Gott. Doch irgendwie hat doch jeder Mensch mehr oder weniger Angst. Können wir wirklich sagen, wir sind total frei von Angst? Warum haben so viele Menschen unsagbare Angst? Woher kommt die Angst? Zum Beispiel Tiere haben keine Angst, außer man nimmt ihnen das Leben. Warum haben wir Menschen Angst? So mancher wird sagen, Tiere sind niedere Lebewesen, sie haben nur einen Instinkt. Hingegen wir Menschen sind höhere Lebewesen, wir haben einen Verstand. Gerade die höheren Lebewesen sollten keine Angst haben, denn sie beten und beten das Vater unser. Es müsste eher umgekehrt sein, dass niedere Lebewesen Angst haben. Doch warum haben die sogenannten höheren Lebewesen Angst? Wovor haben wir denn Angst?
Angst vor Morgen, Angst vor Schicksalsschlägen, Angst vor Alleinesein, Angst vor Krankheit und Not. Viele Ängste plagen so manche Menschen. Woher kommen diese Ängste? Sie kommen letzten Endes aus dem nicht geschulten, gottbewussten Verstand. Wir denken gegen unseren Nächsten. Wir sind gehässig, neidisch, aggressiv, wir streiten. Wir fechten mit unserem Nächsten und erwarten von ihm dies und jenes. Dadurch baut sich die Angst auf. Die Angst letztlich vor uns selbst. Kein Mensch, kein Tier könnte uns etwas zuleide tun, wenn wir nicht gegen Tiere und Menschen wären. Würden wir in Gott sein, dann würden wir dann, wenn die Zeit gekommen ist, in Frieden hinscheiden, weil wir in Gott sind. Doch durch unsere Sünden, durch unsere Fehlverhalten haben wir uns von dem inneren Licht abgewendet. Wir haben Angst. Und diese Angst prägt unser Dasein. Mit dieser Prägung gehen wir gegen unsere Nächsten vor. Mit dieser Prägung erwarten wir von unseren Mitmenschen, dass sie für uns dies oder jenes tun. Wir erwarten von ihnen, dass sie uns das geben, was uns letztlich gar nicht zusteht. Warum beten wir auch für unsere Mitmenschen, die in Not und in Leid sind? Weil wenige, sehr wenige Menschen Barmherzigkeit üben. Wir beten das Vater unser. Fragen wir uns, warum gibt uns das Vater unser nicht die Gottnähe? Jesus, der Christus, brachte uns das Vater unser nahe. Gerade das Vaterunser könnte uns helfen, uns selbst zu verstehen, unsere Ängste, unsere Nöte, unsere Sorgen. Wir Menschen geben unser Gegensätzliches in die Atmosphäre, in die Seele, in die Gestirne ein. Damit kommunizieren wir. Daraus ergibt sich die Angst. Wollen wir uns von unseren Sorgen und Nöten, von unseren Ängsten befreien, dann sollten wir uns bewusst werden, dass Gott die Allkraft, die Allintelligenz unser ewiger Vater ist. Dass er um alle Dinge weiß, dass er uns über Christus ruft. Wir wollen uns nun gemeinsam dem Vater unser zuwenden. Ich möchte es ganz langsam vorlesen,
und somit langsam vortragen. Und wir können gemeinsam Gewissenserforschung halten, Selbsterkenntnis üben, ob wir glauben, ob wir uns Gott anvertrauen wollen oder wo unsere Schwächen liegen, mit denen wir uns von Gott abgewendet haben. Zwei Worte, Vater unser. Nehmen wir diese beiden Worte mit in das Christuszentrum in der Nähe unseres Herzens. Lassen wir das Vater unser hineinschwingen, um zu spüren, dass Gott ein gegenwärtiger Gott ist. Vater unser. Der du bist im Himmel. Geheiligt ist dein Name. Ich darf erklären, der Himmel ist in uns. Sein Name ist in uns, Vater.

unser Reich kommt. Es kommt durch wen? Kann es durch uns kommen? Dein Wille geschieht

geschieht sein Wille in unserem Dasein. Wie im Himmel, so auf Erden. Warum ist der Himmel noch nicht auf der Erde? Jesus lehrte uns die Güte und Barmherzigkeit. Wie im Himmel, so auf Erden.

Unser täglich Brot gibst du heute. Gott ist gegenwärtig in uns. Er gibt heute. Er gibt jeden Tag.

und vergibst uns unsere Schuld. Darin liegt seine große Liebe, dann, wenn wir zu ihm kommen. Wie auch wir vergeben unseren Schuldigern. Darin liegt eine große Selbsterkenntnis.

denn unser ist das Reich und die Kraft und die Herrlichkeit von Ewigkeit zu Ewigkeit. Bleiben wir in der Stille, um über uns selbst nachzudenken. Denn gerade das Vaterunser geleitet uns als Söhne und Töchter Gottes zum Ewigen, dem ewigen Vater, dessen Geist in uns ist.

das Vaterunser übermittelt uns Kraft zum Vertrauen, Kraft zur Hingabe an Gott, unseren Vater. Im Vaterunser ruft der Ewige seine Kinder, seine Söhne und Töchter. Das Vaterunser, innig und von Herzen gebetet, gibt uns Kraft, um uns in diesen großen Geist einzubetten, um von ihm Geborgenheit und Freiheit zu erlangen. Der große Geist im Vaterunser nimmt uns die Angst, er zeigt uns den Weg zur Freiheit, den Weg zum Glück, den Weg zum inneren Frieden und zur Stille, die die Geburtsstätte unseres wahren Lebens ist.

Guten Morgen, lieber Zuhörer, liebe Zuhörerin. Es ist Samstagmorgen. Die Atmosphäre ist ruhiger und Sie sind auch ausgeschlafen, weil der Samstagmorgen eventuell Ihnen gehört. Beginnen Sie den Tag mit Gott. Füllen Sie Ihre Seele und Ihren ganzen Körper mit einem tiefen Atem. Stellen Sie sich ans Fenster, atmen Sie tief ein und aus und beobachten Sie Ihren Atem. Blicken Sie hinaus, was Sie auch sehen, Sonne oder Wolken, was Sie auch verspüren, Regen oder Wind, machen Sie sich bewusst, in allem ist Gottes Odem. Wenn Sie die Elemente so annehmen, wie diese sich Ihnen heute zeigen, dann werden Sie auch die große Schöpferkraft in Ihrem Inneren annehmen, die durch Sie atmet, ein und aus, ein und aus. Sie fühlen, dass Ihr Atem ruhig und tief geht. Sie fühlen, dass es wie automatisch durch Sie atmet. Wenn Sie nun in Ihr Badezimmer gehen und Ihre Morgentoilette verrichten, dann sollten Sie in der tiefen Atmung bleiben. Sie werden erkennen, dass Sie dann alles ruhiger tun. Gehen Sie, wenn Sie möchten, anschließend in ein meditatives Gebet. Beten Sie aus Ihrem Herzen heraus. Lassen Sie die Gebetsgedanken über Ihren tiefen Atem kommen und Sie werden erleben, dass Ihnen Ihre Seele unendlich dankbar ist, denn sie kann sich jetzt durch Sie ausdrücken. Sie kann durch Sie den Menschen von Herzen beten und sie kann Ihnen auch gleich Ihre Bitte übermitteln, nämlich, dass Sie, der Mensch, Ihre Gebete erfüllen mögen, damit Ihre Seele durch Sie immer tiefer und gotterfüllter zu beten vermag. Lieber Zuhörer, liebe Zuhörerin, machen Sie diesen Versuch. Gehen Sie ans Fenster, nehmen Sie die Schöpferstunde auf und gehen Sie nach der Morgentoilette in das meditative Gebet. Dann wird Ihnen der Samstag noch wesentlich mehr zeigen, denn durch ein tiefes, meditatives Gebet öffnet sich Ihr Blick für schönere und feinere Schwingungen. Lieber Zuhörer, liebe Zuhörerin, wie wäre es, wenn Sie am Abend noch einmal auf Ihren Tag zurückblicken? In der Rückschau können Sie sicherlich feststellen, dass Sie so manches klarer sehen konnten, dass Sie die feineren Schwingungen aufzunehmen vermochten. Auch wenn es nur Nuancen von höheren Lichtschwingungen waren, Sie durften erleben, was es heißt, höher zu streben, gleichsam in das Innere zu gehen, zu Gott, der Sie den ganzen Tag über begleitet hat und auch am Abend bei Ihnen ist. Schließen Sie also den Tag in der innigen Kommunikation mit Gott in Ihrem Inneren ab. Machen Sie sich bewusst, dass er sie hört und versteht. Sprechen Sie zu ihm von Herzen und Sie erleben die Antwort nicht im Wort, sondern in Ihren Gefühlen.
Sie fühlen einen Hauch von Frieden, von Glücklichsein, von Freude, von etwas Überirdischem, das diese Welt nicht kennt. Das ist die Antwort Gottes, unseres Vaters an sein Kind. Es ist die Frohbotschaft der Liebe, denn Gott möchte ein fröhliches und freudiges Kind, das sich jeden Tag aufs Neue ihm weiht. Lieber Zuhörer, liebe Zuhörerin, Sie gehen nun in den Tag. Jeder von uns hat etwas anderes vor. Doch denken Sie immer daran, wo wir auch hingehen, Gott ist in uns. Was wir auch denken, reden und tun, Gott hört uns, Gott sieht uns. Gott lebt in uns. Er möchte mit uns das Erdendasein durchwandern. Geben wir ihm die Möglichkeit, indem wir uns auf Gott und auf Christus, unseren Erlöser, ausrichten, und unser Leben wird mehr und mehr Sinn erfüllt. Machen Sie sich also heute immer wieder bewusst, dass Gott bei Ihnen ist, dass Gott, unser Vater, die Licht- und Liebekraft in Ihnen ist. Ihre Brüder und Schwestern, die Urchristen, wünschen Ihnen einen sinnerfüllten Tag in dem Bewusstsein der Gottnähe.

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Der innere Arzt und Heiler. Heil werden an Leib und Seele durch die Kraft des Christus Gottes. In der Ruhe liegt die Kraft zur Heilung. Christus ist der innere Arzt und Heiler, der Heiler unserer Seele. Der menschliche Körper ist der Mantel der Seele, der die Seele umgibt. Jeder menschliche Körper hat Selbstheilungskräfte, die der Mensch durch ein positives, Gott zugeordnetes Leben aktivieren kann. Wird daraufhin die Seele des Menschen lichter, dann strahlt der Christus Gottesgeist, vermehrt seine helfenden und heilenden Kräfte durch die Seele dieses Menschen zu seinen Selbstheilungskräften. Die vom helfenden und heilenden Christus intensivierten Selbstheilungskräfte wirken sodann positiv in unserem Körper, sodass Heilung des physischen Leibes möglich ist. Durch die Christus-Gotteskraft empfangen wir Menschen Gnade über Gnade, um mit seiner Hilfe unsere allzu menschlichen Belastungen zu erkennen, welche die Hindernisse sind, die die Selbstheilungskräfte unseres physischen Leibes ermüden lassen, wodurch unser Gesundsein oder gar unsere Gesundung gefährdet ist. Die Aktivierung der Selbstheilungskräfte durch den inneren Arzt und Heiler Christus schließt den Besuch eines Arztes nicht aus. Der Christus-Gottesgeist im Urgrund unserer Seele ist, wie gesagt, der helfende, lösende und erlösende Geist. Er gibt uns die Kraft und ist bemüht, dass wir das Gegensätzliche, das Negative, das wir Menschen in unsere Seele und in unseren physischen Leib eingegeben haben und das auf unseren Körper einwirkt, erkennen und mit seiner Hilfe beheben, also lösen. Vorausgesetzt, wir sind bereit, unsere Denk- und Sprechgewohnheiten

wir in der Zwischenzeit wissen, beruht alles auf Energie. Auch unsere Selbstheilungskräfte sind Energie, die das ausführen, was wir durch unser Denken, durch unser ganzes Verhalten, in unser Oberbewusstsein, in unser Gehirn eingeben. Unser Gehirn signalisiert daraufhin unserem physischen Körper das, was wir ihm zugedacht und zugesprochen haben. Das Gehirn ist die Sendestation des physischen Körpers, der das empfängt, was wir ihm übertragen. Dementsprechend verhalten sich die Funktionen unseres Körpers. Das Gehirn gibt dem Körper Signale, zum Beispiel durch Schmerz, Unwohlsein, Gereiztheit und gibt auch unseren Sinnen entsprechende Warnungen, sodass wir, der Mensch, erkennen können, dass im Zellenstaat unseres Leibes nicht alles in Ordnung ist. Registriert der Mensch nicht, was ihm sein Körper signalisiert, beachtet er also die Signale nicht, dann wird der Mensch auch das nicht beheben, was ihm diese Signale sagen möchten. Die Selbstheilungskräfte, die immer auf den Erhalt oder auf die Gesundung des Körpers bedacht sind, erlahmen, dann kann Krankheit die Folge sein. Des Körpers Selbsterhaltungskräfte sind immer darauf bedacht, den Körper funktionstüchtig und kräftig zu erhalten. Wenn der Mensch jedoch dagegen steuert, durch negatives Fühlen, Empfinden, Denken, Sprechen und Handeln, so geben, wie gesagt, die Selbsterhaltungs- gleich Selbstheilungskräfte allmählich nach. Der Mensch erfährt dann die Wirkung dessen, was er an Belastendem in seine Seele und in sein Gehirn, in des Körpers Kommandozentrale eingegeben hat. Wie oft sind wir verzweifelt, wenn wir bei diesem oder jenem Arzt waren und trotz aller Bemühungen merken, es geht nicht vorwärts mit der Genesung. Ein Arzt oder ein Psychotherapeut kann wohl unserem Körper beistehen. Doch wir, jeder einzelne von uns, ist gefragt, sich zu ändern und das im positiven Sinne, sodass die Selbstheilungskräfte aktiv werden und dem Körper die nötigen Energien zuführen, sodass es uns körperlich besser geht und wir allmählich gesunden. Ein guter Helfer, sodass unser Körper die Ganzheitsheilung, die Heilung der Seele und des Leibes erlangt, sind wir letzten Endes selbst, indem wir unser Erdendasein nützen und unser Denken,

unser ganzes Verhalten umstellen, sodass der innere Arzt und Heiler die Selbstheilungskräfte aktivieren kann und der irdische Arzt unseres Vertrauens den physischen Körper begleitet. Das wäre die Ganzheitsheilung von Seele und Leib. Wir sollten unser eigener Psychologe sein, um die Selbstheilungskräfte zu aktivieren. Die Lebensregeln des Jesus von Nazareth helfen uns dabei. Sie heißen unter anderem: Siehe zuerst den Balken in deinem eigenen Auge, bevor du immer wieder über den Splitter im Auge des anderen nachdenkst und redest. Wer also seinen Balken analysiert, der versucht, die Inhalte seiner Verhaltensweisen zu überprüfen. Um das zu beheben, was zum Beispiel gegen diese Regel ist, worauf uns auch die 10 Gebote Gottes und die Bergpredigt Jesu hinweisen. So kann gesagt werden: Die Wurzel allen Übels liegt bei jedem von uns, denn ausgehend von unseren Eingaben in unser Gehirn befällt diese unsere Last, unseren Körper und auch unsere Seele. Die Ursachen allen Übels haben also einen Kreislauf. Der Anfang heißt Gehirn, dann Körper, dann Seele. Im weiteren Verlauf heißt es Seele, dann Körper. Ich wiederhole: Der innere Arzt und Heiler ist die Heilkraft in unserer Seele. Beheben wir unsere unguten Verhaltensweisen, dann wird es in unserer Seele lichter. Über die lichte Seele strahlt dann der innere Arzt und Heiler zu unseren Selbstheilungskräften. Dadurch empfängt der Körper vermehrte Energie und Lebenskraft. Jesus von Nazareth lehrte uns: Geh hin und sündige fortan nicht mehr. Das heißt, wir sollten unsere erkannten Fehlhaltungen beheben und diese Schritt für Schritt nicht mehr tun. Wollen wir mit dem Geist der Freiheit, mit dem inneren Arzt und Heiler, unsere Seele lichter werden lassen, damit unserem Körper mehr Energie zufließt, dann bemühen wir uns, unsere Seele und unseren Körper auf das Heilwerden einzustimmen. Dabei nehmen wir, so weit wie es uns möglich ist, eine aufrechte Sitz-Gleichkörperhaltung ein. Wie es uns also möglich ist,
legen wir beide Handrücken auf unsere Oberschenkel und ziehen sie an unseren Körper heran. Wer möchte, kann seine Augen schließen. Sollten drängende und grüblerische Gedanken noch unser Nervensystem beherrschen, dann wird uns unsere Atmung beistehen, indem wir tief ein- und ausatmen, sodass unsere Gedanken ganz allmählich von uns Abstand nehmen. Wir atmen tief ein und langsam aus. Wir atmen tief ein und langsam aus. Wir atmen bis in den Bauchraum hinab und atmen über den Mund oder über die Nase aus. Wir atmen bis in den Bauchraum hinab und atmen über den Mund oder über die Nase aus. Dabei beobachten wir unseren Atem, wie er kommt und geht, kommt und geht, kommt und geht. Wir atmen tief in unseren Bauchraum hinab und langsam wieder aus. Wir atmen tief ein und langsam aus. Wir bleiben dabei, unseren Atem zu beobachten. Wir atmen ein bis in den Bauchraum hinab. Langsam atmen wir über den Mund oder durch die Nase aus. Wir entspannen. Unsere Gedanken nehmen Abstand von uns. Wir werden ruhiger. Unser Gemüt wird stiller. Unser Atem geht ruhig und tief. Ruhig und tief geht unser Atem. Unsere Nerven entspannen sich. Unsere Muskeln lockern sich. Ruhig und tief geht unser Atem. Wir empfangen. Wir sind umgeben von der helfenden und heilenden Kraft. Helfende und heilende Energien strömen. Unser Atem bleibt ruhig und tief.
Ruhig und tief geht unser Atem. Ruhig und tief bleibt unser Atem. Öffnen Sie sich für die nun gesprochenen, heilbringenden Worte, ohne mitzudenken. Lassen Sie die heilbringenden Worte in Ihren Körper strömen, sodass sie auch Ihre Seele berühren. Fühlen Sie sich in den helfenden und heilenden Strom aufgenommen. Sie atmen ruhig und tief. Der heilende Christus Gottesgeist ist Liebe und Barmherzigkeit. Liebe und Barmherzigkeit strömt in Ihrem Atem. Ihr Atem nimmt die heilenden und helfenden Energien auf. Liebe und Barmherzigkeit heilen.

heilende Christus-Gottes-Kräfte. Sie strömen zu ihren Selbstheilungskräften und in ihren Körper. Sie strömen zu ihren Nerven, zu Organen, Blut- und Lymphgefäßen. Sie durchströmen ihren physischen Leib. Liebe heilt. Liebe heilt. Energien der Liebe und des Friedens strömen durch ihren Körper. Ihre Atmung bleibt ruhig und ihr Atem geht tief, ruhig und tief geht ihr Atem. Die kosmischen Energien strömen in ihren Körper. Sie strömen zu den Selbstheilungskräften und zu allen Funktionen ihres Körpers. Zu Organen, Drüsen, Muskeln, zu Blut- und Lymphgefäßen. Sie strömen zu allen Bausteinen ihres Leibes. Liebe heilt. Liebe heilt. Sie lassen die kosmischen Energien strömen, denn ihr Atem geht ruhig und tief. Es strömen kosmische, heilende und helfende Energien. Ruhig und tief strömt der Atem, die Lebenskraft in ihrem Körper. Es strömt. Es strömt. Sie sind durchströmt von der helfenden und heilenden Christus-Gotteskraft. Christus, der innere Arzt und Heiler, wirkt in ihnen. Seine Kraft strömt durch ihre Seele in ihren physischen Leib. Die Selbstheilungskräfte sind aktiv. Die Selbstheilungskräfte sind aktiv.
sie wirken in ihrem Körper. Die Selbstheilungskräfte sind aktiv. Sie wirken in ihrem Körper. Es hilft. Es lindert. Es gibt Kraft zur Heilung. Heilende Christus-Gottes-Energien strömen durch ihre Seele, strömen in ihren Körper, strömen zu allen Bausteinen ihres Leibes. Alle Bausteine des physischen Leibes sind beatmet vom Heil des Lebens. Wir bejahen die heilenden und helfenden Energien in allen Bausteinen unseres physischen Leibes.

sind gekräftigt durch die helfende und heilende Christus-Gotteskraft. Heilende Ströme fließen in ihrem physischen Körper. Liebe hilft. Liebe heilt. Bleiben Sie ruhig. Atmen Sie tief ein und aus. Christus hilft. Christus heilt. Christus wirkt in ihrer Seele. Heilende Energien strömen durch die Seele in ihren physischen Leib. Heilende Kräfte bauen mehr und mehr die Selbstheilungskräfte auf. Segnende Kräfte wirken in Seele und Leib. Die Christus-Gotteskraft wirkt in Seele und Leib. Sie atmen ruhig und tief. Ruhig und tief geht ihr Atem. Sie fühlen nun eine gewisse Ausgewogenheit zwischen Seele und Körper. Es ist die kosmisch-energetische Harmonie. Harmonie strömt. Liebe hilft. Liebe heilt. Es strömt. Harmonie strömt. Sie sind entspannt. Nerven und Muskeln sind entspannt. Alle Bausteine ihres Leibes sind beatmet von der heilenden und helfenden Kraft. Es strömt das Leben in Seele und Körper. Heilende und helfende Energien wirken.

bleiben Sie ganz ruhig und in Kommunikation mit dem inneren Arzt und Heiler, dem Christus Gottesgeist.

jeden Tag, kommt auf sie, auf uns alle, Positives und Negatives zu. Das Negative bringt der Tag mit sich, damit wir es beheben. Sind Sie bereit, das Ungute zu bereinigen und Gleiches und Ähnliches nicht mehr zu tun, dann wird Ihre Seele immer lichter und Ihr Körper immer heller. Sie fühlen sich freier, gelöster und spüren Tag für Tag mehr die helfenden Kräfte, die ihnen immer näher kommen und sie den Tag über geleiten. Diese Stunde ist einzig den Menschen gewidmet, die die Christus-Gotteskraft anrufen, um sie in ihre Seele und in ihren Körper aufzunehmen. Darf ich Ihnen ein gesegnetes Leben wünschen, das wohlige Gefühl, umgeben zu sein von dem freien Geist, dem Christus-Gottesgeist. Gott mit Ihnen, Gott mit uns allen, Gott zum Gruß, Gabriele.

Wer nicht von innen lebt, sondern sich nur dem äußeren Schein hingibt, der verjüngt sich nicht. Ganz im Gegenteil, er altert. Die ewige Jugend ist in der Seele jedes Menschen. Einen frischen und frohen Tag, Gabriele.

Liebe Brüder, liebe Schwestern in Christus, unserem Erlöser. Viele Menschen, die das Urlicht hören, sind Urchristen. Urchristen befinden sich im urchristlichen Strom, der über Jahrhunderte nie versiegte. Der urchristliche Strom ist der prophetische Geist, das strömende Leben der Einheit, der Liebe und Nächstenliebe. Der prophetische urchristliche Strom geht von der Urkraft von Gott, unserem himmlischen Vater, aus. Er ist in der Seele jedes Menschen das unvergängliche Leben. Weil Gott der Vater aller Menschen und Wesen ist, sind auch wir Menschen untereinander Brüder und Schwestern. Wir alle haben also einen Vater, den himmlischen Vater, der unser Innerstes, das reine Wesen, in seinem urewigen Licht geschaut und uns gemäß seinem Gesetz der Liebe geschaffen hat. Sein ewig heiliges Gesetz ist der Ursprung, in dem die werdende geistig-göttliche Form, das Geistwesen, herangereift ist. Die geistigen Evolutionsstufen, Schritte hin zum werdenden Geistwesen, nenne ich die geistige Wiege. Unser Innerstes, der göttliche Leib in unserer Seele, ist komprimiertes Gesetz der Liebe und ist somit Erbe der Unendlichkeit. Jedes göttliche Wesen besteht aus der geistigen Partikelstruktur, in welcher alle Grundkräfte des Seins aktiv sind. Das ganze universelle Gesetz, von der göttlichen Ordnung bis zur Barmherzigkeit, es sind die Wesenheiten und Eigenschaften Gottes. Unser Geistkörper ist also Geist aus seinem Geiste, Licht aus seinem Licht, Liebe aus seiner Liebe, das Ebenbild unseres himmlischen Vaters. Gehen wir noch einmal auf die geistig-göttliche Wiege ein, in welcher der werdende göttliche Leib die Formgebung und Formgestaltung empfängt. In der göttlichen Wiege, auf dem Evolutionsweg durch die göttlichen Entwicklungsbereiche, entwickelt sich allmählich eine Naturform, der die Grundlagen für den vollkommenen geistigen Körper innewohnen. Ist die Naturform so weit ausgereift, dann wird sie, entsprechend ihrer geistigen Ausstrahlung und Mentalität, von einem göttlichen Dualpaar gleicher Strahlungsintensität angezogen. Die herangereifte Wesensform, gleich Naturform, bettet sich in die vom Dualpaar geschaffene geistige, göttliche Strahlungshülle, auch Koko genannt, ein. In dieser energetischen Strahlungshülle, dem geistigen Koko, entfaltet sich dann die Wesensform zu einem Geistwesen. Die außerhalb des reinen Seins, also im Fallbereich lebende, verschattete Form des Geistwesens wird Seele genannt. Geht sie zur Inkarnation, so tritt sie bei der Einverleibung in einen grobstofflichen, gleich physischen Körper ein.

sich eine Seele einverleiben wird. Kommt das Menschenkind, der Säugling, zur Welt, dann ist die ihm innewohnende Seele immer mit gleichen oder ähnlichen Anlagen der Eltern verknüpft. Denn schon zum Zeitpunkt der Zeugung heißt es, Gleiches zieht zu Gleichem. Die ankommende Seele verbindet sich also mit diesen Aspekten in den Seelen der Eltern. Der gleichschwingende Magnetismus beider Elternteile zieht die zur Einverleibung bereite Seele an, die sich nach und nach mit einem Zellenkörper verbindet und zum Kind der werdenden Eltern wird. Entweder haben Eltern und Kind einiges an Schuld aus Vorleben miteinander zu bereinigen, oder sie sind durch eine geistige Weisung für das Reich Gottes verbunden. Das Neugeborene wird von den Eltern in ein Bettchen gelegt, das ich wiederum als Wiege bezeichnen möchte. Als erstes prägt die aktive Strahlung der Seele des Neugeborenen den Körper des Kindes. Im weiteren Werdegang des Säuglings dann, wenn die Seele mehr und mehr ihren physischen Leib in Besitz nimmt, wirken die aktiven energetischen Eingaben, das Mitgebrachte, auf die vorbereitete Zellstruktur ein. Wer um die Reinkarnation weiß, dem ist bekannt, dass keine Energie verloren geht, weder die positive noch die negative. Jeder Mensch errichtet durch die Inhalte seines Tuns und Lassens für die nächste Einverleibung seiner Seele eine sogenannte Matrix, die aus entsprechenden energetischen Eingaben besteht und sich im materiellen Kosmos aufbaut. Bei der nun bevorstehenden neuen Einverleibung bildet sich entsprechend dieser Matrix der Zellenstaat, das Zellenheer, der Körper des Menschen aus. Machen wir uns bewusst, jede Zelle des Körpers ist eine Speicherquelle. Was die Seele in ihren physischen Leib einfließen lässt, bewirkt die beginnende Wahrnehmung im Gehirn des kleinen Menschenkindes. Jede Zelle, jeder Baustein unseres physischen Körpers registriert von Anfang an die Inhalte unseres Fühlens, Empfindens, Denkens, Sprechens und Tuns. So kann man vom Zellgedächtnis sprechen, wobei jedes Zellgebilde sein spezifisches Zellgedächtnis hat. Das Kind, das noch in der Wiege liegt und später, wenn es zu laufen beginnt, ist auf die Eltern angewiesen. Die Basis, auf der das Kind aufbaut, die Anlagen, die auch in seiner kosmischen Matrix verzeichnet sind, hat die Seele aus ihren Vorinkarnationen mitgebracht. Nun sind die Eltern gefragt, wie sie ihr Kind anleiten. Sind sie bereit, ihre negativen Eigenschaften, wie zum Beispiel Gehässigkeit, Streitsucht,
das Unmoralische

bei sich selbst zu hinterfragen, um es zu beheben, dann werden sie auch auf das Kind entsprechend eingehen, es entsprechend erziehen. Das Kind speichert zuerst mit den Wahrnehmungssinnen Sehen, Hören, Riechen, Schmecken und Tasten. Das also, was weitgehend bestimmt wird vom Einfluss der Eltern. Das geben sie ihm auf seinen weiteren Lebensweg mit. Wenn später die fünf Komponenten Fühlen, Empfinden, Denken, Sprechen und Tun aktiv werden, werden diese für das Kind zu Werkzeugen seines Handelns. Auf diesem Weg wird der junge Mensch selbstständig. Denn fließen die fünf Wahrnehmungen Sehen, Hören, Riechen, Schmecken und Tasten in die fünf Werkzeuge des Handelns, des Fühlens, Empfindens, Denkens, Sprechens und Tuns ein. So kann der Mensch zwischen Gut und Böse unterscheiden. Er ist selbstständig und aufgrund dessen auch verantwortlich für sein Tun und sein Unterlassen. Die Eigenverantwortung ist ausschlaggebend für sein persönliches Erdenleben. Wer diesen Lauf des Erdenlebens von der Wiege an bejahen kann, der versteht nun auch, wie wichtig die Gebote Gottes und die Lehren des Jesus des Christus sind, die der Maßstab für die Kindererziehung sein sollten und maßgeblich für das weitere Erdenleben des Heranwachsenden. Einerlei, was die Seele in ihr Erdendasein mitgebracht hat, der junge Mensch ist später für sein Fühlen, Denken, Sprechen und Tun selbst verantwortlich. Machen wir uns bewusst, jeder Mensch speichert von der Wiege bis zur Bahre. Die Inhalte des Fühlens, Empfindens, Denkens, Sprechens und Tuns nimmt zuerst unser Gehirn auf. Dieses leitet sie weiter an die jeweiligen Zellsysteme, entweder in die Zellen der Leber oder des Magens, der Lunge etc., nämlich stets in jene Zellsysteme, die schwingungsmäßig den aus dem Gehirn ankommenden Impulsen entsprechen. Dort werden sie energetisch gespeichert. Jeder Zellverbund, auch jede einzelne Zelle, ja jeder Baustein unseres Körpers hat also ein Langzeitgedächtnis, das beständig in Kommunikation mit dem Gehirn steht, sowie mit den Eingaben in unserer Seele und darüber hinaus mit den entsprechenden Speicherplaneten, in denen ebenfalls die vom Menschen geschaffenen Energiepotenziale gespeichert sind. Wer nicht aufgehört hat zu lernen, der kennt sich immer besser, denn der Charakter des einzelnen Menschen hat sich aus den Inhalten und Abläufen in der Tätigkeit seiner Wahrnehmungs- und Ausführungsorgane entwickelt. Wie kommt zum Beispiel eine Handlung zustande? Sobald wir etwas sehen oder hören, riechen, schmecken oder tasten, das unseren aktiven Speicherungen entspricht,
beginnt die Wahrnehmung. Unser Nervensystem, der Resonanzboden unseres Körpers, kommt in eine bestimmte Vibration. Bilder steigen auf. Die ausführenden Komponenten fühlen, empfinden, denken, sprechen und tun, setzen sich in Aktion. Emotionen bewegen unser Gemüt. Wir beginnen zu denken. Unter Umständen drängt es uns, uns zu äußern, uns verbal Luft zu machen, oder wir wollen gar handeln, zum Beispiel der Erregung, der Aufwallung die Tat folgen lassen. Für den, der nicht passiv in den Tag hineinlebt, erhebt sich nun die Frage: Was ist es, das mich bewegt? Wer gelernt hat, das, was ihn beschäftigt oder gar zu etwas zwingen möchte, in die Waagschale des Für und Wider zu legen, es also zu wägen, ob es gut, weniger gut oder gar schlecht ist, der schaltet damit sein Gewissen, seinen Seismographen ein, um es auszuloten und eventuell das Gegensätzliche zu bereinigen. Tut er daraufhin Gleiches oder Ähnliches nicht mehr, so löst er sich allmählich von dem Unguten, das ihm unter Umständen in Zukunft übel mitspielen oder gar sein ganzes Erdenleben negativ beeinflussen könnte. In unserem Zellenstaat ist jedoch nicht nur das menschlich Bedingte wirksam, sondern auch, beim einen mehr, beim anderen weniger, latent das Geistbewusstsein. Daher sendet uns das Zellgedächtnis auch aus dem Lebensquell Impulse, aus unserem wahren Sein Positives. Nehmen wir es wahr, so können wir es in uns bewegen. Wir beginnen zu denken. Nun liegt es wiederum an uns. Vermehren wir den Schatz des Lebens, das Gute, das ein Splitter aus unserem allumfassenden göttlichen Erbe ist? Oder gehen wir über die Gabe achtlos hinweg, lassen diese also nicht zur Entfaltung kommen? Oder kehren wir die Botschaft des Göttlichen in uns in das Gegenteil um, indem wir unser noch bestehendes Ego damit aufwerten? Alles, aber auch alles, was wir über die 5 Komponenten weiterspinnen, nimmt das Gehirn auf und leitet es an die Körperzellen weiter. Gleichzeitig gehen die Inhalte in die Seele und in die entsprechenden Speicherplaneten ein. Merken wir uns: Mag sich auch unter Umständen der Mensch über den wahren Wert seiner Regungen und Aktionen täuschen, die Kontrollinstanz Gehirn lässt sich nicht täuschen. Und das Zellgedächtnis vergisst nichts, weder Positives noch Negatives. Unser Gegensätzliches können wir ausschließlich einzig mit Christus, unserem Erlöser, aufheben, indem wir es ihm übergeben. Er wandelt es, sofern es uns mit der Umkehr ernst ist, um in positive Kraft.
Dadurch strahlt unsere Seele dann vermehrt Licht, göttliche Kraft aus und unsere Gehirnzellen geben das Licht an die Körperzellen weiter. Soweit, wie die Körperzellen sich reinigen und lichter werden, gesundet der Mensch oder bleibt gesund oder er vermeidet einen Schicksalsschlag. Das Zellgedächtnis, aus dem das Gegensätzliche fließt und sich mehr und mehr auflöst, sendet das Licht, die hohe Kraft aus Gott und das Licht unseres Erlösers Christus zu den entsprechenden Wahrnehmungssinnen, sehen, hören, riechen, schmecken und tasten. Das hat zur Folge, dass sich auch unsere fünf ausführenden Komponenten fühlen, empfinden, denken, sprechen und tun veredeln. Das führt zu einer feinen Charakterbildung und zu einem gottbewussten Verhalten in unserem gesamten Erdenleben, in der Familie, in der Partnerschaft, mit Freunden, am Arbeitsplatz und so weiter. Wer aufmerksam zugehört hat, der erkennt und versteht nun, warum der ewige Gott, unser Vater, uns erneut den Weg zum göttlichen Grundgesetz, zum Allgesetz gibt, die Gesetzesstufen von der Ordnung zum Willen, zur Weisheit, zum göttlichen Ernst, zur Geduld gleich Güte, zur Liebe, zur Barmherzigkeit gleich Sanftmut. Warum spricht uns Gott, unser Vater, auf vielfältige Art und Weise immer wieder darauf an? Weil das Allgesetz der Liebe, das Allgesetz Gottes, unser göttliches Erbe ist. Und so wir Menschen dieses zum Maßstab in unserem Leben erwählen, arbeitet auch verstärkt das Gewissen. Es ist der Seismograf, der uns beisteht und hilft, das zu erkennen, was gegen unser göttliches Erbe ist. Dieses Ungute kann uns aufgrund des Gesetzes von Ursache und Wirkung zum Verhängnis werden und dann in Form von Leid, Not, Krankheit oder in Form von anderem Unglück auf uns zukommen. Schätzen wir das Urlicht, unser göttliches Erbe, die Schritte, die der ewige, die urewige Kraft uns schon gegeben hat, arbeiten wir damit Tag für Tag, dann erschließt sich in uns der göttliche Lebensquell, der die Sehnsucht unserer Seele ist. Nehmen wir auch dankbar den weiteren Schritt aus unserem göttlichen Erbe an, den uns das Urlicht zustrahlt und der uns die Weisheit übermittelt, die Tat. Von Gott, unserem Vater, der Urkraft, die unser Leben ist, empfangen wir den nächsten Schritt. Er lautet: In Gottes Allgesetz, in seinem Schöpfungswerk der Liebe und Weisheit, bin ich allumfassend wirkend. Ich wiederhole, und wir lassen diese Lichtworte, so wir wollen, in unsere Körperzellen, in das Zellgedächtnis einfließen.
in Gottes Allgesetz, in seinem Schöpfungswerk der Liebe und Weisheit, bin ich allumfassend wirkend. Ich wiederhole noch einmal. In Gottes Allgesetz, in seinem Schöpfungswerk der Liebe und Weisheit, bin ich allumfassend wirkend. Denken wir ernsthaft über die absoluten Worte der Liebe und Weisheit nach, indem wir unsere Lebenssituation überprüfen und uns die Frage stellen, bin ich bereit, ja möchte ich überhaupt mein Sündhaftes lassen, um das Wort Gottes, das absolut gesprochen ist, anzunehmen und zu erfüllen? Sofern wir das Wort des ewigen Lebens bejahen und annehmen, sagen wir auch Ja zu unserem Gewissen, dem Seismographen, der von Mal zu Mal heftiger bei uns anklopft. Liebe Brüder, liebe Schwestern, ich bitte Gottes allumfassende Hilfe, die allumfassende Handreichung ernst zu nehmen. Wer damit leichtfertig umgeht, indem er die Worte nur in sich hineindenkt oder hineinspricht, ohne für sein Denken und Leben Konsequenzen daraus zu ziehen, setzt aber dennoch den Seismographen in Gang. Wer die Hinweise auf das allzu Menschliche nicht beachtet, wer also die Fehlhaltungen, die der Seismograph aufdeckt, mit der Hilfe des Christus Gottes nicht bereut und dadurch bereinigt, dass er Gleiches und Ähnliches nicht mehr denkt, spricht und tut, der wird in seinem Dasein Schwierigkeiten bekommen, die meist mit einer gewissen Unruhe, mit Instabilität im Denken und Tun beginnen. Ordnet der Mensch jedoch mit Christus sein Erdenleben, so erlangt er Weisheit, weil sich seine Sinne, die Wahrnehmungsorgane reinigen und sich die fünf ausführenden Komponenten fühlen, empfinden, denken, sprechen und handeln, den sich reinigenden Sinnen angleichen. Das bewirkt innere Festigkeit, Lauterkeit und Stabilität. Der Mensch beginnt immer konsequenter das zu wägen, was er sieht und hört. Er wird dann auch der Verführung standhalten, den Reizen, die diese Welt bietet. Das bewirkt Charakterstärke und sinnerfülltes Leben. Liebe Brüder, liebe Schwestern, nur ein wahres, sinnerfülltes Leben eint uns mit Gott, unserem Vater, und macht uns von innen her glücklich. Das Glückerleben der wachen Seele und des Menschen wünsche ich euch, wünsche ich uns allen. Gabriele.

Liebe Mitmenschen, diese Meditation ist eine Meditation, um zu lernen. Damit ist gemeint, unseren Körper, unsere Organe, Drüsen, Muskeln und so auch alle Bausteine unseres physischen Leibes noch intensiver kennenzulernen. Bei allem, was wir an geistigem Gut hören oder lesen, sollten wir uns bewusst werden, dass Menschen, auch ich Gabriele, die ich Mensch bin, den freien Geist, den wahren Gottesgeist niemals beweisen können. Jedem von uns Menschen ist es möglich, den allgegenwärtigen Geist, Gott, sich selbst zu beweisen, indem er schrittweise den Weg der Selbsterkenntnis und Selbsterfahrung geht. Die Hilfen, sich selbst kennenzulernen, um zur Selbsterfahrung zu gelangen, sind zum einen die 10 Gebote Gottes durch Mose, zum anderen die Inhalte der Bergpredigt des Jesus von Nazareth. Außerdem könnten wir uns jeden Tag und das des Öfteren am Tag bewusst machen, dass die allweise Kraft Gott in uns lebt und wirkt, denn jede Seele und jeder Mensch ist der Tempel des allmächtigen Gottes, der freie Geist der Unendlichkeit ist. Nun beginnen wir. Wir wollen uns auf unsere Atmung konzentrieren, um uns allmählich auf die Lernmeditation einzustimmen. Haben wir die Möglichkeit, uns zurückzuziehen, um auf einem Stuhl zu sitzen, dann nehmen wir eine aufrechte Sitzhaltung ein und stellen beide Füße auf den Boden. Ist es Ihnen möglich, kurz an ein offenes Fenster oder ins Freie zu gehen, dann tun Sie es. Denn wir beginnen, wie gesagt, mit dem Atem. Atem ist Leben. Wir konzentrieren uns auf unseren Atem und lernen, wie er kommt und geht. Kommt und geht. Wir atmen ein und aus, ein und aus. Dabei begleiten wir unseren Atem mit unseren Gefühlen, wie er kommt und geht. Kommt und geht. Wir atmen also ein und aus. Ein und aus. Ein und aus. Wir atmen nun etwas tiefer ein und wieder aus. Ein und aus. Nun atmen wir bis
in den Bauchraum hinab. Wir atmen ein und begleiten unseren Atem bis in den Bauchraum hinab und atmen wieder langsam und bewusst aus. Wir atmen in den Bauchraum hinab und atmen wieder langsam und bewusst aus. Wir atmen in den Bauchraum hinab und langsam und bewusst aus. Entsprechend unserem Körperrhythmus lassen wir es nun atmen. Der Atem kommt und geht, kommt und geht, kommt und geht. Nun atmen wir unseren Organen bewusst, unseren Atem zu, indem wir ihn nun zu dem von uns angesprochenen Organ begleiten. Wir legen unsere rechte Hand auf unser Herz und begleiten unseren Atem zu unserem Herzen. Wir atmen ein und begleiten unseren Atem zu unserem Herzen. Nun halten wir den Atem kurz an und lassen die Lebenskraft in unserem Herzen wirksam werden. Nun atmen wir wieder langsam und bewusst aus. Wir atmen ein, begleiten unseren Atem zum Herzen. Halten kurz inne und atmen wieder langsam aus. Noch einmal, wir atmen ein und begleiten unseren Atem zum Herzen. Halten den Atem kurz an und atmen wieder langsam aus. Noch einmal, wir atmen ein, begleiten unseren Atem zum Herzen. Halten kurz inne und atmen wieder langsam aus. Nun legen wir unsere Hand auf die Lunge. Wir atmen ein und begleiten unseren Atem zur Lunge. Wir halten mit der Atmung kurz inne
und atmen wieder langsam und bewusst aus. Wir atmen ein, begleiten unseren Atem zur Lunge, halten kurz inne und atmen wieder langsam und bewusst aus. Noch einmal, wir atmen ein, begleiten unseren Atem zur Lunge, halten mit der Atmung kurz inne und atmen wieder langsam und bewusst aus. Entsprechend unserem Körperrhythmus lassen wir es nun atmen, so wie der Atem kommt und geht. Es atmet. Es atmet. Es atmet in uns ein und aus. Ein und aus. Nun machen wir die gleiche Übung mit dem Verdauungsorgan. Wir legen unsere rechte Hand auf die Verdauungsorgane. Wir atmen ein und begleiten unseren Atem zu unseren Verdauungsorganen. Wir halten mit der Atmung kurz inne und lassen die Lebenskraft in den Verdauungsorganen wirksam werden. Nun atmen wir wieder langsam und bewusst aus. Wir atmen ein, begleiten unseren Atem zu den Verdauungsorganen, halten kurz inne, lassen die Lebenskraft wirken. Und atmen wieder langsam und bewusst aus. Wir atmen ein, begleiten unseren Atem zu den Verdauungsorganen. Halten mit der Atmung kurz inne und atmen wieder langsam aus. Noch einmal. Wir atmen ein, begleiten unseren Atem zu den Verdauungsorganen, halten mit der Atmung kurz inne
und atmen wieder langsam und bewusst aus. Nun lassen wir es atmen so, wie der Atem kommt und geht. Kommt und geht. Kommt und geht. Es atmet. Es atmet. Bleiben Sie entspannt. Lassen Sie, wenn möglich, keine abweichenden Gedanken zu. Wir atmen ein und aus. Ein und aus. Ein und aus. Nun legen wir die rechte Hand auf den Körperteil unserer Wahl. Wir atmen ein und begleiten unseren Atem zu dem Körperteil unserer Wahl. Nun halten wir mit der Atmung kurz inne und atmen wieder langsam und bewusst aus. Wir atmen ein und begleiten unseren Atem zu dem Körperteil unserer Wahl. Halten kurz inne und atmen wieder langsam und bewusst aus. Wir atmen ein bis hin zu dem besagten Körperteil unserer Wahl. Halten kurz inne und atmen wieder langsam und bewusst aus. Nun lassen wir es atmen. Es atmet entsprechend unserem Körperrhythmus ein und aus. Ein und aus. Ein und aus. Ein und aus. Nun legen wir abermals unsere rechte Hand auf ein Körperteil unserer Wahl. Wir atmen ein und begleiten unseren Atem zu dem gewählten Körperteil. Wir halten mit der Atmung kurz

aus. Wir atmen ein und begleiten unseren Atem zu dem Körperteil unserer Wahl. Wir halten kurz inne. Und atmen wieder langsam und bewusst aus. Noch einmal. Wir atmen ein und begleiten unseren Atem zu dem Körperteil unserer Wahl. Halten mit unserer Atmung kurz inne und atmen wieder langsam aus. Nun lassen wir es atmen. Es atmet ein und aus, ein und aus, ein und aus. Bleiben Sie entspannt und wenn möglich, lauschen Sie, was Ihr Körper Ihnen mitteilen möchte. Wir machen eine kurze Pause.

sollten Sie diese Übungen des Öfteren machen. Dann werden Sie sehr bald in Erfahrung bringen, dass Sie mit Ihrem Körper in Kommunikation stehen. Denn alles beruht auf Kommunikation, gleich senden und empfangen. Entweder erlangen Sie über Ihren Geruchs- oder Geschmackssinn Kontakt mit Ihrem Körper oder gar zu Organen, Drüsen, Muskeln oder anderen Bausteinen Ihres Leibes. Das Leben ist kommunikatives Leben, das wirkt. Mit der Zeit wird es Ihnen zum Bedürfnis, den Kontakt, gleich die Kommunikation zu Ihrem Körper herzustellen und zu halten. Dabei werden Sie des Öfteren erkennen, dass der Odem Gottes in und durch Ihren Atem wirkt. Denken Sie daran, Gott ist das Leben. Wahres Leben ist Kommunikation, ist Harmonie, ist Gesundheit. Es ist der Christus Gottes in allem und

auch in ihrem Körper. Wenn Sie wollen, bleiben Sie noch eine Weile in dem Rhythmus der Harmonie. Wenn Sie wollen, können Sie zugleich beten, auch für Ihre Mitmenschen, für die Mutter Erde mit ihren Tieren und Naturreichen. Darf ich Ihnen ein gesundes, friedvolles Leben wünschen und den Frohsinn, der sich aus der Sicherheit entwickelt, dass uns die Liebe Gottes näher ist als unsere Arme und Beine. Gute Gedanken begleiten Sie, Gabriele.

Liebe Brüder, liebe Schwestern, in den weltweiten freien Gemeinschaften, im Zeichen der Lilie, des freien Geistes, Gott in uns, im messianischen, sophianischen Zeitalter. Unser heutiges Thema ist von überdurchschnittlicher Bedeutung. Wir hören und sprechen über Prologe und Monologe. Viele fragen sich, was kann das wohl sein, Prologe, Monologe? Wenn wir von unseren Gedanken hören, ist das ganz normal, denn Gedanken hat jeder, sie gehören zu unserem Leben. Viele Gedanken sind letztlich dazu da, um hinterfragt oder analysiert zu werden, damit Ungutes erkannt und rechtzeitig behoben werden kann. Liebe Brüder, liebe Schwestern, unsere unguten Gedanken sollten wir rechtzeitig erkennen und rechtzeitig beheben, bevor sie zu einem Prolog werden oder gar in Monologe übergehen. Nun sind wir bei unserem Thema angelangt. Prologe, Monologe. Ein Prolog setzt sich aus gleichartigen Gedanken zusammen. Er kann als die Gedankenbasis oder die Grundlage für Monologe bezeichnet werden. Eine Gedankenbasis ist ein Ansatz zu einem Prolog, der unter Umständen je nach Verlauf ein Vorlauf sein kann zu einem Monolog, eventuell mit dramatischen Folgen, je nach den Inhalten der Gedanken. Je länger wir einen oder mehrere gleichartige Gedanken pflegen, desto mehr formieren sich diese zu einem sogenannten Nest von zusammengefügten Gedanken. Von einem sogenannten Nest, von einer Gedankenbasis, gehen die Monologe aus, dann, wenn man das Nest, den Prolog gleichartiger Gedanken, nicht rechtzeitig erkennt und behebt. Der Vorlauf zu Monologen ist also das sogenannte Nest oder eine noch zusammengerollte, gleichartige Gedankenkette. Die Gedankenkette, die sich nach und nach aufgewickelt hat, bildet die Monologe. Kehren wir noch einmal zum Prolog zurück, zum Nest gleichartiger Gedanken oder zu einer zusammengerollten Gedankenkette. Meist beginnt ein Prolog mit einer nicht verarbeiteten Situation, die uns immer wieder zu gleichen oder ähnlichen Gedanken führt. Wir denken und denken über das nach, was wir nicht verarbeiten konnten, auch über Probleme, Sorgen und Ängste, auch über Ungereimtheiten am Arbeitsplatz, eventuell mit dem Chef, aber auch in der Partnerschaft
und, und. Bei jedem Menschen liegt anderes zugrunde. Der Vorlauf zu einem Prolog, der unter Umständen ein dramatisches Nachspiel haben kann, ist also grundverschieden. Lösen wir den Prolog nicht rechtzeitig auf, dann wird dieser zum Monolog, der sich unter Umständen tagelang fortsetzen kann. Prologe und Monologe sind Selbstgespräche. Wir reden mit uns selbst, und zwar immer wieder über das Gleiche. Wir denken und denken immer wieder gleichartige Gedanken. Es ist die sich nun abspulende Gedankenkette, die vom Prolog ausging und sich in den Monologen fortsetzte. Wir reden also mit uns selbst, wir denken also immer und immer wieder dasselbe. Diese Gedankenkette kann sich, wie schon berichtet, über Tage hinweg fortsetzen. Ein Prolog, ein sogenanntes Gedankennest, kann unter Umständen weitere Gedanken mit einbeziehen, die aus der gleichen Situation oder aus ähnlichen Situationen abgeleitet werden, eventuell von Gesprächen mit Menschen, die Gleiches oder Ähnliches erlebt oder erfahren haben. Ein Teil dieser Gedankengespräche wird dann in den persönlichen Prolog oder in den Monolog aufgenommen, sodass sich unter Umständen eine weitere Bildkette ergibt, denn der Mensch denkt in Bildern. Je nach den Bildfolgen, gleich Bildsituationen, können diese dem Prolog oder dem Monolog zugeführt werden. Unlautere Gedanken, gleich welcher Art, können von Menschen angezogen werden. Es sind Gedanken, die wiederum von Menschen ausgehen können oder gar von anderen Kräften. Monologe können, je nach Inhalt, also zu dramatischen Handlungen antreiben und zu schwerwiegenden Folgen führen. Deshalb unser heutiges Thema. Prologe und Monologe sind von überdurchschnittlicher Bedeutung. In unserer Welt, die vom Krieg gegen Menschen und Naturreiche durchzogen ist, lässt sich vieles von sogenannten Prologen und Monologen ableiten. Bald jeden Tag hören oder lesen wir von Ausschreitungen, von Plünderungen, Diebstählen, von Überfällen oder gar von Vergewaltigungen, von Totschlag und Mord. Man fragt sich, woher kommen wohl solche Exzesse? Was ging all dem voraus? Liebe Brüder, liebe Schwestern, in den freien Gemeinschaften
im Zeichen der Lilie, wir sind also gefragt. Reden wir nicht über andere, sprechen wir über uns selbst. Die eigenen Erfahrungen können unserem Nächsten helfen, nicht die Theorie. Es gibt also viel Gesprächsstoff. Wir sind gefragt, einer hilft dem anderen durch persönliche Erfahrungen. Und vergessen wir nicht, wo zwei oder drei im Namen des Christus Gottes versammelt sind, da ist er mitten unter ihnen.

0: Liebe Zuschauer und Zuschauerinnen, wir freuen uns, dass Sie wieder eingeschaltet haben, um gemeinsam mit uns zu lernen. Was lernen wir in den Lehrstunden aus der göttlichen Weisheit? In nahezu 5 Jahrzehnten schulte und schult Gabriele, die Prophetin und Botschafterin des ewigen Reiches, Menschen aller Kulturen den Weg hin zum wahren Leben, zu dem Guten, Edlen, zu innerer Freiheit, zu innerem Glück, den Weg zu Gott in uns. In der heutigen Lehrstunde, in der wir auch Gabriele im Originalton hören werden, geht es um die Ziele, um die guten Vorsätze, die man nicht nur zu Beginn eines neuen Jahres immer wieder fasst. Zu Beginn der Schulung erläuterte Gabriele zunächst: Für mich heißt Vorsatz etwas vorsetzen. Wir setzen uns etwas vor. Wir geben uns etwas ein. Wenn wir uns etwas vorgeben, dann haben wir es ja noch nicht erfüllt. Was setzen wir dem oder jenem vor? Und das ist entscheidend. Was wollen wir nun anders halten? Und wie hielten wir es in den zurückliegenden Jahren?
1: Gabriele führt weiter aus. Der eine sagt, ich möchte zu rauchen aufhören. Der andere sagt, ich möchte mich in der Disziplin üben oder ich möchte Gott näher kommen. Wir hören immer das möchte. Doch es heißt noch nicht, ich bin diszipliniert. Ich habe mit dem Rauchen aufgehört. Ich bin in Gott oder ich bin Gott näher. Das möchte sagt uns also, dass wir noch nicht so sind, wie wir es uns vorgeben. Somit ist die Vorgabe ein Vorsatz. Und diesen Vorsatz müssen wir Tag für Tag anstreben. Der Vorsatz muss in unserem Bewusstsein bleiben. Er muss sich gleichsam im Ober- und Unterbewusstsein verankern. Das geht nicht, indem wir heute sagen, ich möchte disziplinierter werden oder ich möchte Gott näher kommen. Dieses Ich möchte muss uns jeden Augenblick dann, wenn wir wieder in unsere alten Gewohnheiten zurückfallen, vor unseren Augen stehen. Es muss im Ober- und im Unterbewusstsein auferstehen. Erst wenn es im Ober- und Unterbewusstsein auferstanden ist, dann haben wir auch die Kraft, das zu beheben, was hinter dem Vorsatz liegt, nämlich die Nachlässigkeit, die Undiszipliniertheit, die Gleichgültigkeit, die Gottfernheit und vieles, vieles mehr.
2: Weiter erklärt Gabriele in dieser Lehrstunde: Wenn wir uns etwas vorsetzen, dann wird das, was wir bisher getan haben, nicht verschwinden. Es soll und muss bearbeitet werden, denn wir wollen es ja nicht mehr tun. Um es nicht mehr zu tun, müssen wir uns anstrengen und dem alten Adam den Kampf ansagen. Es ist ein Kämpfen, doch der Kampf lohnt sich, nämlich dann, wenn wir das Positive, also die positiven Gedanken, die positiven Eingaben als Mahnung in unser Ober- und Unterbewusstsein aufnehmen. Die Verbindung mit Christus gibt uns dann die Kraft, das, was noch ist, das, was in dem Möchte liegt, zu bearbeiten. Das heißt also, was wir beheben wollen, liegt noch im Ober- und im Unterbewusstsein und letztlich auch in unserer Seele und darüber hinaus in den Gestirnen, denn das sind die Eingaben. Denn die Eingaben, die wir machen, beruhen ja auf unserem Fühlen, Denken, Sprechen und Handeln.
0: Der erste Schritt ist also, unsere Eingaben zu erkennen, die zu unserem negativen, nachlässigen Verhalten geführt haben. Gabriele beschreibt im Folgenden, wie wir mit dem, was wir erkannt haben, weiterarbeiten können. Sie sagt, wir wollen es anders halten. Wir haben einen guten Vorsatz gewählt. Und dieser Vorsatz muss erst einmal auferstehen. Also müssten wir uns jeden Tag, zuerst einmal am Abend vor dem Schlafengehen, uns diesen guten christlichen Vorsatz, ich sage jetzt bewusst christlicher Vorsatz, so Gabriele, der also in den Geboten, in den Gesetzmäßigkeiten Gottes liegt, vorgeben. Wenn wir uns diesen christlichen Vorsatz vorgeben, zuerst einmal am Abend, dann nimmt erst das Unterbewusstsein diesen Vorsatz auf und dann allmählich die Seele. Wenn wir tief schlafen, geht ja die Seele ihre Wege in den jenseitigen Welten, gemäß unserem Bewusstseinsstand. Aber sie hat diesen Vorsatz dabei und wird sich in den jenseitigen Welten mit diesem Vorsatz, mit dem christlichen Vorsatz, auseinandersetzen. Denn sie trifft unter Umständen Gleichgesinnte. Sie kommt in eine Schwingungssphäre, in der sie über diese Dinge hört, wie sie den christlichen Vorsatz im Erdenkleid verwirklichen kann. Mit diesen Erfahrungen aus den jenseitigen Welten kommt sie dann zurück, wenn unser Schlaf seichter wird. Wenn wir erwachen, ist sie im Körper.
1: Weiter erklärt Gabriele, wir haben den Vorsatz ins Ober- und Unterbewusstsein eingegeben. Also ist er dort als Magnet und zieht das, was die Seele sich auf ihren Wegen erarbeitet hat, als wir fest schliefen, ins Unter- und dann ins Oberbewusstsein. Plötzlich kommen positive Gedanken. Plötzlich spüren wir am Morgen, es ist etwas in uns, das uns neue Kraft, neuen Mut gibt. Wir bitten am Morgen Christus, dass wir diesen Vorsatz, den christlichen Vorsatz, an diesem Tag halten können, ausüben können, in die Praxis transferieren können. So nehmen wir schon wieder am Morgen in unserem Gebet diesen christlichen Vorsatz auf. Es ist dann nicht nur ein Gedanke, den wir, sagen wir gestern, vorgestern oder vor 8 Tagen gewählt haben, ich möchte Gott näher kommen, sondern dieser Vorsatz baut sich dann allmählich auf. Wie komme ich Gott näher? Was werde ich heute tun? Plötzlich kommen im Laufe des Tages Probleme. Unser Vorsatz, der sich immer mehr aufbaut, der immer mehr in unserem Ober- und Unterbewusstsein aufersteht, mahnt uns und führt uns in das Gespräch, führt uns unter Umständen in eine gesetzmäßige Lösung. Liebe Zuschauerinnen, liebe Zuschauer, wir möchten nun einen kurzen Ausschnitt aus dieser Schulung hören, wie sie im Original von Gabriele gegeben wurde.
3: Sollten wir um die Mittagszeit unseren Vorsatz vergessen haben, das tun wir dann, wenn er in unserem Ober- und Unterbewusstsein noch nicht auferstanden ist. Dann sollten wir uns kurz zurückziehen und uns diesen Vorsatz, ich betone diesen christlichen Vorsatz, also nach den Geboten, nach den Gesetzen Gottes, uns wieder eingeben. Uns bewusst machen, ich gebe nun diesen meinen Vorsatz ins Oberbewusstsein, in mein Unterbewusstsein und gebe diesen Vorsatz auch in meine Seele und gebe ihn meiner Seele mit. Das führt plötzlich zur Kommunikation mit dem Christus-Gottesgeist in uns. Und wir werden dann nicht nur unseren Vorsatz wiederholen, sondern wir werden auch einige innige Gebete an Christus richten. Innige Gebetsgedanken. Wenn es um die Mittagszeit nur 5, 7 Minuten sind, das reicht. Wenn es auch nur 3 Minuten sind, es reicht. Wenn diese 3 Minuten innig sind, haben wir mehr getan für unsere Seele und für unseren Leib, als wenn wir uns 10 Minuten zu einer oberflächlichen Meditation hinsetzen und im Oberbewusstsein einfach das wiederholen, was wir uns vorgegeben haben. Wir bekommen dann wieder die Kraft für den Nachmittag. Unser Vorsatz greift. Christus wird in unserem Vorsatz lebendig und ist der Mahner. Er ist auch der, der uns erinnert, der uns immer wieder dann, wenn wir in unser Möchte, in unsere alten Gewohnheiten fallen, ermahnt, erinnert und zugleich uns Impulse gibt, wie wir uns am Arbeitsplatz verhalten sollen, wie wir diese Arbeit beginnen und beenden können. Er gibt uns Kraft für die Arbeit. Er macht uns Mut in Gesprächen und vieles mehr.
2: Wir durften einen kurzen Ausschnitt aus dieser Lehrstunde im Originalton hören. Gabriele riet uns weiter. Am Abend dann, kurz vor dem Schlafengehen, geben wir unseren Vorsatz wieder in unser Ober- und Unterbewusstsein ein und geben ihn wieder der Seele mit auf ihre Reise. Wenn wir das ernsthaft tun, ja ernsthaft wollen, neue Menschen im Geist des Herrn zu werden, dann werden wir jeden Morgen gestärkter sein. Unsere Seele wird lichter werden, wir werden viel mehr Kraft erlangen. Unser Vorsatz oder unsere Vorsätze sind dann in uns auferstanden. Es sind die Mahner, die Führer, die Lenker. Unsere Gebete werden tiefer, unsere Gedanken positiver. Unser Leben wird bewusster. Wir haben dann aber auch die Kraft, alles, was uns der Tag an Sündhaften aufzeigt, zu bereinigen. Denn die guten, ja christlichen Vorsätze sind in uns auferstanden. Es sind Aspekte des Christusgottes in uns, die uns ermahnen, die uns erinnern, die uns führen und die uns leiten. Gabriele schließt ihre Schulung mit den Worten: Also, der neue Mensch, wie bleibe ich meinen Vorsätzen treu? Wie? Halte dich daran, Christus hält dich. Liebe Zuschauer, liebe Zuschauerinnen, die Worte von Gabriele machen Mut und spornen an, das Gehörte zu erproben und zu üben. Denn die wahre Schule ist das Leben. Für heute verabschieden wir uns von Ihnen. Bis zum nächsten Mal. Ein herzliches Gott zum Gruß und auf Wiedersehen.

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Menschen beten. Auf der ganzen Erde beten Menschen. Doch immer wieder hören wir und immer öfter: Ich kann schwer beten. Mir gehen so viele Gedanken durch den Kopf. Was kann ich tun? Ich möchte beten. Und möchte das Gebet mittragen. Ich möchte mitfühlen. Ich möchte das Gebet der Einheit spüren. Für Mensch, Natur und Tiere. Für die ganze Mutter Erde. Ich möchte, so heißt es immer wieder, zu meinem Herrgott finden, der in mir wohnt. Doch meine Gedanken spielen mir immer wieder Streiche. Ich bete und bin mit meinen Gedanken ganz woanders. Anschließend spüre ich dann eine unsagbare Leere. Ich merke, ich habe gebetet, aber meine Gedanken kreisten hauptsächlich um mich selbst und um mein Tagesgeschehen oder um meine Vergangenheit. Wir haben ja schon öfter das Beten geübt. Vielleicht heute eine andere Übung. Wir lesen in der Tagespresse über die Not und das Elend in dieser Welt. Dabei machen wir uns Bilder. Oftmals sind wir darüber bestürzt. Wir hören die Nachrichten. Wir sehen im Fernsehen Nachrichten. Wir sehen Katastrophen. Wir sehen hungernde, heimatlose Menschen. Wir sehen, wie Tiere gequält werden, wie die Natur leidet und vieles mehr. In unseren Familien erleben wir Probleme, in der Verwandtschaft Schwierigkeiten. Am Arbeitsplatz ist immer mal wieder Streit und Zank. Wir speichern alle Gedanken als Bilder, die uns bewegen. Das heißt also, was wir lesen, sehen, hören, worüber wir sprechen und uns erregen, bildet eine Gravur in unserem Oberbewusstsein. Oftmals sagen wir, es schmerzt im Herzen, wenn ich diese Bilder sehe. Es tut mir leid, wenn ich die hungernden Kinder sehe. Es tut weh, wenn die Tiere gequält werden. Dann spüren wir im Herzen, dass wir mit allen Wesen im Einklang stehen sollen. Und das können wir vor allem im Gebet.

Wir üben uns nun mit folgenden Gebetsströmen. Jeder von uns weiß, dass der Christus Gottes, dass sein unendliches Licht in der Nähe unseres Herzens leuchtet. Die Gravur der vielen Bilder, der vielen Situationen ist in unserem Oberbewusstsein. Und nun gehen wir gemeinsam in ein Weltengebet. Wer möchte, kann sich aufrecht hinsetzen, die Handrücken auf die Oberschenkel legen, kann die Augen schließen, um sich bewusst zu werden, Christus, der große, helfende Geist.

Mit unseren Gebetsanliegen kommen wir zu dir. Alles, was uns bewegt, legen wir in dein Licht. Gib uns Kraft, dass wir mitfühlen, dass unsere Gebete ein einziger Strom der Liebe und der Güte sind, ein einziger Strom, der verbindet, der zu unseren Mitmenschen strömt, ein einziger Strom der Verbundenheit, der zur Mutter Erde strömt, zu den Tieren, Pflanzen und Mineralien. Christus, wir bitten dich, mach uns still. Hilf uns, uns zu konzentrieren. Hilf uns, Mitgefühle zu entwickeln, auf dass wir im Herzen spüren, was Beten bedeutet, dass wir im Herzen die Einheit spüren, die du in uns bist. Wir lassen Gedanken über die Erde strömen in die Welt hinein. Während diese Gedankenströmen entstehen in uns Bilder. Bilder aus all dem, was wir hörten, was wir sahen, was wir erlebten, was uns erregte, wo unser Mitgefühl anklang. Wir sammeln die Bilder und betrachten sie dann mit der Hilfe des Christus Gottes, um das Bild, das aus den vielen Bildern herausstrahlt, näher anzusehen, näher zu betrachten. Unsere Gedanken strömen durch unsere Familie.

Strömen durch die Verwandtschaft und Bekanntschaft. Es entwickeln sich Bilder. Wir sammeln sie. Unsere Gedanken strömen an unseren Arbeitsplatz. Sie strömen hinaus in die Welt. Strömen um die Erde zu allen Kontinenten

Länder, Städte, Gemeinden, Orte. Sie strömen zu den Bildern, die wir sahen, Naturkatastrophen, Kriege, Zerstörung, zu den Tieren, die gequält, malträtiert und getötet werden. Unsere Gedanken strömen zur Mutter Erde. Bilder entstehen, wie sie gequält wird. Wir sehen die Bomben gerade im Bild. Wir sehen das Abholzen der Wälder. Wir sehen im Bild, wie die Mutter Erde ausgebeutet wird. Gedanken strömen um den großen Erdplaneten. Viele Bilder entstehen in uns. Gebetsströme kehren zurück zu uns. Wir halten unsere Gedanken fest und betrachten die vielen Bilder, die aus unserem Oberbewusstsein aufgestanden sind. Ein Bild berührt uns ganz besonders. Ein Bild lässt uns nicht mehr los. Das eine Bild kommt in Bewegung. Es sind Menschen oder Situationen, Probleme mit Menschen, leidende, gequälte Tiere, je nachdem, was im Bild ist. Dieses Bild legen wir auf das Christus-Gotteszentrum. Ja, wir stellen es gleichsam in sein helfendes Licht. Alles, was sich im Bild vollzieht, regt uns an. Wir fühlen mit. Wir spüren hinein. Unter Umständen erleben wir uns darin selbst. Der eine
beginnt jetzt von Herzen zu beten. Der andere spürt Reue und möchte bereinigen. Jeder erlebt anderes in seinem Bild. Christus regt uns an, mitzufühlen, hineinzufühlen in Menschen, in Situationen, in das Leben, das uns das Bild zuspiegelt. Christus hilft uns und wir beten. Wir beten jetzt im Stillen oder wir bereuen und bereinigen in Gedanken. Das tun wir jetzt mit Christus.

Wir lassen das Bild los, übergeben es dem großen Licht in uns, dem Christus Gottes. Noch einmal üben wir uns im großen Gebet der Einheit, im Weltengebet. Abermals strömen unsere Gedanken durch unsere Familie. Gedanken ziehen zu Verwandten, Bekannten. Sie strömen zu Kollegen und Kolleginnen.

Städte, Gemeinden, Orte. Überall entwickeln sich Bilder. Sie kommen aus den vielen Speicherungen in unserem Gehirn. Bilder aus dem Fernsehen, Menschen, die hungern, kranke Menschen, verzweifelte Menschen. In Bildern sehen wir Katastrophen verschiedener Art. Menschen wurden obdachlos. Menschen haben ihr Hab und Gut verloren. Karawanen flüchten vor Kriegswirren. Kinder mit großen Augen schauen uns an.

Wälder werden abgeholzt, Bäume im Saft niedergemacht, den Tieren wird das Land genommen. Tiere werden in Tierghettos gehalten. Es sind die Schlachttiere. Es entstehen Bilder über Bilder. Tiere werden im Wald und auf den Feldern gejagt, gehetzt und erlegt. Tiere werden gequält in Laboratorien, beim Stierkampf. Tiere finden keine Ruhe. Sie werden gehetzt. Ihnen werden Lasten über Lasten aufgebürdet. Bilder, unzählige Bilder entstehen. Die Erde stöhnt. Die Natur leidet. Die Mineralien werden ausgebeutet. Überall legen Menschen Hand an. Bilder über Bilder entstehen. Der Strom unserer Gedanken strömt über den ganzen Erdplaneten und kehrt wieder zurück zu uns in unser Herz. Eine Summe von Bildern steht vor uns. Doch eines bewegt unser Herz. Wir schauen in das Bild hinein. Wir spüren und empfinden, was sich im Bild vollzieht. Dieses Bild legen wir auf das Christus-Gottesbewusstsein in uns und bitten das große Licht, Christus, uns zu helfen, uns beizustehen, damit wir aus unseren Gefühlen, aus dem Mitgefühl heraus beten lernen.

In uns regt sich das große Licht. Es strahlt unsere Gefühlsebene an. Wir vermögen, in unseren Nächsten, in unsere Mitmenschen hineinzuspüren. Wir empfinden ihre Leiden, ihre Schmerzen, ihre Nöte. Es drängt uns gleichsam zu beten, hineinzubeten in das bewegende Bild. Oder wir sehen im Bild, dass wir einiges bereinigen sollen. Auch hier hilft uns der mächtige Geist, dass wir Reue entwickeln und das lösen, was uns bewegt. Wir beten. O lasst es zu. Betet aus dem Mitgefühl heraus. Und betet in das lebendige Bild hinein. Und wer bereinigt, der bereut zuerst von ganzem Herzen. Wir

durch unser mitfühlendes Gebet verändert sich das Bild. Betrachten wir das Bild, spüren wir hinein in das Bild. Uns kommt Hoffnung, Trost, Freude und Dankbarkeit entgegen. Es strömt uns zu und macht uns selbst dankbar und glücklich. Das ist wahres Beten. Das ist Beten in der Einheit, für die Einheit. Das ist das Gebet der Einheit.

0: Ein herzliches Willkommen, liebe Zuschauer und Zuschauerinnen. Heute heißt es wieder, wir sind die freien Gemeinschaften, verbinde und sei. Frei sein, wer möchte das nicht? Nur versteht jeder Mensch unter frei sein vermutlich etwas anderes. 5 Jahrzehnte lang brachte das ewige Reich uns Menschen durch die göttliche Weisheit, Sophia, die Gesetze des Reiches Gottes nahe, wie zum Beispiel die Gottes- und Nächstenliebe, die Einheit und auch die Freiheit. In einem Auszug aus dem Buch Liobanie, Ich erkläre, machst du mit, habe ich eine Passage entdeckt, in der es auch um die Freiheit geht. In diesem Buch offenbart sich das Engelwesen Liobanie, eine Tochter aus dem Weisheitsstrahl. Und ich möchte gern eine Stelle daraus vorlesen. Unser himmlischer Vater ist die Liebe und möchte dich von allen Belastungen befreien, sodass sich dein Horizont erweitert und lichtet und du seine Liebekraft, seine Weisheit und Größe ungehindert aufzunehmen vermagst. Mit der Hilfe unseres himmlischen Vaters kannst du alles bereinigen, was dich hindert, klar zu denken und weise zu werden. Erkenne, die gesamte Unendlichkeit ist der Logos, ist Gott. Die gesamte Unendlichkeit ist Intelligenz, ist Weisheit Gottes. Nimm dir diese Merksätze zu Herzen, sagt Liobanie. Ordne dein Denken, dann ordnet sich dein Leben. Lege deinen Eigenwillen ab. Gängle keinen anderen Menschen, entziehe ihm nicht den freien Willen. Übe dich darin, in allen Menschen das Gute zu finden. Dann wirst du auch ihren freien Willen achten und selbst frei werden von Vorurteilen, Meinungen und Bindungen. Ich kenne es nur zu gut, dass ich meine zu wissen, was für den anderen gut ist und versuche, ihn irgendwie in diese Richtung zu beeinflussen. Gerade Eltern laufen oft Gefahr, den schon erwachsenen Kindern dreinreden zu wollen. Die simple Frage, die mir dabei weiterhilft, ist, warum? Warum möchte ich einen Menschen in diese oder jene Richtung lenken? Ist es selbstlos oder doch auch manchmal eigennützig? Was genau will ich für mich? Dann merke ich schnell, dass ich etwas in meinem Leben und Denken ändern muss, nicht bei meinem Nächsten. Und was uns Liobanie rät, nämlich in jedem das Gute zu sehen, den guten Kern als Sohn oder Tochter Gottes, ist eine große Hilfe und Übung, um meinen Nächsten von Herzen anzunehmen und ihn dann auch freilassen zu können.
1: Auf dem Weg nach innen, auf diesem Weg der Selbsterkenntnis, ist der Tag einer unserer wichtigsten Lehrer. Wie das? Oft ist von einer sogenannten Erdenschule die Rede. Doch was heißt das genau? Im Büchlein Lebe den Augenblick und du siehst und erkennst dich gibt uns Gabriele dazu viele unschätzbar wertvolle Einblicke und auch praktische Hilfen. Was jeder Augenblick jeden Menschen zustrahlt, ist das, was er an diesem Tag erkennen und bereinigen sollen. Der Bewusstseinsstand eines jeden Menschen ist unterschiedlich. Dementsprechend kommt auch der Augenblick auf ihn zu, mit den Empfindungen und Gedanken, die er entsprechend seinem Bewusstsein erkennen und verstehen kann. Die Sprache des Tages ist vielfältig, aber eins ist wesentlich, im Hier und Jetzt zu sein, um sie wahrzunehmen. Auch die Nacht und der Morgen spielen eine ganz wesentliche Rolle. Gabriele erklärt uns dazu. Die Seele im Menschen ist nicht von dieser Welt. Sie ist ein kosmisches Wesen der Unendlichkeit und birgt in sich alle Gesetze der Unendlichkeit. Daher kann sich die Seele nicht über Jahre oder gar Jahrzehnte ausschließlich im physischen Körper aufhalten, sondern muss sich, einerlei welchen Bewusstseinsstand sie hat, immer wieder frei, das heißt ohne materiellen Körper, im Kosmos aufhalten und bewegen. Das kann sie, wenn ihre Hülle, der Mensch, tief schläft. Dann verlässt die Seele ihren schlafenden menschlichen Körper und bewegt sich in jenen geistigen Bereichen, die ihrem Bewusstseinsstand entsprechen. Dort sammelt sie verschiedene Eindrücke und nimmt diese am Morgen bei ihrer kleinen Inkarnation, also kleinen Einverleibung, mit in ihren irdischen Körper, bevor dieser erwacht. Das habe ich vorher nicht gewusst. Man denkt ja nicht so oft an seine Seele. Es erklärt auch, warum ein guter, tiefer Schlaf für uns so wichtig ist. Denn sonst können wir die Botschaft, die die Seele mitbringt, gar nicht richtig erfassen. Gabriele erklärt, wie es nach dem Erwachen am Morgen weitergehen kann. Die mitgebrachten Informationen, Unterweisungen, Hinweise und Hilfen gehen von der nun wieder einverleibten Seele als Strahlung aus. Die erwachte Seele versucht also, ihrer Hülle, dem Menschen, die Eindrücke aus den Bereichen jenseits der Materie zukommen zu lassen und strahlt ihre Weisheiten und ihr Wissen in sein Gehirn ein. Denn gerade diese mitgebrachten Unterweisungen sind als Hilfen für den neuen Tag im Erdenkleid für sie und ihre Hülle, den Menschen, bedeutungsvoll. Mir zeigt das, wie wichtig auch ein harmonischer Tagesbeginn ist, um die Botschaft der Nacht für den kommenden Tag überhaupt aufnehmen zu können. Etliche Jahre lang gelang mir das eher nicht so. Mein Start in den Tag war geprägt vom möglichst langen Schlafen, vom penetranten Geklingel meines Weckers und vom schwierigen Aufstehen aus dem Bett. Vor lauter Stress fiel es mir schwer, mich an etwas aus der Nacht zu erinnern oder erst recht, irgendwelche Impulse aufzunehmen. Erst mit der Zeit und mit vielen Hilfen aus dem Buch des Inneren Weges habe ich gelernt, meinen Morgen umzugestalten. Schon am Abend zuvor möglichst das Belastende abzuschließen, ruhig in die Nacht zu gehen und am nächsten Morgen rechtzeitig zu erwachen und den Tag ausgeglichen zu beginnen. Und mit der Zeit hatte ich dann in aller Frühe ganz andere, leichtere Gedanken und auch Ideen, wie zum Beispiel, wie ich manche anstehenden Aufgaben konkret angehen könnte, mit wem zu sprechen ist oder wie ein bestimmtes Problem anzugehen wäre. Dafür liegt jetzt ein kleines Notizheft bereit, damit keiner dieser aufbauenden Gedanken verloren geht. Gabriele erklärt dazu: Der auf Gott ausgerichtete Mensch, der im Augenblick lebt, kann die Impulse der Seele empfangen und wird sich auch entsprechend verhalten. Gerade mit den morgendlichen Impulsen kann er unter Umständen schon sein Tagesprogramm gestalten. Wenn der Mensch dann in jeder Situation, auch bei seiner Arbeit, im Augenblick lebt, dann wird er unermüdlich von der Seele Impulse erhalten, die sie in den lichteren und feineren Bereichen empfangen hat. Wie ein Sprichwort schon sagt, Morgenstund hat Gold im Mund. Jetzt wird mir auch klar, warum das so ist. Die göttliche Welt steht uns Tag und Nacht bei und hilft uns unermüdlich, unsere Erdenschule so gut wie möglich zu bestehen. Liebe Zuschauerinnen, liebe Zuschauer, liebe Freunde in den freien Gemeinschaften weltweit, wir wünschen uns allen in diesem Sinne viel Kraft und immer mehr Freude auf dem Weg des Lebens zurück in unsere ewige Heimat. Verbinde und sei. Gott mit uns und wir mit Gott. Bis zum nächsten Mal.

Lieber Zuhörer, liebe Zuhörerin, es ist Samstagmorgen. Sie sind mit Ihrem Tag erwacht. Sicherlich werden Sie denken, dass der heutige Tag für alle ist, die an diesem neuen Tag erwacht sind. Wohl ist im umfassenden Sinne dieser Tag für alle, doch die speziellen Begebenheiten und die Gedanken, die sich daraus entwickeln, und die Gedanken generell sind bei jedem Menschen grundverschieden.

Zu unseren Gedanken gehören auch unsere Gefühle, Empfindungen, Worte und Handlungen. Unser gesamtes Verhalten, das unsere derzeitige Lebenssituation prägt, gleicht in den Details nicht dem Lebensverlauf eines anderen. Also ist jeder Tag der Tag jedes Einzelnen.

da heute Samstag ist und so mancher von uns einen freien Tag hat, könnten Sie, natürlich wenn Sie möchten, über Ihren Tag nachdenken. Hin und wieder greifen die Wochentage in den Samstag ein, wenn wir am Abend den jeweiligen Wochentag nicht abgeschlossen haben. Am Morgen des neuen Tages oder am Samstagmorgen steht dann das vor uns, was wir nicht verarbeitet haben, was sich noch im Ober- und Unterbewusstsein tummelt. Diese Gefühle und Gedanken sind dann der Beginn unseres persönlichen Tages. Was Sie mit diesen, Ihren Gefühlen und Gedanken machen, ob Sie diese Quälgeister bereinigen oder ob Sie sich den ganzen Tag über weiter quälen lassen, das bleibt Ihnen, jedem von uns selbst überlassen.

Viele von uns haben die Erfahrung gemacht, dass es gut ist, am Abend den Tag abzuschließen und alles zu bereinigen, was uns vom Tag her plagt, damit der kommende Tag lichter beginnt. Eventuell haben Sie einen lichten Samstagmorgen, weil Sie die Wochentage gewissenhaft abgeschlossen haben, um sie Ihrem Lebensstrom zu übergeben, der sie dann in das Vergehen mitnimmt, nicht in das Vergessen.

Die Worte Vergangenheit und Vergessen sagen uns, dass unsere Vergangenheit auch unsere Zukunft sein wird, weil das, was wir in die Vergangenheit geschoben haben, nicht aufgearbeitet ist und unsere Zukunft prägt. Vergangen gleich Vergehen sagt uns, dass wir die Situationen und Begebenheiten, unsere Fehlhaltungen und Sünden mit Christus bereut und bereinigt haben, so wir Gleiches und Ähnliches nicht mehr tun, ist das Ungute vergangen, kommt also nicht mehr auf uns zu. Was wir bearbeitet haben und nicht mehr tun, also unsere früheren Fehlhaltungen in Situationen und Begebenheiten, werden wir nicht vergessen, denn dann hätten wir kein Erinnerungsvermögen und auch keine Gefühle und kein Gewissen. Gerade unsere Gefühle und unser Gewissen sind für uns kostbare Lebensträger, die entweder

Unser Vergangenes, das bewältigt ist und Erfahrungswerte trägt, kann für uns und für andere hilfreich und dienlich sein. Es kann uns auch vor Gleichem oder Ähnlichem bewahren, kann uns rechtzeitig vor weiteren Fehlern warnen, wenn noch eine Unruhe oder ein leises Drängen aus der Erinnerung aufsteigt und wir in Versuchung kommen, eventuell Ähnliches wieder zu denken oder zu tun.

das Gefühl und das Gewissen, also die Erinnerung aus dem Vergangenen, hilft uns auch, anderen mit Rat und Tat beizustehen, sofern sie es wollen.

Am Ende eines Tages blicken viele von uns auf den Tag zurück, um Tagesbilanz zu machen. Lassen wir am Abend den Tag an uns vorüberziehen mit all seinem Guten und weniger Guten, mit den Aufregungen, den Erregungen, den Freuden und der Ausgewogenheit, dann könnten wir uns selbst die Frage stellen, was nimmt der Tag, zum Beispiel dieser, unser Samstag, mit in die Vergangenheit und was ist vergangen?

Unsere Vergangenheit ist wieder unsere Zukunft. Was vergangen, also bereinigt ist und von uns in Gedanken und mit Worten nicht mehr neu aufbereitet wird, hinterlässt keine Lücke in unserem Bewusstsein, ganz im Gegenteil.

Christus Gottes bereinigt haben und nicht mehr neu aufleben lassen, in Gedanken, Worten und Handlungen, das bleibt als Erinnerung. Erinnerung ist keine Entsprechung, die in der Zukunft wieder auf uns zukommt. Ganz im Gegenteil, was vergangen ist und vergangen bleibt, macht den Weg frei für das Einströmen der Harmonie und des Friedens. Unsere Zukunft wird dann auch lichter, harmonischer und friedvoller. Lieber Zuhörer, liebe Zuhörerin, wir haben unsere Zukunft in unseren Händen. Wie sie auf uns zukommen soll, das bestimmen wir selbst. Was nimmt der Tag mit? Das Unbereinigte, das unsere Vergangenheit und unsere Zukunft.

Zukunft ist oder schon das Bereinigte, das vergangen ist, sobald es bereinigt wurde? Unsere Zukunft ist dann lichter, freier, friedvoller und harmonischer.

Lieber Zuhörer, liebe Zuhörerin, wenn Sie möchten, denken Sie über die beiden Worte Vergangenheit und Vergangenes nach. Dann erkennen Sie sehr rasch, dass Sie Wesentliches nicht vergessen haben. Alles ist gespeichert und wird zur rechten Zeit abgerufen. Wir Urchristen wünschen Ihnen einen erholsamen Samstag und verabschieden uns von Ihnen mit einem herzlichen Gott zum Gruß.

0: Liebe Zuschauerinnen und Zuschauer, liebe Freunde, herzlich willkommen zu unserer Sendereihe »Die wahre Schule ist das Leben« mit der Lesung aus einer Schulung von Gabriele, der Prophetin und Botschafterin Gottes in unserer Zeit, die aus der göttlichen Weisheit lehrt und viele konkrete und praktische Hinweise und Übungen für ein bewusstes, glückliches Leben gibt, die wir im täglichen Leben anwenden können. Heute zu dem Thema Wohlbefinden und glücklich leben. Jeder Tag kann noch ein Lebensgewinn sein. Das Alter ab 55 Jahren. Wohlbefinden und glücklich leben? Wer möchte das nicht? Aber ist es nicht so, dass dies meistens mit äußeren Kriterien und Werten assoziiert wird, wie zum Beispiel mit einem gut gefüllten Bankkonto zu leben, mit einem schönen Haus, mit schönem Garten, einem netten Hund, netten Nachbarn, einem tollen Auto, schönen Ausflügen und so weiter und so weiter. Ah ja, und Gesundheit. Doch Gesundheit ist natürlich sehr wichtig. Denn leider machen sich die Jahre bemerkbar, unter anderem, wenn man sich bückt, um etwas aufzuheben, scheint der Boden tiefer zu sein als früher. Doch Hand aufs Herz, das Bild vom Alter wirkt auf uns eher erschreckend, sodass es schwer ist, sich vorzustellen, dass man im fortgeschrittenen Alter wirklich glücklich ist und sich wohlfühlt. Oder? Gibt es eine andere Perspektive, die ein glückliches und erfülltes Alter ermöglicht, ohne sich auf äußere Gegebenheiten stützen zu müssen? Die Antwort ist ja, auf jeden Fall. Wir werden im Laufe dieser Lesung erfahren, dass wahres Glück ausschließlich von innen kommt. Doch was können wir dafür tun? Um das herauszufinden, helfen uns die Erklärungen und Hinweise aus der göttlichen Weisheit. Beginnen wir also die Lesung dieser Schulung. Gabriele erklärte: Viele, sehr viele Menschen klagen über ihr Alter. Warum? Sie grämen sich bezüglich ihres Altwerdens und bemerken nicht, dass sie durch den Gram alt werden. Sie fristen ihr Dasein durch das Nachsinnen über ihre Vergangenheit, anstatt diese zu bereinigen. Die Vergangenheitsgrübler sind mit ihrem Erdendasein unzufrieden und geben meist den anderen die Schuld an der Schwere ihres Daseins. Doch in Wahrheit ist das nichts anderes als Selbstanklage. Es führt zu immer mehr Unzufriedenheit und Hoffnungslosigkeit, später dann zu Hinfälligkeit. Wieder andere stellen ihre Vergangenheit zur Schau, indem sie immer wieder Gleiches berichten, zum Beispiel wie angesehen, tapfer und tüchtig sie waren und welche Großen der damaligen Zeit sie gelobt und gewürdigt haben. Wer hingegen seine Vergangenheit abschließt, der wird aus seiner Jugend gute Erinnerungen beibehalten, die ihm im Alter sein jugendliches Bild bewahren. Dann lebt der ältere Mensch nicht im Gestern, sondern im Heute.
1: Gabriele erklärte weiter: Tiere wissen nicht um ihr Alter und wissen auch nicht um das Altwerden. Warum? Weil sie keine Vergangenheit aufbauen, in der Enttäuschung, Bitternis und Angst das Zukunftsbild und somit das Altwerden prägen. Sie leben in der Gegenwart, im Geist der Natur. Unser Körper welkt, er altert, aber er wird nur alt durch unser Wünschen, Wollen, gegensätzliches Denken, durch unsere Ängste und Sorgen um unser Dasein. Ohne die Prägung durch das allzu Menschliche würde der Körper als solcher weder Vergangenheit noch Zukunft kennen. Wir haben ihn gemäß unserem Denken und Verhalten programmiert. Dass dies so ist, beweisen uns die kleinen Kinder. Sie klagen nicht über ihre Vergangenheit und sorgen sich nicht um ihre Zukunft. Sie leben. Wer die Vergangenheit gemeistert hat, der spürt nicht das Schwinden der Jahre. Er altert, aber wird niemals alt. Er wird die Jugend nicht missen, weil er seine Tage und Jahre bewusst lebt, nicht in der Angst vor morgen, nicht in der Furcht, was aus der Vergangenheit noch auftauchen könnte. Wer das im Alter erreicht hat, kann wahrhaft in der Gegenwart leben. Er blickt weder ängstlich zurück, noch will er die Zukunft erklimmen. Gegenwart ist Leben, auch dann, wenn die Schleier des Hinscheidens den Körper berühren. Je sinnerfüllter unser Erdendasein war, umso jugendlicher bleiben wir bis ins hohe Alter. Wir sollten folgende Ausreden schlichtweg nicht gelten lassen. Zum Beispiel, dass der Körper im Alter verschlissen oder gar untauglich ist, die Organe abgenützt sind, dass die Sinnesorgane schwächer werden, das Alter müde macht. Der Körper eines betagten Menschen kann leistungsfähig bleiben, wenn er auch nicht mehr die volle Schwungkraft, die Elastizität der Jugend besitzt. Gebrauchen wir unseren Körper, missbrauchen ihn jedoch nicht. So kann die Jugendlichkeit, frische, geistige und körperliche Beweglichkeit, Lern- und Aufnahmefähigkeit, Bewusstheit, Tatkraft erhalten bleiben. Nun durchdrungen von Weisheit, Besonnenheit und Verständnis, gewonnen durch so manche Lebenserfahrung. Zuversicht, Stabilität, Ausgewogenheit und das Maß in allen Dingen gehören zu den besonderen Tugenden des reifen Menschen.
2: Hören wir, was Gabriele uns rät. Sie sagte: Wer in den Herbst des Daseins hineinreift, dem sei geraten, Rückschau zu halten, um mit Christus, mit seiner immer gegenwärtigen, helfenden Kraft, das Vergangene, all das, was ihn heute noch beschäftigt, abzuschließen und dem großen, ewigen Geist seine zurückliegende Jugend zu übergeben. Wenn es gelingt, im Inneren und Äußeren noch bestehende Dissonanzen aufzulösen, zu ordnen, was noch in Ordnung zu bringen ist, dem werden seine weiteren Lebensjahre Sinnerfüllung, Tatkraft, Gelassenheit und Heiterkeit bringen. Er wird ruhiger, stabiler, ruht mehr in sich, fühlt sich unbelasteter bzw. gar frei und wird sich mit höheren Gedanken und höheren Idealen beschäftigen, um daraus sein Leben und auf stille Weise das seiner Umgebung zu bereichern. Das ist wahrer Lebensgewinn. Geistige Tätigkeit führt zur Tatkraft bis ins hohe Alter, weil das Gehirn aktiv bleibt und von der schöpferischen Lebenskraft durchströmt wird. Spätestens ab 55 sollte sich in uns diese Wandlung vollziehen. Dann kann der ewig junge Geist dem Alter die Jugendlichkeit verleihen. Ein solcher Mensch ist vom Geist Gottes durchstrahlt.
0: Gabriele fuhr fort: Wie halten es viele Menschen mit der Altersabsicherung? Schon in der Jugend wird auf die Altersversorgung großer Wert gelegt. Und so manche denkt in mittlerem Alter schon oft an seine Pensionierung, auf die er zulebt. Denn dann beginnt, so meint er, eine Zeit der Freiheit von Pflichten und von mancher Verantwortung. In dieser Phase seines Daseins projiziert er vielfach seine Sehnsüchte, Hoffnungen und Wünsche. So ist für den einen oder den anderen die Pensionierung ein Meilenstein, der ihm gewährleistet, das nachzuholen, was ihm, wie er glaubt, in der Jugend entgangen ist. Wird er dann pensioniert, eventuell vorzeitig, dann hat er aus seinem Arbeitsleben wenig wirklich gewonnen. Denn er hat diesen Lebensabschnitt nicht bewusst gelebt. Er hat die Lernschritte, die der Tag ihm ermöglichen wollte, nicht erkannt oder nicht getan, hat die Entwicklungsmöglichkeiten nicht wahrgenommen, hat sich in den vielfältigen Ereignissen und Geschehnissen nicht selbst gefunden. Ist die ersehnte Pensionierung nun da, so bringt er die konkreten Inhalte und Werte nicht mit, um die vor ihm liegenden Lebenstage damit zu füllen. Entweder wird sein weiteres Erdendasein zum Leerlauf werden, oder er will den jungen Menschen den Rang ablaufen, indem er tut, als wäre er jung. Das wirkt dann aufgesetzt und kindisch. Was ihr über Pensionäre gesagt ist, gilt natürlich ebenso für Rentner und andere Ruheständler.
1: Gabriele erklärte weiter: Mangelt es uns im Alter an eigener Substanz, der Frucht eines erfüllten Lebens, dann hatten wir in jüngeren Jahren keine klare Zielsetzung und haben somit im Alter auch keine Reifegrade erlangt. Zielsetzung heißt, sich ein hohes, positives, gottgewolltes Ziel zu setzen, es zu bejahen, durch das aktive Streben ihm näher zu kommen und auf diese Weise dem Geist Gottes die Möglichkeit zu geben, im Körper tätig zu werden. Kann der ewige Geist in uns wirken, dann ist unsere Gesundheit stabiler. Wir werden nicht vergreisen, weil unser Gehirn vom Ewigen durchströmt ist. Fällt der Leistungsdruck von uns ab und haben wir uns von der Jugend her keine höheren Ideale und Werte vorgegeben, dann erleben wir den Bruch unserer Leistung, unseres Lebens. Die Folge kann das schnellere Altwerden sein, das sich einem frühen Hinscheiden hingibt. Wachsen wir in die hohen geistigen Ideale hinein, reifen wir in unserer Seele, so kann uns das Alter nichts nehmen. Setzt aber statt der Aktivität höherer Ideale und Werte die Hoffnungslosigkeit ein, dann bedeutet das auch ein vorzeitiges Hinscheiden, weil sich der Pensionär in der Jugend den Durchbruch zu höheren Werten und Idealen, zu einem weiteren Leistungsschwung im Alter nicht vorgegeben hat.
2: Hören wir jetzt, was Gabriele aus ihrer eigenen Erfahrung berichtet, wie man auch mit fortschreitenden Jahren die Energie aufrecht hält. Sie sagte: Habe ich einmal meine Kräfte über Gebühr beansprucht und mich verausgabt, verfahre ich folgendermaßen. Ich setze mich aufrecht hin, so es möglich ist, oder lege mich hin. Vertiefe mich in mein inneres Wesen, atme mich gleichsam hinein, damit der Strom schöpferischer Kräfte mich wieder erfrischt und erneuert. Es dauert nicht lange, dann ist das Bewusstsein schöpferischer Aktivität wieder präsent. Ich habe die Erfahrung gemacht, dass ein Abfallen der Energie uns nur darauf hinweisen möchte, dass wir Lebenskraft gleichsam tanken sollen, weil wir gerade beim Älterwerden rascher die Körperkräfte abbauen. Jeder Mensch braucht immer wieder die schöpferischen Kräfte von innen. Geben wir uns dem inneren Jungbrunnen der Lebenskraft hin, dann erleben wir die innere Jugendlichkeit, die dem sogenannten Altwerden entgegensteht. In und an mir selbst habe ich erfahren, dass nicht die Erbanlagen das Ausschlaggebende sind, sondern die Einstellung zum Ewigen.
0: Gabriele erklärte weiter: Aus den Gesprächen mit vielen Menschen habe ich die Erfahrung gewonnen, dass die meisten Menschen zu wenig aus ihrem Erdendasein machen. Sie lebten und leben in den Tag hinein und nennen das ihr Leben. Solange uns nicht bewusst wird, dass mit jedem Ausatmen ein Hauch unseres Erdendaseins in die Vergangenheit geht, also von der Zeit unseres Erdenlebens wegzieht, vergeuden wir unsere Jugend und verschenken das wertvolle Alter. Wir haben nicht sinnerfüllt gelebt. Wir haben versäumt, in der Jugend Früchte anzusetzen, sie reifen zu lassen, um sie im Alter zu pflücken. Spätestens um die Mitte unseres Erdendaseins sollten wir uns die Frage stellen: Streben wir nach Weltbezogenheit und Veräußerlichung oder nach Verinnerlichung, nach Gottbewusstheit? Diese Entscheidung ist von eminenter Bedeutung, denn gerade in der Phase zwischen 35 bis 42 Jahren ist eine grundlegende neue Weichenstellung möglich. Nehmen wir uns die Verinnerlichung vor, dann sollten wir uns zuerst einmal mit unserer Jugend befassen. Wie war unsere Jugend? Wie verlief die Sommerzeit des Lebens? Was haben wir gedacht und getan? Ist unsere Vergangenheit weitgehend bereinigt und haben wir uns geistig auf den Herbst unseres Erdendaseins vorbereitet? Oder sind wir an unsere Vergangenheit gebunden, an das Vergängliche? Wenn das so ist, dann sind wir zu Beginn des Herbstes und im Winter unseres Erdenlebens veräußerlicht und haften an dem, mit dem wir in Gefühlen und Gedanken in Streit liegen, was wir nicht loslassen wollen. Das lässt uns nicht zur Ruhe kommen. Wir bleiben unzufrieden, Groll, Hader und Gram nagen, zerren und zehren an unseren seelischen und körperlichen Kräften. Wo Harmonie und Gelassenheit nicht Einzug halten, wird sich kein inneres Leben aufbauen können. Meist erleben ältere Menschen ihre Veräußerlichung als Einsamkeit, als Alleinsein, von allen verlassen, als Heimatlosigkeit, Friedlosigkeit, als Feindseligkeit seitens der Umwelt und anderes mehr. Der verinnerlichte Mensch hingegen weiß um seine innere Heimat und geht den Weg nach innen, hin zum Leben. Er ist sich bewusst, dass er von der ewigen Liebe aufgenommen ist und sein Erdenlauf von dem ewigen Geist treulich geführt wird, der ihn nach dem Leibestode weiter in das Reich des Friedens geleitet. Das Leben ist Gott und Gott ist wahres, ewiges Leben. Lieben wir Gott, dann lieben wir das Leben. Dann brauchen wir den Tod nicht zu fürchten.
1: Gabriele stellt zwei Fragen, die uns helfen, mehr über uns zu erfahren. Sie sagte: Folgende Fragen geben uns Hinweise auf unser Denken und Verhalten. Warum verweilen wir gedanklich mehr in der Vergangenheit und nur allzu kurz in der Gegenwart? Was erwarten wir von der Zukunft? Sehr junge Menschen haben kaum Vergangenheitsprobleme. Sie sind mehr zukunftsorientiert. Bleiben Wünsche und die Chancen, sie zu realisieren, auf der Strecke, dann beginnt die Enttäuschung. Die Enttäuschungen bestehen meist aus einer Reihe von Bildabfolgen. Diese werden mit dem Gedankenpinsel gemalt, den der junge Mensch in verschiedene Farben taucht, die sich aus Bitternis, Entsagung, Verzweiflung, Angst, Neid bis hin zum Hass zusammensetzen. Daraus entwickelt sich die Filmspule, auf der die Vergangenheit aufgezeichnet ist. Die Leinwand, auf der die Bilder erscheinen, sind das Unterbewusstsein und die Seele. Das Oberbewusstsein und die Körperfunktionen setzen die energetischen Eingaben, die auf der Filmspule gespeichert sind, in Aktionen und physische Befindlichkeiten um, die der Mensch dann als Folgeerscheinung erlebt, auch als entsprechende Wirkung und Auswirkungen. Wir Menschen wollen gern unser Erdendasein bestimmen. Meistens nimmt es einen ganz anderen Verlauf, als wir es uns wünschen. Warum? Weil jeder Mensch sein Matrixbild, das, was er in Vorinkarnationen in seine Seele und in die Speichersterne eingegeben hat, mit in dieses Erdendasein bringt. Dieses Matrixbild gibt uns für die derzeitige Inkarnation einen gewissen Lebensplan vor. Aufgabenstellungen, Dispositionen, zu absolvierendes, zu bewältigendes, aber auch Positives, auf dem wir aufbauen, das wir ausbauen, an dem wir Halt finden und uns stärken können. Was wir aus dem Mitgebrachten in diesem Erdendasein machen, liegt allein in unseren Händen. Jeder Mensch befindet sich in der Erdenschule. Jeder Mensch muss lernen, das Gesetz des Lebens zu erfüllen. Ausschließlich das Erfüllen der Gesetzmäßigkeiten des ewigen Seins füllt uns mit Liebe und Weisheit.
2: Hier gibt uns Gabriele die drei Schlüsselwörter, die uns helfen, mit sicheren Schritten auf unserem Lebensweg zu gehen. Sie sagt: Aus den drei Worten erkenne dich selbst, gewinnen wir Lebenskraft bis ins hohe Alter. Dann, wenn wir durch Selbsterkenntnis reifen und reifer werden. Wenn wir mit 40 oder 50 unser Dasein nicht als den Höhepunkt unseres Lebens sehen, sondern ein beständiges Fortschreiten zum höchsten Ziel des Lebens bejahen, indem wir die Erfüllung der Gesetze des Lebens befolgen, dann gibt es keinen Abstieg unseres Daseins, sondern eine beständige Evolution durch das innere Reifen. Mit 55 Jahren ist es also höchste Zeit zu erfassen, dass das Leben keinen Stillstand kennt. In welchem Lebensalter wir auch stehen, wir sollten lernen, uns Tag für Tag der Gegenwart Gottes bewusst zu sein, des Geistes der Unendlichkeit, der in uns, neben uns, unter uns, über uns und in allem Sein waltet. Innere Reife und inneren Reichtum gewinnen wir einzig durch das innere Leben, das Gott ist. Dieses entfaltet sich nur, wenn wir sein Gesetz zur Richtschnur unseres Denkens und Lebens machen. wenn wir es in den Situationen unseres Erdenlebens anzuwenden und zu erfüllen bestrebt sind und zugleich all das, was seinem Willen nicht entspricht, auf dem Weg der Selbsterkenntnis und Bereinigung durch die Kraft des Christus Gottes tilgen. Im Verlauf meines Erdenlebens habe ich, so Gabriele, gelernt, dass der Geist Gottes ewige Jugend ist. Ich als sein Kind bin in meiner Seele die ewige Jugend. Infolgedessen kann auch die innere Jugend durch einen nicht mehr jungen Körper strahlen. Ich, so Gabriele, habe gelernt, das zu bejahen und meine Gefühle und meine Gedankenwelt entsprechend zu programmieren, indem ich mein Fühlen und Denken, mein ganzes Verhalten dem ewigen Geist weite und weihe und die geistige, wahre Realität, die innere, ewige Jugend in mir, als Gegebenheit weder in Gefühlen noch in Empfindungen oder Gedanken in Frage stelle.
0: Gabriele erklärte weiter. Innere, ewige Jugend besagt unter anderem für uns Menschen Bewusstheit, beständige Sammlung der Bewusstseinskräfte, Tatkraft, Ausrichtung und Vertrauen in den allweisen ewigen Geist des Lebens, der alles vermag und der alles bewirkt, lenkt, führt und werden lässt, was unserem wahren, unvergänglichen Leben dient. Das allumfassende Wirken der guten, allmächtigen Kraft Gottes in allem, die auf Erden auch in allem Negativen die Energie zum Durchbruch, zum Werden, Wachsen und Reifen ist. Innere Jugend ist innere Dynamik, die emporträgt, ist Lebensfrische, innere Dankbarkeit und Lebensfreude. Die ewige Jugend in uns kennt kein Alter. Kann die ewige Jugend schon einen jungen Menschen durchstrahlen? Dann hat der ältere Mensch die Lebenskraft eines in der Mitte seines Erdenlebens stehenden Menschen. Wir definieren unser Alter durch die Zahl der Jahre. Doch die Jahre können uns nichts anhaben, wenn die innere Jugend der Körper jugendlich erhält. In unseren Gefühlen und Gedanken sollten wir immer jung bleiben. Daraus entfaltet sich das innere jugendliche Lebensbild. Es ist jugendlich und wird jugendlich bleiben. Einerlei, wie alt an Jahren unser Erdenkörper ist, einerlei, wie viele Falten das Gesicht aufweist, auch dann, wenn die Haare schneeweiß sind. So könnten wir sagen, mein inneres Lebensbild ist aktiv, dynamisch. Es ist geprägt von innerer Stärke und Stabilität. Es kontrolliert meine Hülle, den Menschen. Im inneren Bildnis steht unter anderem geschrieben, niemals gehen lassen. Farben, Formen und Töne sorgfältig auswählen und dem Äußeren, dem Alter anpassen.
1: Gabriele sprach weiter. Machen wir uns bewusst, unser inneres Lebensbild, jung oder alt, prägt unsere äußere Haltung, den Zustand unseres Körpers, aber auch unsere Umgebung, unser größeres oder kleineres Heim. Je jugendlicher und tatkräftiger das innere Bild gestaltet ist, umso dynamischer ist die Hülle, der physische Leib. Denn wie innen, so außen. In unserem Inneren darf sich kein Bild eines alten, gebrechlichen, vom Schicksal gezeichneten Menschen breit machen. Auch dann nicht, wenn das Äußere die Spuren des Welkens zeigt. Es ist eine göttliche Gesetzmäßigkeit. Je freudiger und dankbarer wir uns dem Ewigen hingeben, umso zeitloser fühlen wir uns. Die Aufgaben, die wir mit Freude machen, erhalten uns lebendig. Wie oft sagt ein älterer Mensch, ich bin todmüde oder gar, ich kann nicht mehr, ich mag nicht mehr und lässt sich gehen wie der von der Welt enttäuschte Greis. Je öfter wir so denken, geben wir unserem Körper die Programmierung ein, hinzuwelken, sich dem Älterwerden zu beugen, sodass der Mensch unweigerlich altert und schließlich alt ist. Ist er gemäß seinem müden, nachlässigen Denken alt geworden, so glaubt so manch einer, einzig aufgrund der Tatsache, dass er alt ist, nun Lebenserfahrung zu besitzen und somit dem Jüngeren überlegen zu sein. Doch Lebenserfahrung kommt nicht von allein, sondern ist die Frucht eines gegenwärtigen, aktiven und in jeder Hinsicht geistig verantwortungsbewussten Lebens. Wer im Inneren jugendlich geblieben ist, der ist als älterer Mensch nachsichtig und verständnisvoll, insbesondere der Jugend gegenüber, denn er selbst hat die Erfahrung gemacht, dass man der Jugend ihren Lauf lassen sollte. Der reife Mensch wendet sich nicht von den jungen Menschen ab, ganz im Gegenteil. Er bejaht sie still, mit guten Gedanken und gibt nur dann Ratschläge, wenn diese angebracht sind. Er weiß, dass der junge Mensch oftmals seine eigenen Erfahrungen machen muss, um später im Alter die entsprechende Reife zu besitzen.
2: Über die Jugendlichkeit sagte Gabriele Folgendes: Gerne sehe und erlebe ich junge, quirlige Menschen. Sie erinnern mich an Wildpferde auf der Steppe russischer Weiten, denen noch kein Zaumzeug angelegt wurde. Sie erinnern mich an meine Jugend, an Jugend pur. Leider gibt es heutzutage zu wenige dieser Wildpferde. Kein Tag ist ein alter Tag, jeder Tag ist jung. Der Morgen bringt die Frische, der Mittag die Reife, der Abend die Stille. Deshalb sollte der ältere Mensch den neuen Tag als eine Art Neugeburt annehmen. Viele alte Menschen stöhnen schon am frühen Morgen. Sie haben einen langen, unerfüllten Tag vor sich, mit dem die meisten nichts anzufangen wissen. Der durchhängende Altgewordene lebt in den Tag hinein. Der junge Mensch, sofern er nicht ganz und gar nach außen orientiert ist, wendet sich über seine Lern- und Arbeitsphase hinaus vielen Liebhabereien zu, von denen ihm einige im Alter gewinnbringend sind und die körperliche Leistungskraft mit beseelen.
0: Gabriele sprach auch darüber, wie sie selbst das Älterwerden empfindet. Sie sagte: Ich habe keine Zeit, über das Altwerden nachzudenken. Ich als Mensch welke, aber ich fühle mich nicht alt. Unser allewiger Vater ist die ewige Jugend. Wir alle sind seine Kinder. Ewiges Sein, ewige Jugend. In jedem Lebensalter ist der Tag reich an positiven Gaben. Wir müssen lernen, bewusst und gegenwärtig zu leben, um den Tag in rechter Weise zu pflücken. Daraus entwickelt sich innere Freude und Dankbarkeit. Durch die Bejahung innerer Jugend, in dem Bewusstsein, im Kleid des Menschen das Wesen aus Gott und in Gott zu sein, erhalte ich mir, so Gabriele, dieses innere Lebensbild, die geistige Aufgewecktheit, die geistige Frische und die Leistungskraft.
3: Von Gabriele bekommen wir dazu auch einen wichtigen Ratschlag. Sie sagte:
1: Wesentlich ist immer, was wir tun, sollten wir ganz tun. Wir sollten bei der Arbeit, bei unserer Tätigkeit, bei unseren Gesprächen, bei allem, was wir tun, ganz sein. Das ist eine kraftvolle Gesetzmäßigkeit, die das Altwerden, ja sogar das Schwachwerden verhindert. Leistung muss mit dem Leben verbunden, gleich gekoppelt sein, sonst nützen wir die Tage nicht. Was ich tue, tue ich ganz. Sich ganz in eine Tätigkeit, in eine Sache, eine Angelegenheit hineinzubegeben, heißt, mit dem Positiven in allem zu kommunizieren. Das Positive in allem ist Gott, die innere Kraft, das Geistbewusstsein, das Leben, das auch in allen materiellen Formen wirksam ist und waltet, bis hin zum kleinsten Atom. Einerlei, welche Tätigkeit ich verrichte, ich tue sie ganz. Auch in den ruhigen Stunden oder in den Musestunden verweile ich bewusst im Positiven. Das wahre Positive ist das ewige Sein, ist das Leben. Bevor ich rede, tauche ich das, was ich sagen möchte, in den Geist des Lebens ein, sodass er meine Worte betont, weil er der Inhalt der Worte ist. So bin ich mit ihm verbunden. Ich bin in ihm und er ist in mir. Die Folge ist, ich kenne keine Langeweile. Es gibt auch keine Zerstreuung, keine ungenutzte, unfruchtbare Zeit. Er, der große Geist, wirkt in allem. Durch die Kommunikation mit ihm ist mein Leben, ist jeder Tag, jede Stunde ausgefüllt. Die Ruhe gleich Entspannung gibt er mir. Er entspannt mein Nervensystem. Er ist die Stille in mir. Die beständige Kommunikation mit ihm bewirkt die innere Harmonie und eine schnellere Harmonisierung des Körpers. Sie gibt Frische, Beweglichkeit und schenkt Leistungskraft, einerlei, in welchem Alter man ist.
2: Gabriele erklärte weiter: Erst wenn uns jeden Augenblick bewusst ist, dass in uns die Quelle der Kraft ist, Gott, werden wir schöpferisch und kraftvoll. Die tägliche Kraftaufladung ist die Stille in dem Bewusstsein: In mir ist die Kraft, die Quelle des Lebens, die dient und hilft. Öfter am Tag tauche ich ein in die unendliche Stille in mir. Ich versenke mich in mein wahres Wesen und empfange schweigend die Kräfte, die ich brauche, um den Alltag zu meistern. Ich bin gerne allein und doch nie einsam, weil die Kommunikation zum Ewigen, zu Tieren, Pflanzen, zu der Mutter Erde mich in eine tiefe innere Gemeinschaft einbezieht. Darüber hinaus besteht die Kommunikation zum Allsein, zu dem ewigen Reich des Friedens und zu den Wesen des Friedens. Auf diese Weise fühle ich mich eingebettet in die große Familie Gottes. Ich kann hier nur von mir sprechen, so Gabriele, doch diese Erfahrung der allumfassenden Einheit, diese Geborgenheit in ihm, dem inneren Leben, ist nicht allein mir vorbehalten. Jeder Mensch, jede Seele wird früher oder später das Reich des Inneren wieder erschließen und die Heimat in sich finden. Und jeder kann jeden Tag Schritte dorthin tun.
0: Gabriele fuhr fort: Eine weitere innere geistige Grundregel ist, nie in die Schuhe des Gestrigen zu steigen, also zurückzugehen, nie rückwärts zu blicken, sondern vorwärts, auch in dem Bewusstsein, dass Gott im Innersten unserer Seele auf uns wartet, dass Christus uns das Tor zum inneren Leben öffnen möchte, dass wir durchschreiten dürfen durch seine Führung und seine Kraft. Wichtig ist auch die Pflege unseres Äußeren. Ohne äußere Pflege kann das innere Bild der Jugendlichkeit sich nicht entfalten und auch nicht lebendig gehalten werden. Im Äußeren dürfen wir das innere Bild so weit unterstreichen, wie es uns angemessen ist. Gerade wenn wir älter werden, sollten wir uns eine ethische, letztlich auf das Innere ausgerichtete Haltung angewöhnen. Alles, was wir tun, sollten wir bewusst tun. Dazu gehört auch unsere Körperhaltung. Wir sollten aufrecht stehen, gehen, sitzen. Wir sollten langsam und bewusst essen und trinken. Uns muss bewusst werden, was wir unserem Körper zukommen lassen. Wir sollten nur essen und trinken, was unserem Körper gut tut. Wir brauchen gerade im Alter viel Flüssigkeit in Form von Tee, Frucht- und Gemüsesäften oder Mineralwasser. Wir sollten uns angewöhnen, wenig und leichte, ausgewogene Kost zu uns zu nehmen.
3: Folgender Merksatz könnte uns auf unserem weiteren Lebensweg helfen, so Gabriele weiter. Eine aufrechte Haltung ist ein Zeichen von Aufrichtigkeit sich selbst und seinen Mitmenschen gegenüber. Und Menschen mit aufrechter Haltung sind im Gespräch meist die Überlegenen. Beobachten wir uns selbst. Machen wir selbst die Erfahrung, das innere Bild, die ewige Jugend und das Jugendlichsein lässt keinen Raum für das Altsein. Wer in jungen Jahren den ethisch-moralischen Werten zustrebt, der hat im Alter geistige Werte und den Halt im Ewigen gefunden. Wer in der Jugend das Ruder seines Lebensschiffes nicht in die Hand nimmt und es in der Mitte seines Erdenlebens weiterhin so hält, ist im Alter ein ruheloser und gestrandeter Mensch, der sein Lebensziel, den sicheren Hafen, verfehlt hat. Das Alter des Körpers ist unbedeutend, wenn die Seele licht, frei und daher jung geblieben ist. Allerdings gibt es auf dieser Erde, in dieser Welt, viele bejahrte Menschen, die das Licht ihrer Seele in ihren irdischen Jahren durch Veräußerlichung, durch Hartherzigkeit, Unversöhnlichkeit und anderes mehr haben verdunkeln und verkümmern lassen. Sie werden es, sofern sie überhaupt an einem geistigen Fortschritt gleich geistiger Evolution interessiert sind, sehr schwer haben, noch Schritte in das Leben zu tun. Doch für all jene, deren Herz noch nicht verhärtet und kalt, deren Gewissen noch aktiv und deren Gefühlsebene noch lebendig ist, gilt sinngemäß das, was in dem Büchlein Aufschlagen und sich finden steht. Wer ernsthaft und von Herzen will, der kann auch als älterer und als alter Mensch noch seine festgefahrenen Programme falschen Denkens und Verhaltens, sogar negative Grundhaltungen, ins Positive wandeln, indem er Schritt für Schritt die Ursachen, die Wurzeln seines Negativen erkennt, bereinigt und konsequent immer wieder sein Denken und Verhalten in neue, gottgewollte Bahnen weist.
1: Dabei hilft uns Christus. Er ist der Mahner, der Lauscher in uns, der innere Helfer und Ratgeber. Sein Licht, seine Erlöserkraft bringt selbst hartnäckigste Ego-Brocken zum Schmelzen. Nur müssen wir, der Mensch, wollen und entsprechend an uns arbeiten.
2: Gabriele erklärte weiter: Die ewige Jugend ist im Körper, im Menschen tatkräftig. Wenn die Zeit gekommen ist, wird sie das Gefährt, den Menschen, der Mutter Erde übergeben. Wir sollten so leben, dass wir dann, wenn die letzte Stunde unseres Erdendaseins naht, tief in unserer Seele ruhen, in dem Bewusstsein, dass der ewige Geist uns sanft entschlafen lässt und wir gleichsam hinüberschlafen in das Reich ewiger Freude, ewigen Friedens, ewiger Liebe. Wir haben unser Erdendasein gemeistert. Wir fühlen uns bewusst in Gottes Hand. So kann gesagt werden: Der Sonnenaufgang ist mit der Jugend zu vergleichen, der Sonnenuntergang mit dem Hineinwandern in die ewige Ursonne des Lebens, wo es kein Auf und Ab und keine Schatten gibt, wo das Licht ewig währt. Wenn wir dem Licht der Wahrheit ermöglichten, alle Enttäuschungen und Bitternisse der Vergangenheit umzuwandeln, dann ist die Seele durchsonnt, durchglüht von der ewigen Liebe. Sie trägt das Leuchten der Heimat.
0: Liebe Zuschauerinnen und Zuschauer, liebe Freunde, hören wir am Ende dieser inhaltsreichen Lehrstunde noch einige Lebenshilfen. Gabriele, rät uns: Bleibe tätig, dann bleibst du rüstig. Iss mäßig und nimm leichte, ausgewogene Kost zu dir. Bejahe dein inneres jugendliches Lebensbild und erhalte dein inneres, ewiges Sein in Harmonie. Pflege frische, gotterfüllte Gedanken. Vergeude keine Energie. Wandle mit der Hilfe des Christusgottes die gegensätzliche Energie in positive Lebenskraft um und du lebst. Seid ihr bewusst? Nicht das irdische Dasein ist die Quelle der Lebenskraft, sondern das ewige Sein ist die Quelle, die das Leben ist. Wisse um die Geborgenheit im Ewigen und das Einssein mit ihm. Liebe Zuschauerinnen und Zuschauer, liebe Freunde, ob wir noch jünger oder schon älter sind, diese Worte Gabrieles, ganz praktische Lebensregeln, können wir, wenn wir wollen, auf unseren weiteren Lebensweg mitnehmen. Dass unser Körper welkt, ist sicher eine Realität. Aber dass Gott das ewige Leben ist, also kein Alter kennt, und er in uns wohnt, ist auch eine Realität. Deshalb machen wir selbst die Erfahrung, dass mit Gott jeder einzelne Tag zum Lebensgewinn werden kann und ein Schritt hin zum wahren Leben, das die wahre innere Jugend beinhaltet. In diesem Sinne wünschen wir uns allen positive Tage und viel, viel Leben. Auf Wiedersehen, Gott zum Gruß.

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0: Liebe Freunde, schön, dass Sie wieder mit dabei sind bei Wir sind die freien Gemeinschaften, verbinde und sei. Sie kennen das vielleicht. Man schnappt im Vorbeigehen irgendwo einen Satz auf, der einem nicht mehr aus dem Kopf geht. Oder man schaut in ein Schaufenster und der Blick bleibt an etwas Bestimmtem hängen. Oder man stößt sich irgendwo an und merkt, dass man in den Gedanken gerade ganz woanders war. Man kann nun einfach darüber hinweggehen oder man begreift solche Momente als Fingerzeige, als Botschaften an uns. Aber wer sendet uns diese Botschaft? In den Lehren aus dem Reich Gottes lernen wir, es ist der Tag, der mit seiner Energie zu uns spricht. Ich habe dazu eine Leseprobe aus dem Buch Liubanie. Ich erkläre, machst du mit dabei, das für Jugendliche von 12 bis 18 Jahre gegeben ist, das aber jeden Menschen, egal welchen Alters, Grundlegendes vermittelt, um für das Leben zu lernen. Liubanie ist ein Engelwesen in der ewigen Heimat. Über Gabriele, die Prophetin und Botschafterin Gottes, offenbarte Liubanie zur Tagesenergie Folgendes. Dein guter Freund, der Tag, zeigt dir unendlich vieles. Und aus allem kannst du lernen und an allem dich selbst erkennen. Über die Tagesenergie zeigt dir Gott einen Teil deiner lichten Seiten. Darüber freust du dich gewiss. Jedoch er zeigt dir ebenso einen Teil deiner Schattenseiten, die du heute überwinden sollst. Der Tag, dein guter Freund, bringt dir die Kraft, das allzu Menschliche zu überwinden, es Christus zu übergeben, deinen Nächsten um Vergebung zu bitten und ihn zu vergeben. Vieles, was du verursacht hast, liegt unter Umständen Jahre zurück und ist noch nicht bereinigt. Wenn also noch etwas ansteht, damit du dich darin erkennst und es dann nicht mehr tust, dann führt es dir dein guter Freund, der Tag, zu. Und du darfst dies noch heute bereinigen. Ich erlebe es so, wenn der Tag mich auf etwas aufmerksam macht, was ich in Ordnung bringen soll, und ich tue es sofort oder am selben Tag, dann geht das viel leichter. Manches lässt sich dann ganz einfach klären. Oder wenn ich mich zum Beispiel für etwas entschuldigen möchte, treffe ich den anderen in einem guten Moment an, wo er dafür offen ist. Und ich merke dann, dass eben heute die Energie dafür gegeben ist, das zu lösen und dass ich es nicht auf morgen verschieben soll.
1: Liebe Zuschauerinnen, liebe Zuschauer, wir haben gehört, dass der Tag zu uns spricht. Was denken Sie? Sprechen auch Pflanzen zu uns? Oder können wir mit Pflanzen kommunizieren? In der kleinen Leseprobe zu den Büchern »Die wahre Schule ist das Leben« habe ich unter der Überschrift »Was wollen uns Natur und Tiere sagen?« die folgenden Sätze gefunden. Wir freuen uns an der Rose, aber haben wir schon einmal gedacht, dass sich auch einmal die Rose an uns freuen möchte? Wie gehe ich auf den Rosenstock zu? Es ist ja Leben. Die Blumen, die Sträucher, die Bäume, sie können doch nur existieren, wenn Leben in ihnen ist. Und Leben möchte immer in Kommunikation treten. In Kommunikation mit den Menschen. Vielleicht sind diese Gedanken für den einen oder anderen neu. Ich habe jedenfalls gemerkt, wenn ich mir das täglich bewusst mache, dass in allen Pflanzen Leben ist, das mit mir kommunizieren möchte, dann beginne ich, nicht nur morgens die Pflanzen in meinem Garten freudig zu begrüßen oder den Sträuchern, die ich beschneiden muss, das vorher mitzuteilen. Ich nehme mehr und mehr die Pflanzen als Lebewesen wahr, in denen das gleiche Leben aus Gott pulsiert wie in mir. Als Lebewesen, bei denen ich mich bedanken möchte. Und das bringt mich auch Gott näher, und dem Gefühl der Einheit, das mich von innen her glücklich macht. Liebe Zuschauerinnen, liebe Zuschauer, damit verabschieden wir uns von Ihnen im Bewusstsein, verbinde und sei Gott mit uns.

Hallo liebe Kinder und liebe Freunde, seid ihr auch schon gespannt, was wir heute in der Ljubani-Schule Sophia lernen werden? Ja? Dann verrate ich es gleich. Heute heißt das Thema, sich selbst finden. Finden kann man ja nur etwas, das zuvor verloren oder verlegt wurde. Wenn dein Lieblingsspielzeug zum Beispiel nicht zu finden ist, dann suchst und suchst du, solange bis du es findest und freust dich, wenn es wieder da ist. Aber was bedeutet nun sich selbst finden? Wir wissen von Ljubani, dass wir Menschen in uns nicht nur eine Seele haben, sondern in unserem Ursprung tief in uns drin ein göttliches, reines Wesen sind. Und dieses freie, friedliche, lichte und glückliche Wesen in uns, das wollen wir finden. Und in der Ljubani-Schule Sophia, der Schule für Neu-Jerusalem, für eine andere Zeit, im Zeichen des Christusgottes, der Gottes- und Nächstenliebe, erfahren wir, wie wir den guten und richtigen Weg gehen können, der uns zu unserem reinen Wesen führt. Ljubani, die als Engelwesen in der ewigen Heimat lebt, kennt diesen Weg sehr gut und möchte ihn uns erklären und uns viele Hinweise geben, die uns helfen werden, uns gut zurechtzufinden. Doch da wir ihre himmlische Sprache nicht verstehen, übersetzt, wie einige von euch bereits wissen, Gabriele, die Prophetin und Botschafterin Gottes, die himmlische Sprache von Ljubani in unsere Menschenworte. Was Ljubani uns sagen möchte, ist auch in Büchern nachzulesen. Und einen Abschnitt werden wir eben heute zusammenlesen. Damit wir uns selbst besser verstehen können, erklärt uns Ljubani Folgendes. Wer beständig auf seinen Nächsten blickt und von ihm das abschaut, was er gerne sein oder haben möchte, der wird sich selbst nicht finden, an seinem eigenen Leben vorbeileben und ein Nachahmer bleiben. Solche Menschen, die nur das tun, was andere für richtig halten, binden sich an deren Meinungen und Vorstellungen und entdecken ihre eigenen Fähigkeiten, Talente und Qualitäten nicht. Solche Menschen leben an ihrem Leben vorbei. Sie werden von anderen gelebt, die ihre Meinungen und Vorstellungen durch solche Nachahmer sichtbar werden lassen wollen. Das sind die Autoritären, die ihre Hörigen zu ihren Sklaven machen. Die Hörigen lassen sich versklaven, weil sie zu bequem sind, an sich selbst zu arbeiten. Solche Menschen kennen weder ihre wahre Natur noch sich selbst als einen Menschen mit eigenen Gedanken und Wünschen. Es gibt genug solche Sklaven, die von anderen gelebt werden, weil sie nur auf den Nächsten blicken, ihn nachahmen und zuletzt von ihm beherrscht werden. Das sind dann die Menschen, die mit ihrem Leben unzufrieden sind, die in mittleren Jahren schon alt und sonderlich geworden sind, weil sie vom Leben, wie sie glauben, enttäuscht wurden. Auf diese Weise bleiben sie an der Vergangenheit haften und sehen nicht mehr, was ihnen die Gegenwart an freundlichem und wohlwollendem, an Freiheit und Frieden bereithält. Vielleicht hast du schon einmal Menschen beobachtet, die versuchen, die Kleidung oder die Frisur einer anderen Person nachzuahmen oder die jünger aussehen wollen, als sie sind. Und du stellst fest, dass ihnen das überhaupt nicht steht. Das ist ein kleiner Aspekt des Nachahmens. Das Nachahmen gibt es aber nicht nur bei Äußerlichkeiten, sondern auch bei unserem Denken und Verhalten. Wie viele Menschen, ob jung oder älter, machen zum Beispiel das nach, was ihnen im Fernsehen oder im Internet gezeigt wird.
Da ist man schnell ein Follower. Aber wem folge ich da eigentlich? Und will ich mich wirklich an Menschen orientieren, die ich vielleicht nur aus den Medien kenne? Dann lasse ich mich letztlich von diesen Menschen programmieren und bin nichts anderes als deren Sklave. Aber ich möchte kein Sklave sein. Ich weiß doch selbst, was ich will. Ich will Freiheit. Und als junger Mensch will man seine eigenen Fähigkeiten und Talente entdecken und auch entwickeln. Ich habe doch mein eigenes Bewusstsein und das möchte ich entfalten und ein unabhängiger und freier Mensch sein und bleiben. So denke ich als freier Geist im Geiste des Friedens. Und was denkst du? Wollen wir noch einen Absatz von Giovanni lesen? Giovanni erklärt uns, um kein Nachahmer zu werden, dessen Leben von anderen gelebt wird, erhalte dir die gute Freundschaft von selbstlosen, erfahrenen Menschen, die dir helfen, deine Fähigkeiten, Talente und Qualitäten zu ermitteln. Schätze gute Freunde und bewahre die Freundschaft. Das soll heißen, sprich mit deinem Mitmenschen über ihre Erfahrungen und bringe auch dein Wissen und deine Verwirklichung ein. Sei nicht bestimmend und intolerant, wenn das Gespräch einen anderen Verlauf nimmt, als du gerne hättest, oder wenn es für dich uninteressant wird. Übe dich im Gespräch und bemühe dich, es interessant werden zu lassen oder auf einer entsprechenden Ebene zu halten. Mit geschickten Fragen, die immer wieder neue Aspekte anregen, ist dir das möglich. Wir sind also gefragt. Wollen wir einmal ausprobieren, unsere Gespräche interessant werden zu lassen? Also bei einem Gespräch nicht einfach abschalten, sondern gut zuhören und durch passende Fragen immer wieder neue Aspekte ins Gespräch bringen. Ich bin mir sicher, dass wir in solchen Gesprächen vieles erfahren werden, was wir noch nicht wussten. Und wir werden auch unsere Mitmenschen besser verstehen lernen. Giovanni spricht weiter. Übe dich auch darin. Dann wirst du dich selbst erfahren und erkennen, dass jeder Mensch auf eine andere Stufe des Lebens steht, auf der er mit sich ringt und dass keiner, der sich nach der Welt orientiert, groß ist. Keiner, der sich nach der Welt orientiert, ist groß, sagt uns Giovanni. Doch wie sieht es in unserer Gesellschaft aus? Was denkst du? Richten sich nicht sehr viele Menschen an der Welt aus und orientieren sich genau an den Menschen, die in der Welt groß sind, die erfolgreich sind, die mächtig sind, die berühmt und reich sind und so weiter. Wohin das führt, das haben wir vorher schon gelesen. Wir lassen uns dann von anderen programmieren und machen uns zu Sklaven derer, die wir bewundern. Giovanni spricht von einer anderen Welt, von der Welt der Freiheit, von der Welt eines anderen Geistes. Vielleicht sollten wir da mal zuhören. Ich, Giovanni, wünsche dir, dass du groß im Geiste wirst und erfüllt von göttlicher Weisheit und Liebe. Denn solche Menschen gibt es noch wenige. Ich, so Giovanni, sprach, es gibt noch wenige. In der Zeit des geistigen Aufbruchs, in der viele Menschen höheren Idealen und Werten zustreben, wird es immer mehr große Menschen geben, welche aus der Allmacht Gottes schöpfen, in dieser Welt das ewige kosmische Gesetz lehren und es auch im Wort und Tat verkörpern. Willst auch du einer von diesen sein?
dann achte auf dein Denken, Reden und Handeln. Erkenne dich selbst und werde selbstlos. Setze dir zum Ziel, kein Nachahmer zu werden, sondern dein Leben so zu gestalten, wie es dir von deiner Herkunft her, vom Geist Gottes gegeben ist. Finde in allen Menschen das Positive und sprich es in dir und in deinem Mitmenschen an. Baue keine Luftschlösser, sondern analysiere deine Gedanken und Wünsche. Das heißt, betrachte sie, ob sie realisierbar, also durchführbar sind. Sicherlich kannst du darüber mit guten Freunden sprechen. Worüber Giovanni hier spricht, ist die Schule einer ganz anderen Welt. Die Schule für Neu-Jerusalem. Machst du mit? Auf jeden Fall ist es schön zu wissen, dass sich viele auf den Weg machen, auf den Weg zu Freiheit und Frieden mit den wunderbaren und ermutigenden Hilfen von Giovanni, mit denen wir auch unsere Fähigkeiten, Talente und Qualitäten entdecken und entwickeln werden. Doch dazu ein anderes Mal. Heute ist unsere Sendung leider schon zu Ende. Aber ich freue mich schon auf das nächste Mal mit euch. Bis bald!

Hallo liebe Kinder und liebe Freunde. Schön, dass ihr wieder eingeschaltet habt, um bei der Ljubljani-Schule Sofia mitzumachen. Ja, denn sie ist keine gewöhnliche Schule, sondern eine Schule für Neu-Jerusalem. Für eine andere Zeit im Zeichen des Christusgottes, der Gottes- und Nächstenliebe. Und um besser zu verstehen, was die Liebe zu Gott und zum Nächsten bedeutet, gibt uns Ljubljani viele wertvolle Hinweise und Erklärungen. Wie du weißt, ist sie ein himmlisches Wesen, das aus dem Reich Gottes zu uns spricht. Heute erklärt sie uns, wie das Leben entsteht, wie es sich entwickelt. Hast du dir schon mal überlegt, woraus wir Menschen und auch die Tiere, Pflanzen und Steine bestehen? Und wo überhaupt alles Leben herkommt? Das ist gar nicht so einfach zu beantworten, oder? Ich bin mir ziemlich sicher, dass Ljubljani uns helfen kann, auf diese Fragen eine gute Antwort zu finden. Zuerst erklärt sie uns etwas über das Leben in unserer geistigen Heimat, in den himmlischen Welten. Liebe Geschwister, sagt Ljubljani, unsere himmlische Schwester. Sowohl in den göttlichen Welten, im reinen Sein, wie in der ganzen Unendlichkeit und auch auf der Erde sind alle Lebensformen in beständiger Evolution, das heißt in der Entwicklung und Entfaltung ihres geistigen Bewusstseins. Alles, was lebt, ist Bewusstsein, auch Steine, Mineralien, Pflanzen und Tiere. Alle geistigen Lebensformen entwickeln sich aus einem geistigen Atom, das in sich das absolute göttliche Bewusstsein birgt und damit die ganze Schöpfung. Wenn sich aus einem geistigen Atom eine geistige Form herauskristallisieren beginnt, dann wird von dem allumfassenden Bewusstsein nur das Teilchen manifestiert, das heißt, es wird Form, das für das niederste Bewusstsein, das eines Steines, vorgesehen ist. Die einfachen Steine haben also die kleinsten Bewusstseinskörper. Sie sind ein Partikelbewusstsein. Weißt du, was mit dem Begriff Atom gemeint ist? Man könnte sagen, dass das Atom der kleinste Baustein ist, aus dem etwas entstehen kann, so ähnlich wie ein Legostein. Mit Legosteinen kannst du Burgen oder Häuser bauen, aber Atome sind viel, viel kleiner. Und ein geistiges Atom ist aus Licht, das die ganze Schöpfung enthält. Unvorstellbar, oder? Die ganze Schöpfung. Die universelle Energie, Gott, bringt in einem mächtigen Lichtrhythmus das kleinste Einpartikelbewusstsein in Evolution. In Evolution? Das heißt, in Entwicklung und Entfaltung. Das Bewusstsein wird also größer. Das Einpartikelbewusstsein ist nur ein geistiges Partikelchen. Infolge der Einstrahlung der Urenergie werden dann aus einem geistigen Partikel immer mehr, bis schließlich ein geistig vollkommener Lichtkörper entstanden ist, das Geistwesen. Das ist doch was. Aus einem winzig mini-kleinen Ding entsteht ein vollkommenes Geistwesen. Fantastisch. Und Ljubljani erklärt weiter. Ein Vergleich, sagt sie. Ähnlich ist es mit der Eizelle im Körper der Frau. Wird die Eizelle in einem von der Natur vorgegebenen Rhythmus befruchtet, dann wächst allmählich im Leib der Frau und Mutter ein Kind heran. Die geistigen Formen gehen also aus einem geistigen Atom hervor, das ein Partikel wird, das Kind dieser Welt, der Mensch, aus einer Eizelle.
Alle Geistkörper besitzen eine Partikelstruktur. Man könnte sie mit kleinen Bienenwaben vergleichen. Die materiellen Formen, der Mensch, die irdischen Tiere und Pflanzen bestehen aus vielen, vielen Zellen. Da also auch im Geiste alles Evolution, das heißt Entwicklung ist, erweitert sich auch das geistige Bewusstsein. Das geistige Bewusstsein des einfachen, schlichten Steines wird zum Mineralbewusstsein, zur nächsthöheren Form. Sowohl die Steine als auch die Mineralien, die Pflanzen und die Tiere, die Naturwesen und Geistkinder stehen also in der Evolution, in der Entwicklung. Aus dem ausgereiften geistigen Stein und Mineralbewusstsein entsteht die geistige Pflanzenwelt. Aus der geistigen Pflanzenwelt die Tierwelt. Und aus den ausgereiften Tierformen die Naturwesen. Aus den ausgereiften Naturwesen die Geistkinder. Die Geistkinder werden zu voll ausgereiften Geistwesen. Die vollkommenen Geistwesen sind ausgereift, nehmen jedoch durch die beständige Evolution immer weiter an Licht und Kraft zu. Die einfache Stein birgt also in sich ein großes Entwicklungspotenzial. Das ist die Evolution im göttlichen Reich. Da können wir nur staunen, oder? Wer hätte das gedacht? Alles Leben, also auch wir, hat seinen Ursprung in der geistig-göttlichen Evolution im Reich Gottes. Alles hat seinen Ursprung in einem einzigen geistigen Atom. Aus diesem entwickelt es sich dann weiter zu einem einfachen Steinbewusstsein. Danach kommen wir als geistige Pflanzen und Tiere und dann als Naturwesen vor. So entwickeln wir uns vom Naturwesen zum Geistkind und schließlich zum vollkommenen Geistwesen. Stell dir das mal vor. Und dieses Geistwesen, das wir sind, ist noch immer tief in uns drin. Es ist nur ummantelt mit einem Menschenkörper. Aber jetzt verstehst du doch, warum es so wichtig ist, alles zu respektieren, ja, alles um uns herum zu lieben. Denn in allem steckt Leben, das heißt, wie wir schon gehört haben, die ganze Schöpfung. Und das möchte geliebt werden, genau wie du. Mit anderen Worten, ein Stein, eine Pflanze oder ein Tier sind gar nicht so anders als wir. Sie haben Bewusstsein. Und selbst wenn sie nicht so reden wie du und ich, sie fühlen auch, wenn man ihnen weh tut. Aber natürlich auch, wenn man sie liebt als unsere Nächsten. Ja, das fühlen sie auch. Und wir können sie auch in unserem Herzen spüren. Und auch sie lieben uns, weil sie aus dem Licht Gottes geschaffen sind. Und Licht ist Liebe. Liebe Freunde, liebe Kinder, es war so schön, die Erklärungen von Giovanni über die Evolution in der Schöpfung Gottes zu hören. Das schafft eben mehr Bewusstsein. Das heißt also, dass wir die Dinge ganz anders sehen werden, wenn wir beispielsweise in die Natur gehen. Wir sollen alles vom Herzen lieben und werden von der Natur auch mit ganz viel Liebe empfangen. Ich wünsche uns allen von Herzen, dass wir mit all unseren Nächsten viele tolle Erfahrungen machen. Dann sagen wir uns jetzt auf Wiedersehen und bis bald.

0: Liebe Brüder, liebe Schwestern, in den weltweiten freien Gemeinschaften im Zeichen der Lilie, im messianischen, sophianischen Zeitalter, herzlich willkommen zu dem Thema Gott in uns und wir in Gott, Gott in mir und ich in Gott. Immer mehr Menschen ahnen, dass jetzt, trotz allem, was sich in der Welt anzeigt, eine neue, lichtere Zeit empordämmert. Es ist die Zeit des Christus Gottes. Und immer mehr Menschen finden zu dem freien Geist Gott in uns. Gabriele, die Prophetin und Botschafterin des ewigen Reiches, gibt uns Menschen Hilfen über Hilfen, wie jeder, der möchte, lernen kann, Gott in seinem Inneren näher zu kommen, um in die neue Zeit hineinzureifen. Das heißt, hin zu einem Leben des Friedens, der Einheit und der Freiheit in Gott, unserem ewigen Vater. Wir freuen uns, dass wir Gabrieles Manuskript zu dem Thema Gott in uns und wir in Gott, Gott in mir und ich in Gott, in dieser Sendung nun vortragen dürfen. Sie beginnt mit den Worten: Liebe Mitmenschen, mein Name ist Gabriele. Mein irdisches Leben habe ich dem einen Gott geweiht, der über 4 Jahrtausende seine Boten, also Gottes Propheten und Gottes Prophetinnen, zu den Menschen sandte, auch gerechte Männer und Frauen, um der Menschheit das Urgesetz, die Gottes- und Nächstenliebe, zu offenbaren und zu bringen. Zu den Gottespropheten und Gottesprophetinnen, zu den vielen Gotteskündern, gehöre auch ich, Gabriele. Viele meiner Mitmenschen wissen darum, denn Gott, der Ewige, sein Sohn, der Christus Gottes, und der Cherub der ewigen Weisheit offenbaren sich seit nahezu 5 Jahrzehnten durch das göttlich-prophetische Wort Gabriele. Das ewige Wort, das göttlich-prophetische Wort, gaben und geben alle Gotteskünder in ihrer Muttersprache, je nach Zeitepoche und Kulturkreis. Seit nahezu 5 Jahrzehnten empfange ich, so Gabriele, das ewige Wort und erlebe das urewige Gesetz, das Leben, das die Unendlichkeit durchströmt und auch jeden Menschen je nach seinem Bewusstseinsstand. Das ewige Wort, das Sein, dass das Ich Bin das Urgesetz ist, durchströmt alle Gestirne, jedes Sonnensystem. Jedwede Energie ist durchstrahlt vom urewigen Gesetz. Jedes Detail in und auf der Erde, alle Naturreiche und Tiere empfangen das Leben. Jede Wassertropfen, die Ozeane, Seen und Flüsse sind durchstrahlt vom ewigen Urgesetz, das die Gottes- und Nächstenliebe ist. Wohin wir Menschen auch gehen, alles, was wir sehen oder auch nicht schauen, ist durchstrahlt vom urewigen Gesetz, das wir schlicht Gott oder Geist Gottes nennen. Gott ist Geist. Das urewige Gesetz der Gottes- und Nächstenliebe, das uns Jesus von Nazareth offenbart hat. Jesus von Nazareth lehrte uns in vielen Details das ewige Gesetz, den Vater der Liebe. Die Inhalte der Bergpredigt und sein Vaterunser geben davon Zeugnis.
1: Gabriele erklärt weiter. Der wahre, ewige, alleine Gott offenbarte den Menschen weder einen Kriegsgott, noch einen Kampfgott, noch einen Kirchengott oder Priestergott. Gott, der Alleine, offenbarte uns Menschen weder durch seine Gotteskünder noch durch seinen Sohn, den Christus Gottes, von angeblich Seligen und Heiligen, auch nicht von dem, was die Kirchen ihren Gläubigen anbieten, zum Beispiel geweihte Gegenstände oder geweihtes Wasser oder von sogenannten Reliquien, die laut Kirchendogma verehrt werden müssen. Und. Weder Kirchengebote noch kirchliche Drohbotschaften kommen von dem wahren, ewigen Gott. Das gesamte Konstrukt all dieser Weisungen kommt von dem Machtinstrument Kirche selbst. Zu keiner Zeit haben die Gottesboten, die Gottespropheten und Gottesprophetinnen derartiges gelehrt oder gar empfohlen. Jesus von Nazareth lehrte die Gottes- und Nächstenliebe. Davon gebe auch ich, so Gabriele, Zeugnis. Gott, der ewige Alleine, ist das Urgesetz der Gottes- und Nächstenliebe. Man fragt sich, wenn das urewige Gesetz, die Gottes- und Nächstenliebe, die Unendlichkeit durchströmt, regt diese dann auch das Böse in dieser Welt an? Oder gibt das Urgesetz hierfür bestimmte Weisungen? Liebe Mitmenschen, viele von uns wissen um das Fallgesetz, das auf Ursache und Wirkung, auf Saat und Ernte basiert. Wir wissen auch, dass alles Ungute, einerlei, wie wir Menschen es nennen, tiefere Wurzeln hat, die oftmals sehr tief sitzen und dass das, was sichtbar gleich offenbar wird, meist nur die Oberfläche ist, die momentan fühl- und sichtbar ist.

0: beachten gilt. Gott ist Geist, das urewige Gesetz und keine Wesenheit. Jesus von Nazareth lehrte uns im Vater unser: Vater unser, der du bist im Himmel. Wer oder was ist der Himmel? Jesus von Nazareth hat sicherlich das ewige Reich gemeint, das Reich der Gottes- und Nächstenliebe, das Himmelreich. Schon des Öfteren haben wir gehört oder gelesen, dass das ewige Reich aus 7x7 Äonenläufen besteht, aus mächtigen Äonen, wobei ein Äon in dem anderen Äon enthalten ist. Es sind also im Ganzen 7x7 Äonen. Und in jedem Äon leben und wirken Geistwesen, Söhne und Töchter Gottes mit ihren göttlichen Familien. Geistwesen sind komprimierter Lichtäther, Geistwesen aus seinem Geist, Gott. Geistwesen sind also formgewordenes Gesetz aus dem allströmenden Urgesetz, Gott, der Gottes- und Nächstenliebe.
1: Gabriele wiederholt: Aus seinem Geist, Gott, schuf Gott das formgewordene Gesetz der Gottes- und Nächstenliebe, göttliche Wesen, Geistwesen genannt. Gott, der Geist, das urewige Gesetz, gab sich selbst die Form, Gott Vater genannt oder Vater Mutter Gott. Gott Vater, das Wesen, ist im Himmel. Es ist der Vater aller seiner Kinder. Der Allstrom, das Urgesetz, ist also strömender Lichtäther. Es ist dieselbe Kraft, derselbe Geist, der sich aus sich selbst, aus seinem Urgesetz, die Form gab. Gott Vater. Gott Vater ist wesenhaft unter seinen Söhnen und Töchtern, unter seinen Kindern im ewigen Sein. Deshalb die Worte des Jesus des Christus: Vater unser, der du bist im Himmel. Der Himmel ist das ewige Reich, Gott. Liebe Brüder, liebe Schwestern, deshalb heißt der Weg, den uns Jesus von Nazareth lehrte: Das Reich Gottes ist inwendig in euch. Damit meinte Jesus den Wesenskern, der in unserer Seele ist und den jeder beseelte Mensch durch ein Leben nach dem Gesetz der Gottes- und Nächstenliebe öffnen wird. Deshalb heißt es: Gott in uns oder Gott in mir. Gehen wir diesen Weg, Gott in uns oder auch Gott in mir, dann halten wir uns mehr und mehr an die 10 Gebote Gottes durch Moses und an die Lehren des Christus Gottes in Jesus von Nazareth und an seine Bergpredigt. Leben wir Schritt für Schritt nach der Gottes- und Nächstenliebe, dann werden unsere Gedanken lichter und unser Verhalten wachsamer, uns selbst gegenüber und auch gegenüber unseren Mitmenschen. Unsere Gespräche, ja, unsere Verhaltensweisen ändern sich. Bevor wir reden, überlegen wir, was wir sagen. Und wir überdenken auch, was wir tun wollen. Denn alles beruht auf Energie, auf Senden und Empfangen. Wir werden friedliebender. Unser Gemüt wird sonniger. Wir werden auch bewusster leben und unser Denken und Verhalten wird freier, ja offener. Ganz allmählich beginnen wir, bewusster zu beten. Zum Beispiel:

0: Gott in uns, Gott in mir. Unsere Gebete gehen immer tiefer. Bald beginnen wir öfter zu danken, indem wir uns Gott in uns zuwenden. Mit der Zeit werden wir uns selbst wahrnehmen als der Tempel Gottes, so wie es uns Jesus von Nazareth lehrte. Ganz plötzlich, wie unerwartet, werden wir über unsere Gebetsgedanken nachdenken, in der Frage, gehört zu Gott in uns nicht mehr als das Gebet für unsere Mitmenschen?
1: Gabriele erklärt: So mancher Mensch macht seine Erfahrungen auf dem Weg Gott in uns oder Gott in mir und er denkt zum Beispiel: Immer mehr beginnt es in mir zu dämmern und Freude steigt auf. Ja, natürlich, wie oft hören wir, dass alles Kommunikation ist? Nun glaube ich, ich bin angekommen. Ja, wo bin ich angekommen? Wo? Als erstes in mir, Gott in mir. Ich denke weiter. Alles recht und schön. Wo ist mein Nächster? Wer ist meine Familie? Wer sind meine Arbeitskollegen und Kolleginnen? Ich gehe zur Arbeit oder zum Einkaufen. Ich denke, wer kommt mir entgegen? Wer ist auf meiner Straßenseite? Ja, wer sitzt neben mir in der U-Bahn? Oder wer kommt mir im Auto entgegen? Oder wer überholt mich in meinem Auto? Ja, wer? Fragen über Fragen, natürlich an mich selbst gerichtet. Ich fahre auf einen Parkplatz und halte vor einem Supermarkt. Ich gehe zur Tür. Ja, wer kommt mit der Einkaufstasche heraus und was kaufe ich? Ich kaufe Obst, Gemüse, Kartoffeln und Brot. Auch ein Bündel Kräuter nehme ich mit. Die Einkaufstasche ist voll. Jetzt bezahle ich und gehe zu meinem Auto. Ich denke, nicht gleich losfahren, kurz tief Luft holen und die Fragen kommen lassen. Wer oder was ging mit mir? Was hat mich so alles beschäftigt und was habe ich gedacht? Ich dachte über diesen oder jenen Mitmenschen nach. Den einen Menschen glaube ich nur registriert zu haben. Den anderen habe ich gemustert und mir Gedanken gemacht, wer dieser wohl sein könnte, weil seine Kleidung so sonderbar aussah und in der Einkaufstasche nur Gemüse und ein Glas Sauerkraut waren. Würste, die dazu passen, habe ich nicht gesehen. Zu mir gesprochen, aber jetzt los, die Zeit drängt. Bildhaft gesprochen, sagte ich dann doch zu mir selbst: Halt, was habe ich eigentlich gelernt? Sind das denn andere Menschen, denen ich begegnet bin, als ich einer bin? Ein ungutes Gefühl klopft an. Menschen, ja, Menschen, wie auch ich ein Mensch bin. Wir Menschen sind uns alle gleich. Halt! Ich habe gelernt, jeder hat seinen Bewusstseinsstand. Wie weit das Bewusstsein des anderen entwickelt ist, geht mich nichts an. Trotz allem, was mich betrifft, was ich auch denke, in jedem Menschen und durch jeden Menschen strömt das Leben, was für mich heißt, dass Gott auch durch ihn strömt, so wie Gott durch mich. Nun, ich bin gefragt, mich anzuschauen und nicht den anderen zu mustern, gar zu bewerten. Wieder habe ich meine persönliche Lektion bekommen. Jetzt fahre ich aber los. Ist das fatal oder ist das Fatalismus, wie ich denke und mich verhalte?
2: Hören wir, was der Mensch auf dem Weg Gott in uns weiter erfahren hat. Er erzählt. Zu Hause angekommen, packe ich meine Einkaufstasche aus, um das zu tun, was im Haushalt und für die Familie ansteht. Während meiner Arbeit halte ich kurz inne und frage mich, liege ich eigentlich richtig mit meinem Denken? In dem, was ich fühle und denke, kann ich mich schon selbst analysieren. Was heißt fatal? Vom Schicksal bestimmt. Was oder wer bestimmt mein Schicksal? Letzten Endes bestimme ich über mich selbst. Und das nennt man dann Schicksal? Ich denke weiter. Vom Schicksal bestimmt. Das hieße dann auch, sich von einem Menschen abhängig machen oder bestimmen lassen, weil ich meine Denkwelt, meinem Fühlen und Wollen keine Zügel anlege. Mich also wie die Fahne im Wind bewege und dem einen oder den anderen hörig bin, dem, der mir besonders schmeichelt oder dem, dem ich gefallen möchte. Es denkt und denkt. Also, wenn ich mir keine Zügel anlege, dann mache ich mich, wie automatisch, abhängig von meinem Nächsten oder von Vereinen oder Kirchen. Das habe ich nun gelernt und bin zu dem Ergebnis gekommen, mich mehr und mehr dem zuzuwenden, der mich kennt und der mir helfen kann, wenn ich von dem Weg abweiche, den ich gewählt habe, Gott in mir. Durch die zahlreichen Lehren, die heißen Gott in mir und ich in Gott, habe ich mich mehr gefunden, das heißt erkannt. Die 10 Gebote Gottes und die Lehren des Jesus des Christus, seine Bergpredigt, sind zu meinem Lebensinhalt geworden. Ich kann, ohne mir selbst zu schmeicheln, sagen, ich bin freier und selbstständiger geworden und um vieles lockerer, um nicht zu sagen, glücklicher geworden und gehöre mir mehr selbst an. Ich habe gelernt, mich zu kontrollieren und nicht anderen zum Munde zu reden. Das Angebot der göttlichen Weisheit, mich selbst zu finden und in Kommunikation zu kommen mit dem, was mich umgibt, probiere ich mehr und mehr aus. Dadurch habe ich gelernt, zuzuhören, wenn ich angesprochen werde, um zu verstehen, was mir gesagt wird. Auch durch das Zuhören kann man lernen. Jeder von uns hat seinen Bewusstseinsstand. Einer kann vom anderen lernen. So viel habe ich schon gelernt, dass ich zu mir selbst sage, was geht dich das Wollen und Tun deines Nächsten an? Auch das, was mir bei ihm nicht gefällt oder gar nicht passt, dann, wenn ich in Versuchung komme, den anderen nach meinem Für und Wider einzuschätzen? Schnell ist man dabei, den anderen zu bewerten. Das habe ich gelernt. Alles, was mich an meinem Mitmenschen stört, bewegt oder gar ärgert, sagt mir, Gleiches oder Ähnliches habe auch ich in mir. Auch wenn ich so tue, als hätte das, was der andere von sich gibt, nichts mit mir zu tun.
1: Der Mensch auf dem Weg, Gott in uns, erzählt weiter. Ich lese über Gott in mir und ich in Gott. Es heißt, das Erkannte etwas tiefer anzuschauen,
3: um eventuell die Wurzel zu finden. Denn alles, was wir Menschen so lapidar denken und aussprechen, das nicht dem Gesetz des Lebens entspricht, von dem Jesus der Christus lehrte, hat unter Umständen Wurzeln, gar ein tiefes Wurzelwerk. Bevor ich weiterlese, bin ich gefragt, mich zu hinterfragen. Habe ich vom Wurzelstück, also von meinem Übel, einiges gefunden, das zur Bereinigung ansteht? So bete ich und bitte Gott in mir um Beistand und um Hilfe. Außerdem habe ich gelernt, mir einige Notizen zu machen, um nicht wieder auf das gleiche Übel hereinzufallen. Nun ist alles bestens. Ja, ich hoffe, dass es so ist. Doch ganz traue ich mir nicht. Einerlei, was an Arbeit ansteht, ich erledige sie immer besser, weil ich mit meinen Gedanken bei dem bin, was ich gerade zu tun habe. Meine persönliche Aufgabe heißt, Gott in mir und ich in Gott. Am Abend lese ich weiter und da steht: Du bist umgeben von dem Allleben Gott, das auch dich durchströmt. Weiter heißt es: Blicke in das All. In Wirklichkeit ist dir nichts fremd. Gott ist Geist, alldurchströmendes Leben. Was ich hier lese, wird mir mehr und mehr bewusst, auch was es heißt, sich nicht an eine Lehre zu verlieren, die gegen das Allleben ist, gegen das, was Jesus der Christus gelehrt hat, so wie auch die vielen Gesandten Gottes, die Propheten und Prophetinnen. Außerdem heißt es: Binde dich nicht an eine dogmatische Priesterlehre, die Strafe, Züchtigung und Verdammnis zum Inhalt hat, an eine Lehre, die den Menschen Ängste einflößt und sie unfrei macht, wodurch der Mensch sich einem vom Priestern erfundenen Rachegott ausliefert, an negative Energiefelder, die Menschen beeinflussen, Kriege gegen Menschen und Naturreiche zu führen. Denn Tiere, ja die ganze Natur, leidet unter diesem priesterlichen Phantomgeschöpf Höllengott. Weiter lese ich: Es gab und gibt keinen strafenden Gott, keinen Höllengott, der verdammt. Das ganze Schreckensszenario ist von Menschen gemacht. Wer daran glaubt, der opfert seine Freiheit und opfert auch viele Taler vergebens, denn der Höllengott bedarf vieler Taler.
0: Ich lese weiter. Es heißt: Werde frei, schau ins Firmament und fühle die Freiheit der Gestirne, die ihre Bahnen ziehen. Auch dein Weg ist ähnlich wie der Weg der Gestirne. Allerdings bist du ein Kind, ein Sohn, eine Tochter des unendlichen Alls. Das Leben ist Kommunikation. Du selbst bist als das Wesen des Schöpfergottes die Essenz des Alllebens, die Kommunikation ist. Ob es die Essenz der Mineralreiche ist, die Essenz der Bäume, Gräser und Blumen, die Essenz der Sonne und aller Planeten, du hast alles Gute und Schöne als Essenz und Kommunikation in dir, also Gott, den Geist des Lebens in dir. In der ganzen Unendlichkeit strömt das Allgesetz Gott. Gott, das Allgesetz, der Vater Mutter Gott, hat dich als göttliches Wesen im ewigen Sein geschaut und geschaffen. Also ist Gott in dir. Die Essenz des Reiches Gottes ist in des Menschen Seele, der Wesenskern, die Kindschaft Gottes, das Sein. Der beseelte Mensch ist angehalten, die Umhüllung des Wesenskerns, auch schlichtweg Seele genannt, zu beheben, also das Ungute, das Sündhafte, so wie wir sagen, zu beheben, um dem Wesenskern näher zu kommen und allmählich den Wesenskern zu öffnen, der, wie gesagt, die Essenz des Reiches Gottes ist, von dem Jesus von Nazareth sinngemäß sprach: Das Reich Gottes ist inwendig in euch. Wer sich nicht selbst beobachtet und zum Beispiel seine negativen Gedanken freien Lauf lässt und unguten Gesprächsstoff nicht hinterfragt, der prägt über seine fünf Sinne seine Seele, die Seelenhüllen, und zeichnet so seinen Körper. Deshalb sind wir jeden Augenblick selbst gefragt. Ich habe gelernt, so weiter mit den Erfahrungen auf dem Weg Gott in uns. Nicht jeder Mensch spricht das aus, was er mit seinen fünf Sinnen wahrnimmt. Wenn wir anderes sprechen als das, was wir mit unseren Sinnen aufnehmen, dann geht das von uns Wahrgenommene in unser Unterbewusstsein. Und das Oberbewusstsein spricht anders, als wir im Unterbewusstsein speichern. Dadurch verlieren wir die Kontrolle über uns selbst. Die Folge ist, wir werden mehr und mehr uns selbst hochstilisieren und uns das Lügen angewöhnen. Unser Leitfaden sollte die Selbsterkenntnis sein, die uns aufzeigt, wer wir sind und nicht, was wir dem anderen andichten. Denn keiner kennt das Bewusstsein seines Nächsten und auch nicht seinen Bewusstseinsstand. Uns selbst und unser wahres Selbst zu finden heißt, wir sind gefragt, uns und dem Wesenskern in unserer Seele näher zu kommen. Das gilt für jeden Einzelnen von uns, der sich selbst und sein wahres Selbst finden möchte.
1: Dazu Gabriele. So ist es. Jeden Augenblick, wahrhaft jeden Augenblick sind wir gefragt. Denken wir in diesem Zusammenhang an unser Sehorgan. Unsere Augen sind direkte Signalempfänger. Was diese empfangen, nehmen unmittelbar unsere Gefühle und Empfindungen auf und geben es bildhaft an unsere Gedanken weiter. Schneller, als wir über unsere Augenblicke nachdenken können, wägen wir das, was ins Auge fiel, schon in unseren Gedanken ab und überlegen, was wir sagen, also preisgeben wollen. Der Mensch spricht meist nur das aus, was er abgewogen hat und womöglich das, was ihm zur Selbstdarstellung dient. Zumeist geben wir das nicht preis, was uns unsere Sinne wahrhaft signalisiert haben. Wir, jeder Einzelne von uns, ist ein Verfechter dessen, was er von sich geben will. In allem, was uns persönlich betrifft, was wir aussprechen oder auch was wir nicht von uns geben, liegt das Gesetz von Ursache und Wirkung, auch Aktion gleich Reaktion genannt. Das Gesetz von Ursache und Wirkung bezieht sich auf jeden einzelnen Menschen. Denn jeder Mensch wägt und misst sich jeden Augenblick selbst und lotet aus, was er von sich geben will. Hingegen die Seelenhüllen und das Unterbewusstsein speichern die Sinneswahrnehmung. Das Ganze für und wider, also auch das, was wir nicht preisgeben wollen. In all dem menschlichen Für und Wider wirkt das ewige, allgegenwärtige Gesetz der Gottes- und Nächstenliebe. das uns ermahnt und erinnert, uns selbst zu überprüfen, was wir denken, reden und tun. Gott, das Allgesetz, die Gottes- und Nächstenliebe, ist Kommunikation. Allerdings nicht mit dem Gegensätzlichen in uns und so auch nicht mit unseren allzu menschlichen Gedanken und Worten. Das Gesetz der Gottes- und Nächstenliebe ist ausschließlich das Kommunikationsgesetz mit dem allwaltenden Ich bin, das ich bin, das Allgesetz der Gottes- und Nächstenliebe. Bedenken wir, die naturreiche, die ganze Unendlichkeit ist durchstrahlt vom Urgesetz, dem Allgesetz des Seins, und ist in Kommunikation mit den gleichen Bewusstseinsaspekten. Nur der Mensch trägt bedenkenlos sein Unterbewusstsein und seine Seele, gleich seine Seelenhüllen, mit all seinem Für und Wider. Der Seelenkern, der Wesenskern hingegen, die Essenz des Reiches Gottes, bleibt frei. Wie schon offenbart, ist der Wesenskern geschützt durch die Erlösertat des Jesus von Nazareth, des Christus Gottes. Das Kreuz ohne Korpus ist sein vollbracht. Jesus von Nazareth lehrte uns das Gesetz des Lebens, die Gottes- und Nächstenliebe. Wir sind also gefragt, die Lehre der Gottes- und Nächstenliebe zu erfüllen. Gott in uns und wir in Gott. Oder? Gott in mir und ich in Gott. Die Menschheit der vergangenen Zeiten baute auf Priester, die unter der Flagge der Kaiser und Könige ihr Unwesen trieben. Heute wird auf theologische Fachspezialisten gebaut, die sich als geistig Wissende ausgeben oder gar als sogenannte heilige Väter.
2: Gabriele erinnert uns. Was lehrte uns Jesus von Nazareth, der schlichtweg den Beruf als Zimmermann ausübte? Es gibt nur einen Vater, der im Himmel ist. In Jesus von Nazareth war der Christus Gottes, der Sohn Gottes, einverleibt. Was will uns das sagen? Es bedarf keines Theologiestudiums, überhaupt keines Studiums, und niemand muss Priester, Pfarrer oder gar stellvertretender sogenannter heiliger Vater sein, um dem Schöpfergott näher zu kommen. In jeder Menschenseele ist das Allgesetz der Gottes- und Nächstenliebe, das man nicht studieren kann. Wie gesagt, Gott, das Allgesetz, ist in jeder Seele gegenwärtig, um es zu leben. Der Mensch ist angehalten, sein Erdenleben nach den Geboten Gottes und den Inhalten der Bergpredigt des Jesus des Christus auszurichten. Jeder beseelte Mensch kann Gott, den allgegenwärtigen Geist, Gott, in sich selbst erfahren. Das lebten uns auch die Gottespropheten und Gottesprophetinnen vor. Die Gottespropheten und Prophetinnen lebten nach den Weisungen des All-Einen, um uns Menschen das lebendige, ewige Wort Gott zu geben, ohne Titel und größere Mittel. Durch ein Theologiestudium kann man Gottes Weisungen nicht empfangen. Jede Seele und jeder Mensch ist gefragt, nach dem Gesetz der Gottes- und Nächstenliebe zu leben. Dazu bedarf man auch keiner prunkvollen Kirchenbauten, um Gott anzubeten, wenn möglich mit sogenannten geweihten Gegenständen und vorgeschriebenen Gebeten und. Jesus von Nazareth lehrte uns Menschen, Gott in uns, und er sprach vom stillen Kämmerlein. Wir Menschen suchen immer noch nach einem bestimmten äußeren Ort, um zu Gott zu beten. Wir sollten lernen, dass jeder Mensch selbst der unmittelbare Ort ist, in dem der urewige Quell Gott strömt. Gott in uns. Wie gesagt, wollen wir einen ruhigen Platz, um zu beten, dann erinnert uns Jesus von Nazareth an das stille Kämmerlein. Gott ist nun mal allgegenwärtiges Gesetz. Auch die Natur lädt uns ein, sie aufzusuchen, um dort zu beten. Auch eine stille, sternenklare Nacht kann uns helfen, still zu werden. Desgleichen die mächtigen Sonnen und Planeten, die ihre Bahnen ziehen und ihre spezifischen göttlichen Aufgaben erfüllen, die ihnen der weise Schöpfer des Seins übertragen hat. Auch sie wollen uns erinnern, dass der Wesenskern in unserer Seele die Allmacht ist. Eine weitere Hilfe, still zu werden, um zu beten, ist das Christuszentrum in der Nähe unseres physischen Herzens. Unsere göttlichen Anliegen und Gebete können wir auch dem Christuszentrum in uns anvertrauen. Der Christus Gottes weiß um uns und weiß, wessen wir wahrhaftig bedürfen.
0: Gabriele führt weiteres aus. Wir Menschen sprechen vom materiellen Universum, von den unzähligen Sonnen und Planeten und dass es in den sogenannten Milchstraßen weitere unzählige Sonnen und Planeten gibt. Wenige Menschen denken etwas tiefer, auch nicht die Wissenschaft, warum nur ein Planet, Erde genannt, überfüllt ist mit Menschen. Man sagt, die Ressourcen, die Ernährungsquellen für die Menschheit seien ausgeschöpft und man müsste bestimmte Monde und Planeten erobern, um dort eventuell Rohstoffe zu finden. Natürlich, um diese abzubauen, letztlich mal wieder für die Menschen, die letzten Endes die Erde für die Menschheit ausgebeutet haben. Man sucht und hofft. Wie heißt das Sprichwort? Die Hoffnung stirbt zuletzt. Was will uns das sagen, wenn der Klimawandel immer rascher kommt? Abermals steht die Frage an, wer hat den Klimawandel gemacht? Oder gar, wer kann ihn aufhalten? Wer? Eventuell der sogenannte Stellvertreter Gottes? Oder die Wissenschaft? Oder die Staatsmächtigen aller Völker? Wer? Kaum eine brauchbare Antwort steht zu Buche. Nur Fachsimpeleien. Man müsste, man könnte, man sollte. Am besten, man leugnet den Klimawandel und macht tapfer so weiter wie bisher. Noch hat man verschiedene Trümpfe in der Hand. Vor allem, wenn die Eismassen schmelzen. Dann heißt es zugreifen. Denn unter den Eismassen gibt es Rohstoffe. Natürlich nur für die Ersten, die gleich ihren neuen Besitz für zukünftige Profite anmelden. Die Eroberung steht an. Wer ist der Erste, der sich diesen Trumpf zunutze macht? Und weil es einige Staaten gibt, die auf diese neu erschließbaren Rohstoffquellen Anspruch erheben und sich als Erste hervortun wollen im Namen ihres Volkes, ist der nächste Gedanke: Wir haben wehrhafte Waffen bis hin zu Atomwaffen. So war es, so ist es. Keiner denkt darüber nach, dass man den allweisen Gott der Gottes- und Nächstenliebe vertrieben hat. Man wollte ihn durch seine Boten, durch seine Propheten und Prophetinnen nicht anhören. Ganz im Gegenteil. Man verfolgte die Botschafter aus dem Reich Gottes und tötete viele. Was hat die Menschheit bis heute gelernt? Was ist ihr Bewusstseinsstand? Bis heute wird die Lehre des Friedefürsten einer Dogmendiktatur geopfert, die als lebensverachtend bezeichnet werden muss. Seiner Friedenslehre stehen bewaffnete Völker gegenüber, und das mit dem Segen der angeblich christlichen Kirche. Immer nur Kampf, immer nur Streit, immer nur Gewalt bis hin zur geistlichen Gewalt. Immer nur den anderen niedermachen, um sich selbst zu erhöhen.
3: Gabriele fährt fort. Ein Beispiel, wie es war, und so ist es noch heute. Man schreibt das Jahr 2021. Bald nach der Geburt des Jesus von Nazareth wurde das Kneblen von der damaligen Priesterkaste verfolgt. So kann gesagt werden, von seiner Geburt bis heute ist der Sohn Gottes in Jesus von Nazareth unerwünscht. Es sei wiederholt, schon das Kneblen zu Bethlehem wurde dem mörderischen Clan ausgesetzt. Und so ging und geht es weiter bis heute. Was sich nicht unterwerfen mag, wird, wenn möglich, zumindest erst einmal intensiv rufermordet, gesellschaftlich geächtet, dann totgeschwiegen. Bis zur Kreuzigung wurde Jesus der Christus verfolgt und seit der Kreuzigung bis heute wird er am Kruzifix dargestellt, um nicht zu sagen, zur Schau gestellt. Und warum? Hierzu nur einige Fragen, um innerhalb des Falls aus dem Reich Gottes einen 4000-jährigen Zyklus auf der Erde kurz anzusprechen. Warum wurden die Boten Gottes, die Propheten und Prophetinnen verfolgt und viele von ihnen ermordet? Warum wurden viele treue Männer und Frauen, die zu Jesus, dem Christus und zu seiner Lehre standen, verfolgt und viele auf grausame Weise umgebracht? Warum wurden die ersten Urchristen bald nach der Ermordung des Jesus von Nazareth verfolgt und letzten Endes das Urchristentum, einerlei, wie es sich im weiteren Verlauf präsentierte, ausgerottet? Auf wessen Betreiben und von wem? Warum und zu welchem Zweck hat der römische Kaiser Konstantin die katholischen Machenschaften zur Staatsreligion gemacht? Und wie hauste diese bis heute? Ist ein Blick in die Kirchengeschichte nicht der Blick in eine von Menschen gemachte Hölle? Wer hat im allerletzten Abschnitt eines 4000-jährigen Zyklus den letzten Propheten aus dem Reich Gottes, eine Frau aus dem Volk, verfolgen lassen, von wem und das bis heute? Wer hat den auferstandenen Sohn Gottes als Leichnam am Kruzifix an allen erdenklichen Orten, an Wegen und Feldern und in Kirchen positioniert? Wer betet das Kruzifix an und das bis heute? Wer? Vor nahezu 2000 Jahren ist der Christus Gottes, der Sohn Gottes, auferstanden, offenbar jedoch noch nicht in den sogenannten christlichen Regimen. Darum eine weitere Frage. Warum tragen viele Kirchenoberen das Kruzifix auf ihrer Brust? Und wofür soll den Staatsbevollmächtigten das Kruzifix dienen? Soll es zu Diensten sein für mancherlei Zwecke, eventuell bis hin zur Segnung der Soldaten und Absegnung des Gebrauches von mörderischen Waffen? Warum das oft angeführte Signet christliche Werte?
4: Weitere Fragen stünden zur Beantwortung an, so Gabriele. Wer war es und wer ist es, der in dem 4000-jährigen Zyklus Gott, den Ewigen, verhöhnt hat und seine Boten verfolgen und viele von ihnen ermorden ließ? Und wer hat es ausgeführt? Wer hat den Sohn des Ewigen in Jesus von Nazareth kreuzigen lassen? Und wer hat es ausgeführt? Er, der Friedefürst, lehrte die Botschaft der Gottes- und Nächstenliebe. Wer missbraucht seine Lehre und seinen Namen bis heute? Wer? Aus dem 4000-jährigen Zyklus der Verhöhnung des ewigen Gottes und seines Sohnes durch die Priesterkaste könnte man noch vieles aufzeigen. So viel blutdurchtränktes Leid, so viel Schmerz, Not, Elend und Wunden, so viel Lügen, Verleumdung, Rufmord und Raubmord, das alles millionenfach durch das Machtmonopol der Grausamkeit, Religion. Kein Mensch sollte schlichtweg sagen, das war einmal. Wie gesagt, schon von Geburt an wurde das Kind Jesus von Nazareth verfolgt. Und so ging es weiter bis zu seinem Kreuzestod. Die Kreuzigung war für den Moloch noch nicht genug. Mit Verhöhnung und Spott, mit Fälschung seiner Lehre, mit dem Missbrauch seines Namens ging es seitdem weiter durch die Zeiten. Jede Scheußlichkeit, jedes Verbrechen, Gräueltaten über Gräueltaten, Scheiterhaufen, Kreuzzüge, Kriege, Mord und Völkermord, immer wieder unter Missbrauch des Namens des Friedefürsten, des Sohnes Gottes bis in die Jetztzeit. Der Klimawandel kommt mit seinen deutlicher werdenden Szenarien auch immer schneller auf die Menschheit zu. Und es zeigt sich an, die Auswirkungen werden zu apokalyptischen Katastrophen. So manch einer fragt sich, ist das das Ergebnis der christlichen Lehre von Jesus, dem Christus? Oder hat sich der Sohn Gottes in Jesus von Nazareth getäuscht mit seiner Friedenslehre? Wenn Jesus von Nazareth sich mit seiner Friedensbotschaft getäuscht hätte und seine Lehre den sogenannten christlichen Kirchen übertragen hätte, dann würde sie statt Liebe und Frieden das Zerstörerische beinhalten, das blutrünstige, mörderische und auf Geld und Güter besessene, so wie sich die sogenannte Christenheit verhält. Und wäre dann nicht auch sein Vater, der Vater im Himmel, ebenso zerstörerisch, blutrünstig, gleich mörderisch, wie die sogenannten christlichen Kirchen,
1: immer wieder in den letzten 2000 Jahren? Nach 2000 Jahren ist diese Frage berechtigt. Wer hat die entsprechende Antwort?
2: Gabriele führt Weiteres an. Wenn das der Wahrheit des Jesus von Nazareth entsprechen würde, wie es die sogenannten christlichen Kirchen halten, dann gäbe es für die heutigen Nachfolger der Lehre des Jesus, des Christus, keine Chance. Diese Frage steht wahrhaftig an. So wie einst, so achten auch heute die Nachfolger des Jesus von Nazareth die Natur und die Tiere. Sie sind, wie einst die ersten Urchristen, Vegetarier. Nicht nur der Gesundheit wegen, sondern weil Tiere eine Seele haben, also beseelt sind, wie viele Menschen auch. Alles ist durchstrahlt von der ewigen Kraft des Lebens, von dem allmächtigen Gott der Gottes- und Nächstenliebe. Jeder Grashalm, jede Blume, jede Frucht, jeder Stein. Die ganze Erde mit ihren Wäldern, Wiesen und Feldern, mit ihren Flüssen, Seen und Meeren ist beatmet vom allmächtigen Geist des Lebens, Gott, was besagt, Gott in uns, Gott, das allgegenwärtige Leben. Das beinhaltet auch heute das unmittelbare Urchristentum nach der Lehre des Jesus von Nazareth. Die weitere Entwicklung der frühen urchristlichen Gemeinden in der Nachfolge des Jesus von Nazareth wurde durch Streit und Rechthaberei über die christliche Lehre innerhalb der verschiedenen urchristlichen Gemeinschaften zerstört. Die Folge war der Niedergang. Doch die ewige Wahrheit wird immer wieder auferstehen. Gott in uns und wir in Gott. Die Lehre, die eins ist mit den 10 Geboten Gottes durch Moses und mit den Lehren des Jesus von Nazareth mit seiner Bergpredigt. Fragen über Fragen. Eine weltweite Frage stünde an. Wer hat den Klimawandel zu verantworten? Wer? So lapidar heißt es oft, der Klimawandel ist von Menschen gemacht. Andere meinen, solche und ähnlichen Katastrophen gab es schon immer. Wieder andere meinen, nun ja, Klimawandel hin oder her, ich habe mein Alter und komme noch rechtzeitig davon. Wie man die Ansichten über den Klimawandel auch deutet, der Klimawandel ist das Zeichen, dass wohl jeder in seiner Seele oder wie es so heißt, an seinem sterblichen Leib zu tragen hat. Keiner weiß, wie lange sein Erdenleben dauert und was die Reinkarnation für seine Seele an Inhalten hat. Inzwischen weiß man, dass keine Energie verloren geht. Auch nicht die Energie der Seele oder die Energie, die den unbeseelten Körper belebt, auch wenn dieser, so wie viele denken, irgendwann der Erde zugeführt wird.
1: Hören wir, was Gabriele weiter ausführt. Die Zeiten der Zeiten tragen den Beweis. So auch der 4000-jährige Zyklus der von Gott gesandten Propheten und Prophetinnen. Gott, der Ewige, warnte und warnte durch seine Boten. Er lehrte und lehrte und sprach immer wieder die Belastungen an, die von Mensch zu tragen sind, durch das Gesetz von Saat und Ernte, von Ursache
4: und Wirkung. Denn was der Mensch sät, das wird der Mensch auch ernten. Auge um Auge, Zahn um Zahn. Seit dem Fall aus dem Reich Gottes besteht die Sucht, sich selbst beweisen zu wollen. Weil das so ist, und das bis heute, wird die Wahrheit, das ewige Wort des Seins, geschmäht und verworfen. Auch wenn viele schwere und schwerste Katastrophen mehrere Generationen heimgesucht haben. Man harrt lieber aus im Gebet an den Götzengott, der tausende von Jahren nichts vermochte, außer Geld und Güter an sich zu reißen, zu rauben, zu horten und jegliches Verbrechen zu begehen, um seine Macht zu festigen und seinen Reichtum zu mehren. Jahrtausende beugt sich die Menschheit vor den angeblich spektakulären Zauberkünsten der extravaganten Priester. Einerlei, wie sich die Zauberlehrlinge von Generation zu Generation nannten und aufspielten. Zu den betörenden Schalmeienklängen der Priestergilde tanzen Kaiser, Könige und der Adel bis hin zu den heutigen Staatsoberhäuptern und sonstigen Führern in Wirtschaft und Gesellschaft, was die Geschichtsbücher, Biografien, Zeitungsartikel oder das Internet offenlegen. 4000 Jahre sind vergangen. Heute, wie damals, wird dem Volk gepredigt, was Herrscher, Despoten und Diktatoren, Kaiser und Könige, größere Fürstenhäuser und Finanzdynastien im Einklang mit den Religionsverwaltern aus dem ewigen Wort durch die Propheten Gottes und aus der wunderbaren Lehre des Jesus, des Christus gemacht haben. Und das zumeist unter der Flagge der Religion. Bald nach Jesus von Nazareth wurde seine Lehre derart umdiskutiert, also ins Verweltlichte gezogen, dass von Christus und seiner Friedenslehre wenig übrig blieb, sodass der Rest der himmlischen Wahrheit von Kaiser Konstantin problemlos vernichtet werden konnte und seither die katholische, angeblich christliche Wahrheit zur Staatsreligion gemacht wurde. Die noch vorhandenen Bruchstücke der Wahrheit wurden unter dem Schleier des priesterlichen Geheimnisses mit Scherben wie christliche Werte abgedeckt. Aus dem verunreinigten Wasserbecken vieler Religionen wurde aus der Staatsreligion, die von Kaiser Konstantin erkoren wurde, eine angeblich christliche gemacht und weitere Scherben dazugetan. Das ganze kirchliche System läuft nun unter der obskuren, dem Untergang geweihten Flagge Geheimnis. Es ist traurig, fast absurd, sich immer wieder wiederholen zu müssen. Doch die Wahrheit kann nicht oft genug wiederholt werden. Denn der ewigen Wahrheit stehen über 4000 Jahre von Priestern verbreitete Unwahrheiten entgegen.
0: Gabriele fährt fort. Es gibt viele Redekünste und Weisungen, warum die Menschheit ohne Zwänge und ohne Regulierung von Kirchengesetzen, von Kirchengeboten und Verboten nicht gelenkt werden kann. Die Frage steht, warum soll die Masse der Menschheit mit der Zwangshypnose Religion und dem abscheulichen, vernichtenden Urteil, der sei ausgeschlossen oder gar verflucht, geführt werden? Solche und ähnliche Machtstrukturen gibt es zumeist in religiösen Priestergebilden und bei deren Anhängern, aber nicht bei Gott, dem Ewigen, und auch nicht in der Lehre des Jesus von Nazareth, der Lehre der Gottes- und Nächstenliebe, der Freiheit und des Friedens. Wer sucht, der findet. Viele Menschen, und es werden immer mehr, wenden sich von der Schaukulisse und deren Verfluchungsritualen ab, die die Menschen zwingen. Jenes müsse man glauben oder man müsste Gottesdienste besuchen und einem Priester seine Sünden beichten, um von ihm den Hostientrost zu empfangen. Wer kann uns trösten? Wer kann uns beistehen? Wer kann uns helfen? Und wer kann uns Linderung und Heilung bringen? Wir Menschen sollten lernen, alles dem Sinn nach zu verstehen. Jedes Wort hat Inhalte und jeder Mensch legt in sein Wort das hinein, was gerade sein Bewusstseinsstand vorgibt. Jesus von Nazareth lehrte uns sinngemäß: Wenn ihr betet, macht es nicht wie die Heuchler. Sie stellen sich beim Gebet gern in die Synagogen und an die Straßenecken, damit sie von den Leuten gesehen werden. Amen, das sage ich euch. Sie haben ihren Lohn bereits erhalten. Du aber, geh in deine Kammer, wenn du betest, und schließ die Tür zu. Dann bete zu deinem Vater, der im Verborgenen ist. Dein Vater, der auch das Verborgene sieht, wird es dir vergelten. Wenn ihr betet, sollt ihr nicht plappern wie die Heiden, die meinen, sie werden nur erhört, wenn sie viele Worte machen. Macht es nicht wie sie, denn euer Vater weiß, was ihr braucht, noch ehe ihr ihn bittet. Das Gleiche gilt auch in der Natur. Zum Beispiel lehnen wir uns an einen Baum, um einen gewissen Halt zu haben, um zu beten. Und das in dem Bewusstsein, dass Gott der allgegenwärtige Geist in allem ist, auch in uns. Nach einem tiefen, innigen Gebet lassen wir unsere Augen durch die Natur schweifen. Bald merken wir, dass unser Blick kurz da und dort innehält. Mit diesem Gegenüber nehmen wir Kommunikation auf. Das Gegenüber hat unsere Aufmerksamkeit geweckt, um sich mitzuteilen. Ja, so ist es in der ganzen Unendlichkeit. Alles, was unsere Augen bewusst aufnehmen, will uns etwas sagen.
3: Gabriele erklärt: Gerade die Augen sind sensitive Kommunikationsnerven, die uns über Bilder rasch etwas übermitteln, das uns auf dem Weg zur Lehre des Jesus, des Christus, hilfreich sein könnte. Alles ist Kommunikation und durchstrahlt vom ewigen Gesetz des Lebens, Gott. Einerlei, wohin wir uns wenden oder wo wir stehen oder sitzen, alles ist durchströmt von dem allmächtigen Gott, dem Geist. Alles beruht auf Kommunikation. Wenn wir wollen, können wir immer öfter einige Minuten still werden und nach innen beten, was besagt, zu Gott in uns zu beten. Wir sollten nicht immer nur bitten oder gar betteln. Gott, der Ewige, weiß um alle Dinge. Es kommt die Zeit, in der wir immer mehr danken für so manches, das wir schon von ihm empfangen haben. Merken wir uns, Wir sollen nicht alles als selbstverständlich nehmen, sondern öfter darüber nachdenken, was es uns sagen möchte.

0: unseres Weges ein kleiner Käfer, macht uns jetzt aufmerksam, ihn anzuschauen. Wir schauen ihn näher an und freuen uns und bemerken gleichzeitig, wie wunderbar dieser kleine Käfer gestaltet ist. Wir fragen uns, von wem? Natürlich vom Schöpfer, dem allmächtigen, ewigen Gott des ewigen Seins, vom Geist des Lebens, also von Gott. Ob Blume, Baum, Strauch, Tier oder gar Stein, alles ist durchstrahlt und beseelt von der Allmacht Gott. Zu Recht können wir sagen, Gott in uns und wir in Gott. Auch der kleine Käfer, ja alles, was lebt und Gottes Allmacht innehat, ist als Essenz ein Teil von Gott in uns. Gott, das Urgesetz, ist das allströmende Gesetz. Gott ist Geist. Das ewige Allgesetz durchströmt die ganze Unendlichkeit, auch die Materie, das Grobstoffliche. Das wahre Sein atmet den Odem des Lebens, Geist aus seinem Geist, Gott. Alles ist aufgenommen im Allgesetz des Lebens. Zum Beispiel sind die Kleinstlebewesen, die Tiere, in geistige Gattungsfelder gefasst und empfangen seinen Odem im Kollektivbewusstsein, das der Beginn zur Formierung ist für eine Teilseele in der Tierwelt.
1: Zum Ende Ihrer Schulung über Gott in uns und wir in Gott, Gott in mir und ich in Gott, wiederholt Gabriele. Ob von geistig-göttlichen Gattungsfeldern die Rede ist, in denen die kleinsten Tierwesen zur Formierung heranreifen, oder von der Evolution bis hin zum Naturwesen, alles und alle sind eingebunden, gleich aufgenommen in die vier geistigen Evolutionsebenen im ewigen Reich. Keine Energie, also kein geistig-göttlicher Hauch geht verloren. Alles ist im Strom der Gottes- und Nächstenliebe. Alles geht himmelwärts, denn das himmlische Leben ist von Urbeginn des Es werde feinstofflich. Der Mensch ist letztlich von der Erde, von all den Bausteinen der Erde, und kehrt auch wieder zur Erde zurück. Ist der Mensch beseelt, dann tritt beim letzten Atemzug die Seele allmählich aus dem Körper und atmet nach dem Rhythmus der Seele weiter, die nun Feinstofflichkeit ist. Ganz allmählich geht sie dann ihren Weg, den ihr der einstige Mensch zugewiesen hat, bis sie wieder als reines Geistwesen in die ewige Heimat eingehen kann. Die Inhalte unserer Gefühle, Empfindungen, Gedanken, Worte und Handlungen sind Energien, die unser Körper und unsere Seele aufzeichnen. Deshalb der Rat, so Gabriele. Wir sind gefragt, jeder einzelne von uns. Weder ein Theologe noch ein Beichtvater, sei er ein Pfarrer oder Priester, kann uns von unseren sogenannten Sünden lossprechen. Auch die Einnahme von angeblich heiligen Substanzen, ob Wein, Brot oder sonstige Dinge, die dem Seelenheil dienen sollen, kann dem Mensch nicht wahrhaft helfen. Wir sind gefragt. Es geht um unser Denken, Reden und Tun. Alles beruht auf Energie und keine Energie geht verloren.

liebe Mitmenschen, liebe Brüder, liebe Schwestern, also wir sind gefragt. In diesem Bewusstsein, Gabriele. Liebe Mitmenschen, liebe Brüder, liebe Schwestern in den freien Gemeinschaften weltweit, aus dieser Schulung Gabrieles zum Thema Gott in uns und wir in Gott, Gott in mir und ich in Gott, sind sicher in jedem von uns andere Aspekte angeklungen. Lassen wir das in uns wirken, was zu uns gesprochen hat. Es ist eine Botschaft für uns, für unser Leben. Und eines können wir uns sicher alle mitnehmen. Wir sind gefragt. Bleiben wir im Inneren miteinander verbunden. Bis zum nächsten Mal ein herzliches Gott zum Gruß und auf Wiedersehen.

Diakonie-Schule zur höheren Ethik und Moral für Kinder und Erwachsene. In der Liobanie-Schule lernen wir unter anderem die Lebenshilfe, was du nicht willst, dass man dir tu, das füg auch keinem anderen zu, gegenüber Menschen, Tieren und Natur einzuüben, um ein glücklicher und friedvoller Mensch zu werden. Liobanie ist ein Engelwesen, das in den ewigen geistigen Welten die Geistkinder führt und belehrt. Was Liobanie uns Menschenkindern auf der Erde, egal ob klein oder groß, sagen möchte, hat ein Mensch, der die Himmelssprache in Menschenworte zu übersetzen vermag, für uns aufgeschrieben. Weil Liobanie ein himmlisches Wesen ist und daher die Sprache der Menschen nicht spricht, übersetze ich, Gabriele, eure Menschenschwester, Liobanies himmlische Sprache.

Liebe Kinder und liebe Erwachsene, heute berichtet uns Leo Bani über die geistige Entwicklung, auch Evolution genannt. Dabei erklärt sie uns, wie sich eine Lebensform zu einer anderen weiterentwickelt, angefangen bei den einfachsten Formen, nämlich den Steinen, bis hin zu voll entwickelten Geistwesen. Geistige Wesen können wir Menschen mit unseren Augen nicht sehen, weshalb auch viele glauben, diese gäbe es gar nicht. Aber Radiowellen können wir auch nicht sehen und trotzdem gibt es sie, sonst könnte niemand Radio hören. Wie Leo Bani uns erklärt, sind auch wir Menschen im Innersten voll entwickelte Geistwesen und wir haben eine ebenfalls nicht sichtbare Seele. Sie ist bei unserer Geburt in den kleinen Menschenkörper geschlüpft. Dieser, unser Menschenkörper, ist wie ein Kleid. Unser wahres Wesen ist aber das Geistwesen im Körper. Leo Bani erklärt uns heute, wie sich dieses Geistwesen entwickelt hat. Sie spricht über die geistige Evolution. Liebe Kinder, ihr habt vielleicht schon gehört, dass jeder Mensch drei Bewusstseinsbereiche besitzt. Ein geistiges Bewusstsein, das ist das Bewusstsein der Seele, sowie das Unter- und das Oberbewusstsein des Körpers. Alle drei Bewusstseinsbereiche sind aktiv, das heißt in Bewegung. Entsprechend der Entwicklung des geistigen Bewusstseins ist der Bewusstseinsstand des einzelnen Menschen. Sowohl in den göttlichen Welten, im reinen Sein, wie in der ganzen Unendlichkeit und auch auf der Erde sind alle Lebensformen in beständiger Evolution, das heißt in der Entwicklung und Entfaltung ihres geistigen Bewusstseins. Alles, was lebt, ist Bewusstsein. Auch Steine, Mineralien, Pflanzen und Tiere. Ihr habt richtig gehört. Auch Steine und Mineralien haben ein von Gott gegebenes Bewusstsein. Alle geistigen Lebensformen, so erklärt Leo Bani weiter, entwickeln sich aus einem einzigen geistigen Atom, das in sich das absolute göttliche Bewusstsein birgt und damit die ganze Schöpfung. Wie können wir uns das vorstellen? Vielleicht hilft uns dabei ein kleines Beispiel. Ihr kennt alle einen Apfelbaum und ihr kennt natürlich auch die Äpfel mit ihren kleinen braunen Kernen. Wenn ihr einen dieser kleinen Kerne in die Erde steckt und feucht haltet, dann platzt er nach ein paar Tagen auf. Und es kommt ein ganz kleiner Keim heraus. Aus diesem Keim bildet sich zunächst ein kleines Pflänzchen, das immer weiter wächst. Und später, nach einigen Jahren, wird daraus ein mächtiger Apfelbaum. In dem kleinen Kern ist also das Wissen oder der Plan für den großen Baum enthalten. Ähnlich ist es auch in der geistigen Welt. Leo Bani erklärt es so. Wenn sich aus einem geistigen Atom eine geistige Form herauszubilden beginnt, dann wird von dem allumfassenden Bewusstsein nur dasjenige Teilchen zur Form, zu einem sogenannten Partikel, das für das niederste Bewusstsein vorgesehen ist. Das niederste Bewusstsein ist das eines einfachen Steines. Die einfachen Steine haben also die kleinsten Bewusstseinskörper.
Sie haben das Einpartikelbewusstsein. Die universelle Energie, Gott, bringt in einem mächtigen Lichtrhythmus das kleinste Einpartikelbewusstsein in Evolution. Das Einpartikelbewusstsein ist nur ein einziges geistiges Partikelchen. Infolge der Einstrahlung der Urenergie werden aber dann aus einem einzigen geistigen Partikel immer mehr, bis schließlich ein geistig vollkommener Lichtkörper entstanden ist, das Geistwesen. Liebe Kinder, Leo Bani möchte euch für diese Entwicklung einen Vergleich geben. Sie sagt, ähnlich ist es mit der Eizelle im Körper der Frau. Wird die Eizelle in einem von der Natur vorgegebenen Rhythmus befruchtet, dann wächst allmählich im Leib der Frau und Mutter ein Kind heran. Die geistigen Formen gehen also aus einem geistigen Atom hervor, das zu einem Partikel wird. Das Kind dieser Welt, der Mensch, geht aus einer Eizelle hervor. Alle Geistkörper besitzen eine Partikelstruktur. Man könnte sie mit kleinen Bienenwaben vergleichen. Die materiellen Formen, der Mensch, die irdischen Tiere und Pflanzen, bestehen aus vielen, vielen Zellen. Man kann sagen, sie haben eine Zellstruktur. Da also auch im Geiste alles Evolution, das heißt Entwicklung ist, erweitert sich auch das geistige Bewusstsein. Das geistige Bewusstsein des einfachen, schlichten Steines wird zum Mineralbewusstsein, zur nächst höheren Form. Leo Bani erklärt nun weiter. Aus dem ausgereiften geistigen Stein und Mineralbewusstsein entsteht die geistige Pflanzenwelt. Aus der geistigen Pflanzenwelt entsteht die Tierwelt und aus den ausgereiften Tierformen bilden sich die Naturwesen heraus. Aus den ausgereiften Naturwesen entstehen die Geistkinder und die Geistkinder werden zu voll ausgereiften Geistwesen. Die vollkommenen Geistwesen sind zwar ausgereift, nehmen jedoch durch die beständige Evolution immer weiter an Licht und Kraft zu. Das ist die Evolution im göttlichen Reich. Liebe Kinder, das bedeutet, sowohl die Steine als auch die Mineralien, die Pflanzen und die Tiere, die Naturwesen und Geistkinder entwickeln sich immer weiter. Es gibt also in der ganzen Schöpfung keinen Stillstand. Ist das nicht interessant zu hören? Stellen wir uns noch einmal den Anfang vor. Der einfache Stein hat nur das Bewusstsein eines einzigen Partikels. Aber er birgt in sich ein großes Entwicklungspotenzial. Das heißt, eine große Entwicklungsmöglichkeit. Sie ist so groß, dass durch ständige Entwicklung, also Evolution, ein vollständiges Geistwesen entsteht. Leo Bani fährt nun fort. So wie bei einem noch ganz, ganz kleinen Menschenwesen im Leibe der Mutter immer mehr Zellen entstehen und sich daraus das Baby entwickelt, so entstehen im Laufe der Entwicklung immer mehr geistige Partikel. Daraus ergeben sich die Geistformen und in ihrer ausgereiften Form die Geistwesen. Der Mensch entsteht aus einer Eizelle. Aus ihr bilden sich immer mehr Zellen, bis es ein menschlicher Körper ist. Ihr seht also, dass sich auch der menschliche Körper allmählich entwickelt, ähnlich wie die geistigen Formen.
Leo Bani wiederholt noch einmal. Hat sich im geistigen Reich das Steinbewusstsein als Form ganz aufgebaut, dann geht dieses Steinbewusstsein, die Form, über in das Mineralbewusstsein. Dort baut es sich wieder auf. Dann geht es weiter in das Pflanzenbewusstsein. Die Form der Mineralien wird zur Pflanze. Auch innerhalb des Pflanzenbewusstseins, auch Pflanzenkollektiv genannt, werden die verschiedenen Pflanzenarten in Form von geistigen Partikeln entwickelt. Somit nimmt die Energie Form an und ist dann Form gewordene Energie. Die Bewusstseinserweiterung erstreckt sich also über sämtliche Stein-, Mineralien- und Pflanzenarten, dann weiter über die Tierarten bis hin zu den Arten der Naturwesen. Naturwesen, und das hat Leo Bani ein anderes Mal ausführlich erklärt, sind die unsichtbaren Helfer der Natur. Elfen und Wichtel beispielsweise sind es, die für die Pflanzen, für die Tiere, ja für alle Naturreiche Sorge tragen. Leo Bani sagt nun, auch die Naturwesen haben unterschiedliche Bewusstseinsgrade. Deshalb haben sie auch unterschiedliche Formen. Sie sehen ihrem Bewusstseinsstand entsprechend aus. Auch das Bewusstsein der Naturwesen wächst weiter durch den vorgegebenen ewigen Lichtrhythmus. So gibt es unter den Naturwesen die sogenannten Gnomen, die Schollenwesen, auch Schollenmännlein genannt. Dann gibt es die Waldwesen, von Menschenkindern Waldwichtel genannt, und die Elfen, welche die weiblichen Prinzipien sind. Ihr werdet nun fragen, was Prinzipien sind. Seht, liebe Kinder, im göttlichen Reich gibt es nicht die zwei Geschlechter wie auf der Erde. Im göttlichen Reich gibt es Prinzipien, das männliche Prinzip, also den Mann, und das weibliche Prinzip, die Frau. Die Geschlechter gibt es bei den Menschen, weil der irdische Leib wieder einen irdischen Leib für die sich einverleibende Seele zeugen muss. Das heißt also, einen Menschen, in den sich eine Seele inkarnieren kann. Im göttlichen Reich wird kein Geistkörper gezeugt, sondern er baut sich auf über ein geistiges Atom, über Steine, Mineralien, Pflanzen, Tiere, Geistkinder und Geistwesen. Machen wir uns das noch einmal bewusst. Jedes Geistwesen, auch das Geistwesen, das sich im Inneren eines Menschen befindet, hat all diese Entwicklungsstufen einst durchschritten. Was Leo Bani uns heute nahegebracht hat, zeigt, das kosmische Leben ist beständige Evolution. Was kann uns das sagen? Auch wir können uns weiterentwickeln, immer weiter lernen, um unseren Mitmenschen, aber auch den Tieren und Pflanzen immer besser helfen und beistehen zu können. Ist das nicht ein Ansporn? Für heute verabschiede ich mich nun von euch und wünsche euch eine gute Zeit. Ich freue mich, wenn ihr das nächste Mal wieder dabei seid. Also, bis bald!

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Liebe Brüder, liebe Schwestern, in Christus, unserem Erlöser. Wir hören, dass es in der Welt brodelt und kocht. Ein Bild zum besseren Verständnis. Stellen wir uns eine glühende Herdplatte vor. Es ist die Erde. Auf dieser glühenden Herdplatte steht die kochende und brodelnde Welt. Woraus besteht die Welt? Sie besteht aus Menschen, aus den Einrichtungen der Menschen und aus all dem, was der Mensch der Mutter Erde angetan hat und antut. Wenn wir dieses Brodeln und Kochen auf der Herdplatte näher betrachten, dann denken wir an Terror, an Hass, Neid, Feindschaft, Streit. Wir denken an Korruption. Jeder ist gegen jeden. Krieg, Mord, Totschlag. Überall ist die Welt in Unordnung. Ja, wer hat sie denn in Unordnung gebracht? Ist es die Mutter Erde? Oder sind es die Menschen, die zu allen Generationen bis zur heutigen Stunde gegeneinander waren und sind, gegen die Schöpfung Gottes, gegen Tiere und Pflanzen, auch gegen Mineralien? Denn die Erde wird ausgebeutet und malträtiert. Es sind also die Menschen. So könnten wir sagen, dazu gehören wir nicht. Wir sind keine Terroristen. Wir handeln nicht gegen die Mutter Erde. Wir sind kleine Terroristen. Wir terrorisieren unsere Mitmenschen mit unseren gegensätzlichen Gedanken. Mit Hass, Neid, Feindschaft, Streit und vielem mehr. Viele werden nun sagen, wir haben letztlich unsere Obrigkeiten, unsere Regierung, die wir gewählt haben, sie bestimmt. Wir haben kirchliche Vertreter, die das Gotteswort den Menschen nahebringen. Wir haben also Priester, Pfarrer, wir haben Exzellenzen, Hochwürden, Eminenzen, Professoren, Doktoren, Könige, Königinnen, Kaiser, Fürsten, Fürstinnen, Grafen, Prinzessinnen, und so weiter. Und nicht zuletzt nennen viele Kirchengläubige einen sündhaften Menschen Heiligen Vater. Sie alle müssten die Welt in Ordnung bringen, so denkt so mancher sogenannte kleine Mann, der sagt, ich habe die Regierung gewählt. Ich denke, die Großen unserer Zeit müssten das schaffen. Doch sie schaffen es nicht. Denn die vielen denken alle nur an ihren Besitz, an ihre Titel, an ihr erhebliches Vermögen, das in Aktien angelegt ist und indem sie ihren persönlichen Besitz wahren.
sehr viele Menschen wurden zu Lemmingen. Sie glauben, was sogenannte Obrigkeiten uns vorgaukeln. Und viele sind zu Nachahmern geworden. Die meisten Menschen wissen um die Gebote Gottes und um die Lehren des Jesus des Christus. Doch, wie gesagt, sie wurden zu Lemmingen. Sie sind obrigkeitsgläubig und meinen die sogenannten Hochgestellten, die ihre Titel und Mittel vertreten, müssten die Herdplatte zum Erkalten bringen. Oh nein, sie schüren sie weiter und wir, jeder einzelne von uns, heizt mit. Wie und womit heizen wir? Wie schon gesagt, durch unser gegensätzliches Verhalten gegen die Lehre des Jesus des Christus, gegen die 10 Gebote. Wenn man bedenkt, wie viele Menschen auf dieser glühenden Herdplatte tagtäglich hinscheiden und wiederkommen. Wie gehen denn Sie alle, wie gehen wir, jeder Einzelne von uns? Wir gehen mit einem Totenhemd, das keine Taschen hat. Und wie kommen wir drüben an? Wir, die wir uns eventuell die Volksseele nennen, ebenso wie die Exzellenzen, Eminenzen, Hochwohlgeborenen, wie Prinzen, Prinzessinnen, Grafen, wie Doktoren und Professoren, als Seele. Jeder Einzelne kommt an als Seele. All den Schmuck und den Tand, den wir um unser Ego machen, nehmen wir nur als Belastung in unserer Seele mit. Wir sind eine Seele. Jeder Einzelne ist eine Seele. Unser Vermögen können wir nicht mitnehmen. Unsere Aktien können wir nicht in unsere Tasche stecken. Das Totenhemd hat keine Taschen. Alles, was wir auf Erden angehäuft haben und als unseren Besitz bezeichnen, nehmen wir höchstwahrscheinlich nur als Belastung mit, denn

Geborene wurden dadurch immer reicher an Egozentrik und vielem mehr. Wenn wir bedenken, was Könige oder Königinnen an Besitz haben, und wenn sie es 10-mal vererben, jeder geht als Seele. Das Totenhemd hat keine Taschen. Wir sehen also, was wir in unserer Welt alles angestellt haben. Wir haben uns gegen die Gebote Gottes gestellt und somit gegen die Mutter Erde. Wir sind gegen unseren Nächsten, gegen Tiere, indem wir die Tierkadaver verzehren. Wir leben wie Kannibalen, die alles an sich reißen und glauben, sie haben ewiges Leben. Das ewige Leben ist im Seelengrund und möchte auferstehen. Doch die meisten Menschen lassen es nicht zu. Sie kochen lieber auf der Herdplatte der Erde in dieser Welt, nehmen Leid, Sorgen, Nöte, Krankheiten und vieles mehr in Kauf, anstatt sich nach innen zu wenden, sich bewusst zu werden, dass sie, jeder Einzelne, der Tempel Gottes ist. Wenn wir uns das bewusst machen, dass jeder Mensch der Tempel Gottes ist, wer hat das Recht, einen solchen Tempel zu schänden, gar zu töten? Wenn uns bewusst wird, dass kein Mensch Leben schaffen kann, wer hat das Recht, Tiere mutwillig zu töten, sie zu verzehren und somit zum Tierkannibalen zu werden? Wir sagen, wir sind die Volksseele. Doch hat die Volksseele nicht auch einmal das Recht, über sich selbst nachzudenken, jeder Einzelne? Oder überlassen wir es den sogenannten Hochwohlgeborenen, die sich mit Titeln und Mitteln schmücken? Wie lange noch sind wir obrigkeitsgläubig? Wie schön wäre es, wenn wir Gotteshörige wären. Denn, wie schon gesagt, jeder geht und ist nur Seele. Und viele, viele kommen und sind nur wieder die, die sie in Vorexistenzen waren. Und so lange wird das Kommen und Gehen sein. Und so lange wird jeder Einzelne nur Seele genannt werden, bis ihm das innere Licht aufgeht, dass jeder Mensch ein Kind Gottes ist, dass wir alle Söhne und Töchter des ewigen himmlischen Vaters sind, dass unser Vater Liebe ist und dass sein Geist in jedem von uns wohnt. Erst dann werden wir uns bewusst werden, dass der Nächste, unser Bruder,

unsere Schwester ist. Erst dann wird uns bewusst werden, dass die Tiere unsere kleinen Geschwister sind und dass jedes Blümchen, jede Pflanze, jeder Stein der Hauch Gottes ist. Jeder Baum ist der Bruderbaum, jedes Blümchen das kleine Schwesterlein. Das ist Leben. Gehen wir in dieses Leben, das in uns pulsiert, dann werden wir weder Mensch noch Tier, weder Pflanze noch Stein etwas zuleide tun. Dann atmet die Mutter Erde auf und die glühende Herdplatte erkaltet. Blicken wir nicht auf die sogenannten Obrigkeiten? Sind wir nicht mehr obrigkeitshörig, sondern hören wir Gottes Wort, das er uns auch gab in den 10 Geboten und in den Lehren des Jesus des Christus? Hören wir auf die Stimme des ewigen Vaters im Himmel, dessen Geist in jedem von uns ist, dann beginnen wir, wahrhaft zu leben. Denn die große Liebe, die Gott ist, ist auch die Freiheit. Dann werden wir von Herzen für die Unendlichkeit beten, für jede Seele in den Städten der Reinigung, für jeden Menschen auf der kochenden Herdplatte, für die geschundene Tierwelt, für Pflanzen und Mineralien. Dann geht uns das Licht auf, dass jeder von uns der Tempel Gottes ist und Gott in uns wohnt und die mächtige Allschöpfung, zu der alle Sonnen und Planeten gehören, als Essenz und Kraft in uns ist.

Ich sprach von der Selbstbesinnung. Ich machte viele Worte, um uns klar zu machen, dass eigentlich jeder Mensch mitbeteiligt ist an dem Zustand dieser Welt. Gehen wir gemeinsam in die Selbstbesinnung. Bitten wir um Erkenntnis und beten wir für unser Seelenheil, auf dass die anschließenden Gebete aus unserem Herzen kommen, Verständnis und Verstehen tragen, dass wir ähnlich sind wie alle Menschen, einerlei, wie sie sich nennen. Atmen wir einige Male tief ein und aus und wenden wir uns nach innen zum großen Geist der Liebe in uns, in der Nähe unseres physischen Herzens pulsiert die mächtige Flamme, die Christus-Gottes-Flamme. Treten wir in das Licht ein und gehen wir nach einigen Gebetsworten und Gebetsgedanken in die Selbstbesinnung. Gütiger, ewiger Vater, liebender Gott, du bist die Allweisheit, Liebe und Größe. Dein wunderbarer Geist ist das Gesetz der Liebe, der Freiheit und Einheit. Tief in unserer Seele ist das pulsierende Leben, das Gesetz der Liebe, Freiheit und Einheit. Herr, wir kommen zu dir. Wir treten ein in das Christus-Gottes-Licht und bitten dich, uns beizustehen, um uns selbst zu finden, um über uns selbst nachzudenken, wer wir sind und wer wir letzten Endes sein wollen, nämlich Wesen in dir. Hilf uns, o Gott, bei der Selbstbesinnung und fülle unsere Gedanken, die wir zum Gebet zusammentragen, um für das Heil aller Menschen zu beten und auch für unser Seelenheil. Einige Minuten der Stille helfen uns zur Selbstbesinnung und zum Gebet für unser Seelenheil.

0: Ein herzliches Gott zum Gruß an Sie alle, liebe Zuschauerinnen und Zuschauer. Willkommen zu einer weiteren Sendung der Reihe Die wahre Schule ist das Leben. Die wahre Schule ist das Leben. Wie viel Weisheit verbirgt sich hinter dieser Aussage? Und sicherlich können viele von uns dies anhand der Erfahrungen, die wir jeden Tag machen, bestätigen. Ja, was ist das Leben eigentlich? Wann beginnt und wann endet es? Lebt etwas von uns weiter, auch wenn wir sterben? Gibt es so etwas wie Wiedergeburt, also Reinkarnation? Oder haben wir nur ein irdisches Leben? Solche oder ähnliche Fragen stellt sich jeder Mensch irgendwann einmal im Laufe seines Lebens. Gott, der Ewige, hat durch Gabriele, die Prophetin und Botschafterin Gottes, im Laufe von nahezu 5 Jahrzehnten in unzähligen Offenbarungen über alle Facetten unseres irdischen Lebens aufgeklärt. Ebenso über das Diesseits und Jenseits und über das ewige Reich Gottes, aus dem wir alle kommen. Darüber hinaus gab und gibt Gabriele in unzähligen Lehrstunden aus der göttlichen Weisheit Antworten auf alle Fragen des Lebens, auch auf die Fragen nach dem Sterben und einem Weiterleben nach dem Tod. Aus einer dieser Lehrstunden möchten wir heute gemeinsam lesen und werden auch eine Passage aus der Schulung im Originalton hören.
1: In einer Lehrstunde aus dem Jahre 1988 sagte Gabriele Folgendes. Immer wieder wird die Frage gestellt, woher kamen wir? Wohin gehen wir? Wir kamen vom Ursprung aus Gott. Wir gehen zurück zum Ursprung in Gott. Doch was liegt dazwischen? Inkarnationen oder nur eine Inkarnation? Wir bestimmen es selbst durch unser Denken, Reden und Handeln. Es heißt, wie der Baum fällt, so bleibt er liegen. Wenn wir heute hinübergehen, sind wir die gleichen, die wir im Erdenkleid waren. Wir nehmen Licht und Schatten mit in die jenseitigen Bereiche. Für viele von uns ist der Tod noch etwas Unheimliches, weil wir nur auf die Materie schauen und nicht Raum und Zeit durchdringen können. Viele glauben, wenn der Leib stirbt, dann ist alles vorbei. Jesus von Nazareth sagte, was der Mensch sät, wird er ernten, Saat und Ernte. Was säen wir? Wann säen wir? Wohin säen wir? Wo ist der Acker, in dem die Frucht aufgeht? Wann geht sie auf? In diesem Leben oder in den Städten der Reinigung? Oder kommen wir wieder mit der Saat und sie geht erst später in diesem oder in einem anderen Leben auf? Darüber sollten wir uns Gedanken machen. Für uns Menschen ist der Tod etwas Unangenehmes. Der Körper, der einst voller Leben war, liegt plötzlich reglos da. Das Leben ist entwichen. Das Reich Gottes sieht das anders. Die Geistwesen sehen unser Erdenkleid als einen Mantel. Dem einen ist der Mantel zu eng, er braucht länger, bis er die Knöpfe aufbringt und herausschlüpft. Der andere kann ihn leichter abstreifen. So ähnlich sieht es das Reich Gottes. Das heißt also, die Seele klammert sich an den Leib. Deshalb ist der Mantel, der Körper, oftmals zu eng. Sie hängt im Körper, hängt mit allen Fasern im Materiellen. Und wenn die Stunde kommt, kann sie nur schwer diesen Leib verlassen. Warum? Weil sie unter Umständen noch viele Belastungen trägt.
2: Gabriele fährt mit einigen bildhaften Beispielen fort. Denken wir an einen Fesselballon. Wenn im Korb viel Ballast ist, dann zieht es ihn herunter. Wird der Ballast abgeworfen, dann steigt er hoch. Ähnlich ist es mit unserer Seele. Was wir also heute säen und nicht rechtzeitig bereinigen, geht morgen auf. Die Saat geht in den Acker der Seele. Die Seele wird schwer, erdverhaftet und hängt sich an ihren Körper, weil sie diesen als ihr Leben sieht. Auf die Frage, warum wir überhaupt Angst vor dem Tod haben, antwortet Gabriele: Die Angst ist da, weil wir denken, was erwartet uns drüben? Und was kann uns denn drüben erwarten? Doch nur das, was wir hier sind. Uns erwartet drüben nicht mehr und nicht weniger als das, was wir hier sind. Und wir sind unser Gedanke, unser Wort, unsere Handlung. Wir sind Rede, Handlung, Gedanke, Empfindung, Leidenschaft oder innerer Frohsinn, selbstlose Liebe, Friede mit dem Nächsten, Harmonie und Glücklichsein. Jeden Tag können wir uns ein Bild machen, wie wir drüben ankommen werden. Wenn wir jetzt unsere Augen schließen und sie für die Materie, für diese Inkarnation nicht mehr öffnen, dann werden wir als Seele genauso empfinden und denken, wie wir es im Körper getan haben. Je mehr wir erdnah sind, umso näher ist auch die Seele der Materie. Die Seele kommt dann nicht von der Materie los und weiß unter Umständen gar nicht, dass sie den Körper verlassen hat. Sie bleibt unter Menschen und benimmt sich so, wie sie als Mensch im Erdenkleid war.
0: Gabriele fährt fort. Das soll uns zu Nachdenken anregen, denn wie rasch säen wir? Wann ist die Ernte? Wir können heute negativ säen und uns geht es unser ganzes Leben gut. Die Saat bleibt im Acker der Seele. Doch immer wieder erinnert uns der Gottesgeist, immer wieder haben wir die Möglichkeit, in diesem Leben vieles gut zu machen. Auch was wir im Vorleben verursacht haben und was noch nicht zur Wirkung gekommen ist, können wir in diesem Leben gut machen. Wir werden zu Situationen geführt, von denen wir sagen, das, was hier geschieht, geht mich nichts an. Dazu habe ich keine Beziehung. Weshalb sind wir dann dorthin geführt worden? Weshalb erleben wir eine Situation mit, die den Anschein hat, als würde sie uns nicht betreffen? In diesem Leben hatten wir mit diesem Menschen noch nie etwas zu tun. Und jetzt erleben wir eine Situation, Streit, Zank oder andere Dinge hautnah mit. Wenn wir uns abwenden und sagen, es interessiert mich nicht, es geht mich nichts an, dann haben wir eine Chance verpasst. Wir wurden dorthin geführt, um aus der Situation Impulse zu bekommen, damit wir über uns nachdenken. Denn die Gedanken, die kommen, während sich zum Beispiel zwei Menschen streiten, sagen uns, was wir selbst zu bereinigen haben, was in uns liegt. Sind wir wachsam und bereinigen wir das, was uns aufgrund der Situation in den Sinn kommt, dann müssen wir unter Umständen eine Seelenschuld aus dem Vorleben nicht tragen. Oder sie wird abgemildert.
1: Gabriele erklärt weiter. Wir haben also jeden Augenblick die Chance, unser Leben umzugestalten, uns neu zu orientieren, uns zu besinnen, was wir in dieser und in jener Situation gedacht haben, was wir also aufgrund unserer Gedanken bereinigen können. Gottes Liebe und Gnade gibt uns jeden Augenblick die Möglichkeit, herauszufinden aus dem Gesetz von Saat und Ernte, auch Kausalgesetz genannt. Uns ist nicht auferlegt, immer wieder zu kommen, immer neue Einverleibungen durchzustehen. Diese Inkarnation gibt uns die Möglichkeit, nicht mehr wiederzukommen, nicht mehr ins Erdenkleid hineingezogen zu werden. Wenn wir tagtäglich diese Möglichkeiten, diese Chancen nützen, dann werden wir allmählich verspüren, was es bedeutet, die Wiedergeburt im Geiste zu erlangen. An dieser Stelle, liebe Zuschauerinnen und Zuschauer, möchten wir gerne aus der Aufnahme dieser Schulung eine Passage von Gabriele im Originalton hören.
3: Die Wiedergeburt im Geiste Gottes können wir auch schon im Erdenkleid erlangen und verspüren. Wenn meine Gedanken, gleich welche Situation ich erlebe, positiv sind, wenn ich immer und immer wieder das Positive sehe und das Negative nur anspreche, damit der Nächste zur Erkenntnis findet, wenn ich mit meinen Mitmenschen in Frieden lebe, wenn ich gelernt habe, sie zu lieben, einerlei, was sie sagen, was sie tun, wenn ich mich nicht mehr rechtfertige und meinen Nächsten abwerte, dann spüre ich in mir das Aufblitzen des Gottesgeistes und bin hineingestellt in die Macht und Kraft der unendlichen Gnade und Liebe. Dann erst sind wir von innen her glücklich, weil wir geeint sind mit den kosmischen Kräften. Dann werden wir uns vor dem sogenannten Tod nicht mehr fürchten. Wir schauen uns selbst. Das heißt, jeder schaut sich selbst, wer er ist. Schaue ich mich im Lichte der Wahrheit, dann bin ich glücklich und in Gott. Und der Tod hat keine Fesseln und keine Schranken mehr. Bin ich jedoch im Menschen als Mensch, das heißt, denke ich, fühle ich, also menschlich negativ, werte ich ab, um mich aufzuwerten, verteidige ich mich, klage ich an, bin ich gehässig, neidisch, zänkisch und so weiter, so sehe ich mich dann auch. Und ich fürchte mich vor dem Tod, weil in mir etwas ist, das spricht: Lege ab, was du noch bist. Und das überhören wir allzu gern.
1: Das war eine Passage aus der Schulung von Gabriele über Reinkarnation und Wiedergeburt im Originalton. Auf die anschließende Frage, warum es eigentlich immer wieder die Reinkarnation gibt und ob sie auch als Gnade für die Seele angesehen werden kann, da sie über den Körper ihre Belastung schneller abtragen kann, antwortete Gabriele. Ja, das ist richtig. Wir tragen hier zum Beispiel eine Krankheit und tragen damit eine Belastung ab. Durch die Krankheit wissen wir jedoch nicht, was wir verursacht haben. Die Ursache fließt über eine Krankheit aus. Wir tragen sie und wenn wir sie annehmen und uns damit Christus zuwenden, ist sie in der Seele getilgt. Wenn wir einen Schicksalsschlag annehmen und das, was wir erkannt haben, bereuen und gut machen, ist in der Seele einiges aus dem Vorleben getilgt. Wir erkennen also, wie gut es ist, dass die Vergangenheit abgedeckt ist. Wäre sie im Erdenkleid offenbar, dann wäre das Chaos auf dieser Erde noch viel größer.
2: Gabriele erklärt weiter: In den Seelenbereichen werden wir unsere Schuld, wir nennen sie auch Sünde, nicht durch Krankheit abtragen. Dort gibt es keine Krankheit. Dort entstehen die Bilder. Dort sehen wir genau, was wir verursacht haben. Und das bringt Seelenqualen. Wir sehen auch, was unser Nächster uns angetan hat und dass wir ihm ähnlich zurückgegeben, Ähnliches verursacht haben. Wenn die Seele nicht inkarnieren kann, gibt es nur die Abtragung, die Erkenntnis, die Erfahrung durch Bilder, durch Bereuen und die Bitte um Vergebung. Dort kann man nicht mehr gut machen, sondern nur um Vergebung bitten. Die Seele hat die Hilfe der Schutzwesen. Sie hat die Hilfe durch das Gebet und auch die Impulse des Göttlichen. Denn in jeder Seele ist auch das Göttliche. Die Seele hat ein wesentlich feineres Empfinden, weil sie den materiellen, schweren Körper abgelegt hat. Wenn die Seele inkarniert ist, empfindet sie mehr über den Organismus. Im Seelenreich sind ihre Empfindungen mehr die Beschwerden, das Leid des Nächsten, das sie im Erdenkleid verursacht hat. Es ist mehr das Schauen und das Empfinden, der Schmerz des anderen.
0: Liebe Zuschauerinnen und Zuschauer, die Schulung von Gabriele hat sicher für viele von uns viele Fragen über die Reinkarnation und das Leben nach dem Tod erklärt und gleichzeitig neue Perspektiven für das Leben gezeigt. Wir wünschen uns allen gute Erfahrungen im täglichen Leben und verabschieden uns herzlich bis zur nächsten Sendung von Die wahre Schule ist das Leben. Auf Wiedersehen und Gott zum Gruß.

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der innere Arzt und Heiler. Heil werden an Seele und Leib durch die Kraft des Christus Gottes. In der Ruhe liegt die Kraft zur Heilung. Vielen Menschen fällt es sehr schwer, die wahre Liebe zu verstehen. In den meisten Fällen ist der Mensch der Meinung, dass die menschliche Liebe die Gottesliebe wäre. Diese Meinung ist, wie vieles andere, Blendwerk, das sich in so manchen Situationen des Alltags zeigt. Die Liebe, die wir Menschen fälschlicherweise als wahre, echte, gleich tiefe Liebe zu verstehen glauben, beruht zumeist auf Besitzen und Haben wollen. Zum Beispiel gefallen dem Mann bestimmte Eigenschaften einer Frau, der Frau bestimmte Eigenschaften eines Mannes. Diese anziehenden Attribute können den Reiz des Sich-Verliebens auslösen, die anziehend auf den einen wirken, wobei die anziehende Eigenschaft vom Wunsch begleitet wird, den Geliebten besitzen, gleich haben zu wollen. Aus dieser anziehenden Liebe, die uns fasziniert, wird immer mal wieder eine sogenannte Liebesbeziehung. Was uns am anderen so begehrenswert erscheint, das zieht an. Warum? Weil uns diese Attribute fehlen. Eine andere Motivation, die große Zuneigung und Bewunderung auslöst, kann zum Beispiel das Auftreten einer Frau oder eines Mannes sein. Der oder die Bewunderte strahlt eine gewisse Sicherheit aus, die faszinierend und anziehend auf uns wirkt und die uns fehlt. Der nächste Gedanke könnte heißen: Die oder den will ich besitzen. Nur zwei Beispiele, die Anlass geben zum Nachdenken. In den vielen unterschiedlichen Situationen der Anziehung, Liebe, kann gesagt werden: Das Wunschbild wirkt auf den ein, der diesem Wunsch entspricht. Der eine erwartet vom anderen das, was ihm fehlt, wonach er sich sehnt, was er nicht besitzt und letztlich doch haben möchte. In vielen Fällen nennt der Mensch das Liebe. So kann gesagt werden: Gleiche Art zieht zum gleichen Wunschbild. Jeder erwartet vom anderen, dass er ihm das bietet, wonach er sich selbst sehnt, was er also nicht besitzt und doch haben möchte. Es zieht sich also nicht das sogenannte Haben an, sondern das Soll, weil das Haben fehlt. In vielen Fällen
nennt das der Mensch dann Liebe. Die Liebe Gottes, die kosmische Liebe, ist das Geben und Empfangen. Gottes Liebe gibt und der Mensch kann sie empfangen, dann, wenn er es wünscht und sich dafür vorbereitet, sie zu empfangen. Der Mensch also sollte sich darauf einstimmen, um das Licht der wahren Liebe zu empfangen. Das heißt, unsere allzu menschlichen Schatten, den Wolken gleich, zu beseitigen. Ein Beispiel. Die Sonne strahlt Licht und Wärme zur Erde. Sie selbst schafft keine Bewölkung, also keine Wolkentürme und somit keine Schatten. Die Sonne fragt nicht, ob wir ihre Strahlen und Wärme wollen. Sie gibt. Einerlei, ob wir Menschen sie bestimmen wollen oder nicht. Ob der eine heute Regen wünscht oder der andere die wärmenden Strahlen der Sonne. Die Sonne also gibt und erwartet nichts von uns Menschen, auch dann nicht, wenn wir an sie Erwartungen stellen. So ist es auch mit der wahren, ewigen Liebe. Die wahre, ewige Liebe ist das universale, kosmische Licht, das jedem Menschen gibt, aber auch der Tier-, Pflanzen- und Mineralwelt. Denn die kosmische Liebe ist immer Einheit, gebend, liebend, helfend, beistehend und auch heilend. Die ewige Liebe, das Licht der Unendlichkeit, ist die Liebe, ist das Licht des Unendlichen, den wir im Abendland Gott nennen oder den Christus Gottes, dann, wenn wir die erlösende, befreiende, helfende und heilende Kraft anrufen, also darum bitten. Das universale, ewige Licht der Liebe verlangt von uns Menschen nichts. Die ewige Liebe, die Sonne des Urseins, gibt und gibt. Wir Menschen schaffen die Wolken, die Schatten, indem wir

des physischen Leibes, die dann nach Licht, Kraft und Wärme hungern, nach den Strahlen der wahren Liebe, nach dem Licht der inneren Sonne. Obwohl die ewige Liebe ohne Einschränkung immer gibt, erreicht sie uns nur teilweise. Unsere Kurzatmigkeit gibt darüber Aufschluss. Wir atmen im Schattendasein, in der Kälte unserer Gefühle, die darauf bedacht sind, geliebt zu werden. In vielen Fällen ist der Mensch nicht bereit, seine Schatten, seine unguten, gleich negativen Verhaltensweisen, die sich in seinen Gefühlen, Gedanken, Worten und Handlungen tummeln, anzuschauen, um sie zu beheben. Solange wir von Menschen Liebe wünschen oder die Anlehnung an den Nächsten suchen, werden wir immer in unserem eigenen Schatten stehen. Viele Menschen erwarten Sicherheit und wollen vom anderen geliebt werden, ohne zu fragen, wie bin ich? Kann man mich lieben? Daraus entwickeln sich mit der Zeit Enttäuschung, Bitternis, Streit, Feindschaft bis hin zum Hass. Ist das die Liebe, von der wir als der absoluten göttlichen Liebe gehört haben? Oder ist das ein Teil unserer Schwäche, die sich als Wolkentürme vor der wahren Liebe, vor dem ewig gebenden Licht auftürmt? Was wäre zu tun? Wir, jeder Einzelne, wird irgendwann lernen, aus seiner Schwäche, die immer nur erwartet und verlangt, Stärke zu gewinnen. Des Menschen Erwartungen übersteigen in vielen Situationen oftmals das Maß aller Dinge. Jesus von Nazareth half uns und der Christus Gottes steht uns bei. Er lehrte uns vor 2000 Jahren und sein Wort hat Gültigkeit, gestern wie heute. Alles, was ihr also von anderen erwartet, das tut auch ihnen. Darin besteht das Gesetz und die Propheten. Ihr habt gehört, dass gesagt worden ist, du sollst deinen Nächsten lieben und deinen Feind hassen. Ich aber sage euch, liebt eure Feinde und betet für die, die euch verfolgen, damit ihr Söhne eures Vaters im Himmel werdet. Denn er lässt seine Sonne aufgehen über Böse und Gute, und er lässt regnen über Gerechte und Ungerechte. Wenn ihr nämlich nur die liebt, die euch lieben, welchen Lohn könnt ihr dafür empfangen? Das sprach Jesus von Nazareth.

Jeder Tag ist der Tag des Einzelnen. Deshalb die Schlüsselfrage, die sich mir, jedem von uns stellen könnte, sie heißt: Woraus bestehen meine Wolkentürme? In unseren Verhaltensweisen finden wir unsere Fehler, unsere Schwächen, unsere Wolken, auch Sünden genannt, gegen die Freiheit, gegen das Leben, gegen die Strahlen der ewigen Sonne, der Kraft des Lebens. Deshalb wäre heute und jetzt angebracht, Gewissenserforschung zu halten, um heute und jetzt das zu beheben, was uns an Ungutem bewusst ist, das sich in unseren Gefühlen und Gedanken bewegt. Wenn Sie wollen, gehen wir gemeinsam in ein stilles Gebet und bitten den allwaltenden Geist der Liebe, uns beizustehen, dass wir das erkennen, was heute unser Gemüt bewegt, um es zu beheben. Werden unsere Wolken lichter, dann spüren wir die helfende und heilende Liebe, die Christus Gottes Kraft in Seele und Leib.

Nun gehen wir dem Christus Gottes, dem inneren Licht in uns entgegen. Wir tun es durch eine gezielte Atmung, die löst und uns von noch bestehenden Störgedanken befreit. Zuerst nehmen wir eine aufrechte Sitzhaltung ein. Wir stellen beide Füße auf den Boden. Wenn möglich, lehnen wir uns nur mit dem Steißbein an, legen beide Handrücken auf unsere Oberschenkel und ziehen die Handrücken an unseren Körper heran. Wenn Sie wollen, können Sie Ihre Augen schließen. Wir wenden uns nun unserem Atem zu. Bei den meisten Menschen ist die Atmung sehr kurz. Warum? Weil viele Gedanken durch unser Gehirn und unser Gemüt jagen. Dadurch ist auch das Nervensystem verkrampft. Wir sind unruhig und hektisch. Das heißt, wir kommen nicht zur Ruhe. Doch gerade in der Ruhe liegt die Kraft zum Heilwerden der Seele und des Leibes. Wir bemühen uns nun, tiefer zu atmen. So nehmen allmählich unsere drängenden Gedanken oder Gefühle mehr und mehr Abstand. Wir atmen also tief ein und langsam und bewusst aus. Wir atmen tief ein und aus. Wir atmen tief ein und aus. Wir wollen, dass unsere Gefühle und Gedanken Abstand von uns nehmen. Deshalb begleiten wir unseren Atem, wie er in den Körper strömt und den Körper wieder verlässt. Wir atmen tief ein und durch Nase oder Mund aus. Wir begleiten nun unseren Atem. Wir atmen immer tiefer und langsam und bewusst aus. Wir atmen tief, sehr tief ein und langsam und bewusst über Nase oder Mund aus. Wir atmen noch tiefer ein und atmen langsam und bewusst aus. Bleiben Sie dabei, beobachten Sie Ihren Atem. Sie merken,
Ihre Gefühle und Gedanken nehmen mehr und mehr Abstand. Begleiten Sie also Ihren Atem. Nun atmen Sie bis in den Bauchraum hinab. Sie ziehen also Ihren Atem in den Bauchraum hinunter und atmen sodann langsam und bewusst über die Nase oder über den Mund aus. Sie atmen bis in den Bauchraum hinab. Und langsam und bewusst wieder aus. Sie atmen bis in den Bauchraum hinab. Und langsam und bewusst wieder aus. Der tiefe Atem befreit. Sie werden ruhiger. Bleiben Sie dabei, indem Sie Ihren Atem begleiten. Abermals atmen wir bis in den Bauchraum hinab. Im Bauchraum halten wir mit dem Atem kurz inne und atmen langsam durch die Nase oder durch den Mund wieder aus. Wir atmen bis in den Bauchraum hinab. Halten den Atem kurz an und atmen langsam durch Nase oder Mund bewusst aus. Wir atmen in den Bauchraum hinab. Halten kurz inne und atmen wieder langsam aus. Eine tiefe Atmung befreit. Sie werden ruhiger. Ihre Gefühle und Gedanken nehmen mehr und mehr Abstand von ihnen. Noch einige Male atmen wir tief ein, in den Bauchraum hinab, halten kurz mit dem Atem inne, und atmen langsam und bewusst aus. Vergessen Sie nicht, Ihren Atem zu begleiten. Wir atmen in den Bauchraum hinab. Halten mit dem Atem kurz inne und atmen wieder langsam aus. Wir atmen in den Bauchraum hinab. Halten kurz inne und atmen wieder langsam und bewusst durch Nase oder Mund aus.
Wir atmen tief ein und langsam wieder aus. Wie automatisch geht nun unser Atem tiefer, weil wir ruhiger geworden sind. Unsere tiefen Atmung entspannt das Nervensystem. Ohne den Atem im Bauchraum anzuhalten, atmen wir noch einige Male tief ein und atmen langsam wieder aus. Wir atmen tief ein und wieder langsam aus. Unsere Gedanken haben Abstand genommen. Das Nervensystem ist entspannt. Wir atmen nun ruhig und tief. Ruhig und tief geht unser Atem. Nun lassen wir es atmen. Es atmet. Lassen Sie es atmen. Es atmet. Ihre Muskeln und Ihr Nervensystem sind entspannt. Deshalb atmen Sie um vieles tiefer ein und ruhig und gelassen aus. Sie sind aufnahmefähig für die Kraft des Heils. Worte, die gefüllt sind mit der Lebenskraft des Heils, können Ihre Seele berühren und auch Ihren Körper. Mit der Hilfe der Christus-Gotteskraft spreche ich nun Ihre Seele und Ihren Körper an. Bitte denken Sie jetzt nicht mit, sondern lassen Sie die Energien der Worte bewusst still in Ihre Seele und in Ihren Körper strömen. Wenn möglich, unterbinden Sie den Fluss der Worte also nicht, indem Sie mitdenken oder gar außerhalb der Reichweite geistigen Strömens denken. Atmen Sie ruhig und tief. Atmen Sie ruhig und tief. Der innere Arzt und Heiler, die Sonne, das innere Licht, das das Leben ist, strahlt in Ihre Seele. Der innere Arzt und Heiler, die Sonne, das innere Licht, das Leben ist, strahlt in Ihre Seele.
Das Licht strahlt in ihre Seele. Es strahlt. Der innere Arzt und Heiler Christus strahlt durch ihre Seele. Der innere Arzt und Heiler Christus strahlt durch ihre Seele. Er strahlt durch ihre Seele. Der Christus Gottesgeist strahlt nun in und durch ihre Seele in ihren Körper. Der Christus Gottesgeist strahlt in und durch ihre Seele in ihren Körper. Es strahlt in ihrer Seele. Es strahlt in ihrem Körper. Es strahlt in jeder Zelle, in jedem Baustein ihres Leibes. Es strahlt der Christus Gottesgeist. Der Odem, der das allumfassende Leben ist, wird nun auch in ihrem Atem wirksam. Der helfende und heilende Christus Gottesgeist strömt nun auch in ihrem Atem. Das Licht ist der Odem des Lebens. Sie atmen tief ein und atmen alles Ungute, wie Leid, Schmerz oder gar Krankhaftes aus. Sie atmen tief ein und atmen alles Ungute, wie Leid, Schmerz oder gar Krankhaftes aus. Die helfende und heilende Christus-Gotteskraft strömt über ihren Atem in ihrem Körper. Sie atmen die helfende und heilende Kraft ein. Und sie atmen Ungutes wie Leid, Schmerz und Krankhaftes wieder aus. Die helfende und heilende Christuskraft strömt in ihrem Atem zu allen Bausteinen ihres physischen Körpers. Es strahlt. Es hilft. Es heilt.
und sie atmen Ungutes wie Leid, Schmerz, gar Krankhaftes aus. Sie atmen tief ein und langsam und bewusst aus. Sie atmen tief ein und atmen die Schadstoffe, die sich in den Bausteinen ihres Leibes angesammelt haben, aus. Sie atmen ein und alles Belastende aus. Sie atmen tief ein. Sie atmen Belastendes aus. Sie atmen tief ein und durch die innere Kraft des inneren Arztes und Heilers Belastendes aus. Sie atmen tief ein. Und mit der Hilfe des Christus Gottes Belastendes aus. Sie atmen tief ein und alles Belastende aus. In ihrem Atem ist der Odem Gottes die helfende und heilende Kraft. Atmen Sie also tief ein und atmen Sie langsam und bewusst aus. Sie atmen ruhig und tief. Ruhig und tief geht ihr Atem. Harmonie und tiefe Ruhe durchströmen sie. Innere Lebenskraft, Hilfe und Heil durchströmen sie. Sie atmen die helfenden kosmischen Kräfte ein und atmen langsam und bewusst die Schadstoffe aus ihrem Körper aus. Atmen Sie ruhig und tief. Atmen Sie ruhig und tief. Ruhige, zarte Musik wird sie bei ihrer weiteren Atmung begleiten.

Die zarte, harmonische Musik ist einer Blume gleich, die ihren Duft verströmt.

Kraft des Lebens, das alldurchströmende Sein strömt, es strömt. Es strömt durch ihre Seele in ihren Körper. Es strömt. Es strömt und sie atmen. Auch wenn die Musik nun langsam verklingt, es strömt, sie atmen. Es strömt, sie atmen.

Ihr Erdendasein ist ihr Leben. Das bedeutet für jeden von uns, in unserem Alltag jegliche Unstimmigkeiten, die sich in unseren Gefühlen und Gedanken tummeln, aber auch in unseren Worten und Handlungen, so weit wie möglich zu hinterfragen, um sie zu beheben. Haben Sie sich einiges vorgenommen, das Sie durch ein Gespräch oder durch Wiedergutmachung bereinigen können, tun Sie es. Denn, wie gesagt, jeder Tag hat seine Last. Dadurch schaffen Sie mehr und mehr eine Basis für die Ganzheitsheilung, für das Heilwerden der Seele und des Leibes. Lernen Sie jeden Tag aufs Neue, tief zu atmen, in dem Bewusstsein, in Ihrem Atem ist der Odem Gottes, das Licht, das Hilfe und Heilung ist. Es ist der Christus Gottesgeist. Zum Ausklang hören wir etwas Musik.

heil werden an Seele und Leib durch die Kraft des Christus Gottes. Schließ den Besuch eines irdischen Arztes nicht aus. Wenn Sie einen Arzt Ihres Vertrauens aufsuchen, denken Sie daran, Gott ist allgegenwärtig, auch in Ihrem Nächsten, dem Arzt. Wenn Sie wollen, bleiben Sie noch eine geraume Zeit in dieser inneren, angehobenen Stimmung. Möge Ihr Weg Sie immer näher zu Christus führen. In diesem Bewusstsein, ein gesegnetes und gotterfülltes Leben. Gabriele.

Gute Gedanken zur guten Nacht von Liu Bani. Guten Abend, liebe Kinder. Ja, der Tag neigt sich dem Ende zu. Die Sonne geht unter und die Natur wird ruhiger. Bevor auch du dich in dein Bett zurückziehst, hören wir, wenn du möchtest, etwas von Liu Bani, dem Engelwesen aus unserer ewigen Heimat. Gute Gedanken, die uns in die Nacht begleiten werden. Liu Bani sagt: Liebes Kind, das Bewusstsein des Tieres ist rein. Das heißt also, seine Teilseele ist rein und kann dadurch die Gefahren, aber auch Freuden und angenehme Dinge registrieren und einem liebevollen, auf das innere Licht ausgerichteten Menschen übermitteln. Der Hund möchte dir zum Beispiel helfen. Er bellt und spielt mit dir und versucht, dich so von dem Ort hinwegzuführen, an welchem eine Gefahr droht. Sein inneres Licht, sein Bewusstsein, hat mit deinem inneren Licht Verbindung aufgenommen und dich so gesteuert und geführt, dass du dem Hund nacheilst, um mit ihm zu spielen. Auf diese Weise bist du der Gefahr entronnen. Siehe, auch so wirkt der Schutzgeist. Er kann dich auch über deinen Lieblingshund oder über ein anderes Lieblingstier vor Gefahren schützen und bewahren.

Das waren die guten Gedanken von Leo Bani für eine gute Nacht. Und jetzt wünsche ich dir auch eine gute Nacht. Schlaf gut.

0: Liebe Zuschauer, liebe Zuschauerinnen, wir begrüßen Sie herzlich zu einer weiteren Lesung aus der Bergpredigt des Jesus von Nazareth. Die Lehren der Bergpredigt beinhalten das Gesetz des Lebens. Es ist die Gottes- und Nächstenliebe, die hohe Ethik für ein friedfertiges Zusammenleben unter den Menschen und auch mit der Natur und den Tieren. Die Bergpredigt dient Menschen aller Kulturen, die ihr Leben nach höheren Werten ausrichten möchten, als Richtschnur für das eigene Denken und Verhalten. Wer sich aufmacht, den Weg der Bergpredigt zu gehen, wird feststellen, dass sich sein Leben verändert, weil er sich zunächst selbst verändert. In der heutigen Lesung erfahren wir, wie uns das ehrliche Gebet, das ein Herzensgebet ist, Gott in uns näher bringt und Früchte trägt. Wir lesen zuerst aus dem Evangelium Jesu und dazu anschließend die Erklärungen des Christus Gottes selbst, der die Bergpredigt in unserer Zeit durch die Prophetin und Botschafterin Gottes Gabriele erklärt und vertieft. Wir beginnen zu lesen. Lerne rechtes Beten. Im Evangelium Jesu heißt es: Und wenn du betest, sollst du nicht sein wie die Heuchler, die gerne beten in den Synagogen und an den Straßenecken, auf dass sie von den Leuten gesehen werden. Wahrlich, ich sage euch, sie haben bereits ihren Lohn. Wenn du aber betest, so gehe in deine Kammer. Und wenn du die Türen geschlossen hast, bete zu deinem himmlischen Vater, der im Verborgenen ist. Und der Verborgene eine, der ins Verborgene sieht, wird es dir öffentlich anerkennen. In dem Offenbarungswerk „Das ist mein Wort, Alpha und Omega, das Evangelium Jesu, die Christusoffenbarung, welche inzwischen die wahren Christen in aller Welt kennen“, erklärt Christus dazu: Wenn du betest, dann ziehe dich in eine stille Kammer zurück und versenke dich in dein Inneres. Denn in dir wohnt des Vaters Geist, dessen Tempel du bist. Wenn du nur betest, um gesehen zu werden, damit dich deine Nächsten für fromm und gläubig halten, so sage ich dir, das ist keine Frömmigkeit, sondern Frömmelei. Es ist Heuchelei. Solche veräußerlichten Gebete sind ohne Kraft. Wer nur mit den Lippen betet oder um gesehen zu werden, der sündigt wider den Heiligen Geist, denn er missbraucht heilige Worte zum Eigennutz. Erkenne, wenn du im Gebet Gott ansprichst und in deinem Leben nicht wahr machst, worum du gebetet hast, wenn also deine Gebete nur eine Darstellung deines Ichs sind und nicht aus der Tiefe deiner Seele kommen und nicht von der Liebe zu Gott beseelt sind, dann sündigst du wider den Heiligen Geist. Das ist die größte Sünde. Wenn deine Gebete nicht selbstlos aus dem Herzen strömen, dann wäre es besser, du würdest nicht beten und dir zuerst deine Gedanken und menschlichen Wünsche bewusst machen und sie allmählich mir übergeben, auf dass die selbstlose Liebe, die in dir ist, auch in dir wächst und du von Herzen zu beten vermagst. Dann werden deine Gebete allmählich beseelt und durchdrungen sein von der Liebe zu Gott und zu deinem Nächsten. Und der Verborgene eine, der ins Verborgene sieht, wird es dir öffentlich anerkennen, heißt: Deine Lichtgedanken und kraftvollen Gebete, die von der Liebe zu Gott beseelt sind, werden noch in dieser Welt Früchte tragen. Du darfst deine Saat der Liebe erkennen, und auch dich werden viele erkennen als einen Quell der Liebe.
1: Der nächste Absatz der Bergpredigt trägt den Titel »Finde zur Wahrheit in dir«. Jesus von Nazareth lehrte: »Und wenn ihr gemeinsam betet, gebraucht keine leeren Wiederholungen wie die Heiden, denn diese meinen, sie werden erhört, wenn sie viele Worte machen. Darum sollt ihr es ihnen nicht gleich tun, denn euer Vater im Himmel weiß, was ihr bedürfet, bevor ihr bittet.« Der Christus Gottes erklärt dazu durch das prophetische Wort: »Nur der Mensch, der aus dem Gesetz der Wahrheit wenig verwirklicht hat, gebraucht im Gebet und im täglichen Leben viele Worte und leere, unbeseelte Wiederholungen. Wer vom Gesetz der Wahrheit und des Lebens viel spricht, also viele Worte darum macht, der kann sie nicht mit Kraft und Leben erfüllen, weil er selbst nicht vom Gesetz Gottes erfüllt ist. Solche Worte sind ichbezogene und deshalb lieblose Worte, auch wenn sie so gewählt sind, als seien sie von der Liebe getragen. Unbeseeltes Reden gelangt nicht in das Innerste der Seele deines Nächsten und hat dadurch auch kein Echo in dem Menschen, der Gottes Liebe in und durch sich walten lässt. Wer unbeseelt über das Gesetz der Wahrheit und des Lebens spricht, das er jedoch nicht verwirklicht, regt bei einem Menschen, der dies hört und der ebenfalls noch nach außen orientiert ist, nur zu Diskussionen an. Erkennet: Wer über geistige Gesetzmäßigkeiten diskutiert, der kennt die Gesetze Gottes nicht. Jeder, der diskutieren will, ist überzeugt, dass er es besser weiß als sein Nächster und will sich dies selbst bestätigen. Wer diskutiert, gibt nur Zeugnis von sich selbst, nämlich, dass er nichts weiß und unsicher ist. Deshalb diskutiert er. Wer jedoch zur Wahrheit gefunden hat, der diskutiert nicht über die Wahrheit, auch nicht über das, was Glaube ist. Das Wort Glaube enthält auch Nichtwissen. Was der Mensch letztlich nicht weiß oder nicht beweisen kann, das glaubt er. Wer an die Wahrheit glaubt, der hat die ewige Wahrheit noch nicht gefunden. Er bewegt sich auch noch nicht im Strom der ewigen Wahrheit. Glaube ist also noch Blindheit. Wer jedoch zur ewigen Wahrheit gefunden hat, der muss nicht mehr an die Wahrheit glauben. Er weiß die Wahrheit, weil er sich im Strom der Wahrheit bewegt. Das ist der wahre weise Mensch, der in sich den Schatz, die Wahrheit gehoben hat. Wahre Weise ruhen in sich. Das ist innere Sicherheit und Festigkeit. Sie diskutieren nicht über den Glauben, weil sie vom Glauben zur Weisheit, die Wahrheit ist, gefunden haben. Wer also nur an Gott glaubt, ohne die Tiefe der ewigen Wahrheit, das ewige Gesetz, zu kennen, macht viele Worte um seinen Glauben. Auch mit seinen Gebeten wird er es ähnlich halten. Er macht viele Worte, da er seine Worte nicht mit selbstloser Liebe beseelt. Er ist der Ansicht, mit vielen Worten Gott überzeugen oder ihn gar überreden zu können. Er glaubt, sich vor Gott verständlich machen zu müssen, da er annimmt, Gott könnte seine Gebete anders verstehen, als er sie gemeint hat. Erkennet: Je tiefer der Mensch in die göttliche Wahrheit eintaucht umso weniger Worte gebraucht er auch im Gebet.

0: du bist im Himmel. Geheiligt sei dein Name. Dein Reich komme. Dein Wille geschehe auf Erden wie im Himmel. Unser tägliches Brot gib uns Tag für Tag und die Frucht des lebendigen Weinstockes. Und wie du uns vergibst unsere Sünden, so mögen auch wir vergeben die Sünden anderer. Verlasse uns nicht in der Versuchung. Erlöse uns von dem Bösen. Denn dein ist das Reich und die Kraft und die Herrlichkeit in alle Ewigkeit. Amen. Christus erklärt und vertieft das Wort. Das Gemeinschaftsgebet, das Vaterunser, wird mit unterschiedlichen Worten und Inhalten gebetet, weil jede Gemeinschaft es so betet, wie es dem Liebepotenzial der Gemeinschaft entspricht. Als Jesus von Nazareth lehrte ich das Gemeinschaftsgebet, das Vaterunser, in meiner Muttersprache, also mit anderen Worten und so auch mit anderen Inhalten, als es in späteren Zeiten und anderen Sprachen gebetet wurde. Die Worte als solche sind unwesentlich. Wichtig ist, dass der Mensch verwirklicht, was er betet. Dann ist jedes Wort, das aus seinem Munde kommt, beseelt mit Liebe, Kraft und Weisheit. Ihr sollt nicht dem Buchstaben nachbeten oder danach trachten, das Vaterunser, das ich die meinen gelehrt habe, wortgetreu zu beten. Wesentlich ist, dass ihr die Worte eurer Gebete mit der Liebe zum Ewigen und zu eurem Nächsten beseelt und dass der Inhalt eurer Gebete eurem Leben entspricht. Menschen, die von der ewigen Wahrheit, der Liebe und Weisheit Gottes erfüllt sind, werden wieder anders beten als jene, die nur beten, weil es ihnen so gelehrt wurde oder weil sie einer Konfession angehören, in welcher die Gebete entsprechend dem Bewusstsein der Konfession gesprochen werden. Menschen auf dem Weg zu ihrem göttlichen Ursprung beten frei, das heißt mit selbstgewählten Worten, die von Liebe und Kraft beseelt sind. Menschen, die in meinem Geiste leben, die von Gottes Liebe und Weisheit durchdrungen sind, die also Gottes Gesetze im täglichen Leben verwirklichen, werden vor allem Gott für ihr Leben und für alles danken, ihn loben und preisen und ihm mehr und mehr ihr Leben weihen, in Empfindungen, Gedanken, Worten und Werken, weil sie Leben aus seinem Leben geworden sind. Menschen im Geiste des Herrn leben das Gebet, das heißt, sie erfüllen mehr und mehr die Gesetze des Ewigen und sind selbst zum Gebet geworden, das eine Anbetung Gottes ist.
1: Der Christus Gottes offenbart weiter. Wer also Gottes Willen erfüllt, lebt immer mehr in der Anbetung Gottes. Solche Menschen halten nicht nur die Gesetze Gottes, sondern sind weitgehend zum Gesetz der Liebe und Weisheit geworden. Im heranreifenden Friedensreich Jesu Christi, in dem ich der Herrscher und das Leben bin, werden die Menschen das Gesetz Gottes mehr und mehr halten. Viele von ihnen sind zum Gesetz geworden und so zu Gottmenschen, die das Leben Gott in allem verkörpern, was sie denken, reden und tun. Ihre Gebete sind das Leben in mir, die Erfüllung des ewigen Gesetzes. Mit ihrem Leben, welches das Gesetz Gottes ist, danken sie Gott für das Leben. Der Dank an Gott ist also das Leben in Gott.

0: Ihr Leben, das ein einziger Dank ist, strömt in das Friedensreich hinein. Sie beten sinngemäß mit folgenden Gebetsworten, die sie im täglichen Leben erfüllen. Vater unser, dein Geist ist in uns und wir sind in deinem Geiste. Geheiligt ist dein ewiger Name in uns und durch uns. Du bist der Geist des Lebens. Du bist unser Vater Ur. Aus dir tragen wir unsere ewigen Namen. Du, Ewiger, hast sie uns gegeben und in unsere Namen die ganze Fülle der Unendlichkeit gelegt. Unsere Namen, die du uns eingehaucht hast, sind die Liebe und Weisheit, die Fülle aus dir, das Gesetz in uns und durch uns. Unser ewiges Reich ist die Unendlichkeit, die Kraft und die Herrlichkeit in und aus dir. Wir sind Erben des ewigen Reiches. Deshalb sind wir das Reich selbst, die ewige Heimat. Sie ist in uns und wirkt durch uns. Dein unendlicher, herrlicher Wille ist in uns und wirkt durch uns. Deine Willenskraft ist unsere Willensstärke. Sie wirkt in uns und durch uns, denn wir sind Geist aus deinem Geiste. Der Himmel ist nicht Raum und Zeit. Himmel und Erde sind eins, weil wir in dir geeint sind. Die Liebe und Kraft in uns und durch uns ist unser täglich Brot. Du, o ewiger, herrlicher Vater, hast alles in uns hervorgebracht, was in der Unendlichkeit schwingt. Du schaffst durch uns im Himmel und auf der Erde. Wir sind in dir. Und du waltest in uns und durch uns. Wir sind erfüllt in deinem Geiste, da wir Geist aus deinem Geiste sind. Wir sind reich in dir, da wir unser Erbe, die Unendlichkeit aus dir, leben. Unser ewiges Erbe, Geist aus deinem Geiste, bringt für uns das hervor, was wir als Menschen im Friedensreich benötigen. Wir leben in dir und aus dir. Leben verströmt und verschenkt sich. Wir leben in der Fülle aus Gott, weil wir selbst die Fülle sind. Die Erde ist der Himmel und das Friedensreich der Reichtum der Erde, in dem wir leben und sind, Geist aus deinem Geiste. Weiter beten die Menschen, die zum Gesetz Gottes geworden sind. Wir leben im inneren Reich und sind doch Menschen, die im Äußeren verkörpern, was im Inneren strahlt. Der Name des Herrn ist gepriesen. Er ist Leben in und durch uns. Der Name Gottes ist gelebtes Gesetz der Liebe und der Freiheit. Die Sünde ist gewandelt, das Licht ist eingekehrt. Wir leben aus seinem Lichte und leben in und aus seinem Geiste, da wir Geist aus seinem Geiste sind. In Gott ist alles abgegolten. Sein Name hat alles rein gemacht. Gottes Herrlichkeit sei gepriesen. Gottes Wille, Liebe und Weisheit durchdringen die Erde und das Land. Wir selbst sind Erde und Land. Wille, Liebe und Weisheit. In uns ist Gottes Güte, das Gute aus Gott. Wir sind in Gott und wirken aus Gott. Die Erde ist des Herrn. Sie ist das Reich der Liebe. Es wirkt in uns und durch uns. Das Leben, die Herrlichkeit des Vaters, wirkt in uns und durch uns von Ewigkeit zu Ewigkeit. Sinngemäß ist dieser Lobpreis das Leben derer, die im Friedensreich Jesu Christi leben. Sie leben in mir, dem Christus, und ich lebe durch sie. Und zusammen leben wir im Vater, Mutter, Gott, und der Vater lebt durch uns von Ewigkeit zu Ewigkeit. Soweit die Worte des Christus Gottes in seinem großen Offenbarungswerk. Das ist mein Wort, Alpha und Omega.
1: Liebe Zuschauer, liebe Zuschauerinnen, wir hörten in der heutigen Lesung, was wahres Beten bedeutet und wie die Menschen beten und leben werden, die von Gottes Liebe erfüllt sind. Jeder ist frei, ob und wann er selbst beginnen möchte, sich dem inneren Reich, dem Reich des Friedens, zuzuwenden. Tun wir es, so können wir sicher sein. Gott ist immer da und hilft uns bei jedem Schritt hin zu ihm. Für heute möchten wir uns von Ihnen verabschieden und wünschen Ihnen alles Gute und uns allen viele gute Erfahrungen mit der Bergpredigt des Jesus von Nazareth. Bis zum nächsten Mal. Auf Wiedersehen und Gott zum Gruß.

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Herzlich willkommen zur heutigen Sendung für die weltweiten freien Gemeinschaften im Zeichen der Lilie, des freien Geistes Gott in uns, im messianischen, sophianischen Zeitalter. In den freien Gemeinschaften versammeln sich Menschen aller Kulturen frei und im Namen des Christus Gottes und erleben Schritt für Schritt, dass sein lebendiger Geist sie im Inneren verbindet und mit ihnen ist. Diese Verheißung findet sich unter anderem in dem Lied »Wo immer ihr versammelt seid und meinen Namen nennt, da bin ich mitten unter euch, so ihr mich als Herrn erkennt.« Die Ausführungen dazu aus der göttlichen Weisheit von Gabriele, der Prophetin und Botschafterin Gottes, schenken viele Anregungen für unseren Lebensweg und machen Mut für die tägliche Umsetzung der Hilfen aus dem Reich Gottes. Hören wir zunächst die Melodie dieses Liedes.

wo immer ihr versammelt seid und meinen Namen nennt. Was wollen uns diese Worte sagen? Wo wir auch sind, was wir auch tun, Christus bleibt in uns immer gegenwärtig. Und meinen Namen nennt, soll für uns heißen, Gott hat uns die Freiheit geschenkt. Wenn wir Christus im Herzen anrufen, dann wird er uns beistehen. Wenn wir auf unseren Namen, auf unser Menschliches bauen, auf unsere Kraft, dann kann er uns nicht beistehen, weil wir nicht auf ihn bauen, sondern auf unser Menschliches. Wenig Worte, doch unsagbar viel Inhalt. Wer nach Haus zum Vater strebt, mein Kind, den führ ich hin. Ja, liebe Geschwister, auf unsere Strebsamkeit kommt es wieder an. Wohin streben wir? Dorthin senden wir. Und von dort empfangen wir. Streben wir täglich nach dem Urstrom? Streben wir täglich, uns mit Gott, unserem Vater, zu vereinen? Dann spüren wir die Kraft Christus in uns, der uns an die Hand nimmt und uns führt. Wie führt er uns? Er führt uns über unsere eigenen Hindernisse. Denn unsere eigenen Hindernisse sind ja die Blockaden, die zwischen Gott und uns, dem Menschen, stehen. Er führt uns deshalb zu unseren Hindernissen, damit wir unser Sündhaftes erkennen, bereinigen und nicht mehr tun. Wer sein Sündhaftes nicht erkennt, der wird immer wieder sündigen. Also erleben wir unseren Tag und in unserem Tag unsere Blockaden. Das ist nicht schlimm, darüber sollten wir uns freuen. Denn dann sind wir wachsam, unser Gefühl ist aktiv und wir erleben Teile unseres Sündhaften, unsere Blockaden. Räumen wir sie mit Christus hinweg, dann streben wir zum ewigen Sein und somit zum ewigen Vater. Und uns wird dann allmählich die Fülle Gottes offenbar, die einzig in uns ist. Ich gehe mit dir auf deinem Weg voll Mühen, ohne Rast. Hier erkennen wir wieder, Mühen und Plagen zeigen uns nur auf, wo unsere Anteile sind. Und Christus geht mit uns. Er hilft uns, das zu erkennen, was unser Anteil ist in den Mühen und Plagen. Und hier ganz verheißungsvolle Worte.
was Gottes Fülle dem verheißt, der liebt und an ihn glaubt. Wenn wir den Vater der Liebe bejahen, unseren ewigen Vater, dann verpflichten wir uns auch, Schritt für Schritt seinen Willen zu tun. Erfüllen wir jeden Tag ein Quäntchen seines Willens, dann wächst die Liebe zu ihm und der Glaube an ihn wird stärker. Wir erstarken also im Glauben und der Glaube an ihn treibt uns wieder voran, immer mehr seinen Willen zu erfüllen. Erfüllen heißt, sich mit der Kraft Gottes füllen. Auf diese Weise werden wir auch Gottes Fülle in uns gewahr, die uns im Äußeren beisteht. Menschen, die sich vom Geiste der Liebe füllen lassen, werden niemals darben, weil Gott ihnen das schenkt, was sie als Menschen brauchen und vielfach darüber hinaus.

Liebe Schwestern, liebe Brüder in den freien Gemeinschaften weltweit, die innigen Worte dieses Liedes und die Ausführungen Gabrieles laden ein zu einem freien Austausch über die eigenen Erfahrungen auf dem Weg zu Gott in uns. Und wir dürfen aus der heutigen Sendung die Gewissheit mitnehmen: Christus hilft uns dabei, und er ist immer gegenwärtig.

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Das Urlicht für alle Menschen. Entwickle die Selbstheilungskräfte, heile dich mit der Christus-Gotteskraft.

Liebe Hörer, liebe Hörerinnen, die Entwicklung der Selbstheilungskräfte mit der Hilfe des Christusgottes ist die Ganzheitsheilung, die Heilung der Seele und auch des Leibes. Denn jede Krankheit, auch Leid, Not und Trübsal, hat die Ursache in der Seele. Um eine Ganzheitsheilung zu erlangen, sollten wir auf den Ablauf unserer Gefühle, Empfindungen, Gedanken, Worte und Handlungen achten. Denn, wie wir schon in einer der vorhergehenden Sendungen, das Urlicht für alle Menschen, gehört haben, diese sind Impulse, es sind energetische Wellen, die von unserem Gehirn ausgehen, die von uns geschaffene Energie, unseren Zellsystemen, allen Bausteinen des Körpers übertragen. Die Zellsysteme unseres Leibes, also alle Bausteine unseres Körpers, lauschen auf die Signale, die aus dem Gehirn kommen. Mit der Zeit vollziehen dann die Zellen das, was ihnen das Gehirn übermittelt. Ängstigen sie sich zum Beispiel vor Krankheit und Sorge, so übertragen sie dem Ober- und Unterbewusstsein der Zellsysteme das Bild von Unpässlichkeit, von Krankheit, von Not. Auch Hass, Neid, Feindschaft, Streit und vieles mehr, all das, was sich im Ober- und Unterbewusstsein sammelt, aber auch das, was in der Seele gespeichert ist, wirkt in den Zellverbänden unseres physischen Leibes. Eine geraume Zeit lang verkraften die Organe unseres Körpers die negative Aufladung durch unser falsches Verhalten. Doch eines Tages ist es einfach zu viel. Kommen die Zellsysteme also an einen gewissen Grenzwert, so senden sie nun das aus, was wir ihnen eingegeben haben. Die positive Kommunikation, die normalerweise alle Körperzellen und Organe untereinander zu einer lebendigen Einheit verbindet, wird dann unterbunden, die belasteten Zellen gehen gewissermaßen zum Angriff über und oftmals beginnen sie, sich selbst anzugreifen. So entsteht in unserem Körper ein Chaos, das wir selbst durch unser falsches Denken und Verhalten eingegeben und somit verursacht haben. Daraus ergeben sich Krankheit und Schicksalsschläge mannigfacher Art. Jeder von uns kann mit der Christusgotteskraft die Selbstheilungskräfte entfalten, also die Heilung, das Lichtwerden der Seele und des Leibes anstreben und selbst aktiv dabei mitwirken. Ich baue auf die Christusgotteskraft und darf Ihnen diese Kraft im Wort übermitteln, auf dass Sie mehr und mehr die göttlichen Lebenskräfte in sich entwickeln, um mehr und mehr zu erfahren, welch mächtige Kraft in Ihnen liegt, die jeder von uns gebrauchen darf. Es ist die Christusgotteskraft. Es ist der innere Arzt und Heiler, es ist der Christus Gottes, der in jedem von uns wirkt. Nun nehmen wir eine aufrechte Sitzhaltung ein oder wir stehen aufrecht. Sitzen wir, dann legen wir unsere Handrücken auf unsere Oberschenkel und ziehen Sie so weit wie möglich
an unseren Körper heran. Stehen wir, dann lassen wir die Arme hängen und richten die Handflächen nach vorne. Nun schließen wir die Augen und richten uns auf das vierte Bewusstseinszentrum aus, das in der Nähe unseres Herzens pulsiert. Es ist die Christus-Gotteskraft. Wir beten. Christus, du bist das innere Licht, das Urlicht in Gott, unserem ewigen Vater. Du bist in Gott die Liebe, Weisheit und Größe. Du kennst meine Anliegen, weil du mich kennst. Du weißt um meine Sünden und hilfst mir, sie zu erkennen, mich davon zu lösen und sie nicht mehr zu tun. Ich weihe dir meine Gedanken, all meine drängenden Wünsche und Leidenschaften. Ich gebe dir mein Unwohlsein, die Krankheit meines Leibes, die Ängste und Nöte hin, indem ich alles auf den Altar der Liebe lege, auf das vierte Bewusstseinszentrum in der Nähe meines physischen Herzens. Christus, stärke mich, auf dass ich das Sündhafte erkenne, das du mir aufzeigst. Stärke mich aber auch darin, die Reue über mein erkanntes Sündhaftes zu entfalten, so dass ich um Vergebung bitten, vergeben und somit bereinigen kann. Christus, steh mir bei in der Erfüllung der Gebote Gottes, auf dass ich mein Leben dir weihe und über dich, dem Vater der Liebe, dessen Kind ich bin. Nicht mein, sondern dein Wille geschehe.

Unser Gebet hat uns verinnerlicht. Drängende und grüblerische Gedanken weichen immer mehr von uns. Ganz allmählich entspannt sich unser Nervensystem. Das Bewusstsein unserer fünf Sinne ruht im vierten Zentrum in der Christus-Gotteskraft. Über das vierte Bewusstseinszentrum fühlen wir, wie unser Atem kommt und geht. Kommt und geht. Kommt und geht.

so wie unsere drängenden und grüblerischen Gedanken von uns Abstand nehmen, geht unser Atem immer tiefer. Wir werden ruhig. Wir werden ruhig. Unser Nervensystem entspannt sich.

Unser Nervensystem ist entspannt. Unser Körper ist leicht, ruhig und tief geht unser Atem. Alles Drängende und Grüblerische hat Abstand genommen. Unser Atem, der das Leben ist, durchströmt den ganzen Körper und ist mit der Lebenskraft der Seele verbunden. Es atmet ruhig und tief.

Wir bitten Christus, er möge uns den Impuls zum Kreislauf der Bereinigung schenken. Bitte Christus, berühre Sündhaftes in unserer Seele, so viel, wie wir jetzt mit deiner Kraft bereinigen können. So wir dies wollen, setzt sich der Kreislauf der Bereinigung in Gang. Der Christus Gottes berührt Sündhaftes in unserer Seele. Aus ihr steigt ein Bild in das Oberbewusstsein. Wir erleben uns im Bild. Wir hören uns reden. Wir fühlen uns denken. Körperlich erleben wir das, was wir unserem Nächsten an Sündhaftem zugedacht oder zugesprochen haben. Wir fühlen aber auch, wenn wir unschön gehandelt haben, wir fühlen es gleichsam körperlich. Das Gewissen spricht zu uns, und so wir diese Sünden bereinigen wollen, entwickelt sich aus dem körperlichen Empfinden die Reue.

Wir fühlen einen Aspekt der Lehre Jesu. Was du nicht willst, dass man dir tu, das füg auch keinem anderen zu. Es entwickelt sich in uns Reue.

wickelt sich das feine Gefühl, das, was wir anderen angetan haben, in Gedanken, Worten und Taten zu bereuen, in Gedanken unserem Nächsten um Vergebung zu bitten und das Sündhafte nicht mehr zu tun. Wir fühlen aber auch den Schmerz an unserem Körper, den uns unser Nächster zugefügt hat, durch sein Verhalten uns gegenüber. Wir vergeben ihm und fühlen in seine Seele hinein und erkennen, dass er auch Gutes an sich hat und dass der gute Kern ein Teil des Guten in uns ist. Körperlich fühlen wir aber auch, was wir nach der Strahlung des Urlichtes noch gut machen können. Das werden wir tun. Der Kreislauf der Bereinigung ist in Gang gekommen. Wir bereuen. Wir bereuen. Wir bitten um Vergebung. Wir bitten um Vergebung. Wir vergeben. Wir vergeben.

Und nun nehmen wir uns fest vor, diese Sünden nicht mehr zu tun. Das Bild der Bereinigung steht noch vor uns. Lassen wir es noch einmal auf uns wirken.

Nun fühlen wir in unseren Körper hinein und erkennen, dass er sanft vibriert. Der Kreislauf der Bereinigung zieht sich durch die Seele. Der innere Arzt und Heiler Christus wandelt in der Seele unsere bereuten Sünden in Licht und Kraft um. Die Fehler also, die wir nicht mehr tun. Licht und Kraft leuchten in den Körper und aktivieren die Selbstheilungskräfte. Licht und Kraft leuchten in den Körper und aktivieren die Selbstheilungskräfte. Die Zellverbände spüren, dass der Körper in Aktion kommt. Sie lauschen auf die Befehle des Gehirns. Wir befehlen den Zellsystemen, allen Bausteinen des Körpers. Wir senden Gedanken in den physischen Leib hinein. Gedanken des Friedens, Gedanken der Gesundheit, Gedanken der Kraft und Stärke, Gedanken der Harmonie und der positiven Kommunikation aller Zellen. Wir rufen die kranken Zellen auf, sich zur Ausscheidung zu begeben. Wir bejahen den Aufbau gesunder Zellen. Die Zellsysteme, alle Bausteine des Leibes laden sich mit diesen Informationen auf. Die Selbstheilungskräfte kommen in Aktion. Die Selbstheilungskräfte kommen in Aktion.

Wir legen nun die rechte Hand auf den Körperteil unserer Wahl. Nun lenken wir mit unseren Gedanken die Selbstheilungskräfte zu dem entsprechenden Organ, das wir selbst wählen, auch zu weiteren Bausteinen des Körpers, zu Drüsen und Hormonen, zu Lymph- und Blutgefäßen. Dabei bleibt unsere Atmung ruhig und tief. Ruhig und tief ist unser Atem. Die Selbstheilungskräfte wirken in und an unserem Körper. Die Selbstheilungskräfte wirken in und an unserem Körper. Mit der Hilfe Christi heilen wir. Mit der Hilfe Christi heilt es in uns. Es leuchtet unsere Seele. Es heilt unser Körper. Es leuchtet unsere Seele. Es heilt unser Körper. Heilende Kräfte wirken in unserem Körper. Heilende Kräfte wirken in unserem Körper.

Die Christus-Gotteskraft wirkt in unserer Seele. Wärme und Licht durchziehen Seele und Körper. Wärme und Licht durchziehen Seele und Körper. Das von uns erwählte Organ oder die Bausteine wie Drüsen, Hormone, Lymph- und Blutgefäße kommen in Aktion. Sie laden sich mit der positiven Kraft auf. Kranke Zellen gehen zur Ausscheidung. Kranke Zellen gehen zur Ausscheidung. Seele und Leib gesunden. Seele und Leib gesunden.

Ihren Seele und Leib. Es ist die Christus-Gotteskraft. Es heilt. Es heilt. Es heilt. Es heilt.

Ruhig und tief geht unser Atem. In voller Harmonie legen wir nun die rechte Hand zurück. Der Handrücken liegt wieder auf dem rechten Oberschenkel. So wir stehen, lassen wir den rechten Arm wieder sinken. Erneut erbitten wir den Beistand und die Hilfe des Christus Gottes. Wir bitten, dass er wieder den Kreislauf der Bereinigung in Gang setzt. Christus in uns, berühre Sündhaftes in unserer Seele, auf dass wir das erkennen, was wir heute bereuen und bereinigen können. Deine Kraft ist die Hilfe für uns. Erneut steigt ein Bild in unser Oberbewusstsein. Was wir darin erkennen, unseren Anteil, unser Fehlverhalten, das bereuen wir. Wir betrachten uns im Bild.

Wir fühlen körperlich unser Fehlverhalten. Das körperliche Unwohlsein, die schmerzhaften Gefühle beinhalten auch die Reue. Wollen wir bereuen, dann können wir auch bereuen. Wir bereuen und bereinigen auf dem Weg der Bitte um Vergebung und der Vergebung. Was wir noch gut machen können, das tun wir nach der Strahlung des Urlichtes. Wir bereuen. Wir bereuen. Wir bereinigen. Wir bereinigen.

Sündhaftes wird umgewandelt in Licht. Licht und Kraft durchströmen Seele und Körper. Die Ganzheitsheilung ist aktiviert. Nun legen wir wieder die rechte Handfläche auf das Organ, das, wie wir glauben, der Hilfe bedarf. Aber wir können auch Hormone oder Drüsen bedenken. Alle Bausteine, denen wir die Selbstheilungskräfte zukommen lassen wollen. Die Selbstheilungskräfte sind aktiv. Nun lenken wir sie zu dem entsprechenden Organ oder zu weiteren Bausteinen des Körpers, wie Drüsen, Hormonen, Blut und Lymphgefäßen. Die Zellsysteme lauschen wieder auf die Befehle vom Gehirn. Wir befehlen unserem Körper, wir senden Gedanken des Friedens und der Harmonie in unseren physischen Leib. Gesundheit, Kraft und Licht. Gesundheit, Kraft und Licht. Gesundheit, Kraft und Licht.

Alle Zellen, alle Säfte und Organe sind untereinander in positiver Kommunikation. Kranke Zellen begeben sich zur Ausscheidung. Gesunde Zellen bauen sich auf mit der Kraft des Urlichtes. Die Zellen und Organe nehmen die Informationen auf und setzen sie um. Das Nervensystem ist in voller Harmonie. Die Ganzheitsheilung ist wirksam. Christus heilt unsere Seele. Er wandelt Sündhaftes um. Licht und Kraft ziehen in unseren Körper. Die Selbstheilungskräfte sind aktiv. Seele und Leib heilen. Seele und Leib heilen. Seele und Leib heilen. Liebe heilt. Liebe heilt. Liebe heilt. Christus heilt unsere Seele. Mit Christus heilen wir unseren Körper.

Wir fühlen in unseren Körper hinein. Leicht und beschwingt ist der physische Leib. Er befindet sich in voller Harmonie. Der Atem geht ruhig und tief. Wir fühlen, wie wir im Christusbewusstsein ruhen. Ruhe, unendliche Ruhe, durchzieht Seele und Leib. Es ist die Harmonie der Himmel. Es ist das Leben Gott.

Nun legen wir wieder die rechte Hand zurück. Der Handrücken liegt auf dem rechten Oberschenkel. So wie stehen, lassen wir den rechten Arm wieder sinken. Wieder bitten wir um die Aktion des geistigen Kreislaufes. Wir bitten Christus, er möge wieder Sündhaftes berühren. Und so wir unsere Sünden bereuen, bereinigen und nicht mehr tun, erleben wir wieder Bilder in unserem Oberbewusstsein, Situationen aus unserer Vergangenheit. Ein Bild steigt in unser Oberbewusstsein. Wir betrachten uns in diesem Bild.

Wir fühlen körperlich unser niederes Denken, Sprechen und Tun. Was wir anderen zugefügt haben, fühlen wir schmerzhaft. Aus dem Schmerz entwickelt sich die Reue. Wir bereuen. Wir bereuen. Wir bereinigen. Wir bereinigen.

positive Kräfte durchziehen Seele und Leib. Unser Ober- und Unterbewusstsein speichert positive, aufbauende Impulse. Die Zellsysteme sind aufgeladen mit Licht und Kraft und erwarten die Impulse aus dem Gehirn. Wir geben unserem Körper die entsprechenden Impulse. Wir befehlen den Zellsystemen, allen Bausteinen des Körpers. Wir senden Gedanken, Energien in unseren physischen Leib hinein. Gedanken des Friedens. Gedanken der Gesundheit. Gedanken der Kraft und Stärke. Gedanken der Harmonie und der positiven Kommunikation aller Zellen. Wir rufen die kranken Zellen auf, sich zur Ausscheidung zu begeben. Wir bejahen den Aufbau gesunder Zellen. Die Zellsysteme, alle Bausteine des Leibes laden sich mit diesen Informationen auf. Die Selbstheilungskräfte kommen in Aktion.

Nun legen wir wieder die rechte Hand auf den Körperteil unserer Wahl und lenken die Selbstheilungskräfte in unseren Körper. Es heilt. Es heilt. Es heilt. Christus heilt unsere Seele. Wir heilen unseren Körper. Liebe heilt. Liebe heilt. Liebe heilt. Es heilen Seele und Leib.

Wir spüren in unseren Körper hinein. Seele und Leib schwingen in höhere Schwingungsbereiche ein. Christus ist uns ganz nahe. Wir fühlen Freiheit. Wir fühlen das Losgelöstsein von irdischem Drängen, von Wünschen und Leidenschaften. Wir ahnen, was Freiheit bedeutet. Wir fühlen, was Losgelöstsein bedeutet von jeglicher Bindung. Leicht und beschwingt ist unser Körper. Leicht und beschwingt sind wir.

Wir legen die rechte Hand zurück. Der Handrücken liegt wieder auf dem rechten Oberschenkel. So wir stehen, lassen wir den rechten Arm sinken. Nun danken wir dem Christus Gottes in uns. Wir legen den Dank in das vierte Bewusstseinszentrum, in die Christus-Gotteskraft. Wir danken im Stillen. Während wir danken, hören wir harmonische Musik.

Liebe Hörer, liebe Hörerinnen, schalten Sie den irdischen Arzt Ihres Vertrauens nicht aus. Sind Sie bei einem Arzt, so beziehen Sie diesen mit in die Aktivierung der Selbstheilungskräfte ein. Die vom Arzt verordneten Medikamente und alle Anwendungen legen Sie in den Selbstheilungsstrom. Geben wir nicht nur uns selbst, sondern auch den Arzt in die Hand Gottes, der in allem und in allen die Kraft und das Licht ist, so stehen wir in positiver Kommunikation mit unserem Arzt, aber auch mit den von ihm verordneten Medikamenten. So ein Besuch bei einem Arzt ansteht, nehmen Sie diesen Arztbesuch in Ihr Bewusstsein auf und denken Sie aber auch an die Ganzheitsheilung, dass Sie selbst entscheidend mithelfen, Ihre Seele, aber auch Ihren Körper zu heilen. Ein Arzt kann die Ordnung des Körpers so weit herstellen, dass Sie die Kraft erlangen, die Ganzheitsheilung durchzuführen. Denn Sie selbst haben mit der Hilfe des Christus Gottes den größten Anteil bei der Ganzheitsheilung, bei der Heilung der Seele und des Leibes durch Ihr positives Dazutun, das in Ihrem Fühlen, Denken, Sprechen und Handeln liegt. Im Bewusstsein, dass die Christus-Gotteskraft immer bei uns ist, wünsche ich Ihnen das immerwährende Gottvertrauen, die wachsende Liebe zu Gott, unserem ewigen Vater und die Einheit mit Ihren Brüdern und Schwestern, von denen auch ich eine Schwester bin. Der Friede des Christus in dir, lieber Bruder, in dir, liebe Schwester. Der Friede des Christus in mir, deiner Schwester. Der Friede des Christus in uns allen und in allem.

0: Liebe Schwestern, liebe Brüder, in den weltweiten Gemeinschaften im Zeichen der Lilie des freien Geistes Gott in uns im messianischen, sophianischen Zeitalter. Wer von uns hat sich nicht schon die Frage gestellt, gibt es einen Gott und wie kann ich ihn finden? In der Schulung, die wir jetzt hören, zeigt uns Gabriele den Weg auf, wie wir selbst die Antwort darauf finden können.
1: Liebe Brüder, liebe Schwestern in der ganzen Welt, es sind bestimmt viele Brüder und Schwestern, die sich die Frage stellen, bin ich ein Gottsucher? Und so mancher sagt, ich bin ein Gottsucher, wo ist Gott? Gott suchen heißt, Gott in seinem Inneren zu suchen. Denn jeder Mensch ist der Tempel Gottes und Gott wohnt in uns. Es steht auch geschrieben, suchet und ihr werdet finden. Wahre Gottsucher sind auch von Gott Gesuchte. Das heißt, wer wahrhaft Gott sucht, der bemüht sich, allmählich zu erkennen, was Gott will. Was will Gott von seinen Kindern? Dass seine Kinder Schritt für Schritt seine Gebote halten. Wer ein kleines Gebot Gottes erkennt und versucht, den Schritt zu tun, also dieses Gebot zu erfüllen, dem kommt Gott mehrere Schritte entgegen. Wir Menschen haben so die Angewohnheit, Gott irgendwo zu suchen. Doch er ist immer bei uns. Er ist immer in uns. Wer Gott wahrhaft sucht, der wird ihn finden. Suchen wir Gott, dann sollen wir einkehren in dem Bewusstsein, Gott ist in uns. Und Gott lässt sich finden bei jedem Schritt, den wir hin zu Gott in uns tun. Wir fühlen dann seine Nähe. Denn wir werden friedvoller, einsichtiger, verständnisvoller, ruhiger. Das ist die Nähe Gottes. Damit kam er uns schon einige Schritte entgegen. Das Reich Gottes ist inwendig in uns und jeder von uns hat den Schlüssel in das innere Reich. Es ist Christus. Es ist die Erlöserkraft in uns und letztlich auch die Worte, die Lehre der Bergpredigt. Erfüllen wir Teilchen, ich betone bewusst, Teilchen der Bergpredigt, dann gewinnen wir den Schlüssel. Christus in uns. Mit diesem Schlüssel erschließen wir allmählich das innere Reich, das Reich Gottes. Und wir finden Einlass. Wir werden dann erkennen, dass Gott Liebe ist. Wir werden erkennen, dass Gott uns liebt, jeden Einzelnen. Ja, den größten Sünder, er liebt uns. Wir werden dann auch erspüren, Gott ist Stille. Denn wir werden ruhiger, weil wir mit unserem Nächsten Frieden schließen, verständnisvoller sind. Auf diese Weise erlebt der Gottsucher Gott. Er wird Gott nie kennen. kennenlernen, weil Gott allumfassend und mächtig ist. Er ist in allen Kräften des Seins, in den Naturreichen, im Atom. Gott ist überall, doch erkennen dürfen wir ihn. In den kleinsten Schritten, die wir hin zu Gott in uns tun. Die kleinsten Schritte sind, wie gesagt, Teilchen der Gesetzmäßigkeiten. Erfüllen wir sie, indem wir uns nicht nur vornehmen, das zu tun, was Gott will, sondern Tag für Tag diese Teilchen erfüllen, diese kleinen Gesetzmäßigkeiten. Dann wachsen wir und reifen in unser Inneres hinein und schließen mit der Hilfe unseres Erlösers Christus das innere Reich auf. Dann fühlen wir, dass wir plötzlich größere Schritte tun können. Wir erfüllen immer mehr seine Gebote und fühlen uns aufgenommen in eine unendliche Liebe, die wir erspüren dürfen, die wir doch nie ganz kennenlernen können, solange wir Menschen sind. Erkennen, erspüren dürfen wir sie. Und das sollte uns Hilfe und Wegweisung sein. Das sind einige Worte an alle Gottsucher. Wer glaubt, dass Gott existiert, der verpflichtet sich gleichsam, den Weg in das Innere zu tun. Ein solcher Mensch kompliziert sein Leben nicht mehr mit vielen Theorien und Phrasen, wie er Gott wohl gefunden hat, welche Möglichkeiten er ausgeschöpft hat, wie er die Gesetzmäßigkeiten Gottes erfüllt hat. Er tut es. Denn er fühlt die Nähe Gottes, die Hilfe des Christus Gottes. Und er weiß, der kleinste Schritt führt hin zum großen Schritt zu Gott. Und er fühlt, ein kleiner Schritt getan, Gott kommt ihm mehrere Schritte entgegen. Sehen wir Gott nicht als etwas, das fern von uns ist, das uns bestraft, das uns züchtigt. Liebe Brüder, liebe Schwestern, wir selbst bestrafen und züchtigen uns durch unsere Sünden. Die Ursachen sind und als Wirkungen wieder auf uns zukommen. Doch Gott liebt uns. Er liebt den größten Sünder. Hören wir etwas mehr auf unser Gewissen, dann, wenn wir sündigen wollen, dann fühlen wir, wie die Liebe Gott an die innere Pforte pocht. Es ist unser Gewissen, das zu uns spricht. Denke um. Denke nicht so gegen deinen Nächsten. Rede nicht so gegen deinen Nächsten. Denke um. In deinem Nächsten ist Gott, so wie er auch in dir ist. Denke um und beginne, deinen Nächsten zu verstehen. Denke um. Vergib ihm das, was er dir angetan hat, und bitte auch deinen Nächsten um Vergebung. Tue dies. Das ist das feine, zarte Gewissen. Es sind Impulse aus dem Innersten, aus dem Reich Gottes. Es ist das Göttliche in uns, das uns immer mahnt, doch nie zu etwas zwingt oder gar zu etwas drängt. Es spricht zu uns, und so wir umkehren, mit unserem nächsten Frieden schließen, merken wir, wie sich unser Bewusstsein erweitert und uns Gott näher kommt. Suchet und ihr werdet finden. Gott lässt sich finden. Nicht im Äußeren, nicht da und dort, nicht in prunkvollen Kirchen, sondern schlichtweg in uns selbst. Und sind wir einmal unruhig, sind wir getrieben, die Natur zeigt uns die Ruhe. In ihr ist Wachstum, es ist wieder Gott. Sie will uns helfen, dass auch wir in Gott erblühen, durch Gott reifen, um heimzukehren in das Reich Gottes, dann, wenn es der letzte Tag in diesem irdischen Dasein ist. Möge

auf sein Kind ein, denn er liebt es und will es wieder ganz bei sich haben. Wir wissen ja, dass unser Leben ein Sturm- und Wellengang ist, ein Auf und Ab. Doch wenn wir das Viele, allzu viele Menschliche, das Sündhafte nicht zulassen und uns Gott zuwenden in der Bitte um Beistand und um Hilfe, dann werden wir ruhiger werden. Dieser Sturm, dieser Wellengang des Lebens ebbt allmählich ab und wir erfahren, was Ruhe bedeutet. Ruhe heißt, ich kann über etwas mal nachdenken, über das, was mich beschäftigt, um zu ergründen, warum mich dieses oder jenes so sehr in Anspruch nimmt, ob das Gottes Wille ist. Alleine schon, wenn wir ein wenig die Ruhe bekommen, um nachzudenken, ob das, was wir denken und tun, Gottes Wille ist, dann merken wir schon im Herzen die Hilfe. Es kommt ein kleiner Hauch von Erkenntnis. Oh, Gott hilft mir. Eine Spur, die wir finden, um den Grund unserer Gedanken, unseres Wollens zu ergründen. Und wir werden finden, was uns so bewegt. Bereinigen wir mit der Hilfe unseres Erlösers diese Spur des Sündhaften, dann fühlen wir, was Ruhe heißt. Ruhe heißt auch ausgewogen sein. Denn wir wägen mit dem Oberbewusstsein das ab, was uns bewegt, um es zu bereinigen. Entweder holen wir es dann aus dem Unterbewusstsein heraus, um es mit der Hilfe des Christus Gottes aufzulösen, es gleichsam umzuwandeln, oder wir lassen im Oberbewusstsein gar nicht zu, was in das Unterbewusstsein möchte. Tun wir das, dann erweitert sich unser Bewusstsein. Wir werden ruhiger. Wir kehren nach innen. Gott ist die Stille. Vor der Stille steht die Ruhe. Ruhiger zu werden, um einzukehren in die Stille. Das geht nur dann, wenn wir in den Wellengang unseres Lebens hineinblicken, um das und jenes zu bereinigen, damit der Sturm der Sünden abebbt. Der wahre Gottsucher bleibt beharrlich, Gott zu finden. Auch im hohen Wellengang des allzu Menschlichen, wenn er aufgeben möchte, kommt jemand, und durch die Augen schaut Gott und sagt, gib nicht auf, halte durch, du wirst mich finden. Und wer durchhält, der gewinnt. Wir Menschen komplizieren zu sehr unser irdisches Leben, weil die Sünde nun mal kompliziert ist. Je größer unser Sündenpotenzial ist, umso komplizierter sind wir. Doch irgendwann müssen wir den ersten Schritt tun und sagen so, gibt es einen Gott, wenn ich daran glaube, dann muss ich beginnen. Und meist wollen wir dann einen großen Schritt tun und dann versagen wir. Liebe Geschwister, der kleinste Schritt wird von Gott belohnt. Und genau der kleinste Schritt ist maßgebend, um größere Schritte zu tun. Denken wir an das Kleinkind, bis es sich aufrichten kann, bis es steht. Ein kleiner Schritt. Und es fühlt die Freude. Es fühlt auch die Belohnung von den Eltern. Die Eltern freuen sich. Um wie viel mehr freut sich Gott, unser ewiger

Schwiegervater ist den kleinsten Schritt. Gott gab seinen Kindern den absolut freien Willen. Und der freie Wille ist das Gesetz in der großen Liebe Gottes. Gott schenkte seinen Kindern das Reine, die Unendlichkeit als Erbe. Und die reinen Wesen leben im Erbe, erfüllen das Erbe Gottes. Sie erfüllen das Gesetz der Liebe, der Freiheit, der Einheit, der Gemeinsamkeit. Gott ist der Geist der Evolution. Er schafft aus sich heraus immer weitere Welten, geistige Sonnen, geistige Wesen, aber sie alle sind eingebettet in das große Erbe. Jedes hat gleich viel, nämlich das Ganze. Der freie Geist, Gott, hat natürlich auch uns die Freiheit gegeben, denn auch wir waren im ewigen Sein reine Wesen, frei in Gott. Und die Freiheit in Gott bewirkt im ewigen Sein, dass jedes Geistwesen in Gott schöpferisch ist, indem es nach den Gesetzen des inneren Lebens, nach den Gesetzen des Geistes Gottes fühlt und auch handelt. Wir Menschen sind Kinder Gottes, auch wenn wir das Sündhafte um uns tragen. Es ist der Mantel, es ist der Mensch, der sich schuf durch falsches Denken, also vom Verstand her, vom falschen Denken gegen Gott. Gott wird uns niemals die Freiheit nehmen. Er wird das, was wir jetzt tun, uns nicht einfach nehmen, es unterbinden, sondern wir müssen es selbst erkennen durch das Gesetz der Freiheit. Und wer es erkennt, der kehrt um und versucht, Gott näher zu kommen, und er wird auch Gott näher kommen. Und so wie er Gott näher kommt, wird er das, was in der Welt geschieht, niemals zulassen. Wenn es auch noch so drunter und drüber geht in dieser Welt, Christus ist der Sieger, aber nicht mit Gewalt, nicht mit Kampf, sondern indem er auf den Einzelnen zugeht, Christus in uns, an die Pforte des Einzelnen klopft und sagt, lass heute deinen ersten Tag in mir werden. Tue das, was du an Sündhaften erkannt hast, nicht mehr. Bereue und bereinige es und erfülle Schritt für Schritt die Gebote. Dann weißt du, wer du letztlich bist, ein Kind Gottes, mit dem feinen Gefühl der Seele, durch die Gott dann zum Menschen spricht und durch den Menschen handelt.

Liebe Schwestern, liebe Brüder, wir sind also gefragt. Es liegt an uns, den ersten kleinen Schritt auf Gott zuzugehen. Wie es uns dabei ergangen ist, darüber können wir in den freien Gemeinschaften miteinander sprechen. Dabei geht es nicht um Theorie, sondern es sind unsere persönlichen Erfahrungen, mit denen wir unserem Nächsten helfen können. Einer hilft dem anderen. Und vergessen wir nicht, wo zwei oder drei im Namen des Christus Gottes versammelt sind, da ist er mitten unter ihnen.

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einen guten Abend, eine gute Nacht. Der ewige Geist, der die Unendlichkeit durchströmt, erfüllt die Naturreiche, alle Sonnen und Planeten. Auch uns Menschen möchte der ewige Geist, der Geist der Unendlichkeit, bewusst durchströmen, um uns vermehrt seine Kraft zu schenken. Den ewigen Geist nennen wir Menschen im Abendland Gott. Der Gottesgeist ist das Leben. Alles lebt, weil Gott, der Odem ist, das Leben. Wir Menschen erfahren ihn in unserem Atem. Rasch und kurzatmig sind viele Menschen geworden, vor allem jene, die am Tag vieles zu überstehen hatten, ob es Problemgespräche waren, ob es die Häufigkeit und Vielseitigkeit der Arbeit war, die Suche nach einer Parkmöglichkeit für das Auto oder der Stau im Straßenverkehr. Für so manchen gab es gar Zwistigkeiten und Streitigkeiten am Arbeitsplatz mit Arbeitskollegen oder Kolleginnen oder Familienkonflikte oder wir hörten Klatsch von anderen über uns und einiges mehr. Es gibt am Tag viele, viele Unstimmigkeiten, die uns erregen und uns am Abend noch beschäftigen, uns also nicht zur Ruhe kommen lassen. Auch länger Vergangenes kann in den Tag hineinspiegeln und unser Gemüt und unsere Gedanken in Wallung bringen. Das heißt, wir sind kurzatmig, weil wir von den Tagesereignissen her noch aufgewühlt sind. Nehmen wir diese vielen negativen Gedankenbilder mit in die Nacht, so werden sie uns unruhig oder kaum schlafen lassen. Die Ruhe ist gestört, weil wir aufgewühlt sind. Was wäre zu tun? Der Rat, der eine Hilfe sein könnte, wenn Sie am Abend keine Ruhe finden, weil die Tagesereignisse in die Abendstunden hineinschwingen, dann könnte Folgendes Sie ruhiger stimmen und somit einer guten Nacht und einem erholsamen Schlaf förderlich sein. Überlegen Sie, was können Sie jetzt, also in Ihren Abendstunden noch in Ordnung bringen? Eventuell kann ein Telefongespräch in ungeklärtes Klarheit bringen. Vielleicht würde ein unmittelbares Gespräch dazu verhelfen, den Sorgen die Schwere zu nehmen. Unter Umständen wäre es hilfreich, dass Sie sich noch mit einem Arbeitskollegen, einer Arbeitskollegin oder Bekannten treffen, um das in verständnisvolle Bahnen zu lenken, was am Tag zu heftigen Diskussionen führte. Oder Sie schreiben einen Brief
um die Missverständnisse auszuräumen, die sie tagsüber gedanklich beschäftigten. Es gibt bestimmt einige Möglichkeiten, um so manche Misshelligkeit einer Lösung zuzuführen, sodass dann ihr Atem tiefer, also ruhiger geht.

was heute Abend nicht mehr bereinigt werden kann, das könnten Sie zu Papier bringen. Dadurch schreiben Sie es aus Ihren noch aufgewühlten Gedanken heraus. Es wäre gut, auch das zu Papier zu bringen, was Sie morgen besprechen und klären wollen. Machen Sie sich am besten detailliert Notizen darüber, was Sie zu sagen oder zu tun beabsichtigen. Halten Sie da schriftlich fest, was Sie sagen werden, und sei es eine ganze Mitteilung, die Sie heute schon vorformulieren. Ein solches Verarbeiten des Tagesereignisses wäre eine Hilfe, um ruhiger zu werden. Wenn Sie sich anschließend kontrollieren, werden Sie bemerken, dass nicht nur einiges von Ihnen abgefallen ist, auch Ihr Atem geht ruhiger und tiefer. Sie fühlen sich wohler, möglicherweise sogar gut gelaunt und neu motiviert, nach der Nacht mit frischem Mut den Morgen zu begrüßen.

Ein tiefer, ruhiger Atem begleitet sie zu ihrem Nachtlager, um im tiefen Schlaf Erholung zu finden, aufzutanken und Kraft zu schöpfen für den neuen Tag. Ist es Ihnen ein Anliegen zu beten, dann werden Sie sicherlich noch ruhiger. Sie werden stiller. Im Gebet berührt Sie verstärkt der ewige Geist, der Gottesgeist, die Liebe, die alles Reine durchströmt und die auch in der Materie gegenwärtig ist, um alles Dasein zu beatmen. Auch in Ihnen atmet ruhig und still die allumfassende Liebe Gottes und leitet Sie in einen tiefen und erholsamen Schlaf. Schlafen Sie in der allumfassenden Gottesliebe. Schlafen Sie. Sie sind geborgen. Schlafen Sie. Sie sind in guter Hut. Schlafen Sie. Engel Gottes wachen. Schlafen Sie. Schlafen Sie sanft und wohlbehütet. Schlafen Sie in der allumfassenden Gottesliebe. Schlafen Sie. Sie sind geborgen. Schlafen Sie. Sie sind in guter Hut. Schlafen Sie. Engel Gottes wachen. Schlafen Sie. Schlafen Sie sanft und wohlbehütet. Sie schlafen. Sie schlafen. Sie schlafen. Sie schlafen.

0: Gabriele fährt fort mit der Frage, was ist Leben? In Wahrheit gibt es ausschließlich nur ein Leben, auch wenn jeder Mensch von seinem Leben spricht. Um uns selbst zu hinterfragen, müsste jeder die Frage an sich selbst richten, was ist mein Leben und wie lange ist es von Dauer? Rasch und ohne weiter darüber nachzudenken, würden die meisten von uns sagen, nun ja, von Geburt bis zum Tod. Wenn wir nur die Jahre zählen, dann stimmt das. Schon wenn wir die Jahre von bis aussprechen, beginnt manch einer zu denken, sind es Jahrzehnte oder nur Jahre, Stunden, Minuten, Augenblicke? Unsere irdische Lebenszeit können wir nicht vorhersagen, auch nicht messen und wägen. Wir können uns nur an jedem Abend des Tages fragen, haben wir unseren Tag genützt, auch in Bezug auf unsere Einstellung zum Leben? Haben wir gelebt oder vielfach nur vegetiert? Waren wir viel mit uns selbst beschäftigt, zum Beispiel in Prologen und Monologen? Die Fragen an uns selbst könnten sich auch auf die Vergangenheit beziehen. Jeden Abend könnte die Frage heißen, habe ich gelebt? Wie oft habe ich mich mit mir selbst beschäftigt? Und was bedeutet das im Hinblick auf meine Lebensenergie? Liebe Mitmenschen, wir kommen uns selbst näher. Wo waren wir mit unseren Gedanken, als wir zur Arbeit fuhren oder zu Fuß unseren altbekannten Weg gingen? Den mächtigen Baum am Wegesrand kennen wir, oder den Strauch, der gerade wieder blüht, wie jedes Jahr um dieselbe Zeit. Wir wissen, wann was in unserem Garten blüht, oder wann da und dort im Garten eine Blume oder andere Gewächse Wasser benötigen. Oder wie die Blume heißt, die heute wieder zur selben Zeit auf der Fensterbank blüht. Und. Wenn es regnet, sehen wir die Wassertropfen, die bei Starkregen an die Fensterscheiben klopfen. Und. Ja, wir leben. Die Frage ist, ist das wahrhaftig unser Leben? Oder ist es die Vorschule zum Leben? Oder sind wir auf diesem Planeten nur kurz vorbeigekommen? Oder genügt es uns, Mensch zu sein? Ich hoffe, so Gabriele, dass so manch einer von uns Menschen darüber nachdenkt.
1: Gabriele stellt ein paar weitere Fragen, um auf den Punkt der Lebensschulung zu kommen. Warum gibt es so viele Arten von Blumen, kleine und große? Warum so viele unterschiedliche Arten von Sträuchern, Büschen und Bäumen? Wir bemerken, wenn wir das Blattwerk in Augenschein nehmen, oder eine Blüte mit einer anderen von demselben Baum oder demselben Strauch vergleichen, keine ist der anderen gleich. Und wenn wir uns die Mühe machen und einen Stein mit einem anderen der gleichen Art vergleichen, merken wir, kein Stein ist dem anderen gleich. Ebenso wenig wie die Adern, die durch den Stein laufen, und. Auch die Rinde eines Baumes ist wohl wie die Rinde eines anderen Baumes derselben Art, jedoch wieder anders strukturiert. Im Großen und Ganzen könnte man mit Fragen in das Unendliche gehen. Wir Menschen können die Vielfalt des Lebens nicht ganz und gar erfassen und ergründen. Und doch ist in allem Sein der redende Gott. Aus dem Ursprung allen Seins spricht uns das Leben an. Ich bin das Leben, das Allgesetz der Unendlichkeit und der Unendliche. Mein Kind, lass dich führen. Am besten lass dich von mir, dem Ich Bin, führen. Denn du bist allgegenwärtiges Leben aus mir, dem Ich Bin. Ich bin das Leben. Liebe Mitmenschen, wir üben, wir lernen. Denn vor uns liegt der Weg in die neue Zeit, die die Ewigkeit ansagt. In uns, im Urgrund unserer Seele, möchte sich das Ewige, das wahre Leben bemerkbar machen. Wo wir auch gehen, wo wir auch stehen, alles beruht auf Kommunikation. Jesus von Nazareth lehrte uns Menschen, dass wir der Tempel Gottes sind und Gott, das wahre Leben, in uns wohnt. Der Urspruch seiner Allgegenwart kommt aus dem Innersten unserer Seele, aus dem Wesenskern und spendet der Seele und dem physischen Körper das Leben. Gleichermaßen ist der ganze Kosmos mit dem ewigen, wahren Leben durchströmt. Der redende Gott ist allgegenwärtiges Leben. Das wahre Leben ist das ewige Leben, das sich im Ich bin, das ich bin, das Gesetz ewiglich offenbart. Ich bin, das ich bin, ist das urewige Gesetz ewiglich. Es strömt aus dem Heiligtum des ewigen Seins und wirkt in der ganzen Unendlichkeit. Wie gesagt, es ist das ewige Leben. Es strömt auch im Urgrund unserer Seele und teilt sich in jedem Baustein unseres Daseins mit. Wie schon berichtet, ist der Urgrund unserer Seele der Wesenskern, der in Kommunikation mit dem Unendlichen steht, dem Ich bin, das ich bin, das Allgesetz, das Leben. Es strömt in unseren Körper ein und möchte uns offenbaren, dass wir im Urgrund unserer Seele ein Wesen der Ewigkeit sind, das Sein des Seins, die Essenz des Reiches Gottes.
2: Gabriele erklärt weiter: Wir sind gefragt, jeder Einzelne umzudenken. Wir haben buchstäblich unsere Körperzellen, unsere Körperfunktionen, alle Bausteine unseres Leibes mit dem Müll unseres Egos zugeschüttet, der eine mehr, der andere weniger. Deshalb können wir das Sein, Gott in uns, den Vater, Mutter Gott, das Leben, kaum mehr wahrnehmen oder gar nicht mehr. Jesus von Nazareth sprach sinngemäß: Du bist der Tempel Gottes und Gott wohnt in dir. Das wollen wir an uns wahr werden lassen, indem wir beginnen, den Schutt des allzu menschlichen in uns wegzuräumen, um Gott in uns wiederzufinden, seine allgegenwärtige Liebe, die das ewige Leben ist. So wie das Leben, das ich bin, das Gesetz ewiglich durch die Unendlichkeit strömt, so erfüllt es die Naturreiche mit Leben. Alles ist Kommunikation. Jeder Stein, jede Pflanzenart, jedes Tier ist in dem Kommunikationsbewusstsein mit dem Ich bin, das ich bin, das Gesetz urewig. Und wie steht

0: bei uns selbst. Schütten wir es tagtäglich weiter zu durch unser Egomanentum, das unzählige Komponenten gleich Facetten aufweist? Oder legen wir es frei, indem wir die Schuttmenge unseres niederen Ichs allmählich aufarbeiten, um den Allsender, das Leben, zu empfangen? Nun, wir sind gefragt. Das urewige Leben ist immer Gegenwart. Je nach Bewusstseinsstand empfangen wir. Jeder Seelenmensch empfängt, denn jede Seele hat den Empfänger in sich. Wie gesagt, die ganze Unendlichkeit sendet, denn alles lebt und sendet. Gemäß unserem Bewusstseinsstand nehmen wir es wahr. Alles, aber auch alles ist vom ewigen Geist Gott durchströmt. Alles Sein empfängt je nach Bewusstseinsstand und sendet seinen derzeitigen Bewusstseinsstand aus. Die neue Zeit kommt dem willigen Menschen entgegen. Deshalb heißt die Devise: Wir lernen, unsere ewige Heimat in uns, im Urgrund unserer Seele wiederzufinden, indem wir uns selbst als Wesen in ihm, in Gott, bejahen, das ewige Sein. Das ewige Gesetz strömt durch die Unendlichkeit. Es ist sein Wort ewiglich. In diesem Bewusstsein leben die göttlichen Wesen und kommunizieren die göttlichen Wesen. Sie sind im Allstrom der Kommunikation, Wesen aus seinem Geiste, Geistwesen. Unser Weg führt wieder zurück, um einzumünden in das Wort, das die Allkommunikation ist. Ich bin, dass ich bin, das Gesetz urewig.
1: Gabriele wiederholt: Unser wahres Wesen ist Geist aus seinem Geiste. Das Wort, das ich bin, das Kommunikation ist. Wir lernen, was Kommunizieren heißt. Als erstes versuchen wir zu empfangen. Als zweites lernen wir zu senden. Wir Menschen senden wohl tagtäglich unsere Anwesenheit aus, doch in unserem allzu menschlichen Sendepotenzial ist meist die Frage anhängig, was wir daraufhin hören, also empfangen wollen. Die neue Zeit hat vieles vor. Wir beginnen mit den Naturreichen. Später geht es weiter mit der Tierwelt und dann um einiges höher mit den Strahlen der Planeten. Was nur kurz angedeutet wurde, ist kein Spiel. Deshalb der Hinweis: Im Grunde unserer Seele sind wir Geistwesen. Was das Wort Geistwesen uns sagen möchte, heißt: Geist aus seinem Geist, Wesen aus seinem Geiste zu sein. Wenn man bedenkt, dass im ewigen Sein alles in Kommunikation mit allem ist, dann erfassen wir allmählich, wie armselig die Menschheit geworden ist. Der Mensch ist auf die Technik angewiesen, um da und dort mit anderen Menschen in Kommunikation zu kommen. Die Menschheit ist bestrebt, die Technik immer weiter auszubauen. Auch die sogenannte Wissenschaft sucht nach weiteren Erkenntnissen, wobei sie meist im Trüben, im Materiellen fischt. Ein Beispiel: Der Mensch ist noch weit entfernt davon, darüber nachzudenken, was es mit dem Blut auf sich hat und was das Blut innehat.

0: Das Zellbewusstsein und das Blut, der Blutfluss, wurden durch das falsche Verhalten ehemaliger Geistwesen geschaffen, was mehr und mehr zur Degeneration führte, weil sich der ätherische Strom mehr und mehr verdichtet hat. Die Menschwerdung kann man der allmählichen Verdichtung ehemaliger Geistwesen, auch Verdickung genannt, zuordnen. Solange Menschen Kriege führen, Tiere töten, Tiere schlachten und ihr Fleisch verzehren, wird Blut vergossen. Haben wir Menschen uns schon einmal Gedanken gemacht, warum das Blut aufhört zu fließen, wenn der Mensch nicht mehr atmet? Wir nehmen alles so hin, wie es nun mal scheint. Der Atem ist entscheidend. Es bedarf nun mal des Sauerstoffes und des Stickstoffes, Elemente, die wir auch als Luft bezeichnen und die für unsere Atmung von Bedeutung sind. Ebenso wenig denkt der Mensch über das Hinscheiden des materiellen Körpers nach. Alles logisch, heißt es. Es ist nun mal logisch, dass der Körper welkt und vergeht, wenn er hingeschieden ist. Natürlich beginnt er zu verwesen und im Weiteren rasch zu riechen. Also, alles logisch? Warum ist das in der Natur anders? Der Baum fällt, der Strauch verwelkt, die Blume welkt. Die Natur gibt im Herbst ihr Jahrespensum ab. Das Hinwelken oder Hinscheiden in der Natur hat nichts mit Tod zu tun. Denn im Frühjahr, wenn es an der Zeit ist, gibt sie ihr blühendes Leben der Erde zurück. Die Natur als Ganzes muss nicht sofort beerdigt oder verbrannt werden, weil man die Überreste nicht mehr zu riechen vermag. Beim Tier ist es ähnlich wie beim Menschen. Auch das Tier hat Blut. Es sei zum Nachdenken angeregt. Das Blut trägt Stoffe, die für die Transformation gleich Allkommunikation hinderlich sind. Das Tier ist meist für den Menschen unzugänglich, aufgrund der Verhaltensweisen der Menschen, durch Freiheitsentzug, durch Tiertransporte, durch die Jagd, durch die Massentierhaltung und durch das Töten und Verzehren von Fleisch. Wie schon gesagt, nenne ich, so Gabriele, die Ichheitskomponenten fühlen, empfinden, denken, sprechen und handeln. Diese fünf Ichheitskomponenten wirken auf unsere fünf Sinneskomponenten ein. Sehen, hören, riechen, schmecken und tasten. Und Blut vergleiche ich mit einem Spiegel, in dem sich jeder von uns spiegelbildlich sehen kann. Das Spiegelbild entspricht nicht unserem Nächsten, also dem anderen. Wir sind es. Es sind unsere Entsprechungen, die der Kommunikation mit dem Allgesetz des Lebens entgegenstehen.
1: Gabriele erläutert weiter. Auch des Menschen Technik steht dem ewigen Gesetz der Kommunikation entgegen. Wir Menschen sind letztlich gegen alles, was wir nicht schauen und fassen können. Wir Menschen sind wie Trockenholz in schmutzigen Gewässern. Der Mensch als solcher ist eine Entartung durch den Fall. Wie schon in vielen göttlichen Offenbarungen berichtet, ist der Fall, die Dichte, nichts anderes als heruntertransformierter Lichtäther, also Energie, die grobstofflich wurde durch die Fallexperten, die es anders sehen wollten als der Ewige, den wir Menschen Gott nennen. Wenn man bedenkt, dass alles auf Energie beruht und alles zusammenströmt zur Einheit, die der Ewige ist und die vom Ewigen ausgeht, und dass das Menschenkommunikationsnetz lediglich durch Technik besteht, dann fühlt man, welch ein Bild wir Menschen abgeben. Wie offenbarte der Cherub, der Fürst der ewigen Weisheit, die Degeneration schlechthin in dunkelster Ausprägung. Der Mensch als solcher ist ein Verbraucherbündel von Energie, um sich selbst zu erhalten. In vielen göttlichen Offenbarungen lesen wir von beseelten Menschen und von unbeseelten Menschen. Jesus von Nazareth sprach: Das Reich Gottes ist inwendig in euch. Wer das inwendig nicht besitzt, die Seele mit dem Wesenskern, der ist nur Masse, also Mensch ohne Seele. Der beseelte Mensch hat nun mal eine Seele, deren Wesenskern die Essenz des Reiches Gottes ist, die der Christus Gottes durch den Erlöserfunken, sein göttliches Erbe, geschützt hat. Durch die Zurücknahme der geistigen Leihgabe an die Fallexperten löst sich auch allmählich die Grobstofflichkeit auf. Denn die Unendlichkeit ist und bleibt ewig feinstofflich. Nach ehernen Gesetzen wird allmählich alles Unbeseelte der Erde zugeführt, um nach Gesetz und Ordnung umgewandelt zu werden. Kommen wir wieder zum Ursprung unseres Themas zurück. Gott in uns und wir in Gott. Wie kann der Mensch sich von seinem Denkmodell befreien, die Krone der Schöpfung zu sein, die sich alles erlaubt, gegen sogenannte Menschen zweiter Klasse, gegen Tiere und die Natur? Einzig durch das Umdenken und nicht zuletzt durch das Abwenden von seinen Gebetsformeln an einen Gott, der nur verlangt und den Menschen steuert nach seinem Willkürgesetz, das zwingt, aber nicht gibt. Glaubenszwang ist wie eine Droge, die den Menschen zwingt, das zu tun, was die Religion vorgibt. In den Zeiten der Zeiten führte das zur inneren Verarmung der Menschen und letzten Endes zum Missbrauch des Lebens der Natur und der Tierwelt. Denn der heruntertransformierte Menschenkörper bedurfte immer mehr Nahrung bis hin zum Konsum des Fleisches seiner Mitgeschöpfe. Die Umkehr für Menschen in der kommenden Zeit, in das neue Zeitalter das angekündigt ist, ist die Allkommunikation. Für Menschen der neuen Zeit bedeutet das, wir sind gefragt, die Freiheit zu erlangen durch das sich Lösen von der Götzendiktatur. Jeder einzelne von uns Menschen wird sich irgendwann der Frage stellen, wie er es mit den 10 Geboten Gottes und der Bergpredigt des Jesus des Christus gehalten hat. Haben wir auf unsere Ich-Heilskomponenten Fühlen, Empfinden, Denken, Reden und Handeln geachtet, um diese zu hinterfragen und umzuwandeln? Und wie sieht es aus mit den 5 Sinneskomponenten, mit dem Sehen, Hören, Riechen, Schmecken und Tasten?
2: Gabriele schreibt: Die Fragen an uns selbst können dahingehend weitergehen. Womit habe ich mein Blut gespeist und über mein Blut meine Nerven, Organe und meine Partikelstruktur der Seele genährt? Ich, der Mensch? Nur zum Nachdenken. Die Eiweiße und Eiweißverbindungen im Blut werden von den Inhalten der 5 Ich-Heitskomponenten über unsere Verhaltensweisen und über die 5 Sinneswahrnehmungen programmiert. Diese, unsere Verhaltensweisen, werden von unseren Nerven aufgenommen und über die entsprechende Strahlung, denn alles ist Energie, in die geistige Partikelstruktur unserer Seele übertragen. Wenn der Cherub der göttlichen Weisheit von Menschen, Menschen und abermals Menschen spricht, dann meint er unter anderem auch den Tiefstand der Degeneration des Menschen. Wollen wir weiter nachdenken, dann eventuell über den Kehlkopf. Unsere Worte kann man als verkrüppelte Laute bezeichnen, die nicht jeder so zu verstehen vermag, wie wir sie meinen, auch wenn wir unsere erprobte Technik benutzen. Und wie steht es mit der Kommunikation ohne Worte? Man forscht und glaubt, die Gedankenübertragung bringt uns weiter. Doch wie sieht es mit den Inhalten der Gedanken aus? Wie kann man diese ergründen? Fragen über Fragen. Warum ist der Körper des Menschen so schwer? Jeden Tag bedarf er der entsprechenden Nahrung und eventuell auch einiger Medikamente. Warum? Wir Menschen gewöhnen uns an alles. Wichtig für uns Menschen ist zu wissen, dass jemand das entsprechende Konzept hat. Die Antwort ist schnell und allgemein. Der Mensch ist nun mal unvollkommen. Stimmt. Nach dem ewigen Urgesetz gehört der Mensch gar nicht zum Urprinzip des Seins, dem es werde. Der Mensch als solcher gehört dem Fallgedanken an, sein zu wollen wie Gott, der Ewige. Deshalb spricht er davon, die Krone der Schöpfung zu sein. Wir Menschen im Zeitalter der Technik sind vielfach an Prologe und Monologe gefesselt, denn die Rechthaberei hat das als Programm. In Wirklichkeit ist der Mensch ein Flechtwerk von Gehabe und Getöse mit dem Ziel, Recht zu haben. Dieses Milieu baut er so lange auf, bis er sich selbst zuwider ist. Dann kommt er allmählich zur Einsicht und versucht, sich selbst zu finden. Wo kann begonnen werden? Wie schon gesagt, bei den 5 Ichheitskomponenten: Was glaube ich zu fühlen? Was empfinde? Was denke ich? Und was rede ich? Was will ich betasten? Und was betaste ich? Alle 5 Komponenten zusammengefasst sind Trugbilder, die wohl viele Inhalte haben, die jedoch nur zu erforschen sind, wenn der Mensch wirklich umdenken will und nicht nur dem Schein nach. Dass wir nicht nur ein Scheinbild gleich Trugbild sind, lässt sich auch an unseren 5 Sinneskomponenten ablesen, dann, wenn sich eine Balance, eine Ausgewogenheit in unseren allgemeinen Gewohnheiten und Essgewohnheiten einstellt. Das bedeutet eine gewisse Verfeinerung des Physischen hin zum Seelischen. Wenn wir das an uns bemerken, dann fühlen wir, jetzt beginnt die wahre, tiefe Schulung, Gott in mir und ich in Gott. Das Göttliche ist das Allgegenwärtige, die Allgegenwart ist Gott.
0: Gabriele lehrt weiter. Unsere Ichheitskomponenten sind richtungsweisend, denn jeder Tag ist unser Tag. Jeder einzelne von uns lebt seinen Tag. Gerade das Auge und das Gehör sind vielfach richtungsweisend. Wohin schaue ich? Was sehe ich? Was fühle oder denke ich dabei? Das wäre unter anderem eine Spur zu uns selbst. Es lohnt sich wahrlich innezuhalten. Zum Beispiel, wenn wir im Fahrzeug unterwegs sind, kurz eine Parkmöglichkeit aufzusuchen, um eventuell aufzunotieren, was das Auge oder das Ohr uns mitgeteilt hat, um uns dann, wenn wir etwas mehr Ruhe haben, zu hinterfragen. Oder wenn wir zu Fuß unterwegs sind oder anderweitig uns aufhalten, notieren wir auf, was Auge und Ohr uns übermitteln. Wenn uns die Möglichkeit dazu gegeben ist, hinterfragen wir uns, ob unser Fühlen oder Denken einheitlich waren oder wir uns nur mit unseren Gefühls- und Gedankenhülsen begnügten und. Selbst wenn das so wäre, haben unsere Gefühls- und Gedankenhülsen dennoch Inhalte, denn alles ist Energie. Alles, was wir fühlen und denken, alle unsere 10 Komponenten, es sind die 5 Ichheitskomponenten und unsere 5 Sinneskomponenten, haben Inhalte, auch wenn wir glauben, dass etwas nur dahingesprochen oder nur gedankenlos gedacht war. Der Körper jedes Menschen besteht aus seinen 10 Komponenten. Auch wenn wir vom Körper als solchem sprechen, der für uns eine Selbstverständlichkeit ist, alles beruht auf unseren spezifischen Inhalten. Jeder Baustein unseres Leibes bis hin zur letzten Faser hat Inhalte, ob wir das annehmen wollen oder nicht. Liebe Mitmenschen, letzten Endes ist jeder Einzelne von uns als Mensch ein einmaliges Trugbild, ein System ohne Gleichen. So gesehen kann man sagen, wir sprechen von uns, kennen uns aber nicht. Trotz allem, es wird noch einmal werden, bevor die Welt vergeht, dass doch auf dieser Erde ein Friedensreich entsteht. Die Lösung liegt letzten Endes in der Veränderung jedes Einzelnen. Deshalb immer wieder die Aussage: Wir sind gefragt. Wenn man bedenkt, dass der wahre, ewige Gott der allgegenwärtige Ewige ist, dann dürfen wir auch davon ausgehen, dass der wahre, ewige Gott auch in uns ist, im Urgrund unserer Seele. Um sich dem Urgrund, dem Wesenskern unserer Seele zu nähern, sollten wir uns dahingehend ändern, dass wir uns als Seelenmenschen bewusst machen, dass der wahre, ewige Gott der redende Gott ist. Deshalb, wohin wir schauen, wohin wir auch gehen, überall ist Gott, der Schöpfergeist, das redende Allbewusstsein. Ob wir das Firmament betrachten und in uns nachschwingen lassen, oder einen Baum, einen Strauch, eine Blume oder einen Stein in näheren Augenschein nehmen. Wir werden bald fühlen, dass eine tiefe Resonanz in uns anschwingt, die wir allerdings nicht erzwingen sollen. Wie schon berichtet, jeder Tag ist der persönliche Tag jedes Einzelnen. Wir sollten unsere 5 Ich-Heitskomponenten beachten und, je nachdem, was uns der Tag zuspiegelt, hinterfragen.
1: Also, wir sind gefragt, so Gabriele weiter. Alles beruht auf Energie. Unsere oftmals so lapidaren Nebengedanken und Nebensätze, unser unkontrolliertes Sprechen, auch unsere Handlungen könnten wir mit Filmspulen vergleichen, auf die wir alles aufnehmen, auch das, was so nebenher läuft. In jeder Situation sind wir gefragt und nicht der andere. Auch wenn wir der Ansicht sind, dieser wäre mitschuldig. Es kann ja sein, dass es so ist. Doch wir sind gefragt, was bei uns anhängig ist. Alles, aber auch alles, was uns betrifft, das aus unseren Ich-Heitskomponenten ist, nehmen wir zum Beispiel auf unserer Spule oder gar Spulen auf. Unsere Filmspulen, die uns als Bild und Ton aufzeichnen, sind Tag für Tag aktiv. Es sind wir selbst und zeigen uns, wie viel wir täglich beheben können. Nützen wir unsere Tage, um das Ungute zu beheben, dann werden wir in Bälde merken, dass wir lockerer und leichter den Tag beginnen, also angehen, weil wir immer mehr zu uns selbst finden und dadurch auch freudiger das analysieren, was uns so zufällig bewegt. Wie gesagt, es gibt sehr vieles, was uns der Tag aufzeigen möchte. Es ist immer unser System. Es sind immer unsere Eingaben, unsere systematischen Spulengesetzmäßigkeiten. Unser Tag möchte uns auf vieles aufmerksam machen. Zum Beispiel: Durch 2 Steine spitzt ein Grashalm hindurch. Unbemerkt von vielen Menschen, die den steinigen Weg benutzen, macht er uns trotz unserer altgewohnten Denkwelt aufmerksam, dass auch er ein Teil des Lebens ist. Wir haben gelernt, kurz innezuhalten, dann, wenn es die Zeit und die Umgebung erlauben. Unser Sehsinn löste in dem Bewusstsein unserer Gefühls- und Gedankenwelt einiges aus. Wir merken, dass sich viele, oftmals sehr viele Erinnerungen oder Gedanken oder frühere Gespräche dazwischen schieben. Wir schauen genauer hin, doch unsere Gedanken haben uns schon weitergetragen. Wir sind schon wieder ganz woanders. Das ist die Spule, ja, das sind die Spulen, die unser bisheriges Erdenleben aufgenommen haben. Hand aufs Herz. In Wirklichkeit wissen wir nicht, wer wir sind. Doch alles ist aufgezeichnet und auf den entsprechenden Spulen festgehalten. Deshalb ist es von Bedeutung, uns selbst zu finden, um bei unserem wahren Wesen wieder anzukommen. Bei Gott, dem Ewigen, All-Einen, der im Urgrund unserer Seele wirkt. Das bedeutet Mäßigkeit und Disziplin.
2: Gabriele fährt fort. Liebe Mitgeschwister, es lohnt sich, sich selbst zu finden in dem, was wir zum Beispiel auf unseren Spulen alles aufgenommen haben. Bald werden wir gewahr werden, dass auf so mancher Spule immer dieselben Gewohnheiten und sogar Abartigkeiten zu finden sind. Haben wir einiges aufgearbeitet, dann merken wir, dass auch die anderen Spulen dünner werden. Zum einen, weil wir vielfach dieselben Denk- und Redegewohnheiten mit immer denselben Inhalten erkennen und angehen. Zum anderen durch Leichtigkeit und Aufgeschlossenheit. Wir werden uns gegenüber immer aufmerksamer, gleich wachsamer, was unseren Tag betrifft, der uns, wie gesagt, viel zu sagen und aufzuzeigen hat. Wir finden mehr und mehr zu uns selbst. Unser Berater ist ein Fachspezialist. Es ist unser Tag. In Bälde wird uns auch bewusst werden, dass wir schon am Morgen bei unserem Tag angekommen sind. Geben wir uns also selbst eine Chance, um durch Umorientierung unserer 10 Komponenten uns selbst zu erleben. Dabei werden wir nicht nur ruhiger, wir werden uns selbst allmählich ganz anders wahrnehmen. Was bisher unbedingt sein musste, werden wir zu analysieren wissen und ergründen, was heute notwendig ist. Auch das allzu menschliche Anliegen gehört dazu, uns unbedingt mitteilen zu müssen und wenn möglich im Gespräch mit einer Ausdrucksweise, die dafür sorgt, dass wir im Mittelpunkt stehen. Was haben wir davon? Wir stellen dabei fest, dass uns Energie fehlt, die uns ein anderer zukommen lassen soll. Wir lernen. In gleichen und ähnlichen Situationen versuchen wir, uns zurückzunehmen. Die Analyse an uns selbst zeigt schon auf, was wir an uns selbst bemerken. Wir beginnen uns mehr und mehr zum Positiven zu verändern. Durch die Selbstanalyse machen wir an uns selbst die Erfahrung, wir sind ruhiger und in uns gefestigter. Die Veränderung ist eine Verfeinerung unseres Wesens. Dadurch lernen wir auch, alles mehr in Augenschein zu nehmen. Auf dieser Grundlage bauend heißt es, sich nicht von Menschen und Religionen abhängig zu machen.
0: Gabriele macht uns auch Folgendes bewusst. Gott, der Ewige, gab uns durch Mose die 10 Gebote und sein Sohn, der Christus Gottes, die Bergpredigt. Wenn wir unsere Zuwiderhandlungen erkennen, die aus der Seele kommen können oder aus unserem Unterbewusstsein, dann stellen wir diese den 10 Geboten Gottes und der Bergpredigt gegenüber. Daraus ersehen wir unseren weiteren Weg. Gott in uns und wir in Gott. Der himmlische Vater Muttergott weiß um alle seine Kinder. Er, der Allmächtige, hat uns alle, jedes einzelne seiner Kinder in sich geschaut und aus sich geschaffen, als seine Ebenbilder, himmlische Wesen des Seins, zu diesen wir wieder werden sollen. Ein Hinweis an uns, immer mal wieder an das Wesen in uns zu denken. Auch in jedweder Bewegung, in der ganzen Unendlichkeit, ist Gott das Allgesetz des ewigen Seins. Der Vater Muttergott, der Schöpfer der Unendlichkeit, ist Liebe. Wenn wir in unseren Gedanken, in unserem ganzen Verhalten lichter werden, dann erkennen wir des Öfteren, dass uns eine Blume am Wegesrand anlächelt oder ein Tier uns zutraulich anblickt. Wir haben empfangen, Gott in uns. Immer wieder sind wir aufs Neue gefragt, wie wir es in Zukunft weiterhalten wollen, natürlich mit uns selbst. Unser Erdenleben könnte sehr erfüllt sein, wenn wir uns als einen Teil des Ganzen erkennen, ohne unser Ego breit zu machen, ohne etwas sein zu wollen. Nützen wir unseren Tag, Gott in uns näher zu kommen, dann sind wir umgeben von dem Leben, das als Essenz in uns ist und im Wesenskern unserer Seele. Wir sind gefragt, wie wir es mit dem Allleben halten wollen. Einzig wir selbst sind gefragt, denn wir, jeder beseelte Mensch, ist der Tempel Gottes und das Alllicht, die Allliebe ist in uns, im Urgrund unserer Seele. Die Allliebe ist der Schöpfer allen Seins. Er ist der Vater Muttergott, der uns als seine Söhne und Töchter geschaut und uns als seine Ebenbilder geschaffen hat. Geistwesen aus seinem Geiste, Gott. Gabriele schließt mit den Worten: Das ist der Beginn des Lilienzeitalters für die neue Zeit. Gott in uns und wir in Gott. Wir können auch denken und natürlich auf uns persönlich beziehen. Gott in mir und ich in Gott, dem Vater, Mutter sein. Wir sind also gefragt, jeder einzelne von uns. Darf ich Ihnen auf Ihrem Lilienweg eine geistige Lilie überreichen? Ihre Schwester im Geiste der Liebe, Gabriele. Liebe Zuschauer, liebe Zuschauerinnen, diese Worte aus dem Lehrbuch von Gabriele, der Prophetin und Botschafterin des ewigen Reiches, machen so viel Mut und sie spornen uns an, jeden Tag zu nützen um zu üben und zu lernen. Denn, wie Gabriele sagte, vor uns liegt der Weg in die neue Zeit, die die Ewigkeit ansagt. In uns, im Urgrund unserer Seele, möchte sich das ewige, das wahre Leben bemerkbar machen. Damit verabschieden wir uns von Ihnen und wünschen Ihnen alles Gute auf Ihrem Lebensweg. Gott zum Gruß und auf Wiedersehen.

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Wohin wir schauen, wohin wir auch gehen, überall ist Gott, der Schöpfergeist, das redende Allbewusstsein. 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

Liebe Brüder, liebe Schwestern, viele von uns wissen, das Reich Gottes ist als Essenz und Kraft inwendig in uns, in unserer Seele. Wir sind Wesen des Lichts. Tief in unserer Seele ist das unsterbliche Wesen, ist aber auch der Geist Gottes. Denken wir heute einmal ganz kurz über das Lernen nach, bevor wir um die innere Heilung bitten. Unser Erdendasein besteht aus Lernen. Wir würden sagen, immer nur lernen. Doch warum sind wir Menschen? Dass wir wieder zum Reich Gottes, das in uns ist, finden. Das Bedarf des Lernens. Doch vielfach begnügen sich die Menschen und sagen, ja, von Kindheit an lernen wir. Das Kleinkind lernt sich zu bewegen, das Kleinkind lernt zu sprechen, es lernt zu laufen, es lernt den Körper zu beherrschen. Die weiteren Schritte sind Lernen in der Schule, einen Beruf erlernen, einen Beruf ausüben, eine Familie gründen, einen guten Beruf haben. Und so mancher sagt, ich habe einen guten Beruf. Ich könnte eigentlich, und das Wort eigentlich müssen wir aufspalten, zufrieden sein. Warum sind die meisten Menschen unzufrieden, ja sogar unglücklich? Viele glauben, wenn sie einen Beruf ausüben, eine Familie gegründet haben, Geld verdienen, dann ist das Lernen vorbei. Die meisten Menschen haben vergessen, dass sie auch lernen müssen zu leben. Wir könnten jetzt sagen, ja, wir leben doch. Und so stellt sich die Frage, was ist Leben? Leben ist Einheit mit der Mutter Erde. Leben ist Friedfertigkeit. Leben ist göttliche Liebe. Leben ist Harmonie und Leben ist von innen her glücklich sein. Warum sind so wenige von innen her glücklich? Weil die meisten nicht lernen, das Leben, das Gott ist, anzunehmen. Die meisten blicken auf die Schatten des Sein- und Haben-Wollens. Die meisten blicken auf den Nächsten und meinen, dem ginge es besser. Wir sind immer damit beschäftigt, die Schatten in uns aufzunehmen, die Feindschaft mit dem Nächsten, den Streit in der Familie, im Beruf, ja im ganzen Alltagsleben sehen die meisten auf die Schatten. Es entwickeln sich daraus Neid, Friedlosigkeit, Gehässigkeit, Zank und vieles, vieles mehr. Diese Schatten gehen nicht nur in unsere Seele ein, sondern auch in unseren Körper. Das heißt also, wir haben nicht gelernt zu leben. Wir fristen unser Dasein. Leben ist aber Gott. Und Gott ist der Geist des Lebens in uns. Uns als Menschen ist also geboten, uns bewusst zu machen,
dass jeder Einzelne von uns der Tempel Gottes ist, dass der Mensch diesen Tempel reinigen und reinhalten sollte, damit das Licht der Unendlichkeit die Zellen, alle Bausteine des Leibes durchströmen, ja durchlichten kann. Die Menschheit erkrankt immer mehr. Die Leiden nehmen zu. Und vielfach erkennt man die Krankheiten kaum mehr. Man sagt, es sind eben unerforschte Krankheiten oder diese oder jene Krankheit ist unheilbar. Ist in Gott irgendetwas unheilbar? Jeder Einzelne von uns spricht sich das Leid, die Krankheit zu. Wir denken das Übel in unseren Körper hinein und schaffen einen Kreislauf der Vernichtung unseres eigenen Leibes. Wie oft hören wir, nicht unsere Gedanken oder Worte sind ausschlaggebend, sondern die Inhalte. Ich vergleiche unsere Gedanken oder Worte oder unser ganzes Verhalten mit einem Krug. Im Krug ist das Wasser, im Krug ist der Inhalt. Wenn wir nun Wasser trinken wollen, müssen wir den Inhalt trinken. Und ähnlich ist es mit unseren Zellen. Unsere Körperzellen trinken den Inhalt unserer Gedanken, den Inhalt unserer Worte, unserer Verhaltensweisen. Somit schaffen wir in uns selbst die Krankheit. Denn Leid, Krankheit, Unglück und unglücklich sein liegen in unserem eigenen Verhalten. Es liegt in unserer Denkwelt, in dem, was wir sagen und was wir tun. Wir selbst schwächen unseren Organismus durch unser falsches Denken. Unser Körper zeigt uns immer wieder auf, dass wir lernen sollen. Lernen, wenn uns ein Organ schmerzt, lernen, wenn wir unglücklich sind in der Frage, ja, warum bin ich es denn? Gott ist Gesundheit. Gott ist immer gegenwärtige Gesundheit. Gott ist immer gegenwärtiges Glück. Gott ist immer gegenwärtiges Leben. Warum bin ich unglücklich? Warum bin ich krank? Warum bin ich sorgenbeladen? Gott ist gegenwärtiges Leben. Leben ist Glück, Leben ist Einheit, Leben ist Friedfertigkeit, Leben ist Liebe. Wir müssen lernen, uns selbst zu beobachten, um zu ergründen, was wir unserem Körper einflößen. Leid, Sichtum, Krankheit. Wir müssen lernen, das Gute, das, was gegenwärtig ist, Gesundheit, Glück, Freude und Harmonie zu bejahen und einen lebendigen Glauben zu entwickeln, dass Gott gegenwärtiges Leben ist und Leben ist Gesundheit,
Leben ist Kraft, Leben ist Liebe. Es gilt also zu lernen, umzudenken, den Krug mit dem Wasser des Lebens zu füllen, das heißt, unsere Gedanken mit Kraft und Leben zu erfüllen. Das bedeutet, dass wir schon am Morgen beginnen, Christus in uns zu bejahen, dass wir schon am Morgen beginnen, einen lebendigen Glauben zu entwickeln, dass wir tagsüber immer wieder die Heilung in uns bejahen, die Kraft des Lebens. Dann blicken wir auf das Licht. In dem Augenblick, wo wir ein ungutes Gefühl haben, trotz Bejahung, will uns das Leben sagen, in dir liegen Schatten, bereinige sie mit Christus. Und denke Gleiches, Gegensätzliches nicht mehr. Bejahe die Gesundheit in dir, auch wenn die Sinne anders sagen. Bejahe die gesunden Organe, bejahe das gesunde, pochende Herz. Bejahe, dass Christus die heilende Kraft ist. Bejahe das Leben und lerne an dir selbst. Das ist gewinnendes Leben. Das ist Heilung von innen. Liebe Brüder, liebe Schwestern, jetzt schalten wir auf Heilung um. Machen wir uns bewusst, der Geist des Christus Gottes ist Gesundheit.

machen wir mit, indem wir Christus die Möglichkeit geben, unseren Körper zu durchströmen, uns zu heilen. Lernen wir, diesen lebendigen Glauben zu entwickeln und bejahen wir die Gesundheit. Dann lösen sich die schwachen, müden Zellen, lösen sich die kranken Zellen, sie gehen zur Ausscheidung und der Geist des Lebens baut gesunde Zellen auf. Bejahung heißt Lebensbemeisterung, Lebensbejahung, auch dann, wenn die Sinne anders wollen. Lernen heißt, den Geist durch uns strömen zu lassen. In diesem Bewusstsein gehen wir zu Christus in uns. Wir setzen uns aufrecht hin, legen beide Handrücken auf unsere Oberschenkel. Wer möchte, kann die Augen schließen. Wir konzentrieren uns auf unseren Atem. Wir erleben das Leben, wie es kommt und geht, kommt und geht. Es atmet. Wir atmen tief ein und aus. Atmet so lange tief ein und aus, bis drängende Gedanken gewichen sind, bis ihr euch weitgehend frei und leicht fühlt. Wir atmen also tief ein und aus. Dabei wenden wir uns nach innen und richten unsere Aufmerksamkeit auf das Christusbewusstsein in der Nähe unseres Herzens. Wir atmen tief ein und aus. So lange, bis wir uns frei und leicht fühlen. Dann geht der Atem in unseren Körperrhythmus über. Nun lassen wir es atmen. Das Leben atmet, es atmet ein und aus. Es steht geschrieben, bittet und es wird euch gegeben. Wir konzentrieren uns auf das Christuslicht in der Nähe unseres Herzens. Wir bitten Christus um Hilfe und um Heilung. Unsere Bitte wirkt in unserem Gemüt. Wir erleben Bilder. Oder es kommen Gedanken, was wir jetzt mit der Hilfe des Geistes bereuen und bereinigen sollen, um den Strom des Heils nicht zu behindern. Wer jetzt solche Bilder und Gedanken hat, der kann es mit Christus beheben. O, tut es. Bereut und bereinigt

Nun bejaht das Leben in jeder Zelle eures Körpers. Bejaht das Leben in jedem Organ. Bejahung heißt zum Beispiel, mein Herz ist gesund. Es schlägt im Rhythmus des Lebens. Das ist Bejahung. Bejaht den Christus im Blutstrom. Bejaht das Leben im Nervensystem. Meine Nerven sind in absoluter Harmonie. Durch meine Nerven strömt der Geist Gottes. Bejaht in allen Bausteinen des Körpers das Leben. In Gedanken sagen wir nun Ja zu Christus in uns. In unserem Körper fühlen wir das sich aufbauende Leben. Es ist der Geist. Es strömt der Christus Gottes Geist durch unsere Seele in unseren Körper. Wir dürfen die Nähe des Christus spüren. Der Körper wird leichter. Eine feine Vibration durchzieht ihn. Vom Scheitel bis zur Sohle strömt das Leben und wieder zurück. Christus, der Gesundbrunnen, heilt und wir dürfen es erleben. Wir legen die rechte Handfläche auf den Körperteil unserer Wahl. Wir drücken die Fingerkuppen etwas stärker an den Körper. Und nun konzentrieren wir uns auf den Körperteil unserer Wahl. Wir dürfen die helfenden und heilenden Kräfte erleben. Es entwickelt sich ein Kraftfeld unter der rechten Handfläche. Bleibt konzentriert und fühlt, wie der ewige Geist dorthin strömt. Er strömt zu dem Körperteil eurer Wahl. Es heilt der Christus Gottes.
Es heilt der Christus Gottes. Das Leben strömt zu dem Körperteil eurer Wahl. Müde, schwache und kranke Zellen gehen zur Ausscheidung. Wir fühlen die Bewegung. Sie ziehen vom Körper. Gesunde Zellen bauen sich auf. Jetzt bejaht die Gesundheit in diesem eurem Körperteil. Denkt im lebendigen Glauben zum Beispiel: Mein Verdauungsorgan ist gesund. Es nimmt die Speisen auf, verarbeitet diese und gibt sie weiter. Harmonie ist in meinem Verdauungsorgan. Es ist gesund. Denkt daran, Christus ist die Gesundheit. Auch wenn die Sinne noch anders sprechen, bejaht die Gesundheit des Leibes, die Gesundheit des Organs, auf dem eure rechte Hand liegt. Und ihr fühlt das Strömen. Es strömt, denn es heilt. Fühlt Christus in euch, denn der ganze Körper vibriert. Es ist der Strom des Lebens. Es ist der Gesundbrunnen. Es ist das Wasser des Lebens. Es heilt. Bejaht die Gesundheit. Bejaht das Kraftfeld unter eurer Handfläche. Bejaht es, es ist der Geist. Es heilt. Wir legen unsere rechte Hand wieder zurück. Lassen den Handrücken auf dem rechten Oberschenkel ruhen. Wir konzentrieren uns auf das innere Licht in der Nähe unseres Herzens. Wir fühlen die Leichtigkeit unseres Körpers. Wir fühlen einen ruhigen und tiefen Atem. Wir fühlen die Gegenwart des ewigen Lichtes. Wir sagen Ja zur Gesundheit, Ja zu Christus, im ganzen Körper. B
bejaht Christus im ganzen Körper. Glaubt daran und ihr fühlt seinen heilenden Strom. Christus durchströmt uns. Christus ist gegenwärtig. Gesundheit ist jetzt, denn Gegenwart ist immer jetzt. Jetzt ist Gesundheit. In diesem Bewusstsein legen wir wieder die rechte Handfläche auf den Körperteil unserer Wahl. Wieder drücken wir unsere Fingerkuppen an den Körper. Jetzt konzentrieren wir uns auf den Körperteil unserer Wahl. Wieder baut sich das heilende Kraftfeld auf. Wieder erleben wir das sanfte Vibrieren des Körpers. Es ist der Geist, der uns durchströmt. Es ist der heilende Geist, der das Kraftfeld unter unserer rechten Hand aufbaut. Dorthin strömt nun das Leben. Leben ist Gesundheit. Leben ist der Geist. Und wir bejahen wieder freudig und dankbar die Gesundheit unseres Körpers. Die Gesundheit des Organs, auf dem die rechte Hand liegt. Es heilt. Es heilt. Sagt ja zu dem Körperteil eurer Wahl. Ja, bejaht Christus in euch, Christus in uns. Bejaht die Gesundheit. Denkt, ich bejahe. Bejaht das, wohin ihr empfindet. Und ihr merkt die heilende und helfende Kraft. Es heilt. Immer stärker strömt der Christus Gottes in den Körper. Er lenkt müde, schwache, kranke Zellen zur Ausscheidung. Sie gehen. Der Körper vibriert und bewegt sie zur Ausscheidung. Christus baut gesunde Lichtzellen auf. Kraftvolle Zellen entwickeln sich.
Gesunde Zellen nehmen Kontakt zum ganzen Organismus auf. Harmonie durchströmt den gesamten Körper. Wir fühlen die Heilung und bejahen die Gesundheit. Wir bejahen die Gesundheit. Wir bejahen Licht und kraftvolle Zellen. Christus heilt. Nun legen wir die rechte Hand wieder zurück und konzentrieren uns auf das Christusbewusstsein in der Nähe unseres Herzens. Wir bejahen die Heilung im ganzen Körper. Wir bejahen das harmonische Zusammenwirken aller Organe, aller Zellen, aller Bausteine unseres Leibes. Durch den gesamten Organismus strömt die heilende und harmonisierende Kraft. Sie strömt vom Scheitel bis zur Sohle. Sie strömt wieder zurück. Jeder Baustein des Leibes ist erfüllt von der Gegenwart Gottes. Christus in uns, der ewige Geist. Jetzt, in dieser Stunde, machen wir uns noch einmal bewusst. Gesundheit kommt von innen. Das ist Ganzheitsheilung. Geben wir dem großen, mächtigen Geist die Möglichkeit, uns jeden Tag aufs Neue zu durchströmen, indem wir unseren Tempel reinigen und so auch unsere Seele. Dann strömt das Leben. Die Furcht vor Krankheit und Not weicht, weil der lebendige Glaube uns die Gegenwart des Christus Gottes vermittelt. Christus, du bist das Licht des Heils. Du bist das Licht in unserer Seele. Du bist das Licht in unserem Körper.
Unser Körper ist in Harmonie. Alle Organe, alle Bausteine des Leibes sind in Kommunikation untereinander. Die Störung ist aufgehoben. Christus ist gegenwärtig in uns. Im Stillen danken wir dem großen Geist und machen uns bewusst, dass rechtes Beten das schrittweise Erfüllen der Gebote des Lebens ist. Dann leben wir und sind glücklich. Beten wir. Danken ihm.

Wir beten auch für alle Brüder und Schwestern, für alle Menschen. Alle sind geliebt und unser Gebet ist das Gebet der Liebe.

über Christus denken wie auch im Gebet an alle Seelen in den Städten der Reinigung.

Gott ist Einheit. Einheit ist Liebe. Nehmen wir im Gebet Kontakt zur Mutter Erde auf, zu allen Tieren, Pflanzen und Mineralien.

Christus in uns, Christus mit uns, Christus immer gegenwärtig. Liebe Brüder, liebe Schwestern, das Bewusstsein der Gegenwart des Christus Gottes sollte uns jeden Tag Hilfe und Bewusstwerdung sein, dass wir nie alleine sind, dass das Gute, die Gesundheit, das Leben, die Liebe bei uns ist. Ein guter Morgen im Beginn mit Christus kann uns den ganzen Tag über Stütze und Bewusstwerdung seiner Gegenwart sein. Wer einen irdischen Arzt aufsucht, der weiß, Christus ist Gegenwart. Er bejaht die Gegenwart im irdischen Arzt und wendet sich so dem Leben hin, sodass auch der irdische Arzt dem Körper so weit helfen kann, dass Ganzheitsheilung möglich ist, die Heilung der Seele und des Leibes. Liebe Brüder, liebe Schwestern, vergesst auch nicht, immer dann, wenn es in der Nähe des Sonnengeflechts unruhig wird, wir sagen, wenn es krummelt, dann sollten wir uns bewusst machen, dass der Tag zu uns spricht, dass heute einiges zur Bereinigung ansteht. Und wenn wir bitten, dann erleben wir das, was wir heute beheben sollen in Gedanken oder in Bildern. Tun wir das, dann fühlen wir, was es heißt, das Glück und die Gesundheit kommt von innen.

Es ist immer gut, den Abend zu nützen und Rückblick auf den Tag zu halten. Die Abendstunden können mit einem Vorhang verglichen werden, der den Tag einhüllt und dem Menschen die Möglichkeit gibt, seinen Tag mit Abstand zu den Tagesereignissen zu betrachten. Wer sich daran hält und die Tagesereignisse aus einer gewissen Distanz so weit aufarbeitet, wie es ihm möglich ist, der gewinnt einen ruhigen und tiefen Schlaf. Nützen wir also die Abendstunden und lassen wir uns von dem, symbolisch gesprochen, Vorhang umwehen, der uns aus dem Tagesgeschehen nur das bewusst werden lässt, was einen ruhigen und tiefen Schlaf stören könnte. Lassen wir also zu, was uns die Tagesereignisse sagen wollen. Was es auch sein mag, es ist in jedem Fall gut, wenn wir lernen, uns zu hinterfragen, um in dem, was noch an Unschönem in unseren Gedanken aktiv ist, unseren Anteil zu finden, also das zu erfassen, was wir zu verantworten haben. Wer seinen Anteil an dem erkennt, was ihn drückt oder beunruhigt, sollte nicht zögern, das zu beheben, was nicht in Ordnung, also störend ist. Wem zum Beispiel ein ungutes Gespräch nicht aus dem Sinn geht, wenn der Inhalt eines Briefes oder Briefwechsels nachhaltig beschäftigt oder die Begegnung mit einem Menschen, dessen Erscheinungsbild ihn aufgewühlt hat, der sollte nun nicht das Verhalten seines Nächsten kritisch unter die Lupe nehmen, sondern vielmehr nach seinem eigenen Anteil fragen. Ob der Mitarbeiter oder der Chef ihm zürnte oder ob Menschen gegen uns barsch waren, alles, aber auch alles, was uns bewegt und erregt, will vor allem uns selbst etwas sagen.

Liebe Mitmenschen, was bewegt Sie? Und was sagt es Ihnen? Wollen Sie ruhig und tief schlafen und am Morgen erholt und tatkräftig erwachen? Dann beheben Sie das, was jetzt, also in Ihren Abendstunden, noch möglich ist. Schaffen Sie doch den Störfaktor aus der Welt. Ein lösendes Gespräch könnte Sie befreien. Ein Anruf, um einiges zu klären, könnte beruhigen. Ist das alles zur Stunde nicht möglich? Dann notieren Sie das auf, was Sie am anderen Tag erledigen und in Ordnung bringen werden. Machen Sie sich Notizen, was Sie sagen oder tun wollen. Damit schreiben Sie es aus Ihrem aufgewühlten Nervensystem heraus, um es für morgen festzuhalten. Denn wenn Sie eine Schwierigkeit in einem Gespräch lösen konnten oder über ein Telefongespräch einiges geordnet haben oder auch nur das Problematische auf Ihrem Notizblock geschrieben haben, das Sie morgen klären wollen, dann entspannt sich das Nervensystem. Haben Sie einiges klären können, so fühlen Sie, dass Ihr Atem ruhiger und tiefer geht. Die drängenden Gedanken sind weitgehend abgeebbt. Sie haben vieles gelöst, anderes in die Wege geleitet. Nun zieht die Ruhe des Abends in Sie ein. Der Vorhang wird zum Schleier, der vieles hinter sich lässt. Die Nacht senkt sich auf sie hernieder und bringt die einhüllende Stille. Sie sind still geworden. Eine sanfte Ruhe umgibt und durchströmt sie. Sie fühlen sich in eine stille, tiefe Geborgenheit eingehüllt, die ihnen die Schritte zu ihrem Nachtlager nahelegt. Sie gehen schlafen. Kurz bevor die einhüllende Ruhe, die sanfte Geborgenheit sie ganz umfängt, danken sie dem Leben, das sie durchströmt. Es ist der ewige Altstrom, der unendliche Geber der Liebe, der sie sanft, gleich einer Wiege, in den Schlaf wiegt.

Sie schlafen. Sie schlafen. Sie schlafen tief, ruhig und sanft. Sie schlafen geborgen im Allstrom, dem Geber der Güte und Liebe. Sie schlafen geborgen im Allstrom, dem Geber der Güte und Liebe. Das unpersönliche Leben, das alles durchströmt, ist die mächtige Kraft des Alls. Unpersönlich ist das Es. Es hüllt sie ein. Es stimmt sie ruhig. Es ist die Stille. Es schläft in ihnen. Es schläft. Es schläft ruhig und tief. Es schläft. Es schläft ruhig und tief. Der schlafende Mensch ist vom Allstrom umgeben und geborgen in ihm der Güte und Liebe. Der Schlaf, der tiefe Schlaf. Der Schlaf, der tiefe Schlaf.

Der innere Arzt und Heiler. Heil werden an Seele und Leib durch die Kraft des Christus Gottes. In der Ruhe liegt die Kraft zur Heilung. Liebe Mitmenschen, Christus heilt. Tief in unserer Seele, wir sagen, im Seelengrund ist der Geist, der Christus Gottesgeist, der innere Arzt und Heiler. Christus, der innere Arzt und Heiler, vermag alles, dann, wenn wir uns ihm vertrauensvoll hingeben und uns immer öfter bewusst werden, dass wir es sind, die die heilende Christus-Gotteskraft mindern oder gar zurückweisen. Wir mindern sie oder weisen sie zurück, indem wir unser allzumenschliches, wir sagen auch unser Sündhaftes, in den Vordergrund stellen. Wir, der Mensch, das Ego, stellt sich gegen das mächtig strahlende, helfende und heilende Ich Bin im Urgrund unserer Seele. Nicht der Christus-Gottesgeist in uns ist gefragt, ob er uns helfen und heilen möchte. Christus, der innere Arzt und Heiler, ist immer bereit, uns zu dienen. Doch sind wir immer bereit? Bereiten wir seinem Licht, seiner Strahlung, seiner Hilfe und Heilung den Weg? Wie oft sagen wir, ich stehe der helfenden und heilenden Christus-Gotteskraft nicht im Weg. Ich bete jeden Tag, streite mit keinem Menschen, hasse nicht und lebe mit der Natur im Einklang. Solche und ähnliche Worte sind immer mal wieder zu hören. Denken und reden auch wir so ähnlich? Wie sieht es jedoch aus, wenn wir uns hinterfragen würden, zum Beispiel, was steht hinter meiner Leutseligkeit? Oder, wenn wir so beflissen sagen, ich habe nichts gegen meinen Nächsten. Oder, wenn wir sagen, ich liebe die Natur und die Tiere. Was steckt hinter diesen Worten? Wie ist tatsächlich unser Verhalten gegenüber den Tieren, der Natur, zum Beispiel gegenüber den Bäumen, den Sträuchern, den Blumen, den Steinen, den Mineralreichen? Wie rasch kommt eine Antwort, die lautet, ich habe nichts gegen die Naturreiche. Ja, ich liebe sie. Die Frage wäre, wie lieben wir sie? Was tun wir wirklich für sie? Wie verhalten wir uns unseren Mitmenschen gegenüber und den Naturreichen? Die Inhalte all dessen, was wir denken und reden, ist der Schlüssel. Schließen wir auf und schauen und erleben wir, was hinter
unseren Gedanken, Worten und Verhaltensweisen steht, dann würde manch einer erschrecken. Die Hinterhältigkeit ist es, die den Weg zum Geist in uns blockiert und letzten Endes auch die helfende Kraft für die Seele und die heilende Kraft für unseren Körper. Blockaden zeigen sich zum Beispiel in Unpässlichkeiten, Unwohlsein bis hin zu Leid und Krankheit. Alle diese Blockaden wollen uns etwas sagen. Darin liegt das Fehlverhalten gegenüber dem helfenden und heilenden Christus Gotteslicht. Wir sind es, die Blockaden errichten und die helfende und heilende Kraft einschränken. Diesen Unrat, die Hindernisse, sollten wir beheben, denn wir selbst und kein anderer hat sie der Seele und unserem physischen Körper auferlegt. Wir könnten uns als Pfadfinder sehen, der die Blockaden auf den Pfaden aufspürt, um zu ergründen, was sich da und dort aufgetürmt hat, dass die helfenden und heilenden Strahlen mindert oder gar zurückweist. Lieber Mitmensch, Sie als Pfadfinder werden herausfinden, was hinter Ihren beflissenen und eventuell leutseligen, loyalen Worten steht und mit welchem verantwortlichen Engagement Sie der Natur begegnen. Zum Beispiel bei einem Spaziergang in der Natur und bei der Tätigkeit im Garten oder wie Sie der Tierwelt gegenüberstehen, ob Sie gar Ihr Fleisch verzehren und. Der Hintergrund unseres Denkens, unsere Verhaltensweisen zeigt auf, wer wir in Wirklichkeit sind und womit wir die helfenden und heilenden Strahlen des Christus Gottes mindern oder gar zurückdrängen. Doch Christus, der innere Arzt und Heiler, ist immer gegenwärtig, immer bereit zu helfen und zu heilen. Eines jedoch sollte uns stets bewusst sein: Es geht zuerst um das Seelenheil, denn die Seele lebt ewig. Der physische Leib gehört der Erde an. Doch auch dieser kann Hilfe und Heilung erfahren, dann, wenn die Seele vom helfenden und heilenden Licht so durchströmt werden kann, dass auch die Zellen unseres Körpers das heilbringende Licht empfangen. Die Gewissenserforschung und die Selbstanalyse führen uns zu uns selbst. Wenn Sie wollen, verschieben wir die Gewissenserforschung nicht auf morgen. Jetzt und heute ist Gegenwart.
Wenn Sie wollen, machen Sie mit. Wir atmen einige Male kräftig ein und aus. Ein und aus. Gemeinsam gehen wir auf Pfadfindersuche in der Frage, wo stecken die Blockaden? Wir machen eine kleine Pause, um uns selbst zu hinterfragen.

mit weiteren Takten Musik bereiten wir uns auf die helfende und heilende Christus-Gotteskraft vor. Wir werden ruhiger, wodurch wir allmählich Abstand gewinnen von den noch bestehenden, drängenden Gefühlen und Gedanken. Eine bewusste Atmung hilft uns dabei. Wir atmen einige Male tief ein und aus. Tief ein und aus. Tief ein und aus. Wenn Sie wollen, können Sie Ihre Augen schließen und stellen Sie beide Füße auf den Boden. Wenn es Ihnen möglich ist, setzen Sie sich aufrecht hin, indem Sie sich nur mit dem Steißbein an der Rückenlehne des Stuhles anlehnen. Legen Sie beide Handrücken auf Ihre Oberschenkel und ziehen diese an Ihren Körper heran. Dadurch sitzen Sie aufrecht. Das bewirkt, dass Sie auch um vieles tiefer atmen können. Um von unseren Gedanken und Gefühlen mehr und mehr Abstand zu nehmen, begleiten wir unseren Atem. Wir begleiten ihn in den Bauchraum hinab und begleiten ihn wieder aus dem Bauchraum hinaus, indem wir durch die Nase oder durch den Mund ausatmen. Wir atmen also in den Bauchraum hinab, begleiten unseren Atem und atmen wieder langsam durch die Nase oder durch den Mund aus. Wir atmen in den Bauchraum hinab, begleiten unseren Atem und atmen wieder langsam und bewusst aus. Wir atmen tief ein, also in den Bauchraum hinab, und wieder langsam und bewusst durch die Nase oder durch den Mund aus. Abermals atmen wir in den Bauchraum hinab. Doch jetzt halten wir mit unserem Atem kurz inne. Und atmen wieder langsam aus. Wir atmen in den Bauchraum hinab, begleiten unseren Atem, halten mit der Atmung kurz inne und atmen wieder langsam über Nase oder Mund aus. Wir atmen in den Bauchraum hinab, halten kurz inne
und atmen wieder aus. Wir atmen tief ein, halten mit der Atmung kurz inne und atmen wieder langsam und bewusst aus. Diese tiefen Atmung wiederholen wir noch einige Male, indem wir unseren Atem in den Bauchraum hinab begleiten. Wir halten kurz inne und atmen wieder aus. Wir atmen tief ein in den Bauchraum hinab. Halten inne und atmen wieder langsam durch die Nase oder durch den Mund aus. Wir atmen tief ein in den Bauchraum hinab, halten inne und atmen wieder langsam aus. Noch einmal atmen wir tief ein in den Bauchraum hinab, halten inne und atmen wieder langsam aus. Unser Nervensystem entspannt sich, weil auch unsere Gedanken und Gefühle von uns Abstand genommen haben. Unser Atem geht nun ruhiger und tiefer. Nun lassen wir es atmen. Unser Atem geht ruhiger und tiefer. Wir sind entspannt. Eine gewisse innere Ruhe erfüllt uns. Entsprechend Ihrem Atemrhythmus lassen Sie es nun atmen. Sie atmen. Sie atmen. Es atmet. Es atmet durch Sie. Aus der helfenden und heilenden Kraftquelle inneren Lebens spreche ich nun Ihre Seele und Ihren Körper an. Bitte denken Sie nicht mit. Lassen Sie die Worte in Ihren Körper und in Ihre Seele einströmen. Versuchen Sie, ruhig zu bleiben und atmen Sie entsprechend Ihrem Körperrhythmus. Das gefühlte Wort ist der helfende und heilende Geist, der Christus-Gottesgeist. Er wirkt in Ihrer Seele und in
ihrem Körper. Der Christus Gottesgeist strahlt in ihre Seele. Der Christus Gottesgeist strahlt in ihre Seele. Der Christus Gottesgeist strahlt in ihrer Seele. Er strahlt durch ihre Seele in ihren Körper. Der helfende und heilende Christus Gottesgeist strahlt in ihrer Seele und durch ihre Seele in ihren Körper. Sie atmen ruhig und tief. Der Geist der Unendlichkeit ist der Odem in ihrem Atem, ist die helfende und heilende Kraft. Der Geist der Unendlichkeit ist der Odem in ihrem Atem. Ihr Atem geht ruhig und tief. Ruhig und tief geht ihr Atem. Der heilende Christus Gottesgeist wirkt in ihrer Seele und in ihrem Körper. Der heilende Christus Gottesgeist wirkt in ihrer Seele und in ihrem Körper. Sie atmen ruhig und tief. Sie atmen die helfende und heilende Christus Gotteskraft ein. Und sie atmen nun das Ungute aus ihrem Körper aus, zum Beispiel Leid, Schmerz oder gar Krankhaftes. Sie atmen die helfende und heilende Christus-Gotteskraft ein, tief in ihren Körper hinein und atmen Ungutes, Leid, Schmerz und Krankhaftes aus. Sie atmen die helfende und heilende Christus-Gotteskraft ein, tief in ihren Körper hinein und atmen Ungutes, Leid, Schmerz und Krankhaftes aus. Der Christus Gottesgeist ist der Odem, die Kraft in ihrem Atem. Mit ihrem Atem nehmen sie die Christus Gotteskraft in ihren Körper auf
und atmen die Schadstoffe, die sich in den Bausteinen ihres Leibes angesammelt haben, aus. Mit ihrem Atem nehmen sie die helfende und heilende Christuskraft in ihren Körper auf und atmen die Schadstoffe, die sich in ihrem Körper angesammelt haben, aus. Bleiben Sie ruhig und in der entsprechenden Ausgewogenheit und Harmonie. Bitte denken Sie nicht mit. Lassen Sie die Lebens- und Heilkraft durch Ihre Seele in Ihren Körper strömen. Es strömt durch Ihre Seele. Es strömt in Ihrer Atmung. Es strömt in Ihrem Körper. Und Sie atmen die Schadstoffe aus Ihrem Körper aus. Es strömt durch Ihre Seele. Es strömt in Ihrer Atmung. Es strömt in Ihrem Körper. Und Sie atmen die Schadstoffe aus Ihrem Körper aus. Sie atmen und Sie lassen die helfende und heilende Christus Gottes Kraft strömen. Atmen Sie tief ein und atmen Sie die Schadstoffe aus Ihrem Körper aus. Wir hören nun leise Musik. Dabei nehmen Sie in Ihrem Atem die helfende und heilende Christuskraft weiter auf und atmen die Schadstoffe aus Ihrem physischen Körper aus. Sie atmen.

Die zarte, harmonische Musik ist gleich einer Rose, die ihren Duft verströmt. Es strömt durch ihre Seele in ihren Körper. Es strömt durch ihre Seele in ihren Körper. Sie atmen den Duft der kosmischen Rose ein. Es strömt und sie atmen. Es strömt und sie atmen. Es strömt und sie atmen. Wenn auch die Musik langsam verklingt, es strömt, sie atmen. Es strömt, sie atmen. Bleiben Sie dabei, es strömt und Sie atmen. Es strömt und Sie atmen. Jeden Tag, jede Stunde, jede Minute, jeden Augenblick strömt das Leben und Sie atmen. Wenn Sie wollen, nehmen Sie die Gedanken in Ihren Alltag mit. Jeden Tag, jede Stunde, jede Minute, jeden Augenblick, jede Sekunde strömt das Leben. Es strömt und Sie atmen. Es strömt und Sie atmen. Es wäre hilfreich, dann, wenn Sie bereit sind, die Tagesenergie zu nutzen, immer mal wieder die Aufmerksamkeit auf Ihre Verhaltensweisen zu lenken, in der Bewusstwerdung, dass jegliche Unstimmigkeit, die sich in Ihren Gefühlen und Gedanken tummelt, aber auch in ihren Worten und in ihrem Verhalten, ihnen einen Teil ihres Atems raubt, wodurch sie kürzer atmen, anstatt tiefer und bewusster. Es wäre von Vorteil, all die erkannten Unstimmigkeiten, all das, was der Tag an Aufregungen und Hektik bringt, nicht lange anstehen zu lassen, sondern sobald es möglich ist, sich zu hinterfragen und das Bewusstsein zu bewahren, es strömt. Und sie atmen. Es strömt und sie atmen. Unstimmigkeiten rechtzeitig zu beheben bedeutet, tiefer zu atmen, um es strömen zu lassen.
Jeder von uns weiß, dass jeder Tag seine Last hat. Doch wenn wir die Last rechtzeitig hinterfragen und das Ungute und Unstimmige bereinigen, dann spüren wir sehr bald, wir werden ruhiger, wir atmen tiefer und es strömt, wir atmen. Jeder Tag ist jedem Menschen als sein Tag gegeben, um aus den Tagesereignissen zu lernen. Wenn Sie wollen, bauen Sie in Ihr Lernprogramm Folgendes ein. In Ihrem Atem strömt der Odem Gottes, das Licht, das Hilfe und Heilung ist. Es ist der innere Arzt und Heiler, der Christus Gottesgeist. Zum Ausklang hören wir einige Klänge Musik.

heil werden an Seele und Leib durch die Kraft des Christus Gottes. Schließ den Besuch eines irdischen Arztes nicht aus. Wenn Sie einen Arzt Ihres Vertrauens aufsuchen, denken Sie daran, Gott ist allgegenwärtig, auch in Ihrem Nächsten, dem Arzt. Darf ich Ihnen eine tiefe Atmung wünschen? Die Ströme des Heils, innere Ruhe und den Frieden, den sich jeder von uns wünscht. Das bringt ein gesegnetes und gotterfülltes Leben. Das wünsche ich Ihnen, uns allen. Gabriele.

Worte des Lebens. Jeder Augenblick ist kostbar. Nur der ist im inneren Reich, dem der Tag gehört. Deshalb sollen wir Menschen die Tage zu den unseren machen.

0: Liebe Mitmenschen, diese Welt ist am Ende. Es ist nicht mehr zu übersehen. Überall Streit, Gewalt und Krieg, Zerstörung, Zerfall, Eskalation und Degeneration, Tod, Mord, Terror und Vernichtung. Arten sterben und eine Natur, die immer mehr und mehr aus den Fugen gerät. Klimawandel, Hitze, Dürre, Fluten und Überschwemmungen. Da können auch Brot und Spiele kaum noch darüber hinwegtäuschen. Eine höhere Ethik und Moral scheinen vor allem viele Herrschende und Superreiche zu meiden wie eine ansteckende Krankheit. Stattdessen werden Scheinheiligkeit und Doppelmoral, Doppelzüngigkeit, Halbwahrheiten, Schwindelei bis hin zur offenen Lüge und flächendeckende, einseitige Medienpropaganda wie Starkregen über das verunsicherte Volk ausgegossen. Man propagiert heuchlerisch, mit Waffen angeblich Frieden zu schaffen, was noch nie in der Menschheitsgeschichte funktioniert hat. Hunderttausende, ja Millionen von Ermordeten und Verstümmelten sind dafür der Beweis. Und man schämt sich für nichts mehr. Immer deutlicher ist festzustellen, wer kein Gewissen mehr hat, ist und handelt gewissenlos. Es geht anscheinend nur noch bergab, auch wenn immer noch vieles schön geredet wird. Der Zustand dieser Welt wird jeden Tag unerträglicher. Viele Menschen haben Angst vor der Zukunft und beginnen, nach dem sogenannten Sinn des Lebens zu suchen. Und besonders wenn das Älterwerden erste körperliche Beschwerden mit sich bringt, denkt manch einer darüber nach, was wohl nach dem Hinscheiden des Leibes sein könnte und ob er eine Seele hat, die weiterlebt.
1: Gibt es denn wirklich eine Seele, die in einem anderen Aggregatzustand weiterlebt? Und was hat es mit der Reinkarnation auf sich, von der man immer wieder hört? Und eine weitere Frage steht an. Warum bin ich auf dieser Erde? Alles nur Zufall? Ob es wohl einen Gott gibt und ein Reich Gottes? Vor diesem Hintergrund fragen sich viele Menschen, was will Gott von uns Menschen? Was ist der Wille Gottes? Der Christus Gottes brachte es als Jesus von Nazareth in den Überlieferungen wie folgt auf den Punkt. Liebe Gott über alles und deine Nächsten wie dich selbst. Das ist das Gesetz und die Propheten. Liebe Mitmenschen, dass diese absolute Lehraussage des Jesus von Nazareth für viele Menschen nicht von einem Tag auf den anderen voll verwirklicht werden kann, ist dem schwachen Menschengeschlecht nachzusehen. Doch alle Menschen sollten sich, solange sie auf der Erde sind, einmal fragen und nicht erst im Jenseits damit konfrontiert werden, wofür gibt es die 10 Gebote Gottes durch seinen Propheten Moses und die Bergpredigt des Jesus von Nazareth? Könnte das ein Reinigungsweg für die unsterbliche Seele sein, der uns in eine nie geahnte Freiheit führt? Ein Weg, der also über die Erfüllung irdischer Bedürfnisse hinausgeht? Karl Ludwig Schleich, deutscher Arzt und Schriftsteller, begriff das Erdenleben folgendermaßen. Ohne ein Leben nach dem Sterben bleibt dieses Leben ein fantastisches Chaos. Die Erde ein unbegreifliches Massengrab und unser Geborensein ein Verbrechen, auf das die Todesstrafe gesetzt ist. Verstanden werden kann das Leben nur im Lichte der Ewigkeit.
0: Wie gesagt, alles, aber auch alles scheint auf dieser Welt mehr und mehr aus dem Ruder zu laufen. Immer mehr Menschen erkennen, so wie es um die Menschheit, um den einzelnen Menschen und die ganze Erde bestellt ist, kann es doch nicht weitergehen. Doch was kann man ändern? Und die Erkenntnis reift, jeder muss bei sich selbst anfangen, um zuerst sich selbst zu ändern. Aus dem Reich Gottes ist es gegeben und es ist der Menschheit bekannt. Alles, was Menschen tun, alles, was geschieht, ist an den 10 Geboten Gottes durch Moses und an der Bergpredigt des Jesus von Nazareth zu messen. Letztlich also an der Erfüllung des Gebotes der Gottes- und Nächstenliebe, die auch in Bezug auf die Natur und die Tiere gilt. Und weil es so elementar ist, wird diese Tatsache seit Jahrtausenden von der gottlosen Allianz von Kirche und Staat totgeschwiegen und die Lehre des Jesus von Nazareth in das Gegenteil verkehrt oder als Utopie, als nicht lebbar herabgewürdigt. Als ob der Mitregent des Reiches Gottes, der Christus Gottes, in Jesus von Nazareth den Menschen irgendeinen Blödsinn aufgetischt und Lügenmärchen verkündet hätte. Nein, der Blödsinn, die Lügen und das Wirken gegen die Gebote und die Bergpredigt liegen auf Seiten der Menschen, der Herrschenden und Superreichen in Kirchen und Staat, die gegen die himmlischen, göttlichen Weisungen aus dem Reich Gottes bis zum heutigen Tag ankämpfen und in der Tradition der heidnischen Blutopferkulte uralter Baalgötter mit äußerem Brimborium gegen die ganze Schöpfung Gottes mit äußerster Brutalität vorgehen und weiterhin die Völker verführen und knechten. Trenne, binde, herrsche ist das Prinzip des Fallsystems, der Abkehr von Gott, dem Ewigen. Es ist das Gewaltprinzip der Dämonen und deren Helfershelfer auf der Erde, in dieser Welt.
1: Wo ist da ein Weg in die Freiheit? Am Ende der Bergpredigt des Jesus von Nazareth heißt es: Wer diese meine Worte hört und danach handelt, ist wie ein kluger Mann, der sein Haus auf Fels baute. Als nun ein Wolkenbruch kam und die Wassermassen heranfluteten, als die Stürme tobten und an dem Haus rüttelten, da stürzte es nicht ein, denn es war auf Fels gebaut. Wer aber meine Worte hört und nicht danach handelt, ist wie ein unvernünftiger Mann, der sein Haus auf Sand baute. Als nun ein Wolkenbruch kam und die Wassermassen heranfluteten, als die Stürme tobten und an dem Haus rüttelten, da stürzte es ein und wurde völlig zerstört. Als Jesus diese Rede beendet hatte, war die Menge sehr betroffen von seiner Lehre, denn er lehrte sie wie einer, der göttliche Vollmacht hat und nicht wie ihre Schriftgelehrten.
0: Aus dem Heiligtum des Seins, dem Zenit des Reiches Gottes, sandte der Christus Gottes vor circa 50 Jahren die göttliche Weisheit zu den Menschen, um sein Versprechen wahrzumachen. Sinngemäß ist es überliefert mit den Worten: Ich werde euch den Geist der Wahrheit senden, der vom Vater ausgeht, und die Wahrheit wird euch frei machen. Aufgrund der zunehmenden dramatischen Zustände in dieser Welt wird Menschen mit wachem Bewusstsein immer klarer, dass wir in einer einmaligen Gnadenzeit leben, denn das Reich Gottes neigt sich im prophetischen Wort den Menschen zu um zu retten, was sich retten lassen möchte. Nachdem die Menschheit aus überwiegend unvernünftigen Menschen zu bestehen scheint. Im Namen des Christus Gottes und im Auftrag des ewigen All-Einen Gottes wurde den Menschen das Füllhorn der göttlichen Weisheit in Abertausenden von Offenbarungen ausgegossen. Das Unglaubliche ist erneut geschehen. Der Gott Abrahams, Isaaks und Jakobs offenbarte sich durch seine Prophetin und sprach im prophetischen Wort direkt in die heutige Zeit hinein. Auf dass die Menschheit immer mehr in die Verwirklichung der 10 Gebote Gottes durch Moses und der Bergpredigt des Jesus von Nazareth hineinreife, lehrte das Reich Gottes immer wieder durch das prophetische Wort seiner Propheten ein rechtschaffenes Leben zu führen. Und in der heutigen Zeit lernen wir durch seine Prophetin es so zu halten, wie es Jesus von Nazareth schon vor 2000 Jahren lehrte. Du aber, geh in deine Kammer, wenn du betest, und schließ die Tür zu, dann bete zu deinem Vater, der im Verborgenen ist. Dein Vater, der auch das Verborgene sieht, wird es dir vergelten. Wenn ihr betet, sollt ihr nicht plappern wie die Heiden, die meinen, sie werden nur erhört, wenn sie viele Worte machen. Macht es nicht wie sie, denn euer Vater weiß, was ihr braucht, noch ehe ihr ihn bittet. Das ist der Wille Gottes und seines Sohnes, des Christus Gottes.
1: Suchende Menschen und Urchristen der freien Gemeinschaften richten sich, wenn sie die Möglichkeit haben, in ihrer Wohnung eine Gebetsnische ein. Dort haben sie einen Gebetsstuhl und eine kleine Ablage für Schriften, die nach innen führen, zum Beispiel die 10 Gebote Gottes und die Bergpredigt des Jesus von Nazareth. Und sie machen ihre Erfahrungen mit Gott in uns, Christus in uns und wir in Gott. Lernen wir, uns zu verinnerlichen, ruhig zu werden und frei zu beten. Gott in uns und wir in Gott. Gott ist die absolute Freiheit. Lernen wir also, frei zu werden von allem, was uns bindet. Lernen wir, frei zu werden von äußeren Zwängen, von Religionen, Kirchen und Priestertum, von Zeremonien und Heiligenverehrung. Denn der ewige Schöpfergott ist selbst in allen seinen Geschöpfen vertreten. Er, der Alleine, braucht keine sündhaften Stellvertreter. Lernen wir also, wieder frei zu werden von Priesterzwängen und Religionstraktaten, aber auch von Zwängen, Neigungen und Charakterschwächen, die wir uns selber auferlegt haben. Lernen wir, mit der Natur und den Tieren zu leben. Lernen wir, Abstand zu nehmen vom Kadavermahl in dem Bewusstsein, Gott ist auch in der Natur und den Tieren. Gott in uns und wir in Gott. Gott der Ewige ist in allen und in allem. Gott ist höchst schwingende Energie, Lichtäther, Bewusstsein, das alles Sein durchdringt, auch den Menschen und die Tiere, die Natur. Es gibt kein Leben außer Gott, dem Ewigen, dem Vater-Mutter-Gott, dem Schöpfer allen Seins. Machen wir uns auch immer wieder die 5 Prinzipien bewusst. Einheit, Freiheit, Gleichheit, Geschwisterlichkeit, woraus sich die Gerechtigkeit ergibt, um die freie Gemeinschaft in Gott, dem Ewigen, zu festigen und unser Leben zu ordnen. Daraus erwächst die Tatkraft, um dann mitzuhelfen in der großen Gemeinschaft für das Friedensreich des Christus Gottes.
0: Urchristen in der Nachfolge des Jesus von Nazareth sind für den Frieden und gegen jeglichen Krieg, gegen jeglichen Rüstungswahn, wie dieser zurzeit überall in Staat und Medien propagiert wird. Als ob es weltweit nicht schon genug Elend, Leid, Not, Hunger und überbordende Missstände gäbe, haben die Anhänger des Militarismus es wieder einmal geschafft, den Mittelpunkt der Politik und die Steuerausgaben auf Kriegstüchtigkeit zu trimmen. Dabei fehlen in vielen wichtigen Berufsgruppen Hunderttausende zur Versorgung und zum Schutz der Bevölkerung nötige Arbeitskräfte. Die Infrastruktur bröckelt und bröckelt und keiner weiß, wie man die Milliardenlöcher für dringend benötigte Investitionen schließen kann. Dasselbe gilt für dringend benötigte Unterstützung für den Mittelstand, für Industrie, Gesundheitswesen und sehr viele andere soziale Einrichtungen. Der kriegsgeneigte Wahnsinn nimmt ungebremst seinen unheilvollen Lauf. Kaum mehr vernimmt man vernunftbegabte Stimmen, die nach Frieden streben. Von Gott, dem Ewigen, und seinem Sohn, dem Christus Gottes, redet in Politik und Gesellschaft kaum noch einer. Und die etablierten Kirchen entlarven sich selbst immer mehr als gottlose Instanz des Gegenspielers Gottes. Nehmen wir das einfache Volk, also besser die 10 Gebote Gottes und die Bergpredigt des Jesus von Nazareth zur Hand und lernen wir, uns zu verinnerlichen. Beten wir, meditieren wir, kommunizieren wir mit der Natur und den Tieren. Lernen wir Gott in uns und wir in Gott. Schließen wir Frieden mit unseren Mitmenschen, denn die Stunden fliehen vor den Menschen.
1: Diese Welt mit ihren Kriegstreibern und den Massenmördern an Mensch, Natur und Tieren ist nicht mehr zu retten. Ob Atomkrieg oder Klimakollaps, für die Medien Gesichter der Kriegspolitik und Umweltzerstörung sind die Völker letztlich Kollateralschäden. Und die Tiere und die Natur haben nun mal überhaupt keine Rechte. Das war schon zu allen Zeiten so. Auch die weltweite Apokalypse mit Namen Klimakollaps lässt sich nicht mehr aufhalten. Das Jahrhundert des Sterbens und Aussterbens hat begonnen. Und die Verantwortlichen in den Staaten spielen immer noch Krieg auf dem Jahrmarkt der Eitelkeiten. Ein sündhaftes, ethisch und moralisch völlig verdorbenes und degeneriertes Menschengeschlecht stirbt mit dem Artensterben als ein Teil des Artensterbens. Und noch Schlimmeres steht bevor, wenn die Menschheit nicht umkehrt. Doch Gott der Ewige und sein Sohn, der Christus Gottes, haben rechtzeitig gewarnt. Schon vor Jahrzehnten, im Jahr 1992, gab der Christus Gottes entsprechende klare Hinweise, veröffentlicht in dem Buch Die Botschaft aus dem All, die Gottesprophetie heute, nicht das Bibelwort, Band 3. Die Christusworte lauten: Blicket auf eure Erde, blicket in diese Welt. Die Welt gerät aus den Fugen. In der Welt werdet ihr keinen Halt mehr finden, denn dieses materialistische Leben geht zu Ende. O sehet und erspüret selbst, was die Menschen mit der Erde, ihre Lebensquelle, gemacht haben. Blicket in die Menschheitsgeschichte. Dann erkennt ihr, dass es nur Kampf, Neid, Macht, Streit und daraus Not, Hunger, Krankheit und Leid gab. Viele Menschen klammern sich immer noch an den Zeitgeist, weil sie den Geist der Ewigkeit nicht kennen. Sie lieben das Materialistische und spüren noch nicht, dass es im Vergehen ist. Die Erde bäumt sich aufgrund der vielen Ursachen, die nun mehr und mehr zur Wirkung kommen. Doch die Großen dieser Welt erfassen dies noch lange nicht. Sie steuern die Völker auf das größte Unheil zu, nämlich auf einen Polsprung, der noch nie dagewesen ist. O sehet, noch halte ich Christus, das Erdmagnetfeld in meinen Händen, den mächtigen Dynamo für diese Erde, der hinausstrahlt in das All zu den Gestirnen und die Verbindung zum All herstellt. Noch halte ich also diesen Dynamo in meinen Händen, doch die Ursachen drängen mehr und mehr zur Wirkung. Das bedeutet, dass das Erdmagnetfeld aus meinen Händen gleiten muss, durch das Gesetz von Ursache und Ernte, weil die Menschen mit ihrem Machthunger und Machtstreben es so wollen. Das bedeutet, dass in einem Augenblick alles vorbei ist. Dann wird der Mensch das erleben, was auch in den Gestirnen steht. Was er in das Weltall gesandt hat, das kommt auf die Erde hernieder. All der Unrat der Technik fällt auf die Erde und somit auf die Menschen hernieder. Ähnlich, als wenn die Sterne vom Himmel fallen würden.
0: Der Christus Gottes offenbarte weiter: Wahrlich, ich sage euch, dann werden die Wasser kommen und den Unrat überdecken. Und die große Umwandlung wird sich mehr und mehr vollziehen, vom Negativen zum Positiven. Die geliehene Gottesenergie, die vom menschlichen Ich heruntertransformiert wurde, wandelt sich in positive Kraft. Diese positive Kraft setze ich auf der sich reinigenden Erde ein. Damit baue ich jetzt schon am Friedensreich Jesu Christi, an meinem Reich, dessen Herrscher ich sein werde. Ihr Menschen dieser Erde, jetzt heißt es nicht mehr, rette deinen Leib, jetzt heißt es, rette deine Seele, auf dass dein Leib geschützt werden kann, wenn es gut ist für Seele und Leib. Ihr Menschen dieser Erde, ich wiederhole, es heißt nun, rettet eure Seelen, und der Retter bin ich, Christus, euer Erlöser. Fraget nicht, wo ich bin, suchet mich nicht da und dort. Ich bin der Geist des Lebens in Gott, eurem und meinem Vater. Der Geist des Lebens wohnt in euren Seelen. Dort könnt ihr mich finden. Deshalb geht der Weg zum Leben, zum Retter, nach innen. Der Mensch also muss umkehren und einkehren, indem er die Gebote des Lebens, die 10 Gebote, mehr und mehr verwirklicht und die Bergpredigt in sein Leben einbezieht. Auf diese Weise findet der Mensch Einlass in das innere Leben, zum Christus Gottes, der ich als Kraft und Licht in jedem von euch bin. Es heißt also nicht mehr, rette deinen physischen Leib, rette deine Seele. Und es gibt nur einen Retter, das bin ich, Christus, in Gott, eurem und meinem Vater. Wo suchet ihr mich? Wo werdet ihr mich finden? Nicht im äußeren Tand, dieser geht zu Ende. Einzig in euch selbst bin ich das Leben, der Retter. Ihr findet mich, indem ihr den Weg einwärts geht, hin zum Königreich des inneren Lebens, denn das Reich Gottes ist inwendig in euch. Soweit die Offenbarungsworte des Christus Gottes. Auszüge aus dem Buch Die Botschaft aus dem All, Band 3.
1: Liebe Mitmenschen, der Christus Gottes, einst in Jesus von Nazareth, ruft alle willigen Menschen zur Umkehr auf. Das ist der Weg in die Freiheit, der uns in allen Facetten in der heutigen Zeit aufgezeigt wurde und wird. Es ist der innere Weg zurück in das Reich Gottes, in die ewige Heimat, zurück in das Gesetz der Gottes- und Nächstenliebe. Die Sophia-Bibliothek und das Zelt Gottes unter den Menschen für alle Völker dieser Erde sind die Herberge seines ewigen Wortes. Wer Ohren hat, der höre. Wie gesagt, die Stunden fliehen vor den Menschen. Und so mancher wird sich an die Worte des Christus Gottes erinnern. Kein Fleisch und kein Blut mehr. Keine Menschen und keine menschlichen Worte. Es ist getan. Gott ist. Liebe Zuschauerinnen, liebe Zuschauer, mit diesen ernsten Worten verabschieden wir uns von Ihnen. Auf Wiedersehen und Gott zum Gruß.

Worte aus dem All, die ich hier nur vortrage. Die sieben Grundkräfte des Seins, der unmittelbare Ruf der sieben Fürsten aus dem Heiligtum vor Gottes Thron, die die Unendlichkeit führen. Menschengeschwister, einerlei welcher Konfession ihr zugehört, ob ihr Gläubige oder Ungläubige seid, kehrt um, richtet euch auf die 10 Gebote Gottes durch Moses aus und auf die Lehren, die euch Jesus von Nazareth brachte, die Bergpredigt. Es kommt auf die Menschheit weltumspannendes Negatives zu. Die Erde wird nicht nur abgeräumt, sondern zerfällt durch Polsprünge und unterirdische Bewegungen von unbeschreiblichen Energien. Richtet euch auf die Gebote Gottes durch Moses aus und auf die Lehren des Sohnes Gottes, des Christus Gottes, auch seine Bergpredigt mit einbezogen. Wer gegenüber diesem Ruf gleichgültig bleibt, der wird sich selbst erfahren, denn der Planet einschließlich des ganzen Sonnensystems ist nicht mehr zu halten. Die Zertrümmerung der Erde ist angesagt. Dies ist der Ruf der sieben Urkräfte Gottes: Ordnung, Wille, Weisheit und Ernst, Güte, Liebe und Sanftmut. Wir können der Weltdramaturgie nicht länger Einhalt gebieten. Wenn die Menschheit diesem Ruf nicht folgt, dann bejaht sie, was auf sie, auf jeden Einzelnen zukommen wird. Im Bewusstsein des Ich bin, der ich bin, die sieben Grundkräfte des Seins. Das Ich bin, das ich bin.

Liebe Mitmenschen, in der heutigen Zeit ist uns das Offenbarungswort des Christus Gottes und der sieben Fürsten aus dem Heiligtum vor Gottes Thron gegeben, indem sie das Aus für diese sündhafte Welt gesprochen haben. In den Überlieferungen wird berichtet, dass schon vor ca. 2700 Jahren durch den Gottespropheten Jesaja mit den Worten der damaligen Zeit inhaltlich dasselbe offenbart wurde, was auf die Menschheit und die Erde zukommen wird, wenn die Menschen nicht umkehren. Und was sind 2700 Jahre im Vergleich zu der Ewigkeit? Die Ewigkeit hat keine Zeit. Im Vergleich zur Ewigkeit sind 2700 Jahre nicht mehr als ein Wimpernschlag. Deshalb wollen wir die sinngemäßen Worte des Gottespropheten Jesaja noch einmal in Erinnerung rufen. Denn, wie gesagt, was sind 2700 Jahre im Vergleich zu der Ewigkeit? In den Überlieferungen wird von der Ankündigung des Weltgerichts durch den Gottespropheten Jesaja berichtet. Dort heißt es unter anderem sinngemäß: Seht her, die Erde wird verheert und verwüstet. Sie verändert ihr Gesicht und zerstreut ihre Bewohner. Verheert wird die Erde, verheert. Geplündert wird sie, geplündert. Ja, der Herr hat es gesagt, die Erde